war unter der Leitung von Mario Venzago. Die Streicherserenade in E-Dur wurde von Antonín Dvořák komponiert. Daniel Dodds dirigiert die Festival Strings Luzern.

Das Requiem wurde von dem 1983 verstorbenen Herbert Norman Howells komponiert. Paul McCreesh leitet das Gabrieli-Konsort.

Am Ende des ersten Teils der heutigen Ö1 Nachtmusik hören wir noch das Menuett aus der Serenade für Trompete, Posaune und Orchester in D-Dur von Leopold Mozart. Reinhard Göbel dirigiert die Bayerische Kammerphilharmonie.

0: Das war der erste Teil der heutigen Ö1-Nachtmusik. Alle Informationen zu den gespielten Stücken finden Sie auf der Ö1-Webseite. Auskünfte gibt es auch telefonisch beim Ö1-Service unter der Wiener Nummer 501 70 371. Nach den 3 Uhr Nachrichten folgt der zweite Teil.
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2: Im Studio Sebastian Rosenauer. Es ist 3 Uhr. Ein zweites verpflichtendes Jahr im Kindergarten soll kommen. Das hat die Regierung im Doppelbudget 2027-28 beschlossen. Umsetzen müssen das die Länder, Gemeinden und auch private Träger. Die reagieren gelassen, wohl auch weil die Buchungsquote schon jetzt recht hoch ist. Die Besuchsquote, Verzeihung. Viktoria Waldhäusl berichtet.
3: Etwa 95% aller Vierjährigen besuchen schon jetzt eine Kinderbetreuungseinrichtung. In Tirol und Niederösterreich sind es sogar 98,8%, in Wien 93. Entsprechend entspannt gibt sich Gemeindebundpräsident Johannes Pressl von der ÖVP, was das von der Bundesregierung beschlossene zweite verpflichtende Kindergartenjahr angeht.
4: Wenn der Herr Minister jetzt auch entsprechende Mittel zur Verfügung hat, dann werden wir auch die Finanzierung, und ich glaube hier an seine Zusagen, auch schaffen.
3: Ähnliches ist auch von den Ländern zu hören. Und auch bei privaten Trägern in Wien, die 2/3 des Angebots stemmen, gibt man sich gelassen. Der Personalmangel sei ohnehin ein Thema. Durch das zweite verpflichtende Kindergartenjahr rechnet man aber nicht mit einer erheblichen Mehrbelastung, heißt es etwa bei Kiwi, dem zweitgrößten privaten Träger in Wien.
2: Bei Sportgroßveranstaltungen wie jetzt gerade bei der Fußball-WM steigt die Gefahr von Einbrüchen. Das zeigt eine Analyse der Wiener Städtischen Versicherung. Rainer Hons berichtet.
5: Und zwar besonders dann, wenn sie wie jetzt in Übersee und wegen der Zeitverschiebung spät nachts oder in der Früh stattfinden. Während der WM in Brasilien 2014 zum Beispiel hat es 20% mehr Einbrüche in Wohnungen oder Häuser gegeben. Im Schnitt sind es 11%. Und das nicht nur, wenn man bei Freunden oder beim Public Viewing Fußball schaut, sondern sogar dann, wenn man zu Hause vor dem Fernseher sitzt, sagt Michael Witsch von der Wiener Städtischen.
6: Man ist auf, aber oftmals dann vielleicht auch vergisst, das Garagentor zu schließen, das Einfahrtstor zu schließen oder auch die Haustür offen zu haben.
5: Also vor Matchbeginn schauen, dass überall alles zugesperrt und gesichert ist, dass nicht unbeabsichtigt Einstiegshilfen herumliegen, wie zum Beispiel Leitern. Und bei aller Gastfreundschaft hat Polizeisprecher Fritz Grundnick noch einen Tipp.
7: Keine fremden Personen unüberprüft in die Wohnung oder ins Haus lassen.
2: Alles klar, dann kann es ja losgehen.
1: Die Fußball-WM 2026.
2: Anpfiff jetzt in der Gruppe G, Neuseeland gegen den Iran. Es ist das dritte Mal überhaupt, dass diese beiden Teams gegeneinander spielen. Bisher gab es ein Unentschieden und einen Sieg für den Iran. Für den Iran ist es schon die 7. WM-Teilnahme. Neuseeland war 2-mal dabei. Beide sind aber noch nie über die Gruppenphase hinausgekommen. Und jetzt zum Wetter mit Thomas Rostal.
8: Heute am Dienstag scheint zunächst überall noch die Sonne. Im Laufe des Vormittags werden dann im Westen und im Norden die Wolken mehr, am Nachmittag dann auch im Osten und im Süden. Und besonders im Bergland ist am Nachmittag auch ein wenig Regen möglich. Im Süden können vereinzelt Gewitter dabei sein am Nachmittag. Die Temperaturen erreichen heute 21 bis 28 Grad. Es wird also eine Spur wärmer als gestern. Noch etwas wärmer ist dann der morgige Mittwoch bei einer Mischung aus Sonne, Wolken und vereinzelten Regenschauern.

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1: Herzlich willkommen. Ö1 begleitet Sie durch die Nacht mit Musikaufnahmen, die Sie nur bei uns finden können. 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Wir beginnen diesen zweiten Teil der Ö1 Nachtmusik mit der Winterreise von Franz Schubert. Der Tenor Christoph Brigadier wird von dem Pianisten Michael Gees begleitet.

Sie hörten die Winterreise von Franz Schubert. Christoph Brigadier, Tenor Michael Gies war der Pianist. Auf dem Programm steht nun ein weiteres Werk von Franz Schubert, welches Franz Liszt für Klavier und Orchester arrangiert hat, die Wandererfantasie. Solist ist Anton Dikov. Alipi Neidenov leitet das Nationale Bulgarische Radiosymphonieorchester.

Das Altenberg-Trio spielt das Adagio aus den 6 Studien für den Pedalflügel, arrangiert für Klaviertrio, aus der Feder von Robert Schumann.

Am Ende des zweiten Teils der heutigen Ö1 Nachtmusik hören wir noch die sinfonische Dichtung Mazeppa, komponiert von Franz Liszt. Josas Domarkas dirigiert das litauische Nationale Radiosymphonieorchester.

0: 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Auskünfte gibt es ebenfalls telefonisch beim Ö1-Service unter der Wiener Nummer 501 70 371. Nach den 5 Uhr Nachrichten folgt der dritte Teil.
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2: Im Studio Eva-Maria Fohn. Im französischen Evian startet heute der zweite Tag des G7-Gipfels. Zum Auftakt geht es um die Ukraine. Präsident Zelensky ist zu Gast. Und nach der Ankündigung eines möglichen Friedensabkommens zwischen den USA und dem Iran wird auch die Lage im Nahen Osten ein zentrales Thema sein. Insbesondere, wie die Öffnung der Straße von Hormuz organisiert werden kann. Aus Frankreich, Leonie Heitz.
3: Triumphieren trifft US-Präsident Trump beim G7-Gipfel in Evian ein. Das Abkommen mit dem Iran sei unterzeichnet, die Straße von Hormuz bereits teilweise wieder geöffnet. Frankreich und Großbritannien hatten angeboten, nach dem Abkommen beim Entminen und beim Schutz der Schifffahrt zu helfen. Doch Trump winkt ab. Er glaube nicht, dass man viel Hilfe brauche. Für Gastgeber Macron ist das ein Dämpfer. Neben dem Nahen Osten rückt nun auch die Ukraine wieder in den Fokus. Präsident Zelensky wird beim Gipfel erwartet. Ein bilaterales Treffen mit Trump gilt als wahrscheinlich.
2: In der Wiener Hofburg findet heute zum 10. Mal der Austrian World Summit statt. An der Internationalen Konferenz für Klima- und Umweltschutz nehmen neben Initiator Arnold Schwarzenegger internationale Größen aus Politik und Wirtschaft teil. Stargast ist die ehemalige US-Vizepräsidentin Kamala Harris. Nach jahrelangem Streit hat das Europaparlament den Weg für neue Fluggastrechte freigemacht. Auch in Zukunft gibt es für Passagiere Entschädigungen bei Flugverspätungen ab 3 Stunden. Familien dürfen im Flugzeug kostenlos Sitzplätze nebeneinander reservieren. Die Ticketpreise müssen transparent dargestellt werden. Im US-Bundesstaat Kalifornien sind beim Absturz eines US-Militärflugzeugs alle 8 Besatzungsmitglieder ums Leben gekommen. Der B-52-Bomber ist nach Angaben der Luftwaffe bei einem Testflug für ein neues Radarsystem kurz nach dem Start auf einer Air Force-Basis in Südkalifornien abgestürzt und in Flammen aufgegangen. Zur Absturzursache gibt es keine Angaben. Bei der Fußballweltmeisterschaft holt WM-Debütant Kap Verde sensationell ein 0:0 gegen Spanien. Belgien und Ägypten trennen sich mit einem 1:1 Unentschieden. Auch Saudi-Arabien gegen Uruguay endet mit 1:1. Und im Spiel Iran gegen Neuseeland steht es derzeit 2:2. Das waren die Nachrichten mit Eva-Maria Fohn. Zum Wetter.
4: Auch die neuesten Computermodelle bestätigen die mittelfristige Wetterentwicklung. In der zweiten Wochenhälfte beginnt eine massive Hitzewelle, die zumindest bis Anfang nächster Woche andauert. Sie bringt uns viel Sonne und Temperaturen über 30, stellenweise sogar um 35 Grad. Noch extremer wird es in West- und Südwesteuropa. In Portugal, Spanien und Frankreich sind rekordverdächtige Höchstwerte über 40 Grad möglich. Vorerst ist es aber noch vergleichsweise erträglich. Bei uns erreichen die Temperaturen heute 20 bis 28 Grad. Dazu gibt es am Vormittag fast überall ein paar Sonnenstunden, dann ziehen aber mit teils lebhaftem Westwind verbreitet ausgedehnte Wolkenfelder auf und die Sonne scheint nur noch zwischendurch. Am Nachmittag entstehen auch ein paar Regenschauer, zum Teil mit Blitz und Donner, die meisten im Bergland. Morgen Mittwoch ist es noch einmal leicht unbeständig mit einer windigen Mischung aus Sonne, Quellwolken und ein paar Schauern oder Gewittern. Höchstwerte morgen 22 bis 30 Grad. Soviel zum Wetter von Michael Matt. Dann.

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1: Herzlich willkommen zum dritten Teil der Ö1 Nachtmusik. Musikproduktionen und Aufnahmen von Rundfunkstationen aus ganz Europa, aus den USA, Kanada, Australien und aus dem fernen Osten. Exklusiv zur Verfügung gestellt von der EBU, der European Broadcasting Union, und kuratiert von der BBC. 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Am Beginn dieser letzten Stunde steht alte Musik. Improvisationen über Toccata, La Spagna und Passamezzo Antico stammen aus der Feder des 1561 verstorbenen Pierre Renaud Sandrin. Paolo Pandolfo spielt Viola da Gamba, Thomas Boysen, Theorbe und Alvaro Garrido Perkussion.

Sie hörten Improvisationen über Toccata, La Spagna und Passamezzo Antico von Pierre Regnault Sandrin, Paolo Pandolfo, Viola da Gamba, Thomas Boesen, Theorbe und Alvaro Garrido, Perkussion. Chant de l'éternelle aspiration wurde von dem 1909 verstorbenen polnischen Komponisten Mieczysław Karlowicz komponiert. Marek Janowski dirigiert das Orchestre Français des Jeunes.

Sie hörten Chant de l'éternelle aspiration. Marek Jankowski leitete das Orchestre Français des Jeunes. Am Ende der heutigen Ö1 Nachtmusik hören wir noch die Motette Komm, Jesu, komm, Bachwerkeverzeichnis 229, interpretiert von den Voces Suaves.

Die Motette »Komm, Jesu, komm«, komponiert von Johann Sebastian Bach, interpretiert von einem Schweizer Ensemble für alte Musik, den Voces Suaves. Eine Aufnahme aus der St. Johannskirche im schweizerischen Schaffhausen vom 12. Mai 2018. Das war die Ö1 Nachtmusik mit Musikaufnahmen von Kulturradiosendern aus aller Welt. Details zum Programm finden Sie auch auf der Ö1 Webseite. Auskünfte gibt es ebenso telefonisch beim Ö1 Service unter der Wiener Nummer 501 70 371. Fürs Zuhören bedankt sich Klaus Wienerreuther.

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1: Dienstag, der 16. Juni. Am Mikrofon ist Martin Balder. Guten Morgen. Die Themen heute:

0: Erste Tanker passieren die Straße von Hormus. Die UNO warnt vor einer humanitären Krise im Libanon. Ab heute können wieder Förderungen für Solaranlagen beantragt werden. Aber zunächst zu den Wetteraussichten mit Gerald Holzinger.
1: Es wird in dieser Woche Tag für Tag wärmer, am Wochenende sogar sehr heiß mit Höchstwerten um 35 Grad. Auf 20 bis 28 Grad steigen die Temperaturen heute, in 2000 Meter Höhe auf etwa 10 Grad. Jetzt in der Früh gibt es große Unterschiede, bis zu 17 Grad hat es schon im Rheintal, minus 1 Grad sind es im Freiwald. In den Landeshauptstädten zwischen 9 Grad in Salzburg und eben 17 Grad in Bregenz. Zumindest zeitweise scheint heute im Großteil des Landes die Sonne, am längsten im Burgenland. Im Süden gibt es vorläufig ein paar Nebelfelder und von Westen her kommen tagsüber vermehrt Wolken. Diese werden am Nachmittag und Abend auch Regenschauer bringen, die meisten im Bergland. In vielen Regionen frischt heute wieder lebhafter Westwind auf. Insgesamt wechselhaft wird auch der morgige Mittwoch, bei Höchstwerten schon zwischen 22 und 30 Grad. Und ab Donnerstag wird es dann verbreitet heiß.
0: Nach der Einigung zwischen den USA und dem Iran auf ein Rahmenabkommen zur Beendigung des Krieges kommt offenbar Bewegung in die für den internationalen Ölhandel so wichtige Straße von Hormus. Es gibt erste Meldungen, wonach iranische Tanker die Meerenge passieren durften. Stefan Gehrer berichtet.
2: Mindestens drei iranische Öltanker und zwei Frachtschiffe haben den Golf von Oman südwestlich der Straße von Hormus passieren dürfen. Die Amerikaner hätten sie durchgelassen, das berichten iranische Quellen. Die vollständige Öffnung der Straße von Hormus ist ein Teil des US-iranischen Rahmenabkommens, das übrigens nicht sehr umfangreich ist. Es umfasst 1,5 Seiten, das sagt US-Vizepräsident J.D. Vance dem Sender NBC News. Es sei ein sehr allgemeines Dokument, das entspreche dem, was man mit dem Iran besprochen habe.
3: The MOU, Jake, is about a page and a half, so it is a very general document, but this has been very much part of the conversations that we've had with the Iranians.
2: Und das 1,5-seitige Rahmenabkommen soll kommenden Freitag in Genf unterzeichnet werden.
0: In Evian geht der G7-Gipfel in den zweiten Tag. Zum Auftakt geht es um die Ukraine. Präsident Volodymyr Zelensky ist zu Gast. Und auch die Lage im Nahen Osten wird weiter zentrales Thema sein. Aus Frankreich, Leonie Heitz.
4: Triumphieren trifft US-Präsident Trump beim G7-Gipfel in Evian ein. Das Abkommen mit dem Iran sei unterzeichnet, die Straße von Hormus bereits teilweise wieder geöffnet. Frankreich und Großbritannien hatten angeboten, nach dem Abkommen beim Entminen und beim Schutz der Schifffahrt zu helfen. Doch Trump winkt ab. Er glaube nicht, dass man viel Hilfe brauche. Für Gastgeber Macron ist das ein Dämpfer. Neben dem Nahen Osten rückt nun auch die Ukraine wieder in den Fokus. Präsident Zelensky wird beim Gipfel erwartet. Ein bilaterales Treffen mit Trump gilt als wahrscheinlich.
0: Die Vereinten Nationen warnen eindringlich vor einer humanitären Kollaps im Libanon. Wegen des Krieges zwischen Israel und der pro-iranischen Hisbollah-Miliz leiden mehr als 1 Million Menschen unter akuter Ernährungsunsicherheit. In den Spitälern werden Medikamente knapp. Hilfsorganisationen fühlen sich an den Gazastreifen erinnert. Aus dem Libanon, Paul Huemer.
5: Unterernährte Kinder, leere Medikamentenschränke in den Spitälern. Der renommierte Kinderchirurg Rassan Abu Sita kennt solche Bilder. Er hat jahrelang im Gazastreifen gearbeitet. Was er nun im Südlibanon sieht, erinnert ihn in erschreckender Weise daran.
6: I think Israel wants to do to southern Lebanon what it did to northern Gaza.
5: Israel wolle dort dasselbe anrichten wie im Norden des Gazastreifens, sagt er. Laut Vereinten Nationen sei man davon noch entfernt, aber die Lage entwickle sich in eine besorgniserregende Richtung. Die Europäische Union hat rund 100 Millionen Euro an humanitärer Soforthilfe freigegeben. Ein Tropfen auf dem heißen Stein, sagt Abu Sita. Ohne massive Aufstockung drohe bis zum Sommer der Kollaps des Gesundheitssystems. Langfristig gäbe es aber nur eine Lösung für die humanitäre Katastrophe.
6: The solution is to end the war.
5: Ein Ende dieses Krieges.
0: Die Bundesregierung hat ein zweites verpflichtendes Kindergartenjahr ab 2027 beschlossen, vor allem um mangelnde Deutschkenntnisse auszugleichen. Das Bildungsministerium rechnet mit rund 80 Millionen Euro zusätzlich im Jahr. Die für die Umsetzung zuständigen Länder, Gemeinden und privaten Träger reagieren gelassen. Die Besuchsquote sei jetzt schon hoch. Viktoria Waldhäusl informiert.
7: Etwa 95% aller Vierjährigen besuchen schon jetzt eine Kinderbetreuungseinrichtung. In Tirol und Niederösterreich sind es sogar 98,8%, in Wien 93. Entsprechend entspannt gibt sich Gemeindebundpräsident Johannes Pressl von der ÖVP, was das von der Bundesregierung beschlossene zweite verpflichtende Kindergartenjahr angeht.
8: Wenn der Herr Minister jetzt auch entsprechende Mittel zur Verfügung hat, dann werden wir auch die Finanzierung, und ich glaube hier an seine Zusagen, auch schaffen.
7: Ähnliches ist auch von den Ländern zu hören. Und auch bei privaten Trägern in Wien, die 2/3 des Angebots stemmen, gibt man sich gelassen. Der Personalmangel sei ohnehin ein Thema. Durch das zweite verpflichtende Kindergartenjahr rechnet man aber nicht mit einer erheblichen Mehrbelastung, heißt es etwa bei Kiwi, dem zweitgrößten privaten Träger in Wien.
0: In der Wiener Hofburg findet heute zum 10. Mal der Austrian World Summit statt. Die internationale Konferenz für Klima- und Umweltschutz war von Arnold Schwarzenegger initiiert worden. Saskia Wienenboos berichtet.
9: Seit 10 Jahren bringt der Austrian World Summit internationale Politiker, Wirtschaftsgrößen und Prominente nach Österreich in die Wiener Hofburg zur Klimakonferenz. Mit Spannung wird heute neben dem Auftritt von Initiator Arnold Schwarzenegger die Rede der ehemaligen amerikanischen Vizepräsidentin Kamala Harris erwartet. Es ist ihr erster Auftritt in Österreich und in Europa nach der verlorenen US-Präsidentschaftswahl. Auch andere namhafte Größen wie der Gouverneur von Minnesota, Timothy Walz, oder der Vizepräsident der Weltbank werden dabei sein. Ziel ist es beim diesjährigen Summit, nicht auf die Probleme aufmerksam zu machen, sondern Lösungen aufzuzeigen. Das Motto der Veranstaltung lautet heuer: We are unstoppable.
0: Ab heute können wieder Förderansuchen für Photovoltaikanlagen und Stromspeicher gestellt werden. Gefördert wird, solange das Geld reicht. Dieses Mal sind 12 Millionen Euro vorgesehen. Beim ersten Förderaufruf konnten bei Weitem nicht alle Anträge erfüllt werden. Daher wird auch heute mit einem Ansturm gerechnet. Mehr von Rainer Hasiwa.
10: Wer zuerst kommt, mahlt zuerst, ist die Devise, denn es geht darum, um 17 Uhr pünktlich vor dem Computer oder mit dem Handy zu sitzen, um sich elektronisch anzumelden, also quasi ein Ticket zu ziehen bei diesem Fördercall, so die korrekte Bezeichnung. Gefördert wird je nach Größe der Anlage in unterschiedlicher Höhe, maximal 1/3 der Anschaffungskosten. Außerdem lässt sich auch zusätzlich ein Made in Europe Bonus lukrieren, der wird noch einmal gefördert, wenn Komponenten in Europa produziert wurden. Schnell sein lohnt sich jedenfalls. Beim sogenannten ersten Fördercall wurden heuer 29.000 Anträge eingereicht. Obwohl die Mittel damals kräftig aufgestockt wurden, konnten nur 12.500 Anträge auch tatsächlich gefördert werden. Heute also ab 17 Uhr das Ticket, den echten Förderantrag einreichen, kann man dann noch bis 30. Juni.
0: Das Europaparlament in Straßburg macht nach jahrelangem Gezerre den Weg für eine Neuregelung der Rechte von Flugpassagieren frei. Und diese fällt für die Konsumenten recht erfreulich aus. Aus Straßburg, Robert Siegmund.
11: Auch in Zukunft können Passagiere, deren Flug sich über 3 Stunden verspätet, je nach Fluglänge zwischen 250 bis 600 Euro Entschädigung verlangen. Die Airlines müssen das transparent anbieten. Nach 3 Stunden muss außerdem ein Essen und gegebenenfalls eine Hotelübernachtung bereitgestellt werden. Mitgliedsländer und EU-Kommission wollten ursprünglich schwächere Ansprüche. ÖVP-Europaabgeordnete Sophia Kircher freut sich, dass sich das Parlament nun schlussendlich durchsetzen konnte.
12: Mit dieser Einigung besteht endlich wieder Rechtssicherheit. Das ist wichtig für die vielen tausenden europäischen Konsumentinnen und Konsumenten, die mit dem Flugzeug verreisen.
11: Auch Familien können sich freuen, dass etwa Billig-Airlines Aufschläge verlangen, wenn Kinder bei ihren Eltern sitzen wollen, wird unzulässig.
0: Bei der Fußball-WM sind die jüngsten 4 Spiele allesamt unentschieden ausgegangen. Zuletzt holte der Iran ein 2:2 gegen Neuseeland. Martin Lang.
13: Den Iranern gelingt 2-mal der Ausgleich gegen Neuseeland und Torschütze Ramin Reshain als Man of the Match beim 2:2 erklärt, dass man es derzeit nicht leicht hat. Wir trainieren in Mexiko, spielen in L.A. und am Ende des Tages sind wir jetzt unzufrieden. Wir hätten den Sieg verdient. Aber ansonsten wehrt er alle Fragen ab, er spricht nicht über Politik. 1:1 endet Belgien, Ägypten und auch Uruguay gegen Saudi-Arabien in der Spanien-Gruppe. Die Spanier spielen 0:0 gegen Kap Verde, deren unbezwingbarer Torhüter Wojcinha denkt im Moment des Erfolges für den WM-Neuling mit dem 0:0 an seine verstorbenen Großeltern.
14: I cry because I grow up with my grandparents and I'm very happy for all the Cape Verdean people.
13: Auf den Kapverden wird gefeiert, Spanien wird zu Hause von der Presse kritisiert, Desaster, nicht wiederzuerkennen, Versager.
0: Das war das Frühjournal. Es ist 10 nach 6.
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2: Und mit Musik zum Aufstehen noch einmal hängen wir kurz den Träumen nach an diesem Dienstagmorgen aus Antonio Vivaldis La Notte.

aus La Notte, Dorothee Oberlinger und die Sonatorie della Gioiosa Marca. 6.13 Uhr, jetzt Johannes Brahms, der 19. ungarische Tanz.

Die Wiener Philharmoniker unter Claudio Abbado. In dieser Aufnahme spielten Johannes Brahms den ungarischen Tanz Nummer 19. 6.15 Uhr und Musik von Johannes Brahms hören Sie auch heute um 19.30 Uhr. Da senden wir ein Ö1-Konzert mit dem Pianisten Marc-André Amelin und dem Tonkünstlerorchester Niederösterreich unter der Leitung von Fabien Gabel. Eine Aufnahme vom 5. Juni im Wiener Musikverein. Neben Brahms 4. Sinfonie war da auch das romantische Klavierkonzert von Josef Marx zu hören.

0: Das Tonkünstlerorchester Niederösterreich unter Christian Jarwi spielte aus Josef Haydns La Reine das Finale. Das Orchester hören Sie dann heute um 19.30 Uhr im Ö1-Konzert. Und jetzt geht's in die Sommerfrische nach Hallstatt. Hallstatt gilt als Österreichs Paradebeispiel für Overtourism. Jedes Jahr drängen sich Hunderttausende durch die schmalen Gassen, so beliebt, dass der Ort sogar in China nachgebaut wurde. Die Schriftstellerin Dominika Meindl hat Hallstatt als Schauplatz für ihren Debütroman gewählt.
1: Also da gibt es eine Szene, wo eine Familie, eine arabische Familie am Gedenkbrunnen Kaffee ausschenkt und ich habe den auch wirklich angeboten bekommen und ich habe die gefragt, woher Sand und die Männer sagen Irak und die Frauen sagen Irak und der Bub sagt, wir sind aus Attnang-Buchheim. Also auch Binnentourismus gibt es wahnsinnig viel. Wir kommen ja mittlerweile nach Hallstatt, um die Touristen anzuschauen.
2: Wenn nicht mindestens 7 Reiseführer synchron in ihre schlecht eingestellten Headsets schnarren würden, wäre es fast idyllisch. Schwäne umkreisen Tretboote in Schwanenform. Ein Kind beugt sich hinaus, um einen der echten Vögel am Hals zu packen. Der faucht und schnappt nach der Hand.
0: Ein Auszug aus Dominika Meindls Roman Selbe Stadt, anderer Planet.

die Tonspuren mit Dominika Meindl und auch dem Autor Elias Hirschl, der sich in seinem Roman Content ebenfalls mit dem Thema der Kopie beschäftigt, hören Sie heute um 16.05 Uhr.

aus der Neuen Lambacher von Leopold Mozart, der vierte Satz. Martin Siekert leitete in dieser Aufnahme das Linzer Bruckner Orchester. 6.24 Uhr und damit zu den Kulturtipps. Wir bleiben in Linz. Am Musiktheater wird heute die Performance »Das Spiel ist aus« gezeigt. Basierend auf Jean-Paul Sartres Text entwickelte die Choreografin Lilith Hakobian ein Tanzstück für das Haus. Zu sehen in der Blackbox heute um 20 Uhr. Die Einführung beginnt bereits um 19.30 Uhr. Außerdem zu erleben, der Schauspieler und Musiker Robert Stadlober tritt heute mit seinem aktuellen Album auf der Bühne am Rathausplatz in Scheibs in Niederösterreich auf. Wenn wir einmal nicht grausam sind, dann glauben wir gleich, wir seien gut, so der Titel der Platte, mit vertonten Texten von Kurt Tucholsky. Heute um 19.30 Uhr. Und der junge Schweizer Schriftsteller Nelio Biedermann liest heute im Literaturhaus Mattersburg aus seinem Roman »Lazar« ab 19 Uhr.

0: Das Subkammerorchester Prag spielte aus dem Divertimento für Orchester in F-Dur von Josef Misliwicek. Gleich ist es 6:30 und damit jetzt zu den Nachrichten mit Martin Balder.
1: Guten Morgen. Das von den USA und dem Iran ausgehandelte Rahmenabkommen für eine Beendigung des Krieges ist nach Angaben aus Washington bereits digital unterzeichnet worden. US-Präsident Donald Trump und sein Vize J.D. Vance hätten das Dokument unterschrieben, ebenso der iranische Chefunterhändler Parlamentspräsident Mohammad Bagher Ghalibaf, so das Weiße Haus. Aus Teheran gab es dafür keine Bestätigung. Die Details der Einigung wurden bisher nicht veröffentlicht. Unterdessen gibt es Meldungen, wonach die ersten iranischen Öltanker die Straße von Hormuz passiert haben. Mindestens 3 Tanker und 2 Frachtschiffe hätten die Meerenge ohne Zwischenfälle durchquert, berichten iranische Sender. Die Öffnung der Straße von Hormuz ist zentraler Bestandteil des Rahmenabkommens. Teheran hat nach US-Angaben zugestimmt, die Durchfahrt freizugeben. Im Gegenzug hoben die USA die Seeblockade iranischer Häfen auf. Ab heute können wieder Förderansuchen für Photovoltaikanlagen und Stromspeicher gestellt werden. Gefördert wird, solange das Geld reicht. Dieses Mal sind 12 Millionen Euro vorgesehen. Der Andrang dürfte groß sein. Beim ersten Förderaufruf heuer war die Nachfrage so enorm, dass nicht einmal die Hälfte aller Anträge angenommen werden konnte.

0: Bei der Fußball-WM haben die jüngsten Spiele 4 Unentschieden gebracht. Mitfavorit Spanien erreichte gegen Kap Verde nur ein 0:0. Uruguay spielte gegen Saudi-Arabien 1:1. Belgien gegen Ägypten endete ebenfalls 1:1. Und der Iran holte gegen Neuseeland ein 2:2. Das Wetter heute zumindest zeitweise fast überall sonnig. Im Süden ein paar Frühnebelfelder, von Westen tagsüber vermehrt Wolken und einige Regenschauer. Auflebender Westwind und Höchstwerte von 20 bis 28 Grad. Es ist gleich 6.32 Uhr.
1: Und damit jetzt wieder Guten Morgen mit Ö1 und Musik von Franz Xaver Richter.

Aus der vierten Sinfonie von Franz Xaver Richter spielte das L'Orfeo Barockorchester unter Michi Geig. Zum 30-jährigen Jubiläum ist das Orchester im Frühling im Brucknerhaus in Linz aufgetreten. Eine Sendung zu diesem Jubiläumskonzert können Sie auf der Ö1-Website nachhören unter Alte Musik neu interpretiert.

0: Alexandra Stitschkina spielte hier aus der Klaviersonate Nummer 1 von Karl Maria von Weber. Vom Tasteninstrument jetzt zu den Touchscreens. Der Digital News Report fragt ab, in welcher Form Menschen im digitalen Zeitalter Nachrichten konsumieren. International sind Social-Media-Plattformen zum ersten Mal die Nachrichtenquelle Nummer 1 in allen Altersgruppen. In Österreich nur bei den 18- bis 24-Jährigen. Ansonsten beziehen Menschen hierzulande Nachrichten vorrangig über das Fernsehen. Darüber und über Chatbots als Nachrichtenquelle spricht jetzt Ö1-Redakteurin Irmi Wutscher mit Stefan Gadringer von der Universität Salzburg.
1: In Österreich sind soziale Medien laut Digital News Report zum ersten Mal die zweitwichtigste Nachrichtenquelle. Sie liegen noch vor Radio und Zeitungen, nur Fernsehen wird öfter genutzt. Unter soziale Medien fallen 30-sekündige Clips auf Instagram.

0: Instagram oder TikTok genauso wie längere Sendungen von Content Creators auf YouTube. In anderen Ländern sieht man schon länger, dass der Markt sich ausdifferenziert, sagt Stefan Gadringer von der Uni Salzburg.
1: Und zwar, dass es nicht nur die Nachrichtenmedien gibt, sowohl digital als auch analog, sondern es gibt auch noch News Creators, es gibt Podcasts, es gibt verschiedenste Kommunikatorinnen auf sozialen Plattformen und so weiter. Das Ganze diversifizierte war länger in Österreich in den Daten noch nicht abgebildet. Das zeigt sich aber mittlerweile.
0: Für den Österreich-Teil der internationalen Studie haben knapp über 2000 Menschen einen Online-Fragebogen ausgefüllt. Ein neuer Player auf dem Markt sind auch Chatbots. In Österreich haben 0,8% angegeben, Chatbots als Hauptnachrichtenquelle zu nutzen.
1: Das ist um die 1%-Marke immer wieder. Ist nicht ganz vernachlässigbar, vor allem dann, wenn man sich anschaut, dass die gedruckten Magazine genau den gleichen Wert haben. Also mit 0,8. Die gedruckte Zeitung, die noch immer den höchsten Wert global hat, bei 8,8. Das sind auch gar nicht so vernachlässigbare Größen, obwohl die Zahlen so klein ausschauen eigentlich. Also das wird ein Trend werden auch.
0: International sind die Zahlen höher. Für den Digital News Report werden ja über 100.000 Menschen in 48 Ländern befragt. Und quer über die Länder hinweg sagen 10%, dass sie Chatbots als Nachrichtenquelle nutzen. Das Interessante darin ist, dass vor allem Nachrichtenenthusiasten das tun, um Nachrichten in anderen Sprachen zu bekommen oder sich in ein Thema zu vertiefen.
2: Mehr zum Digital News Report hören Sie dann heute um 17.55 Uhr in der Sendung Digital Leben.

Das Ensemble Imusici spielte hier aus Georg Friedrich Händels Orchesterkonzert Nummer 16. 6:46 Uhr ist es jetzt. Guten Morgen mit Ö1.

0: Gaia Sokoli mit dem Finale aus Fanny Hensels Klaviersonate in C-Moll. Und von romantischen Klavierklängen jetzt zur Schlagermusik, denn ob auf TikTok, im Stadion oder im Bierzelt, immer mehr junge Menschen feiern und tanzen zur Schlagermusik. Die Sendung Moment hat nachgefragt, warum das so ist und sich unter das ländliche Partyvolk gemischt.
1: Ich glaube, wenn der Abend dementsprechend angekommen ist, ist einfach die Musik passend, das macht Spaß, jeder kann mitsingen, die Texte sind einfach. Ich glaube, das macht es einfach aus.
2: Ich glaube, auch Heino zum Beispiel, der was also früher teilweise als uncool gehalten hat, weil er Volksmusik macht, Alter, der spielt jetzt am Ballermann im Bierkönig, volle Hitten, jeder feiert's.
3: Bei den Jungen, das boomt gerade voll. Das geht gerade voll auf TikTok, ihr kriegt das voll mit, Volksmusik, das geht gerade voll viral.
0: Ja, mehr über das Massenphänomen Schlagermusik hören Sie dann heute um 15:30 Uhr in der Sendung Moment.

Aus der Sinfonie in B-Dur von Johann Friedrich Fasch spielte das Tempesta di Mare Philadelphia Baroque Orchestra. 6:54 Uhr.

Alison Balsam an der Trompete und die Pinox Players spielten Georg Philipp Telemann. Es ist Fußball-WM der Männer und Schriftsteller Franz Hobel, bekennender Fußballfan, darum macht er sich diese Woche auch Gedanken für den Tag, heute über Autwachler und Hydranten.

0: Früher waren Interviews mit Fußballern ein Ereignis. Redete etwa ein unwirscher Günther Neukirchner von der nächsten depperten Frage. Heute hört man nur noch Standardsätze. Wir waren nicht giftig genug. Mit der Kommerzialisierung wurde die Sprache niedergebügelt. Nun kommt kein Quadratwappler mehr vor, kein Gurkel, gestauchter, wamperter Hydrant oder der Förderpass. Stattdessen, wir müssen gierig bleiben, dem Gegner wehtun. Teams werden supported, Spirit wird kreiert, Laufwege abgedatet. Längst betreiben die Vereine ein aufwendiges Medientraining mit Rollenspiel und Videoanalyse. Grundsätzlich ist das löblich, aber für mein Empfinden doch verkehrt. Die Menschen haben eine Sehnsucht nach Wuchteln, Schmäh und, wie es der grandiose Ernst Happel einmal formulierte, Beistrichen in der Hose. Die Menschen wollen nicht mehr diese Nichtsagenden mit geflügelten Floskeln gespickten Standardsätze hören. Vielleicht sind deshalb die urwüchsigen Sprecher Krankl und Prohaska noch so beliebt. Wie sonst ist zu erklären, dass der Prohaska-Dativ Kult geworden ist. In so einer Situation musst du ihm ganz einfach überspielen. Ich sage einmal so, wenn man gewinnen will, muss man den Gegner bezwingen. Und alles andere als ein Sieg oder ein Unentschieden wäre eine Niederlage. Ich würde ihm spielen lassen. Die Welt und der Fußball machen eine interessante Entwicklung durch. Nicht alles davon ist schlecht, manches ist sogar sehr schlecht. Bei den Interviews wird das offenbar. Vielleicht ist es Nostalgie, aber ich vermisse die Outwachler, bloßhaperten, schwindlichen, das Goe, weil selbst die ärgste Nudelpartie hat Charme, wenn von Zanglern und Holzgeschnitzten die Rede ist. Aber Wulle.
1: Schriftsteller Franz Sobel macht sich diese Woche Gedanken für den Tag zur Fußball-WM.

0: Wir hörten eine jazzige Version von Seven Nation Army von Jack White. Gleich ist es 7 Uhr und damit wieder zu unserer Journalredaktion und einer halben Stunde Information in Ö1.
1: 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Im Studio begrüßt sie Barbara Schieder. Gleich zu Beginn die gute Nachricht: Der vom US-Präsidenten verkündete Friedensdeal mit dem Iran steht noch. Offenbar passieren bereits erste Schiffe die Straße von Hormuz. Am G7-Gipfel hat Trump das Unterstützungsangebot aus Europa eher ignoriert. Abzuwarten bleibt, ob im Ukraine-Krieg in absehbarer Zeit ein ähnlicher Durchbruch gelingen kann. Wir schalten gleich nach Evian zu unserer Korrespondentin. Gute Nachrichten heute auch für Flugpassagiere. Nach Jahren des Streits werden deren Rechte nicht mehr beschnitten, ganz im Gegenteil. Um Klima und Umwelt in Starbesetzung geht es heute zum 10. Mal in der Wiener Hofburg am Austrian World Summit. Recht gelassen sehen die Länder und Gemeinden dem zweiten verpflichtenden Kindergartenjahr entgegen. Ein Tag noch bis zum WM-Start der österreichischen Nationalmannschaft. Wir schalten zu unserem Reporter nach Kalifornien. Und in Berlin wurde der Präsidentensitz Schloss Bellevue kurz vor der Sanierung zum Museum umfunktioniert, samt Führung durch den Bundespräsidenten höchstpersönlich, zumindest bei der Eröffnung. Das und mehr gleich, zuvor der Blick aufs Wetter von Gerald Holzinger.
2: Es wird im Lauf dieser Woche immer wärmer. Das Wochenende bringt sogar die bisher heißesten Tage des Jahres mit Höchstwerten um 35 Grad. Heute steigen die Temperaturen auf 20 bis 28 Grad, in 2000 Meter Höhe auf etwa 10 Grad. Aktuell hat es in den Landeshauptstädten in Wien 14 Grad, in Eisenstadt 16, St. Pölten 11, Linz 12, Salzburg 10, Innsbruck 13, Bregenz 18 und Graz und Klagenfurt 14 Grad. Zumindest zeitweise scheint heute fast überall die Sonne, am längsten im Osten. In Kärnten und der südlichen Steiermark gibt es vorläufig ein paar Nebelfelder und von Westen kommen mit auflebendem Wind auch Wolken, die tagsüber mehr und dichter werden und allmählich einige Regenschauer bringen, die meisten im Bergland. Insgesamt wechselhaft wird auch der morgige Mittwoch, bei Höchsttemperaturen schon zwischen 22 und 30 Grad. Und ab Donnerstag wird es dann verbreitet heiß.
1: Auch heute noch, einen Tag nach der Ankündigung durch US-Präsident Trump, scheint es, als habe die mit dem Iran verkündete Einigung auf ein Ende des Krieges samt Öffnung der Straße von Hormuz nach wie vor Gültigkeit. Auch wenn es dahingehend, ob die freie Durchfahrt wie vor Kriegsbeginn möglich sein wird oder ob der Iran eine Art Zoll einheben wird, unterschiedliche Auffassungen zu geben scheint. Ersten Meldungen zufolge haben iranische Tanker schon Fahrt aufgenommen. Stefan Gerer berichtet.
3: Mindestens 3 iranische Öltanker und 2 Frachtschiffe haben den Golf von Oman südwestlich der Straße von Hormuz passieren dürfen. Die Amerikaner hätten sie durchgelassen, das berichten iranische Quellen. Das bedeutet aber nicht, dass der Seeweg jetzt wieder frei befahrbar ist, denn nicht nur die USA haben diesen Seeweg zuletzt blockiert, es waren ja die iranischen Revolutionsgarden, die den internationalen Ölhandel zum Erliegen gebracht haben. Und von dieser Seite gibt es bisher kein grünes Licht. Man habe in den vergangenen 96 Stunden keine Transitgenehmigungen erteilt. Das sagen andere iranische Quellen. Die Lage in der Straße von Hormuz bleibt also unübersichtlich. Klar ist, die vollständige Öffnung der Straße ist Teil des US-iranischen Rahmenabkommens, das übrigens nicht sehr umfangreich ist. Es umfasst gerade einmal 1,5 Seiten, das sagt US-Vizepräsident J.D. Vance dem Sender NBC News. Es sei ein sehr allgemeines Dokument, das entspreche dem, was man mit dem Iran besprochen habe.
4: The MOU, Jake, is about a page and a half. So it is a very general document, but this has been very much part of the conversations that we've had with the Iranians.
3: Vance gibt sich optimistisch. In den letzten 47 Jahren habe man nie diese Ebene der Koordination mit dem Iran gehabt, nie diese direkte Kommunikation, also irgendetwas habe sich grundlegend geändert.
4: the last 47 years of American relations with Iran, we have never had this level of direct or indirect coordination. We've never had this level of direct communication between the highest levels of their society and the highest levels of our political leadership. So something has fundamentally transformed.
3: Diese Euphorie teilt der iranische Präsident Masoud Pezeshkian allerdings nicht. Er reklamiert den jüngsten Verhandlungserfolg für sein eigenes Land. Die vollständige Umsetzung dieses Memorandums kann viele der Probleme des Landes lösen und neue Bedingungen im Nahen Osten schaffen. Dieses Memorandum ist nicht nur ein großer Erfolg für das Land selbst, sondern auch eine große Quelle des Stolzes für die gesamte Region und seine Widerstandskräfte. Wie das Memorandum konkret mit Leben erfüllt werden soll, das muss freilich erst ausgearbeitet werden. Die 1,5 Seiten sind aber ein erster Schritt. Sie sollen am kommenden Freitag in Genf unterzeichnet werden.
1: Ja, und ganz in der Nähe am Genfer See im französischen Kurort Evian tagen seit gestern die sogenannten G7, die Staats- und Regierungschefs der 7 führenden Industrienationen, heuer unter dem Vorsitz Frankreichs. Dort ist auch meine Kollegin Cornelia Primosch. Guten Morgen.
5: Schönen guten Morgen aus Evian.
1: Die jüngste Einigung zwischen den USA und dem Iran war ein willkommenes Geschenk zum Auftakt des Gipfels. Die Europäer haben da ihre Unterstützung angeboten. Wie hat sich US-Präsident Trump denn dazu bisher geäußert und hat er sich Details zur Einigung entlocken lassen?
5: Nein, Details zur Einigung hat Donald Trump am Abend nie genannt, als er und Gastgeber Emmanuel Macron sich einigen Medienvertretern gezeigt haben. Trump hat gesagt, dass die Straße von Hormuz wieder offen sei, der Ölpreis massiv nachgegeben habe und die Börsen nach oben geschossen seien. Also einfach konsumierbare Informationen ohne Kleingedrucktes. Ja, und dass jetzt nach einigen Minen gesucht werde, so Trump. Und hierbei will Emmanuel Macron gemeinsam mit Großbritannien helfen. Eine Militärmission, die stehe bereit, so die USA diese Hilfe wünsche. Doch Donald Trump scheint das nicht zu wollen. Hören wir uns hierzu kurz den US-Präsidenten an.
6: I don't think we're going to need much help because we have an agreement where it's going to be open. But I don't think it's a bad idea to have a ship or two up here from a few countries. You'd be a great country to do it.
5: Also es sei zwar keine schlechte Idee, aber eigentlich habe man ja den Deal vorliegen und man brauche keine Hilfe. Diese Abfuhr, das ist eine Abfuhr für Emmanuel Macron, die hat diesen doch sichtlich getroffen, auch wenn er neben Trump sitzend versucht hat, keine Miene zu verziehen.
1: Der Persische Golf ist das eine, doch zumindest die Europäer erwarten sich vom US-Präsidenten auch Unterstützung, was die Ukraine betrifft. Da ist ja gestern Abend auch Präsident Zelensky angereist. Wie stehen denn da die Chancen auf Fortschritte?
5: Genau, Zelensky, der wurde hier schon gestern Abend in Evian erwartet, als die G7-Regierungschefinnen und Chefs gerade beim gemeinsamen Bankett zusammengesessen sind. Offiziell aber stößt der ukrainische Präsident erst heute am Vormittag zu dieser Runde dazu. Dass er an diesem Treffen teilnehmen darf, hat Gastgeber Macron eingefädelt, denn er will ein Treffen mit Donald Trump ermöglichen. Ziel ist es, die Verhandlungen zwischen der Ukraine und Russland in Gang zu bekommen, und hier zeichnet sich offenbar Bewegung ab, zumindest wenn man den Worten Trumps Glauben schenken darf. Hören wir auch hier kurz rein, bitte.
6: We had a very good conversation yesterday with President Zelensky and President Putin, and I see maybe we can do something there. I really do. I think they're both open to it.
5: Also Trump mit Zelensky und Putin telefoniert und er glaube, dass hier jetzt wirklich etwas weitergehe, denn er sehe, dass beide dafür offen seien. Zelensky hatte offenbar einen Termin mit Putin hier in Evian erhofft. Das hat sich allerdings nicht umsetzen lassen. Die Gründe wurden uns bisher dafür nicht genannt.
1: Immer wieder war in der Vergangenheit aus der EU zu hören, dass Donald Trump nur die Sprache der Stärke versteht. Aber auch diesmal sieht es sehr so aus, als würden die G7 vor dem US-Präsidenten buckeln. Unter Anführungszeichen Kritik an Entscheidungen des US-Präsidenten und deren Folgen für die Weltwirtschaft war da nicht einmal im Ansatz zu erkennen, oder?
5: Nein, war es nicht. Emmanuel Macron scheint die Zähne zusammenzubeißen und alles dafür zu tun, Donald Trump am Tisch halten zu wollen. Und damit das G7-Format, das hier vor 50 Jahren in Frankreich gegründet wurde, weiter auch über Trump hinaus zu retten. Es ist schon erstaunlich, wie sehr sich Frankreich und vermutlich auch die anderen Teilnehmerstaaten bereit sind, sich dafür zu bewegen oder sich dafür zu verbiegen, Themen, die Trump verärgern könnten, die sind gestrichen worden, wie etwa der Klimawandel. Gäste, die Trump nicht mag, wie den südafrikanischen Präsidenten, die wurden ausgeladen. Und ein opulentes Staatspaket auf Schloss Versailles wird am Mittwoch organisiert, nur damit Trump nicht vorzeitig abreist. Man scheint also alles dafür zu tun, damit Trump milde gestimmt bleibt. Das liegt aber auch daran, dass Deutschland beispielsweise, G7-Mitglied, weiterhin fest an dieser transatlantischen Achse festhält. Also auch im Kreis G7 herrscht hier offensichtlich keine Einigkeit.
1: Die USA und deren Präsident spielen auf diesem Gipfel auch bei einem anderen Thema eine große Rolle, denn es soll auch um die künstliche Intelligenz gehen. Darüber werden wir noch hören. Fürs Erste vielen Dank, Cornelia Primosch aus Evian.
5: Schönen Tag, Dankeschön.
1: Wie es zwischen der Iran-treuen Hisbollah im Libanon und Israel weitergeht, wird wohl ganz wesentlich für ein Gelingen oder Scheitern des US-Friedensdeals mit dem Iran sein. Ein Ende der Kämpfe wäre jedenfalls im Sinne der betroffenen Zivilbevölkerung im Libanon dringend geboten. Die Vereinten Nationen warnen eindringlich vor einem humanitären Kollaps in dem krisengebeutelten Land. Hören Sie eine Reportage von Paul Huema.
7: Zwischen den blauen Plastikplanen der Flüchtlingszelte im Herzen von Beirut bildet sich eine lange Schlange. Um Mohammed hat alle Hände voll zu tun. Mit der Unterstützung von Freiwilligen hat die betagte Dame mit Kopftuch hier eine improvisierte Bäckerei eingerichtet. Ein Fladenbrot nach dem anderen wird aus dem Holzofen geholt, wird mit Gewürzen und etwas Käse bestrichen und kostenlos an die wartenden Menschen weitergereicht.

0: Wir kommen mit der Nachfrage nicht hinterher, sagt sie. Wir backen täglich etwa 3000 Brote und trotzdem kommen die Leute und fragen nach mehr. Um Mohammed arbeitet nicht nur, sie lebt auch hier. Ihre Wohnung im Süden der Hauptstadt wurde durch israelische Luftangriffe zerstört. Nur weil ich mein Zuhause verloren habe, heißt das nicht, dass ich auch meine Moral verlieren muss, erzählt sie. Ich möchte, dass die Menschen einander lieben und helfen. Wir müssen in diesen schwierigen Zeiten zusammenstehen. Finanziert wird die Bäckerei durch Spenden. Der Libanon war schon vor dem Krieg wirtschaftlich am Boden. Inzwischen ist die staatliche Versorgung weitgehend zusammengebrochen. Medikamente und medizinische Güter erreichen den Süden des Landes kaum noch, weil die Kämpfe die Lieferwege blockieren, sagt der renommierte Kinderchirurg Hassan Abu Sitta im Ö1-Interview. Nur noch wenige Ärzte erhalten dort in den Spitälern die Stellung, sagt er, unter ständigen Bombardements. Sein Team ist die zentrale Anlaufstelle für kriegsverletzte Kinder im Land. Abu Sitta arbeitete in den vergangenen Jahren auch im Gazastreifen. Was er hier sieht, erinnert ihn in erschreckender Weise daran. Israel wolle im Südlibanon dasselbe anrichten wie im Norden des Gazastreifens, sagt er. Laut Vereinten Nationen sei man davon noch entfernt, aber die Lage entwickle sich in eine besorgniserregende Richtung. Die Europäische Union hat rund 100 Millionen Euro an humanitärer Soforthilfe freigegeben. Ein Tropfen auf dem heißen Stein, sagt Abu Sitta. Ohne massive Aufstockung drohe bis zum Sommer der Kollaps des Gesundheitssystems.
1: The health system in Lebanon cannot last beyond the summer. Unless there's a major injection of humanitarian aid.
0: Langfristig gäbe es aber nur eine Lösung für die humanitäre Katastrophe.
1: The solution is to end the war.
0: Ein Ende dieses Krieges.
2: Die Aussicht auf Frieden im Nahen Osten nährt die Hoffnung auf eine Erholung der Weltwirtschaft. Vor diesem Hintergrund findet diese Woche die erste Sitzung der US-Notenbank Fed unter ihrem neuen Präsidenten Kevin Warsh statt. Warsh ist von Präsident Trump mit dem ausdrücklichen Wunsch ins Amt geholt worden, die Zinsen zu senken. Wegen der auch in den USA gestiegenen Inflation wird er diesem Wunsch aber wohl eher nicht nachkommen können. Michael Fröschel berichtet.
3: Kevin Warsh war der Wunschkandidat von Präsident Trump und sollte an der Spitze der mächtigsten Notenbank der Welt liefern, was sein Vorgänger Jerome Powell verweigert hat, nämlich Zinssenkungen, die die Wirtschaft ankurbeln. Seit Mitte Mai sitzt Warsh im Chefsessel der US-Notenbank Fed und leitet am Mittwoch seine erste Zinssitzung. Der 56-Jährige wird dabei Trumps Wünsche nicht erfüllen können, sagt Gunter Däuber, Chefökonom der Raiffeisenbank International.
4: Die Zinssenkung wird er auf keinen Fall bekommen. Es wird eher spannend sein, wie stark die Kommunikation in Richtung geht. Keine Zinssenkung und oder doch Zinserhöhungen.
3: Denn in den USA ist wie bei uns die Inflation seit Beginn des Irankriegs deutlich gestiegen, auf zuletzt 4,2%, was noch höher ist als in der Eurozone. Um die Teuerung einzubremsen, hat die Europäische Zentralbank vergangene Woche bereits die Zinsen erhöht. Immer mehr Experten halten auch in den USA eine Anhebung der Zinsen für unausweichlich. Dazu wird Warsh aber vorerst nicht bereit sein, sagt Däuber.
4: Es wird wahrscheinlich einzelne Fed-Mitglieder geben, die eher Zinsanhebungen in den nächsten Monaten für wahrscheinlich halten. Aber natürlich denke ich, dass der neue Fed-Chair jetzt auf jeden Fall noch nicht auf diesen Kurs einschwenken wird.
3: Die US-Notenbank wird die Leitzinsen daher dieses Mal unverändert lassen bei rund 3,5%, das erwartet Däuber ebenso wie Börsenexpertin Monika Rosen von der österreichisch-amerikanischen Gesellschaft. Und daran werde auch das geplante Friedensabkommen mit dem Iran nichts ändern.
5: Also es sind trotz allem, finde ich, noch eine ganze Reihe von Bällen in der Luft. Wie fix ist das jetzt alles und wie genau schaut die Ausgestaltung dieses Friedensabkommens aus?
3: Das außerdem erst am Freitag, also nach der morgigen FED-Sitzung, unterzeichnet werden soll. Wenn die Ölpreise weiter sinken, nimmt zwar der Inflationsdruck ab.
5: Das dauert aber eine Zeit lang. Also in der kurzen Distanz wird Trump wahrscheinlich relativ bald wieder Zinssenkungen fordern, aber so schnell wird das da, glaube ich, nicht zu erfüllen sein.
3: Weil die Inflation noch länger zu hoch sein wird. Spannend wird es jedenfalls im Herbst vor den Kongresswahlen in den USA.
4: Herr Trump könnte sich dann noch vehementer Zinssenkungen wünschen oder das fordern, während die Fed immer weniger liefern kann und vielleicht sogar doch erhöhen muss. Also ich glaube, der Herbst kann noch viel interessanter werden und auch, ich würde sagen, ruppiger im Sinne der Geldpolitik und Fed.

0: Punkt Unabhängigkeit als die kommende Sitzung.
1: Erwartet Raiffeisen-Experte Täuber.
2: Für viele steht der Sommerurlaub bevor und für all jene, die aus diesem oder auch anderen Gründen Flugreisen vor sich haben, gibt es gute Nachrichten. Nach mehr als einem Jahrzehnt Streit über die Zukunft der Rechte von Flugpassagieren gibt es eine Einigung. Am Abend wurde in Straßburg verraten, wie diese aussieht, und so viel vorweg, nicht so schlecht für die Passagiere. Aus Straßburg berichtet Robert Zickmund.
3: Okay, so it's unanimity.
4: Nach über 12 Jahren Streit nun eine einstimmige Einigung im Europäischen Parlament. Lange gingen vielen Airlines, aber auch EU-Mitgliedsländern und der EU-Kommission die Rechte von Fluggästen in der EU zu weit. Denn bei mehr als 3 Stunden Flugverspätung müssen Airlines Entschädigung zahlen, je nach Länge der Flugstrecke zwischen 250 und 600 Euro. Bei diesen kurzen Zeitspannen zahle es sich gar nicht mehr aus, Ersatzflieger zu schicken, fürchteten die Airlines um ihr Geschäft. Die Mitgliedsländer und die EU-Kommission forderten daher wesentlich höhere Schwellen bei den Verspätungen. Ein Großteil der Entschädigungen hätte sich damit erledigt. Doch das EU-Parlament habe sich am Ende mit seiner Konsumentenfreundlichkeit durchgesetzt. Fluggäste haben weiterhin Anspruch auf eine Entschädigung bei Verspätungen von mehr als 3 Stunden. Und auch die bisherigen Entschädigungsbeiträge bleiben erhalten, freut sich ÖVP-Europaabgeordnete Sophia Kircher.
5: Das ist wichtig für die vielen tausenden europäischen Konsumentinnen und Konsumenten, die mit dem Flugzeug verreisen.
4: Es ist ein guter Deal für Europas Bürger und Airlines, so EU-Parlamentspräsidentin Metsola. Wenn man zusammenarbeitet, könne man auch liefern.
6: It is a good deal for Europe, for our citizens and for our airlines. It shows ultimately that when we work together, we can deliver.
4: Nötig war diese Last-Minute-Einigung, weil eine Deadline drohte. Hätte man es bis gestern nicht geschafft, wäre das gesamte Gesetz gescheitert. Von diesem Druck profitierte das EU-Parlament, das eben immer passagierfreundliche Regeln forderte. Insgesamt gibt es nun mehr Transparenz, auch beim Preisvergleich auf Flugportalen, Stichwort erlaubtes Handgepäck, das fortan im Preis ausgewiesen sein muss. Guter Konsumentenschutz ohne der Wettbewerbsfähigkeit des EU-Flugnetzes zu schaden, sagt Alexis Vafiras vom zypriotischen Ratsvorsitz.
7: Without undermining connectivity, competition or the resilience of Europe's Air Transport Network.
4: Übrigens ist die Praxis mancher Billiganbieter, einen extra Preisaufschlag zu verlangen, wenn Eltern neben ihren Kindern sitzen wollen, künftig unzulässig. Es darf keine Pflicht geben, eine App für seinen Boardingpass zu benutzen. Auch ausgedruckte Bordkarten müssen erlaubt sein. Und apropos Familienfreundlichkeit, künftig gibt es auch einen Rechtsanspruch, den Kinderwagen direkt an der Flugzeugtür abzugeben und wieder zu bekommen. Das alles gilt natürlich nur für Flüge, die in der EU starten oder landen.
2: Gute Nachrichten also für all jene, denen eine Flugreise bevorsteht. Dem Klima würde es freilich helfen, wenn grundsätzlich weniger geflogen würde. In der Wiener Hofburg feiert heute eine international und prominent besetzte Konferenz für Klima- und Umweltschutz ihren 10. Geburtstag. Der von Arnold Schwarzenegger aus der Taufe gehobene Austrian World Summit. Zu Gast ist zum Jubiläum auch die ehemalige US-Vizepräsidentin Kamala Harris. Saskia Fehnenbos berichtet.
8: Seit 10 Jahren bringt der Austrian World Summit internationale Politiker, Wirtschaftsgrößen und Prominente nach Österreich in die Wiener Hofburg zur Klimakonferenz. Mit Spannung wird heute neben dem Auftritt von Initiator Arnold Schwarzenegger die Rede der ehemaligen amerikanischen Vizepräsidentin Kamala Harris erwartet. Es ist ihr erster Auftritt in Österreich und in Europa nach der verlorenen US-Präsidentschaftswahl. Auch andere namhafte Größen wie der Gouverneur von Minnesota Timothy Walz oder der Vizepräsident der Weltbank werden dabei sein. Bundespräsident Alexander Van der Bellen und Bundeskanzler Christian Stocker werden Begrüßungsworte sprechen. Ziel ist es beim diesjährigen Summit, nicht auf die Probleme aufmerksam zu machen, sondern Lösungen aufzuzeigen, wie Austrian World Summit Direktorin Monika Langthaler bei der Programmpräsentation erklärt.
9: Wir präsentieren nicht Pläne, wir präsentieren nicht PowerPoint-Visionen, sondern ganz konkrete Projekte und Lösungen von Unternehmen, von Städten, von Regierungen, von kleinen Unternehmen, großen Unternehmen oder auch Individuen.
8: Das Motto der Veranstaltung lautet heuer »We are unstoppable«.
2: Die Bundesregierung hat mit dem neuen Doppelbudget auch ein zweites verpflichtendes Kindergartenjahr ab 2027 beschlossen. Für die Eltern soll das kostenlos sein. Das Bildungsministerium rechnet mit zusätzlichen 80 Millionen Euro jährlich aus dem Budgettopf. Umsetzt

0: Umsetzen müssen die Maßnahme aber die Länder, Gemeinden und private Träger. Wie diese auf die Regierungspläne reagieren, hat sich Viktoria Waldhäusl angesehen.
1: Etwa 95% aller Vierjährigen besuchen laut Statistik Austria schon jetzt eine Kinderbetreuungseinrichtung. In Tirol und Niederösterreich sind es sogar 98,8%, in Wien 93. Weniger sind es nur in der Steiermark. Entsprechend entspannt gibt sich Gemeindebundpräsident Johannes Pressl von der ÖVP mit Blick auf das zweite verpflichtende Kindergartenjahr ab 2027.
2: Wenn es jetzt umzusetzen ist, dann werden wir das in den Gemeinden leisten. Wenn der Herr Minister jetzt auch entsprechende Mittel zur Verfügung hat, dann werden wir auch die Finanzierung und ich glaube hier an seine Zusagen auch schaffen.
1: Ähnliches ist auch aus den Ländern zu hören. Auf Anfrage im Büro des Tiroler Landeshauptmanns und Vorsitzenden der Landeshauptleutekonferenz Anton Matle von der ÖVP heißt es, die Länder begrüßen die Maßnahme, solange der Bund für die Finanzierung sorge. Wobei die Ausgangslage laut Pressl nicht für alle Bundesländer gleich sei.
2: Gerade zusätzlich noch in den Ballungsräumen, wo dieses Thema der kulturellen und sprachlichen Integration natürlich ein viel virulenteres ist, glaube ich schon, dass wir noch größere Herausforderungen haben.
1: Im von den NEOS geführten Bildungsressort in Wien heißt es dazu sinngemäß nur, dass die Betreuungsquote in Wien schon jetzt hoch sei. Wobei nur ein Drittel aller Plätze die Stadt zur Verfügung stellt, der Rest ist privat. Der zweitgrößte private Träger ist Kiwi. Auch hier ist man gelassen. Es seien noch genug Plätze vorhanden, sagt Leiterin Gudrun Kern.
3: Deshalb glauben wir, dass das zweite Kindergartenjahr nicht dazu beiträgt, dass wir mehr Personal brauchen. Es gibt grundsätzlich einen Personalmangel in Wien und da braucht es bessere Rahmenbedingungen.
1: Gerade wenn es darum geht, die Integration und Deutschkenntnisse der Kinder zu verbessern, was ja der eigentliche Zweck der Maßnahme ist, brauche es mehr personelle Ressourcen, sagt Kern.
3: Ich glaube, dass es so ist, dass es mehr braucht als nur ein zweites Kindergartenjahr. Das wird die Probleme nicht lösen, sondern ich glaube, gerade dort, wo es in Bezirken Kindergärten gibt, wo viele Kinder mit nicht deutscher Herkunftssprache zusammenkommen, diese Einrichtungen bräuchten mit Sicherheit einfach vermehrt Begleitung, mehr Unterstützung.
1: Für Gemeindebundpräsident Johannes Pressl ist auch offen.
2: Wie machen wir es mit den 2,5-3%, wo wir dann möglicherweise eine Verweigerungshaltung haben.
1: Das wolle man noch ausverhandeln, genauso wie etwa einheitliche Qualitätsstandards und Betreuungsschlüssel in den Kindergärten. All das werde gerade im Rahmen der Reformpartnerschaft ausgearbeitet.
0: Morgen um diese Uhrzeit wird die österreichische Fußballnationalmannschaft schon mittendrin sein im ersten Spiel dieser Weltmeisterschaft. Gestern Abend hatten die Spanier ihr WM-Debüt gegen Kap Verde und das ist durchaus überraschend verlaufen, Daniel Kulowitz.
4: Ja, das ist tatsächlich die Sensation der WM bisher. Der WM-Neuling knöpft dem Europameister tatsächlich einen Punkt ab. Damit hat wirklich niemand gerechnet. Auch meine gestrige Prognose muss ich damit korrigieren. Ich habe gesagt, plus 4 Tore aufwärts war völlig daneben. Dafür kann ich heute Fakten liefern über den absoluten Helden des Spiels. Kap Verdes Torhüter Vosinha, 40 Jahre jung, 7 Torschüsse der Spanier vereitelt und so dieses 0:0 festgehalten. Er hat dann geweint nach dem Spiel und hat sich in Stunde des Erfolgs sozusagen an seine Großeltern erinnert, an denen er sehr, sehr viel zu verdanken hat und auch an seine Mutter gedacht, die hatte das Geld nicht beisammen, um das Visum für die Einreise zu bezahlen. Also wenn man auf der Milliardenbühne FIFA-WM solche Geschichten noch hört, dann ist das ein bisschen Gänsehaut und auf ihn prasselt noch allerhand ein. Das wird erst auch nach der WM dann bei ihm so richtig ankommen. Allein was er Instagram-Follower in den 90 Minuten gesammelt hat, von 46.000 auf über 2 Millionen hochgeschraubt. Also der ist der Star und Liebling dieser WM bisher.
0: Aus weltpolitischer Sicht war vor allem das erste Match der iranischen Mannschaft auf amerikanischem Boden spannend. Iran gegen Neuseeland. Gab es da irgendwelche Auffälligkeiten?
4: Der erste Auftritt des Iran war grundsätzlich mal unter diesem Einfluss der weltpolitischen Verwerfungen mal gestanden. Man war gespannt, was da draus wird. WM-Gastgeber USA führt ja seit Monaten Krieg gegen den Iran. Zeitweise stand da sogar ein Ausschluss oder ein Boykott zur Debatte. Während des Abspielens der iranischen Hymne zum Beispiel vor dem Anstoß waren im Stadion auch Pfiffe zu hören. Die Stimmung sei dann aber überraschenderweise, hat man von den Reportern vor Ort gehört, sehr friedlich gewesen. Zu Ausschreitungen ist es nicht gekommen. Die Stimmung im Stadion war dann sogar vor 70.000 Fans übrigens ziemlich ausgelassen. Ein bisschen aus dem Rahmen gefallen der Torjubel des Iraners Mohebi. Der hat nach dem 2:2 Ausgleichstreffer seiner Nationalmannschaft dann zu einem völlig deplatzierten Pistolenjubel angesetzt, hat

0: Kalifornien. Wie gut ist die Mannschaft denn auf das Match morgen gegen Jordanien vorbereitet?
1: Das sieht ehrlicherweise alles sehr, sehr gut aus. Ralf Rangnick kann nach wie vor aus dem Vollen schöpfen und der Teamchef hat nach der Ankunft hier bei der Pressekonferenz auch nochmal betont, Gegner Jordanien ja nicht auf die leichte Schulter zu nehmen. Die überraschenden Resultate bei dieser WM bisher, die haben bei allen quasi die Sinne nochmal geschärft. Von einem Warnschuss an sein Team will er aber auch nicht sprechen.
2: Ja, Überraschungen hat es ja jetzt, glaube ich, in den letzten Tagen schon genügend gegeben. Insofern gibt es niemand bei uns, der das Spiel morgen in irgendeiner Form auf die leichte Schulter nimmt oder glaubt, dass wir das im Vorbeigehen gewinnen können. Ich glaube nicht, dass wir einen Warnschuss gebraucht haben. Wenn, dann hat es eher noch mal gezeigt, wie viel man auf Favoritenrollen oder FIFA-Weltrangplätze geben kann. Zeigt es einfach noch mal, wie man auf der Hut sein muss von Anfang an. Wir müssen morgen dieses Spiel von der ersten Minute an so bestreiten, wie wenn es ein absolutes Endspiel wäre. Genau darum wird es gehen.
1: Das erste von hoffentlich sehr, sehr vielen Endspielen für Rot-Weiß-Rot in San Francisco. Morgen 6 Uhr früh beginnt, sind auch schon Fans in San Francisco gesichtet worden. An die 65.000 Besucher werden morgen in das riesige Stadion von San Francisco von dem Footballteam 49ers pilgern sozusagen.
0: Daniel Kulowitz war das aus den USA. Vielen Dank.
1: Sehr gerne.
0: Berlin hat eine neue Großbaustelle. Ab Juli wird das Schloss Bellevue, der Amtssitz des deutschen Bundespräsidentengenerals, saniert. Zuvor allerdings gewährt Präsident Steinmeier noch der zeitgenössischen Kunstasyl. Akademie der Künste Goes Bellevue ist der Titel einer Pop-up-Ausstellung, die bis zur endgültigen Räumung grelle und auch durchaus politische Akzente setzt. Andreas Pfeiffer hat sich das nicht entgehen lassen.
3: Seien Sie uns alle miteinander ganz herzlich willkommen.
4: Es hat nie so geheilt hier, ne?
5: Sagt Frank-Walter Steinmeier, der etwas verloren in den leergeräumten Echokammern von Schloss Bellevue steht. Weder dem klassizistischen Bau aus preußischen Zeiten noch seinem Bewohner hätte man zugetraut, ganz und gar nicht staatstragenden Gästen Einlass zu gewähren. Doch nun hat der Graffiti-Aktivist Christian Awe, der ansonsten Fassaden besetzter Häuser bemalt, die Worte Freiraumkunst auf das Schlossdach gesetzt. In großen weißen Lettern auf wasserblauem Hintergrund.
6: Aber Wasser zerrinnt fast eben auch, wie wir gerade auch aufpassen müssen, dass die Demokratie eben uns auch nicht zerrinnt. Und da ist es ganz wichtig, Dialog und Toleranz, was Quelle für mich der Demokratie sind, eben hier an die Fassade, an das Dach zu bringen. Und ich freue mich sehr, hier werkeln zu dürfen.
5: Ein Street-Artist hat sich auch im Inneren des Gebäudes eingenistet. Die Alten ist ein Gemälde von El Bacho tituliert. Es zeigt drei graue Herren in grauen Anzügen. Daneben ein knallbuntes Bildnis einer jungen Dame mit roten Lippen. Titel: Die Bundespräsidentin. Ein brüsker Querverweis auf das anschwellende Begehren, den deutschen Präsidentenjob endlich und erstmals einer Frau zu überlassen. Und auf Steinmeier selbst, der Ende 2027 seinen Hut und derlei Attacken schon heute gelassen nimmt.
3: Denn demokratische Gesellschaften leben nun mal von unterschiedlichen Stimmen. Kunst macht unterschiedliche Erfahrungen, Prägungen, Lebensrealitäten sichtbar. Kunst ist in diesem Sinn eben kein Luxus.
5: Selbst das Präsidentenbüro stand dem Maler Christopher Lehmpfuhl tagelang für ein Stillleben zur Verfügung.
7: Und dann meinte die Sekretärin, dass es doch stark nach Farbe riechen würde, ob man lüften dürfe. Und dann machte sie diese Tür auf und dann entstand eine Flucht in das Zimmer, wo die Staatsgäste empfangen werden. Und für die Komposition des Bildes war das der Segen.
5: Der Präsident höchstpersönlich ließ sich von der Multimedia-Künstlerin Karin Sanders kennen. Das Ergebnis ist eine kleinwüchsig geratene Skulptur aus dem 3D-Drucker, Frank-Walter Steinmeier im Format 1:5. Der wohl prominenteste Künstler hingegen ist Jochen Gerz. Seine Video- und Audioinstallation mit dem Titel »Rufen bis zur Erschöpfung« hallt aus den Luftschächten durch das gesamte Schloss mit dem einen Wort »Hallo«.
8: Hallo! Hallo!
5: Dazu der Kurator Anlin Go.
9: Weil wir alle ständig Hallo rufen. Hallo, sieht mich jemand? Hallo, hört mich jemand? Und das tun wir täglich, sekündlich in den sozialen Medien.
5: Und erweisen sich so ein baufälliges Schloss und sein eher wortkarger Bewohner als hellhörige Mäzene wagemutiger Kunst, aber hallo.
0: Und ich sage Hallo, Martin Balder. Weitere Meldungen jetzt.
10: Das von den USA und dem Iran ausgehandelte Rahmenabkommen für eine Beendigung des Krieges ist nach Angaben aus Washington bereits digital und

0: unterzeichnet worden. US-Präsident Donald Trump und sein Vize J.D. Vance hätten das Dokument unterschrieben. Ebenso der iranische Chefunterhändler, Parlamentspräsident Mohammad Bagher Ghalibaf, so das Weiße Haus. Aus Teheran gab es dafür keine Bestätigung. Unterdessen gibt es Meldungen, wonach die ersten iranischen Öltanker die Straße von Hormuz passiert haben. Mindestens 3 Tanker und 2 Frachtschiffe hätten die Meerenge ohne Zwischenfälle durchquert, berichten iranische Sender. Die Öffnung der Straße von Hormuz ist zentraler Bestandteil des Rahmenabkommens. Der ukrainische Präsident Volodymyr Zelensky hat nach eigenen Angaben mit US-Präsident Trump über ein Treffen mit Russlands Machthaber Wladimir Putin gesprochen. In einem Telefonat habe er mit Trump erörtert, wie ein solches Treffen in den USA organisiert werden könnte, so Zelensky in einer Videobotschaft. Trump erklärte am Rande des G7-Gipfels in Frankreich, er habe auch mit Putin bereits gesprochen. Er glaube, dass beide Seiten für Verhandlungen offen seien. Im US-Bundesstaat Kalifornien sind beim Absturz eines B-52-Bombers alle 8 Menschen an Bord ums Leben gekommen. Die Maschine sei kurz nach dem Start von der Edwards Air Force Base abgestürzt und in Flammen aufgegangen, so die US-Luftwaffe. Die Unglücksursache ist noch unklar. Die B-52 ist seit mehr als 70 Jahren im Dienst und damit das älteste noch aktive Strahlflugzeug der Welt. Das Wetter heute zumindest zeitweise fast überall sonnig, im Süden ein paar Frühnebelfelder, von Westen tagsüber vermehrt Wolken und einige Regenschauer. Aufliebender Westwind und Höchstwerte von 20 bis 28 Grad.
1: Vielen Dank, auf Wiederhören um 8, sagt Barbara Schieder. Bis dahin heißt es wieder Guten Morgen mit Ö1 und Till Köppel.
2: Und mit Musik geht's hier gleich weiter aus Wolfgang Amadeus Mozarts Gran Partita.

0: als hörte er die Stimme Gottes. Das sagt Antonio Salieri, gespielt von F. Murray Abraham, im Film Amadeus über Mozarts Gran Partita. Wir hörten das Finale. 7.37 Uhr und damit ein Ausblick auf den Tag mit Ö1.
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Schön Rosmarin von Fritz Kreisler mit den Philharmonics war zu hören. Die erleben Sie übrigens kommenden Freitag in Graz mit einem Programm zwischen Jazz, jüdischer Volksmusik, Hollywood-Melodien und Pop um 19:30 Uhr im Stephaninsaal.

0: Julian Riem arrangierte die Tarantelle Nummer 6 von Pauline Viardot-Garcia. Es spielte Rafaela Gromes am Cello gemeinsam mit den Festival Strings Lucerne unter Daniel Dodds. 7.44 Uhr und wir tauchen jetzt ein in die Welt winziger Teilchen, Viren, Bakterien und Mikrowesen. In dieser Mikrowelt gelten eigene physikalische Gesetze, die uns aus dem Alltag überraschend vertraut sind. Zum Beispiel die besondere Konsistenz von Mayonnaise oder die nahezu unendlichen Kombinationsmöglichkeiten von Lego-Bausteinen. Was das mit Wissenschaft zu tun hat, das hat Robert Czepel kürzlich am Institute of Science and Technology Austria herausgefunden.
1: Leben, das ist im Grunde ein großer Lego-Baukasten, sagt der Physiker Jeremy Palacci.
2: We have like those Legos we can assemble in certain ways.
1: Was der Wissenschaftler vom Forschungszentrum ISTA in Niederösterreich damit meint, Lebewesen bestehen aus vielen ähnlichen Bausteinen und diese Bausteine, Moleküle, kann man immer wieder neu kombinieren. Zumindest tut die Natur das so und Palacci ist angetreten, um das im Labor nachzumachen.
2: What we're trying to do is to push as much as we can from the bottom.
1: Einfach beginnen und dann stark zulegen, das ist Palaccis Forschungsstrategie. So hat er beispielsweise vor ein paar Jahren winzige Molekülmotoren gebaut, die sich durch Licht mit Energie versorgen und dann selbstständig in Reihe und Glied anordnen. Spontane Musterbildung also. Ein Effekt, der sich auch für die Herstellung neuer Materialien nutzen ließe. Das Interessante daran ist, wie sich Teilchen in diesem Größenbereich zwischen Nano- und Mikrometer verhalten, so Palacci. Sie sind nämlich weder fest noch flüssig, sondern irgendetwas dazwischen. So wie Mayonnaise.
2: And so Mayonnaise is this funny material, which is both liquid or solid.
1: Und in dieser mayonnaiseartigen Zwischenwelt hat Palacci auch seinen jüngsten Versuch durchgeführt. Diesmal mit Escherichia coli, mit ganz normalen Kolibakterien, wie sie beispielsweise auch in unserem Darm leben. Die hat er nun dazu gebracht, kleine schwarze Scheiben durch die Gegend zu bewegen. Im Mikroskop sieht das so aus, als würden die Mikroben Hockey miteinander spielen. Tatsächlich ist das Ganze reine Physik. Die Bakterien bewegen die Flüssigkeit mit ihren Wimpern und diese Bewegung überträgt sich wiederum auf die schwarzen Scheiben. Weil dabei charakteristische Muster entstehen, ließe sich das auch in der Industrie einsetzen, etwa bei der Herstellung von Farben, Cremes oder Shampoos, die ja auch eine Mayo-artige Konsistenz haben.
2: We can build really nice stuff.
1: Langfristig ließe sich deren Konsistenz auch verändern, indem man sie mit lichtempfindlichen Molekülen ausstattet. Dann wäre Licht sozusagen ein Schalter, der die Substanz fest oder flüssig macht. Das zumindest ist Palaccis Vision. In gewisser Hinsicht sei seine Forschung auch eine große Spielerei, sagt der französische Wissenschaftler.
2: The playfulness of what we do is really, really central.
1: Aber eine mit seriösem Hintergrund. Wir nehmen uns nicht sonderlich ernst, sagt er. Das, was wir tun, natürlich schon.
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Das Rotterdam Philharmonic Orchestra spielte aus diesem Konzert von Domenico Cimarosa. Und jetzt zum Abschluss der Ö1 Morgenmusik aus der Sinfonie in D-Dur von Wilhelm Friedemann Bach.

0: Die Musik heute ausgewählt hat Susanne Hofinger. Vor bald 100 Jahren ist Rainer Maria Rilke gestorben. Mit Leporello erforschen wir heute den besonderen Sound seiner Sprache.
1: Zwei Becken, eins das andere übersteigend aus einem alten, runden Marmorrand und aus dem oberen Wasser leis sich neigend zum Wasser, welches unten warten stand.
2: Rilke klingt nach. Seine Lyrik zieht auch heute noch unzählige Menschen in den Bann. Und immer wieder gibt es Neuaufnahmen und neue Interpretationen zu entdecken. Der Sound von Rainer Maria Rilke. So heißt eine Veranstaltung morgen Abend im Wiener Literaturmuseum. Die Lyrikerin und Romanautorin Verena Stauffer, die Rilke-Biografin Sandra Richter und der Lyriker Jan Wagner werden über die Sprache Rilkes, die Form seiner Gedichte und seinen Einfluss auf die Gegenwartsliteratur diskutieren. Elisabeth Hess hat Verena Stauffer schon vorab zum Gespräch über Rilke getroffen.
3: Ja, der Punkt bei Rilke ist, dass seine Gedichte prinzipiell sehr schön klingen, aber es schwingt in ihnen auch eine große Gefahr mit. Und zwar, sie handeln sehr, sehr oft von der Vergänglichkeit der Dinge, des Seins und auch vom Tod. Es schwingt immer eine gewisse Wehmut, manche sagen Melancholie mit. Und zugleich beherrscht er die Form und den Reim und hat darin eine so große Originalität, dass es sehr, sehr leicht wirkt, aber in Wirklichkeit sehr, sehr tief geht.
2: Tod und Vergänglichkeit greift Rilke auch in seinem Gedicht »Der Schwan« auf. Er nutzt das Bild des Schwans, um den Übergang vom irdischen Leben zum Tod als sanfte Befreiung darzustellen.
4: Diese Mühsal durch noch Ungetanes, schwer und wie gebunden hinzugehen, gleich dem ungeschaffenen Gang des Schwanes. Und das Sterben, dieses nicht mehr Fassen jenes Grunds, auf dem wir täglich stehen, seinem Ängstlichen sich niederlassen.
3: Er schafft es in diesem Gedicht, das Menschliche so sehr mit dem Tierischen zu verweben. Er spricht von der Mühsal des Daseins. Und dann dreht er das Gedicht und spricht von dem, ja, aber der Schwan, wie der sich niederlässt, dann in das Wasser und wie er da sanft gleitet. Plötzlich ist es eben nicht dieser schwierige Gang, sondern er zieht dann dahin immer mündiger und gelassener in diesem stillen Wasser. Und ich wünschte dann auch oft, so zu sein wie dieser Schwan und so königlich und mündig dahin zu ziehen.
2: Auch über die berühmten Duineser Elegien werden Verena Stauffer, Sandra Richter und Jan Wagner morgen im Wiener Literaturmuseum sprechen. An den 10 Elegien hat Rilke von 1912 bis 1922 im Schloss Duino bei Triest gearbeitet.
3: Das ist auch etwas, das uns, glaube ich, heute sehr berührt, denn wir leben ja in einer Zeit, die von großen Umbrüchen und Krisen gezeichnet ist. Und wir versuchen das in unserem Kopf ständig zu ordnen und ständig zerfällt es aber wieder, weil es passiert wieder etwas Neues und wir schaffen es gar nicht. Und dann gibt es diese eine sehr berühmte Stelle.
5: Wir ordnen's, es zerfällt. Wir ordnen's wieder und zerfallen selbst. Wer hat uns also umgedreht, dass wir, was wir auch tun, in jener Haltung sind von einem, welcher fortgeht?
2: Rainer Maria Rilke ist auch 100 Jahre nach seinem Tod noch präsent und lebt sogar auf Social-Media-Kanälen weiter. Unter dem Hashtag Rilke finden sich auf TikTok und Instagram hunderte Videos, in denen 20- bis 30-Jährige seine Gedichte lesen. Und auch in der Gegenwartslyrik beziehen sich viele Dichterinnen und Dichter auf Rilke, resümiert Autorin Verena Stauffer.
3: Man findet ihn zum Beispiel ganz klar in Gedichten von Jan Wagner, in meinem Lieblingsgedicht »Der botanische Garten«, wo der Dichter Jan Wagner es meisterhaft versteht, auch verschiedene Zeiten, Kunstepochen mit der Gegenwart und mit dem Sein und Sterben eines Tiers, eines Wals zu verbinden.
2: Das Gespräch zum Sound von Rainer Maria Rilke findet morgen ab 19 Uhr im Wiener Literaturmuseum statt. Der Eintritt ist frei, eine Anmeldung nicht erforderlich.
0: Auch Träume sind ein wiederkehrendes Motiv bei Rilke und bei Philipp Weismann. Im Pasticcio geht es heute um musikalische Fieberträume.
6: Ja, das passiert zum Beispiel, wenn die Rolling Stones plötzlich auftauchen, da wo man sie gar nicht erwartet und dann vielleicht auch noch Wolfgang Amadeus Mozart frech um die Ecke schaut und es Nachtstücke am Morgen gibt. Also ja, es tut sich vieles.
0: Mehr dann um 8.20 Uhr. Das war Guten Morgen Mitte 1. Moderation Till Köppel.
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8: Im Studio begrüßt sie Barbara Schieder. US-Präsident Trump lässt die Europäer am G7-Gipfel abblitzen. Er denke, es werde in der Straße von Hormuz nicht viel Unterstützung brauchen, sagt er. In Sachen Ukraine gibt er sich allerdings optimistisch. Gute Nachrichten für Flugpassagiere. Die Fluggastrechte werden nicht beschnitten, sondern sogar leicht ausgebaut. Diese Einigung ist am Abend im EU-Parlament in Straßburg gefeiert worden. Wir schalten gleich zu unserem Korrespondenten. Ab heute können hierzulande wieder Förderansuchen für Photovoltaikanlagen und Stromspeicher gestellt werden. Und da heißt es schnell sein. Und Trainer Ralf Rangnick gibt sich vor dem morgigen österreichischen Start in die Fußball-WM optimistisch, sagt aber auch, man dürfe Jordanien als Gegner keinesfalls unterschätzen. Den Blick aufs Wetter macht Gerald Holzinger.
9: Nicht ganz beständig, aber immer wärmer geht es in dieser Woche weiter. Das Wochenende wird sogar die bisher heißesten Tage des Jahres bringen, mit Höchstwerten um 35 Grad. Heute steigen die Temperaturen auf 20 bis 28 Grad, in 2000 Meter Höhe auf etwa 10 Grad. Aktuell hat es in den Landeshauptstädten in Wien 19 Grad, in Eisenstadt 17, St. Pölten und Linz 14, Salzburg 13, Innsbruck 14, Bregenz 18, Graz 16 und Klagenfurt 14 Grad. Zumindest zeitweise scheint heute fast überall die Sonne, am längsten im Osten. In

0: Kärnten und der südlichen Steiermark gibt es vorläufig noch ein paar Nebel- und Hochnebelfelder. Und von Westen ziehen mit auflebendem Wind auch Wolken durch. Diese werden tagsüber insgesamt mehr und bringen allmählich einige Regenschauer, die meisten im Bergland. Leicht wechselhaft wird auch der morgige Mittwoch. Bei Höchsttemperaturen zwischen 22 und 30 Grad wird es zum Teil schon schwül. Ab Donnerstag dann verbreitet schwül und immer heißer.
1: Im französischen Evian beginnt der zweite Tag des G7-Gipfels. Zum Auftakt geht es heute um die Ukraine. Präsident Zelensky ist zu Gast. Ein bilaterales Treffen mit Donald Trump gilt als wahrscheinlich. Und nach der Ankündigung eines Friedensabkommens zwischen den USA und dem Iran wird auch die Lage im Nahen Osten weiter zentrales Thema sein. Insbesondere wie die Öffnung der Straße von Hormus umgesetzt werden kann, berichtet Leonie Heitz.
2: Gleich zu Anfang des Gipfels holpert es. Als US-Präsident Trump der rote Teppich ausgerollt wird, ist Gastgeber Präsident Macron nicht da. Er spricht noch mit Brasiliens Präsident Lula. Ein Protokoll-Fauxpas, der Trump verärgert haben dürfte. Erst danach kommt es zum Handschlag und zu einem überraschenden gemeinsamen Statement. Trump erklärt, das Abkommen mit dem Iran sei unterzeichnet, die Straße von Hormus bereits teilweise wieder geöffnet, erste Schiffe fahren aus. Bis Freitag solle die Meerenge vollständig frei sein. Frankreich und Großbritannien hatten angeboten, nach einem Friedensabkommen beim Entminen und bei der Sicherung der Schifffahrt zu helfen. Wir könnten Minenjagdboote für Beobachtungsmissionen entsenden, innerhalb von 48 Stunden Fregatten und binnen 2 bis 3 Tagen einen gesamten Flugzeugträgerverband, vorausgesetzt die USA, der Iran und Oman stimmen dem zu. Doch Trump wiegelt ab, ein Dämpfer für Gastgeber Macron. Ich glaube nicht, dass wir viel Hilfe brauchen, aber es ist sicher keine schlechte Idee, 1 oder 2 Schiffe von anderen Ländern vor Ort zu haben. Und Frankreich wäre ein gutes Land dafür, man weiß nie, was passiert. Bei den heutigen Diskussionen nehmen auch Ägypten, die Vereinigten Arabischen Emirate und Katar teil, wichtige Akteure aus der Region. Neben dem Weg zum Frieden im Nahen Osten geht es auch um den in der Ukraine. Die Europäer hoffen, dass sich Trump jetzt wieder mehr in die Konfliktlösung einbringt. Er habe sehr gute Gespräche mit Präsident Zelensky und Putin geführt, so Trump. Vielleicht können wir was machen. Ich denke, beide Seiten sind offen dafür. Jetzt, wo das eine erledigt ist, fokussieren wir uns darauf. Präsident Zelensky wird persönlich an den Beratungen teilnehmen. Ein bilaterales Treffen mit Trump gilt als wahrscheinlich. Zelensky wirft Putin jedoch vor, sämtliche Gesprächsangebote auszuschlagen. Wir haben mit Trump über ein mögliches Treffen in den USA gesprochen. Sollte Russland auch diese Chance ablehnen, wird zusätzlicher Druck nötig sein, in Form von stärkeren Sanktionen. Europa dürfte auch heute bei den Verhandlungen eine Nebenrolle spielen und kann nur hoffen, dass der diplomatische Schwung anhält.
1: Von der Straße von Hormus war schon die Rede, auch wenn da noch einiges offen ist, etwa ob die Durchfahrt künftig frei sein wird oder der Iran Gebühren einhebt. Erste iranische Tanker sind, wie gehört, schon unterwegs. Stefan Gerra.
3: Mindestens 3 iranische Öltanker und 2 Frachtschiffe haben den Golf von Oman südwestlich der Straße von Hormus passieren dürfen. Die Amerikaner hätten sie durchgelassen, das berichten iranische Quellen. Die vollständige Öffnung der Straße von Hormus ist ein Teil des US-iranischen Rahmenabkommens, das übrigens nicht sehr umfangreich ist. Es umfasst 1,5 Seiten, das sagt US-Vizepräsident J.D. Vance dem Sender NBC News. Es sei ein sehr allgemeines Dokument, das entspreche dem, was man mit dem Iran beschreibt.
4: The MOU, Jake, is about 1.5 pages, so it is a very general document, but this has been very much part of the conversations that we've had with the Iranians.
3: Und das 1,5-seitige Rahmenabkommen soll kommenden Freitag in Genf unterzeichnet werden.
1: Schlechte Nachrichten kommen unterdessen für den US-Präsidenten aus den USA. 8 Tote sind dort nach dem Absturz eines B-52-Langstreckenbombers zu beklagen. Das Militärflugzeug hätte nur einen Testflug machen sollen, Sebastian Rosenauer berichtet.
5: Die B-52 ist von einem Militärstützpunkt rund 100 Kilometer nördlich von Los Angeles gestartet, mitten in der Wüste. Gleich nach dem Start ist der Bomber abgestürzt und in Flammen aufgegangen, sagt ein Militärsprecher vor Ort.

0: immediately after takeoff crashed and burst into flames.
1: Bilder des Absturzorts zeigen, dass fast nichts mehr von dem Flugzeugwrack übrig ist. Das US-Militär stuft den Unfall als nicht überlebbar ein und spricht den Angehörigen Mitgefühl aus.
0: This crash is deemed to be unsurvivable. Our thoughts and prayers are with the families.
1: Wie es zu dem Absturz kommen konnte, ist noch völlig unklar, heißt es vom US-Militär. Die B-52-Modelle sind seit den 1950er Jahren im Einsatz und gehören mit einer Länge von knapp 50 Metern zu den größten Fliegern der US-Luftwaffe.
2: An anderer Stelle gibt es heute gute Nachrichten. Nach 12 Jahren Gezerre zwischen den EU-Institutionen, nämlich für Flugpassagiere. Deren Rechte werden künftig nicht beschnitten, sondern sogar etwas ausgebaut. Gestern Abend gab es da im Europäischen Parlament in Straßburg große Erleichterung. Und in Straßburg ist jetzt auch mein Kollege Robert Zickmund. Guten Morgen.
3: Schönen guten Morgen nach Wien.
2: Können sich jene, die oft fliegen und regelmäßig mit Verspätungen kämpfen, nun tatsächlich freuen?
3: Ja, tatsächlich gibt es für viele Kundinnen und Kunden der Fluggesellschaften jetzt wieder positive Rechtssicherheit. Von den von Ihnen gerade erwähnten Vielfliegern über Menschen mit eingeschränkter Mobilität bis hin zu Familien. Es gibt eine ganze Liste von Veränderungen und wenn man sich zum Beispiel jene Liste anschaut, die das EU-Parlament intern verwendet, dann merkt man gleich, in welche Richtung es geht. Da steht nämlich ganz viel in der linken grünen Spalte mit Überschrift Verbesserungen für Fluggäste und fast nichts in der rechten roten Spalte, wo Verschlechterungen steht.
2: Brechen wir es vielleicht kurz herunter. Was sind denn die wichtigsten Punkte, die Flugreisende wissen sollten?
3: Zuallererst ist festzuhalten, dass eben die derzeit geltenden eher großzügigen Entschädigungsregeln bleiben. Sprich, auch weiterhin gibt es Geld, wenn das Flugzeug länger als 3 Stunden verspätet ist und zwar gestaffelt 250 Euro auf Kurzstreckenflügen bis 1500 Kilometer, 400 Euro darüber und 600 Euro bei Langstrecken über 3500 Kilometer, also etwa Urlaubsreise nach Thailand. Aber, und auch das hat man gestern oft gehört, weil eben die Airlines, aber auch viele Mitgliedsländer, ursprünglich auch die EU-Kommission, hier drastische Änderungen wollten, dass erst ab 4 oder gar 5 Stunden bezahlt wird. Niemand wünscht sich so eine Verspätung und das Geld. Wer fliegt, der will einfach nur schnell ans Ziel kommen. Ausnahmen gibt es weiterhin auch bei besonderen Umständen wie Streik, Schlechtwetter oder Krieg. Andere Punkte ganz kurz. Nach 2 Stunden müssen Getränke, nach 3 Stunden Essen und gegebenenfalls auch eine Hotelübernachtung bereitgestellt werden. Die Airlines müssen auch darüber informieren und binnen 30 Tage zahlen. Kinder bis 14, die müssen ohne Aufpreis neben ihren Eltern sitzen dürfen. Das Handgepäck muss im Ticketpreis enthalten oder ausgewiesen sein und es darf auch keine Pflicht mehr geben, irgendeine App einer Airline zu verwenden. Man darf auch mit digitalen oder selbst ausgedruckten Bordkarten einsteigen und Menschen mit eingeschränkter Mobilität, die haben Anspruch auf Entschädigung oder Umbuchung, wenn sie einen Flug verpassen, weil es zu wenig Hilfe am Flughafen gibt. Ja, und dass jeder in dieser einzelnen Punkte wichtig ist, zeigt sich zum Beispiel, dass man sich sicher sein kann, jetzt wenn etwas ein Kinderwagerl dann wirklich direkt am Gate zurückkommt und nicht beim Gepäcksband. Das wird jeder bestätigen, dass das wichtig ist ja schon mal mit Kleinkindern dementsprechend viel Handgepäck auf einem großen Flughafen landete.
2: Gegenwind hat es da bis zuletzt von der EU-Kommission, aber auch von EU-Mitgliedstaaten gegeben. Warum eigentlich und warum ist es dann gestern doch plötzlich recht schnell gegangen?
3: Ja, die Genese dieser gestrigen Einigung, die ist tatsächlich spannend. Wie gesagt, streitet man seit über einem Jahrzehnt. Zuerst schlug die EU-Kommission Wartezeiten ab 5 Stunden vor. Dann gab es einen Kompromiss des Rats mit über 4 Stunden. Hintergrund war immer die Sorge, dass zu strenge Fluggastrechte eben die Wettbewerbsfähigkeit europäischer Fluglinien beschädigen. Und der Markt ist ja wirklich beinhart. Aber das EU-Parlament beharrte stets darauf, dass man bei den Entschädigungen so alles so behält, wie es ist. Und hätte man bis Mitternacht keine Einigung gefunden, dann wäre diese gesamte Neuregelung gescheitert und die alten konsumentenfreundlichen Regeln wären geblieben. Insofern war das natürlich für das EU-Parlament eine recht bequeme Situation, muss man sagen. Und insofern ist es natürlich auch keine Überraschung, dass gestern einstimmig und fraktionsübergreifend zugestimmt wurde.
2: Was waren denn unmittelbar danach die ersten Reaktionen auf diese Einigung?
3: Ja, die Einigung wurde von Vertretern eben aller 3 EU-Institutionen präsentiert, Parlament, Kommission und Rat. Und nachdem sich das EU-Parlament ja überwiegend durchgesetzt hat, kommt von Präsidentin Metsola ein Sturm der Begeisterung. Sie sagt, diese Einigung stärkt die Rechte der Passagiere, schafft Planungssicherheit für die Airlines. Ein guter Deal für Europa und für die Airlines, der zeigt, dass die EU liefern kann, wenn sie zusammenarbeitet, sagt Metsola.
4: Overall, this agreement will strengthen the rights of passengers. It will provide more clarity and predictability for our airlines and keep, importantly, the sector competitive. It is a good deal for Europe, for our citizens and for our airlines. It shows ultimately that when we work together, we can deliver.
3: So die Parlamentspräsidentin und der zuständige Berichterstatter dieser Einigung, der bulgarische EVP-Abgeordnete Novakov, der lieferte dann noch etwas Humorvolles. Er sagt, Kinder haben das Recht, bis 14 ohne Aufpreis bei den Eltern zu sitzen. Absichtlich 14, denn ab 14 würden sie eher dafür zahlen, nicht bei ihnen sitzen zu müssen, sagt Novakov.
5: No one else anymore will ask a fee for a parent to sit right next to their child from 0 to 14 years old. I would like to underline 14 years old because I insisted on 14 years. After 14 years, I believe the children will pay not to sit to their parents.
3: Für viele Airlines wird es wahrscheinlich eine weniger lustige Nachricht sein. Da haben sich viele, viele gewünscht, dass man erst nach 4 Stunden Verspätung zahlen muss. Das aber dafür dann automatisch gekommen ist es eben gestern im EU-Parlament anders.
2: Robert Zygmunt war das aus Straßburg. Vielen Dank.
3: Dankeschön.
2: Damit nach Österreich. Ab heute können wieder Förderansuchen für Photovoltaikanlagen und Stromspeicher gestellt werden. Gefördert wird, solange das Geld reicht. Diesmal sind 12 Millionen Euro vorgesehen. Beim ersten sogenannten Fördercall war die Nachfrage enorm. Es konnten bei weitem nicht alle Anträge gefördert werden. Daher wird auch heute mit einem Ansturm gerechnet, berichtet Rainer Hasewa.
6: Wer zuerst kommt, mal zuerst, ist die Devise, denn es geht darum, um 17 Uhr pünktlich vor dem Computer oder mit dem Handy zu sitzen, um sich elektronisch anzumelden, also quasi ein Ticket zu ziehen bei diesem Fördercall, so die korrekte Bezeichnung. Gefördert wird je nach Größe der Anlage in unterschiedlicher Höhe maximal ein Drittel der Anschaffungskosten. Außerdem lässt sich auch zusätzlich ein Made in Europe Bonus lukrieren. Der wird noch einmal gefördert, wenn Komponenten in Europa produziert wurden. Schnell sein lohnt sich jeden. Jedenfalls beim sogenannten ersten Fördercall wurden heuer 29.000 Anträge eingereicht. Obwohl die Mittel damals kräftig aufgestockt wurden, konnten nur 12.500 Anträge auch tatsächlich gefördert werden. Heute also ab 17 Uhr das Ticket, den echten Förderantrag einreichen, kann man dann noch bis 30. Juni. Wer zu spät kommt, also bei den kleinen Anlagen, kann dann auf das nächste Mal hoffen, das wird dann Anfang Oktober sein. Dass die Art des Einreichens eben Punkt 17 Uhr und mit Windhundmethode, also dass nur die Schnellsten gewinnen, nicht der Weisheit letzter Schluss ist, das beklagen auch die Interessensvertreter der Photovoltaikunternehmen und dass natürlich die Mittel erhöht werden sollen, wird gewünscht. So hat es bei der ersten Fördermöglichkeit heuer 70 Millionen gegeben, trotzdem nur für nicht einmal die Hälfte der Anträge gereicht. Jetzt geht es um 12 und im Herbst dann noch einmal um 8 Millionen an Förderungen vom Bund. Die jeweiligen Landesförderungen sind dann noch einmal eine andere Möglichkeit.
2: Die Bundesregierung hat mit dem neuen Doppelbudget auch ein zweites verpflichtendes Kindergartenjahr ab 2027 beschlossen, in erster Linie um mangelnde Deutschkenntnisse auszugleichen. Für die Eltern soll das kostenlos sein. Das Bildungsministerium rechnet mit zusätzlich 80 Millionen Euro jährlich aus dem Budgettopf. Länder, Gemeinden und private Träger, die den Plan umsetzen müssen, sehen dem weitgehend entspannt entgegen, Viktoria Waldhäusl berichtet.
7: Etwa 95% aller Vierjährigen besuchen schon jetzt eine Kinderbetreuungseinrichtung. In Tirol und Niederösterreich sind es sogar 98,8%, in Wien 93. Entsprechend entspannt gibt sich Gemeindebundpräsident Johannes Pressl von der ÖVP, was das von der Bundesregierung beschlossene zweite verpflichtende Kindergartenjahr angeht.
8: Wenn der Herr Minister jetzt auch entsprechende Mittel zur Verfügung hat, dann werden wir auch die Finanzierung, und ich glaube hier an seine Zusagen, auch schaffen.
7: Ähnliches ist auch von den Ländern zu hören. Und auch bei privaten Trägern in Wien, die 2/3 des Angebots stemmen, gibt man sich gelassen. Der Personalmangel sei ohnehin ein Thema. Durch das zweite verpflichtende Kindergartenjahr rechnet man aber nicht mit einer erheblichen Mehrbelastung, heißt es etwa bei Kiwi, dem zweitgrößten privaten Träger in Wien.
2: Quantencomputer gelten als Schlüsseltechnologie der Zukunft. Ausgerechnet ein dafür geplantes Studium an der Johannes Kepler Universität in Linz fällt jetzt aber dem Spardruck zum Opfer. Wegen der Unsicherheit rund um die Finanzierung könne das neue Studium nicht wie geplant starten, heißt es. Gernot Hörmann berichtet.
9: Es ist unbestritten, dass Quantenwissenschaften zu den wichtigsten Zukunftsthemen weltweit zählen. So hat man an der Johannes Kepler-Universität ein entsprechendes Studium für Herbst vorbereitet. Das Interesse unter Studierenden aus aller Welt ist groß. Doch jetzt muss es abgesagt werden. Des Geldes wegen. Rektor Stefan Koch kann es vorerst nicht umsetzen, will am Thema aber festhalten.
10: Also wir hoffen, dass es im Herbst eine entsprechende Finanzierung für die Universitäten gibt, die uns die Planung sicher ermöglicht.

0: in unserem Rahmen durch Hebung von Effizienzpotenzialen, aber jedenfalls ein solches Studium auch zu ermöglichen.
1: Wie groß ist die Budgetlücke?
0: Da geht es schon um einige Millionen, die man wahrscheinlich im Jahr dann an zusätzlichem Personal bzw. Lehraufwand stemmen müssten.
1: Das Zukunftsstudium Quantenwissenschaft wird also in Linz nicht wie geplant ab Herbst stattfinden können. Die erste schmerzhafte Auswirkung eines absehbar gekürzten Uni-Budgets.
2: Bei der Fußball-Weltmeisterschaft ist die Nacht der Unentschieden zu Ende gegangen. Vor allem das 0:0 von Titelmitfavorit Spanien gegen den WM-Neuling Kap Verde hatten wohl die meisten nicht auf der Rechnung. Auch nicht Österreichs Teamchef Ralf Rangnick. Der gibt kurz vor dem Österreich-Start in die WM die Devise aus, Jordanien nicht auf die leichte Schulter zu nehmen.
3: Ja, Überraschungen hat es ja jetzt, glaube ich, in den letzten Tagen schon genügend gegeben. Insofern gibt es niemand bei uns, der das Spiel morgen in irgendeiner Form auf die leichte Schulter nimmt oder glaubt, dass wir das im Vorbeigehen gewinnen können. Ich glaube nicht, dass wir einen Warnschuss gebraucht haben. Wenn, dann hat es eher nochmal gezeigt, wie viel man auf Favoritenrollen oder FIFA-Weltrangplätze geben kann. Zeigt es einfach nochmal, wie man auf der Hut sein muss von Anfang an. Wir müssen morgen dieses Spiel von der ersten Minute an so bestreiten, wie wenn es ein absolutes Endspiel wäre. Genau darum wird es gehen.
2: Sagt Österreichs Fußball-Nationalteamchef. Österreich gegen Jordanien wird morgen ab 6 Uhr unserer Zeit auf ORF 1 übertragen und auch wir werden in den Journalen natürlich hinschalten. Aktuelle Meldungen hat jetzt noch Martin Balder für uns.
4: Der Klimawandel bedroht weltweit praktisch jedes Kind. Das geht aus dem aktuellen Klimarisikenbericht des Kinderhilfswerks UNICEF hervor. Der Bericht untersucht die Verletzlichkeit von Kindern gegenüber Klimagefahren wie Dürren, extreme Hitze, Brände, Überschwemmungen und Stürme. Demnach ist fast jedes Kind mindestens einer dieser Klimagefahren ausgesetzt. Die Hälfte, rund 1,1 Milliarden, sind von mindestens drei gleichzeitig betroffen. Das Europaparlament entscheidet heute darüber, welche Bezeichnungen für vegetarische und vegane Ersatzprodukte verwendet werden dürfen. So darf auf Veggie-Produkten künftig nicht mehr Hühnchen oder Rindfleisch stehen. Auch Steak, Bacon, Leber oder Rippen werden untersagt. Die Begriffe Burger, Wurst, Schnitzel und Nuggets bleiben erlaubt. Die neue Regelung gilt vorerst bis Ende 2027. In der Wiener Hofburg findet heute zum 10. Mal der Austrian World Summit statt. Die internationale Konferenz für Klima- und Umweltschutz war von Arnold Schwarzenegger initiiert worden. Das Motto der Jubiläumsausgabe lautet »We are unstoppable«. Stargast ist die ehemalige US-Vizepräsidentin Kamala Harris. Der südafrikanische Jazzpianist Abdullah Ibrahim ist tot. Ibrahim starb laut seiner Familie nach kurzer Krankheit, 91-jährig, in seiner Wahlheimat Bayern. Der 1994 in Kapstadt geborene Musiker wurde zunächst als Dollar Brand bekannt, ehe er 1968 zum Islam konvertierte. Er galt als einer der einflussreichsten Künstler Südafrikas. 1994 spielte er bei der Amtseinführung von Nelson Mandela zum Präsidenten. Das Wetter heute zumindest zeitweise fast überall sonnig, im Süden ein paar Frühnebelfelder, vom Westen tagsüber vermehrt Wolken und einige Regenschauer. Auflebender Westwind und Höchstwerte von 20 bis 28 Grad.
2: Vielen Dank. Im Namen des gesamten Teams Martina Petschele Regie und Wilhelm Wimmer Technik verabschiedet sich Barbara Schieder.
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6: Guten Morgen. Sind Sie bereit, gleich einer munteren, ziemlich ungleichen Reisegruppe zu folgen? Es geht nach Dublin über staubige, steinige Straßen und plötzlich taucht da etwas Unerwartetes auf. Eine Fantasie, ein Traumbild oder ist das ganz real?

Ja, The Rocky Road to Dublin mit den Urvätern des Irish Folk, The Chieftains. Aber damit nicht genug. Auf ihrem legendären Album The Long Black Veil von 1995 haben sie die Ikonen des Rock'n'Roll als Gäste eingeladen, die Rolling Stones. Die Band bricht plötzlich aus dem irischen Rhythmus aus und Keith Richards zitiert auf seiner E-Gitarre für ein paar Sekunden augenzwinkernd das berühmte Riff von Satisfaction. Von den Chieftains und den Rolling Stones hangle ich mich nun direkt weiter zu Wolfgang Amadeus Mozart. Sicher ein gewagter Sprung, aber er macht Sinn. Hier eines der bekanntesten Duette der Operngeschichte. André Schuren und Nicola Hildebrand nehmen uns mit in den ersten Akt von Don Giovanni.

Als der berüchtigte Verführer Don Giovanni versucht, das junge Bauernmädchen Zerlina zu verführen, das Duett La Cittadella Mano aus dem ersten Akt von Don Giovanni, hier mit André Schuhen und Nicola Hildebrandt, begleitet vom Mozarteum Orchester Salzburg unter Roberto González Monchas. Warum also zuvor Irland und die Chieftains und jetzt Mozart mit diesem Duett? Nun, heute ist Bloomsday, an dem ich nicht vorbei konnte in diesem Pasticcio. Das ist jener legendäre Tag, an dem die Kulturwelt James Joyce Jahrhundertroman Ulysses feiert und den Protagonisten Leopold Bloom auf seinem Streifzug durch Dublin begleitet. Und genau diesem eifersüchtigen Herrn Bloom spukt den ganzen Tag über das eben gehörte Mozart-Duett im Kopf herum, gequält vom Gedanken, dass seine eigene Frau ihn betrügt. James Joyce hat die Technik des Stream of Consciousness, ja, wie kaum ein anderer Schriftsteller, auf die Spitze getrieben, einen Bewusstseinsstrom, in dem die Gedanken frei von einer Erinnerung zum nächsten Impuls springen. Ja, auch diese Sendung ist im Grunde nichts anderes, ein freies, intuitives Weiterspinnen von Motiven. So what, könnte man nun fragen, ganz frei nach dem King of Cool, Miles Davis.

Ein kurzes, feines Fragment dieses Jazz-Gedankenstroms, so beginnt die Nummer So What von Miles Davis vom legendären Album Kind of Blue. Wenn wir beim Jazz sind, vielleicht haben Sie es in den Journalen schon gehört, der weltberühmte südafrikanische Jazzpianist Abdullah Ibrahim ist im Alter von 91 Jahren gestorben. Das würdigen wir natürlich in Ö1. Mein Kollege Albert Hosp widmet ihm heute die Spielräume um 17.30 Uhr. Ja, diese schwebende, unaufgeregte Eleganz von Miles Davis führt uns nun wieder zurück nach Irland. 1782 wurde in Dublin John Field geboren, der später in St. Petersburg und Moskau als einflussreicher Pädagoge die russische Klavierschule mitbegründete. Und er hat eine ganze Gattung erfunden, das Nocturne, lange bevor es Frédéric Chopin berühmt gemacht hat. Ein Nachtstück am frühen Morgen, hier darf es sein.

Das war sie, die zarte irische Nacht im Morgengrauen, Nocturne Nummer 4 in A-Dur von John Field mit Tyler Hay am Klavier. Irgendwann muss das Träumen nun ein Ende haben. Josef Haydn serviert jetzt ein Stück, das deutlich besser zur Tageszeit passt. Ein kurzer Sonnenaufgang am Beginn und dann sind wir hellwach.

Der erste Satz aus der Sinfonie Nummer 6 in D-Dur von Joseph Haydn mit dem Beinamen Le Matin, der Morgen, Nikolaus Harnoncourt und der Concentus Musicus Wien. Nachdem es heute hier dank des Bloomsday schon etwas irisch angehaucht war, gebührt das Finale nun einem der größten musikalischen Barden, die diese grüne Insel je hervorgebracht hat. Seit Ende der 1950er Jahre steht er auf der Bühne, bald wird er 81, Sir Van Morrison. Wie James Joyce liebte auch Van Morrison die große Form, nein, liebt noch immer. Immer wieder entstanden Songs weit jenseits der 10-Minuten-Marke. Ja, im Pop- und Rock-Genre ist das eine gefühlte Ewigkeit. Zudem wird Morrison in seinen Songtexten, ganz im Stile von Joyce, immer wieder ein faszinierender Bewusstseinsstrom attestiert. Hier eines seiner Meisterwerke aus dem Jahr 1972, Listen to the Lion.

0: ja, bald wird hier der große Van Morrison so richtig zu improvisieren beginnen. Da muss ich jetzt aber leider aussteigen. Das war Listen to the Lion. Der Song dauert im Original über 11 Minuten. So viel Zeit habe ich heute im Pasticcio leider nicht mehr. Ja, morgen begrüßt Sie an dieser Stelle mein Kollege Hans-Georg Niklaus, unter anderem mit Musik von Johann Sebastian Bach und Robert Schumann. Technik im Studio heute hier Georg Janser, am Mikrofon war Philipp Weismann. Und das gibt's unter anderem heute im Ö1-Programm zu hören.
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6: Vom Leben der Natur. Bewundert und ausgestopft. Der Zoologe Andreas Hanschk spricht über die erste Giraffe, die als Schauobjekt zu Beginn des 19. Jahrhunderts nach Wien gelangte.
7: Die erste Giraffe in Wien gehört wiederum der Elefantendiplomatie an, ein politisches Geschenk. Und die ersten Giraffen sind durch einen Mann nach Mitteleuropa gelangt, dessen Name Muhammad Ali Pascha ist. Und dieser Mann war der Vizekönig von Ägypten. Ägypten war damals ein Teil des Osmanischen Reiches, aber dieser Muhammad Ali Pascha wollte sich weitgehend unabhängig machen. Seine erste Zeit seines Amtes war sehr blutig und sehr wirr. Dann hat er seine Macht gefestigt und dann kam die Diplomatie und dann wollte er europäische Herrscher günstig stimmen, um Handelsbeziehungen und eine Industrie aufzubauen. Und so hat er 3 Giraffen verschenkt nach Europa, nach Paris, nach London und nach Wien. Also die Wiener Giraffe ist am 6. August 1828 in Laxenburg eingetroffen und wurde dort von der kaiserlichen Familie bewundert. Und am 7. August, also einen Tag später, ist sie dann nach Schönbrunn gebracht worden und wurde dann von der Menge bewundert. Das war ein sehr großes Spektakel. Ja, wie ist die Wiener Giraffe verschifft worden, wie ist sie angekommen? Sie wurde ursprünglich von Kairo aus verschifft. Die Wiener Giraffe ist auf mehreren Darstellungen überliefert. Ganz typisch bei diesen Darstellungen ist die Deformation der Hinterbeine. Man könnte sagen, die Hinterbeine hatten eine Fehlstellung, die hatte hinten x Beine. Das war aber keine angeborene Sache, sondern das muss am Transport passiert sein. Es könnte sein, dass man diese junge Giraffe auf Kamele gebunden hat, damit das Ganze schneller geht. Und dass da irgendwas passiert ist, dass sie die Beine gebrochen hat. Jedenfalls, man nimmt heute an, dass diese Fehlstellung vom unprofessionellen Transport her rührt. Leider hat sie von den 3 nach Europa gebrachten Giraffen am wenigsten lange überlebt. Das dürfte an dieser Deformation der Hinterbeine gelegen sein. Es war dann eben eine Art von Knochenfäule oder eine Knochenkrankheit, an der sie gestorben ist. Und zwar nach circa 10 Monaten, also im nächsten Jahr 1829 in Schönbrunn. Was bei der Wiener Giraffe ganz besonders zum Tragen kommt, das war in anderen Ländern und Städten nicht anders, ist die sogenannte Giraffomanie, also der Hype, der um diese Giraffe entstanden ist. Für mich besonders interessant und auch amüsant ist, dass man schon im Jänner 1828 eine schnell aus dem Boden gestampfte, 16-seitige, kolorierte Broschüre gedruckt hat. Besonders typisch für Wien ist meines Erachtens, dass ein Wirt in Penzing im Gasthaus zur Blauen Traube bereits 3 Tage nach der Ankunft der Giraffe in Wien einen Giraffenball veranstaltet hat, eine Tanzveranstaltung, wo es dann Giraffentänze gegeben hat. Es hat natürlich für die Damen eine Giraffenfrisur, eine hochgezogene Frisur gegeben oder auch mit diesen 2 Hörnern, die die Giraffe an der Stirn trägt, hat es auch Frisuren gegeben. Also weitere Beispiele für diese Giraffomanie sind natürlich die Stoffe für die Kleidung. Die Wiener Porzellanmanufaktur hat Tabletts hergestellt, Tintenfässer und auch Fässer oder kleine Behältnisse für das Löschen der Tinte mit Giraffenmotiven. Es hat auch einen Duft à la Giraffe gegeben, also ein Parfum, wo man heute nicht mehr weiß, wie das gerochen hat. Also ich möchte mir das gar nicht vorstellen, aber selbst in der Parfumindustrie hat das Einzug gehalten. Zusammenfassend kann man sagen, dass egal, ob es sich um Elefantendiplomatie handelt oder Schaustellerei oder eine Mischung aus beiden Motiven, aus heutiger Sicht immer eine Ausbeutung der Tiere ist, weil die natürlich ganz großes Leid erfahren haben auf ihren Transporten. Man hat natürlich damals an Tierwohl gar nicht gedacht und ich muss aber jetzt schon dazu sagen, dass man damals an das Menschenwohl auch nicht gedacht hat. Die Tiere waren am Transport sehr arm, aber vielleicht sind Matrosen, die da zu billigsten Tarifen, also billigsten Entlohnungen, denen ist auch nicht viel besser gegangen. Ja? Ich möchte das jetzt nicht entschuldigen, aber weder auf Menschen einfachen Standes noch auf Tiere hat man damals irgendwelche Rücksicht genommen. Da ist es einfach um Machtpolitik gegangen und um Geld oder um beides.
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9: Am Mikrofon Martin Walder. Nach der Einigung zwischen den USA und dem Iran auf ein Rahmenabkommen zur Beendigung des Krieges kommt offenbar Bewegung in die für den internationalen Ölhandel so wichtige Straße von Hormus. Erste iranische Tanker dürften die Meerenge passieren. Stefan Gehrer berichtet.
10: Mindestens 3 iranische Öltanker und 2 Frachtschiffe haben den Golf von Oman südwestlich der Straße von Hormus passieren dürfen. Die Amerikaner hätten sie durchgelassen, das berichten iranische Quellen. Die vollständige Öffnung der Straße von Hormus ist ein Teil des US-iranischen Rahmenabkommens, das übrigens nicht sehr umfangreich ist. Es umfasst 1,5 Seiten, das sagt US-Vizepräsident J.D. Vance dem Sender NBC News. Es sei ein sehr allgemeines Dokument, das entspreche dem, was man mit dem Iran besprochen habe.
11: The MOU, Jake, is about a page and a half, so it is a very general document, but this has been very much part of the conversations that we've had with the Iranians.
10: Und das 1,5-seitige Rahmenabkommen soll kommenden Freitag in Genf unterzeichnet werden.
9: Der ukrainische Präsident Volodymyr Zelensky hat nach eigenen Angaben mit US-Präsident Trump über ein Treffen mit Russlands Machthaber Wladimir Putin gesprochen. In einem Telefonat habe er mit Trump erörtert, wie ein solches Treffen in den USA organisiert werden könnte, so Zelensky in einer Videobotschaft. Trump erklärte am Rande des G7-Gipfels in Frankreich, er habe auch mit Putin bereits gesprochen. Er glaube, dass beide Seiten für Verhandlungen offen seien. Die Vereinten Nationen warnen eindringlich vor einem humanitären Kollaps im Libanon. Wegen des Krieges zwischen Israel und der pro-iranischen Hezbollah-Miliz leiden mehr als 1 Million Menschen unter akuter Ernährungsunsicherheit. In den Spitälern werden die Medikamente knapp. Hilfsorganisationen fühlen sich an den Gazastreifen erinnert. Aus dem Libanon, Paul Huemer.
12: Unterernährte Kinder, leere Medikamentenschränke in den Spitälern. Der renommierte Kinderchirurg Hassan Abusita kennt solche Bilder. Er hat jahrelang im Gazastreifen gearbeitet. Was er nun im Südlibanon sieht, erinnert ihn in erschreckender Weise daran.
13: I think Israel wants to do to southern Lebanon what it did to northern Gaza.
12: Israel wolle dort dasselbe anrichten wie im Norden des Gazastreifens, sagt er.

0: Laut Vereinten Nationen sei man davon noch entfernt, aber die Lage entwickle sich in eine besorgniserregende Richtung. Die Europäische Union hat rund 100 Millionen Euro an humanitärer Soforthilfe freigegeben. Ein Tropfen auf dem heißen Stein, sagt Abu Sitta. Ohne massive Aufstockung drohe bis zum Sommer der Kollaps des Gesundheitssystems. Langfristig gäbe es aber nur eine Lösung für die humanitäre Katastrophe.
1: The solution is to end the war.
0: Ein Ende dieses Krieges.
2: In der Wiener Hofburg findet heute zum 10. Mal der Austrian World Summit statt. Die internationale Konferenz für Klima- und Umweltschutz war von Arnold Schwarzenegger initiiert worden. Zur Jubiläumsausgabe werden internationale Größen aus Politik und Wirtschaft in Wien erwartet. Saskia Wenenbos berichtet.
3: Seit 10 Jahren bringt der Austrian World Summit internationale Politiker, Wirtschaftsgrößen und Prominente nach Österreich in die Wiener Hofburg zur Klimakonferenz. Mit Spannung wird heute neben dem Auftritt von Initiator Arnold Schwarzenegger die Rede der ehemaligen amerikanischen Vizepräsidentin Kamala Harris erwartet. Es ist ihr erster Auftritt in Österreich und in Europa nach der verlorenen US-Präsidentschaftswahl. Auch andere namhafte Größen wie der Gouverneur von Minnesota, Timothy Walz, oder der Vizepräsident der Weltbank werden dabei sein. Ziel ist es beim diesjährigen Summit, nicht auf die Probleme aufmerksam zu machen, sondern Lösungen aufzuzeigen. Das Motto der Veranstaltung lautet heuer: We are unstoppable.
2: Die indonesische Insel Sulawesi ist von einem heftigen Erdbeben erschüttert worden. Die Erdstöße erreichten laut der US-Erdbebenwarte die Stärke 6,7. Über die Auswirkungen ist vorerst nichts bekannt. Weil sich das Beben aber in einer eher geringen Tiefe von 10 Kilometern ereignet hat, werden Gebäudeschäden befürchtet. In Potsdam im deutschen Bundesland Brandenburg hat wegen der Entschärfung einer Fliegerbombe die Evakuierung von Teilen der Innenstadt begonnen. Um die Fundstelle der 250 Kilogramm Bombe aus dem Zweiten Weltkrieg wurde ein Sperrkreis von 700 Metern errichtet. Rund 6.500 Menschen müssen ihre Wohnungen verlassen. Und nun zum Wetter.
4: Zumindest zeitweise scheint heute fast überall die Sonne, am längsten im Osten. In Kärnten und der südlichen Steiermark gibt es vorläufig noch ein paar Nebel- und Hochnebelfelder und von Westen ziehen mit auflebendem Wind auch Wolken durch. Diese werden tagsüber insgesamt mehr und bringen allmählich einige Regenschauer, die meisten im Bergland. 20 bis 28 Grad werden es heute, morgen Mittwoch schon 22 bis 30 Grad. Dazu ist es weiterhin leicht wechselhaft. Die zweite Wochenhälfte wird dann zunehmend schwül und heiß. So viel zum Wetter von Gerald Holzinger.
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6: die Ihnen einen schönen, heißen Dienstag wünscht. Und ich darf Sie gleich entführen nach Monterey in Kalifornien ins Jahr 1967, wo heute, vor fast 60 Jahren, der Summer of Love eingeläutet worden ist.

0: Das dreitägige Festival ebnete den Weg für Ikonen wie Jimi Hendrix und Janis Joplin und markierte den Höhepunkt einer Gegenkultur, die Grenzen einreißen und eine neue globale Gemeinschaft aufbauen wollte. Auch in Europa standen damals die Zeichen auf Gemeinschaft. Nur wenige Wochen später, am 1. Juli 1967, trat der Fusionsvertrag, der Brüsseler Vertrag, in Kraft. Es entstand die Europäische Gemeinschaft, der Vorläufer der EU. Und die spielt hier jetzt die Hauptrolle.
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0: Hier dreht sich diese Woche alles um die Mitgliedstaaten der EU oder auch die Mitgliedstaaten, die es gerne wären und die in der Warteschleife hängen. Und wir widmen uns einem von 100 Songs. Heute gibt es ein rasantes Pop-Rodeo mit Shania Twain.
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0: Bei der Fußball-WM 2019 der Frauen feierte das kanadische Nationalteam eine ausgelassene Party zu diesem Country-Pop-Hit Man, I Feel Like a Woman von Shania Twain. Das Video ging viral, das Lied findet sich seitdem in jeder WM-Playlist. Auch im Radiokolleg ist Fußball ein Thema, auch wenn es in der folgenden Geschichte nicht um Sport, sondern ums Nationalgefühl geht. Bosnien-Herzegowina ist im

0: Fußballfieber. Das kleine Land hat sich für die WM qualifiziert. Ein Moment der Einigkeit, den viele herbeisehnten, denn Bosnien-Herzegowina gilt als einer der kompliziertesten Staaten der Welt mit zwei Entitäten und einem komplexen Machtverteilungssystem. Ein Teil des Landes ist die Republik Srpska, die hauptsächlich von Serbinnen und Serben bewohnt wird. Die stehen ihrer Nationalmannschaft ablehnend gegenüber. Und das ist ein Problem, um den Warteraum der EU zu verlassen. Franziska Cindele berichtet.
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3: Der Tag des Matches war überhaupt nichts Besonderes. Es war ein ganz normaler Arbeitstag in Sarajevo. Frühling, aber trüb, regnerisch und kalt. Aber noch einmal, nichts Außergewöhnliches, abgesehen vom Spiel natürlich.
4: Das ist Adi, ein Fußball-Ultra aus Bosnien-Herzegowina. Gerade erzählt der Franziska von diesem einen Tag, den viele Bosnier nicht vergessen werden. Er könnte stundenlang darüber reden, sagt Adi. Und das tut er dann auch.
3: Nach der Arbeit haben wir uns in einer Kneipe getroffen, so gegen 16 Uhr. Die Kneipe haben wir eine Woche im Voraus reserviert. Wir waren 30 Fans, haben Songs gesungen. Zum Beispiel dieses berühmte Lied des bosnischen Sängers Halid Bešlić. Es ist einer der beliebtesten Songs momentan im Zusammenhang mit der Nationalmannschaft Bosnien-Herzegowinas.
5: Es hat sich angefühlt, als ob sich mein Hirn neu verdrahtet. Meine Brain Chemistry, wie man das im Englischen sagt. Dieser Tag hat mich verändert. Ich nahm mir vor, ab sofort werde ich jede Liga verfolgen, mir jedes Spiel anschauen.
4: Und das ist Marina, Anfang 30, ebenfalls aus Sarajevo. Sie hat sich eigentlich nie groß für Fußball interessiert. Aber dieser Tag, der 31. März 2026, der hat etwas mit ihr gemacht. Er hat ihr Gehirn verändert, wie sie sagt.
3: Am Anfang lief es nicht so gut für uns. Bis zur Halbzeit stand es 1:0 für Italien. Aber dann hat Italien eine rote Karte bekommen und unsere Hoffnungen sind wieder gestiegen. In der zweiten Halbzeit dann der Ausgleich. Und dann ging es in die Verlängerung.
5: Ich habe das Match mit drei Jungs geschaut. Und ich war diejenige, die völlig aus dem Häuschen war und sagte, das wird schon noch, wir verlieren das nicht. Während die Jungs auf harte Kerle gemacht haben. So auf die Art, schau, wie wir uns hier selbst zerlegen. Aber dann haben wir tatsächlich gewonnen. Weil, sorry Italien, wir haben einfach besser gespielt. Wirklich viel besser.
6: Auch wenn es diesmal mit viel Pech im Elfmeterschießen passiert, bleiben die Europameister von 2021 auf der Weltbühne weiterhin frustrierte Zuschauer. Ganz anders die Stimmung bei Bosnien-Herzegowina, wo die Nacht zum Tag gemacht wird und die unerwartete Qualifikation für die WM zelebriert wird.
4: Am 31. März 2026 schlägt Bosnien-Herzegowina den vierfachen Weltmeister Italien. Zehntausende strömen ins Stadtzentrum von Sarajevo, um mit der Mannschaft zu feiern. Auch Adi und Marina.
3: Wir sind sofort raus auf die Straße, haben Bengalos angezündet und gesungen. Es war das reinste Chaos, unbeschreiblich. In diesem Moment springt man auf und brüllt sich die Seele aus dem Leib. Man umarmt und küsst Menschen, die man gar nicht kennt.
5: Als wir das Spiel gewonnen haben, sagte ich zu meinen Freunden, macht euch bereit, wir gehen raus. 5 Minuten nach Spielende waren wir auf der Straße. Überall in der Stadt Freudenfeste. Diese Ekstase und diese Energie. Ich könnte zu weinen anfangen, wenn ich davon spreche. Ganz ehrlich, ich bekomme gerade Gänsehaut davon.
3: Wir sind circa eine Stunde zu Fuß gegangen, in Richtung Stadtzentrum. Immer mehr Menschen schlossen sich uns an und strömten ins Zentrum. Es war unglaublich. Autos, die überall auf der Straße parken. Alle haben gesungen, in der ganzen Stadt Feuerwerk.
5: Bosnien-Herzegowina ist das Land des Singens. Alles hier spielt sich durch Lieder und Feste ab. So sind

0: wir Bosnier nun einmal. Als sie die Lautsprecher aufdrehten und diesen berühmten Song von Halid Veselić spielten und wir alle gemeinsam aus vollem Herzen zu singen begannen, ich glaube, Halid war an diesem Abend der glücklichste Mann im Himmel, ganz sicher.
1: Halid Veselić, ein berühmter bosnischer Schlagersänger, ist 2025 verstorben. Aber in jener Nacht erwachen seine Hits zum Leben. Bosnien-Herzegowina hat sich für die Fußball-Weltmeisterschaft qualifiziert. Ein riesiger Erfolg für dieses Balkanland mit nicht einmal 3 Millionen Einwohner und Einwohnerinnen sowie einer chronisch unterfinanzierten Sportlandschaft. Aber nicht alle feiern mit. Dieser Politiker hier sagt in einem Interview, dass er sich das Spiel ganz bewusst nicht angeschaut hat. Milorad Dodik, ein Moskau-treuer Nationalist, der immer wieder mit der Abspaltung der Republika Srpska droht, der sogenannten RS, einer der beiden Entitäten von Bosnien-Herzegowina. Hier leben mehrheitlich Serben und Serbinnen. Von 2022 bis 2025 war Dodik Präsident der RS gewesen. Nach einem Gerichtsurteil musste er seinen Posten räumen. Hinter den Kulissen bleibt er aber weiter die entscheidende politische Figur in der Republika Srpska und greift in regelmäßigen Abständen die Verfassung, den Gesamtstaat und klar auch die Nationalmannschaft an.
2: Zum Beispiel kommt dann vom starken Mann der Republika Srpska Milorad Dodik im Vorfeld von Fußballspielen die Meldung, das interessiert mich gar nicht, das ist nicht meine Nationalmannschaft.
1: Das ist Vedran Čihić, ein Politikwissenschaftler, der selbst aus Bosnien stammt. Über seine Geschichte hören wir später noch mehr. Heute arbeitet er am Österreichischen Institut für internationale Politik sowie an der Universität Wien. Gut, dass er hier bereits so früh zu Wort kommt. Das politische System Bosnien-Herzegowinas gilt nämlich als eines der kompliziertesten der Welt. Die staatliche Verwaltung ist aufgeteilt in
2: neben einem Gesamtstaat mit bestimmten Funktionen, dann in zwei Entitäten, die Republika Srpska auf 49% des Territoriums von Bosnien-Herzegowina, die Föderation von Bosnien-Herzegowina auf 51% des Territoriums und innerhalb der Föderation von Bosnien-Herzegowina noch 10 Kantone, die jeweils ethnisch meistens dominiert sind, entweder von den Kroaten oder von den Bosniaken. Noch dazu ein Sonderdistrikt Brčko im Norden des Landes und damit es nicht zu einfach bleibt, auch noch ein Amt des Hohen Repräsentanten für Bosnien-Herzegowina, das mit Exekutivvollmachten ausgestattet ist.
1: Ein Staat, 2 Entitäten, 3 Völker und 10 Kantone. Auch den Präsidenten gibt es nicht einmal, sondern 3-mal. Dieses politische System basiert auf dem Dayton-Vertrag, mit dem 1995 der Bosnienkrieg beendet wurde. Politisch gesehen bleibt das Land tief zerklüftet. Aber innerhalb der Bevölkerung ist das nicht immer so.
2: Also das ist ein Land, das ist ein kultureller Kreis, das ist eine Essenskultur, das ist eine Form der musikalischen Kultur, das ist derselbe Humor, das sind dieselben Witze, das sind Menschen, die dieselbe Sprache sprechen, wo man den Kroaten, den Serben, den Bosniaken aufgrund der Sprache, des Aussehens und der Alltagsgewohnheiten und Gepflogenheiten nicht anmerken kann, dass sie eben jetzt Kroate, Serbe, Bosniake sind.
1: So einfach könnte es sein. Aber nicht mit Milorad Dodik. Der lehnt die Fußballnationalmannschaft ab, weil er auch den Gesamtstaat ablehnt.
2: In Österreich, also wenn die österreichischen Kicker spielen, steht die ganze Nation hinter der Nationalmannschaft. In Bosnien ist es auch, wie so vieles andere im Alltag und im Kultur-, im Sportbereich, in der Wissenschaft oder wo auch immer man hinschaut, in der Wirtschaft, ist vieles auch natürlich politisiert. Und es gibt immer einen Versuch der politischen Vereinnahmung.
1: Aber jetzt, wo sich Bosnien-Herzegowina für die Fußball-WM qualifiziert hat, ist ein interessanter Moment angebrochen. Für gewöhnlich ist dieses Land blockiert. Bei politischen Entscheidungen im Alltag, aber auch beim EU-Beitritt. Den wünschen sich viele im Land. Umfragen zufolge rund 70%. Auch Marina und Adi, die beiden Fußballfans, die wir eben gehört haben. Seit Ende 2022 ist Bosnien-Herzegowina offiziell EU-Beitrittskandidat. In Fußballsprache: Das Land hat sich für die Mitgliedschaft qualifiziert. Aber den Anpfiff für Verhandlungen hat es noch nicht gegeben. In Zeiten der politischen Blockade, der Stagnation und der Abwanderung ist ein Sieg im Fußball ein Hoffnungsschimmer, der viele stolz auf dieses Land macht. Endlich bewegt sich etwas. Endlich kommt man aus eigener Kraft voran. Aber sehen das wirklich alle so? Das ist Im Warteraum. 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Recherchiert von Franziska Tschinderle. Präsentiert von mir, Marie-Luise Stockinger. Konjic, eine malerische Stadt mit einer alten osmanischen Steinbrücke, circa eine Stunde von Sarajevo entfernt. Der Fluss Neretva fließt unter ihr hindurch. Man kann Touren für Wildwasser-Rafting buchen. Franziska ist auf der Durchreise. Aber dann hat sie etwas am Wegrand entdeckt und markiert.
3: Ich bin gerade am Weg nach Sarajevo und habe am Wegrand so ein Café gesehen, das ein riesiges Plakat hatte vom Nationalteam.
1: Im Café Donja Mahala läuft Rockmusik, die sich mit dem Gesang der nahen Moschee vermengt. Über dem Eingang hängt ein riesiges Plakat. Es zeigt die bosnische Nationalmannschaft und darüber den Schriftzug I am from Bosnia, take me to America. Ihre Tochter habe das Banner entworfen, erzählt uns die Besitzerin. Der Sieg gegen die Italiener sei ein großer Gewinn für dieses kleine Land gewesen. Der Slogan I am from Bosnia, take me to America ist der Titel eines Songs von der bosnischen Reggae-Band Dubioza Kollektiv. Das Lied kam bereits vor 13 Jahren raus, erlebt jetzt aber ein Revival. Vor allem wegen dieser Zeile hier.

0: Eigentlich geht es in dem Song nicht um Fußball, sondern um ein weit verbreitetes Phänomen auf dem gesamten Westbalkan. Das Auswandern. Vor allem junge Menschen gehen weg. Ein echtes Problem für die Zivilgesellschaft, die Verwaltung, die Wirtschaft, den Bildungssektor und überhaupt alle Bereiche der bosnischen Gesellschaft. Take Me to America passt zu dieser Folge. Amerika, also die USA, werden hier noch eine wichtige Rolle spielen. Nicht nur, weil Bosnien sich für die WM qualifiziert hat, sondern auch, weil es neuerdings umgekehrt ist. Auch Amerika kommt nach Bosnien.
1: Europe is a disaster. Everyone, you know, every American banker, every big capital person in the Middle East, Europe in their minds, on every panel, at every dinner, at every private conversation, it's a disaster.
0: Das ist Donald Trump Jr., der älteste Sohn des US-Präsidenten. Im April 2026 war er zu Besuch in Banja Luka, der Hauptstadt der Republika Srpska. Dort hat er sich mit Milorad Dodik getroffen und die EU auf einer Panel-Diskussion als Chaotenhaufen bezeichnet. Dodik und das Make America Great Again, das MAGA-Lager, verstehen sich gut. Eine Beziehung, die manche auf den ersten Blick verwirrt. Denn eigentlich ist Dodik ein Mann Moskaus. Aber ein mächtiger Alliierter reicht Dodik nicht. Im November 2024, als Donald Trump wiedergewählt wurde, setzte sich Dodik demonstrativ eine rote MAGA-Mütze auf und sagte damals, Donald Trumps Sieg ist von großer Bedeutung für die Republika Srpska. Es ist auch unser Sieg.
2: Die Trump-Administration hat Milorad Dodik von Beginn an unterstützt. Er hat

0: Gesehen, dass diese nach anderen Prinzipien agiert, und er hat ja auch die Chance gerochen, dass er mit Lobbying und mit intensiven Kontakten, aber auch mit Versprechungen von irgendwelchen Geschäftsanbahnungen hier vielleicht auch zu einem Wandel der Politik der USA beitragen kann.
1: Politologe Vedran Cihic hat das Schlagwort bereits genannt: Lobbying. Milorad Dodik hat Millionen investiert, um sein Image in den USA aufzubessern. Dabei helfen sollen ihm auch Männer wie Michael Flynn. Flynn war in den USA ein hochrangiger Kommandant gewesen, sowie beim militärischen Geheimdienst. Im Jänner 2017 wurde er dann Sicherheitsberater von Donald Trump. Den Job hatte er allerdings nur für 3 Wochen. Er musste zurücktreten, weil er gegenüber dem FBI Falschaussagen zu seinen Kontakten nach Russland gemacht hatte. Er hat nicht nur gute Kontakte in den Kreml, sondern auch nach Banja Luka. Laut dem US-Lobbyregister hat er Geld von Milorad Dodik erhalten. Ein fürstliches Gehalt von $100.000 im Monat. Das hat sich offenbar bezahlt gemacht. Im Oktober 2025 wurde Dodik von einer US-Sanktionsliste gestrichen. Seitdem die Sanktionen weg sind, gilt für Dodik wieder das Mantra »Take me to America«. Aber nicht um Fußball zu schauen, sondern um Geschäfte zu machen. Franziska will wissen, was Menschen in der Republika Srpska über die Nationalmannschaft denken. Mit Hadija Borovic, ihrer Übersetzerin und Fixerin, also ihrer Kontaktperson vor Ort, macht sie sich auf den Weg dorthin. Vorbei an kleinen Ortschaften und Bauernhöfen, grünen Wiesen und hügeligen Tälern, vorbei an Kühen, die die Straße versperren, bis nach Sokolac, eine Kleinstadt mit etwa 11.000 Einwohnerinnen und Einwohnern im Osten von Bosnien-Herzegowina. In Sokolac gibt es heute vor allem eines: Wettbüros, Wettbüros, Wettbüros. Franziska hat sie bei einem Rundgang gezählt.
2: Allein an der Hauptstraße, wo wir waren, ungefähr 10 Minuten, gibt es 9 oder vielleicht sogar 10 verschiedene Wettbüros. Und neben so einem Wettbüro gab es gleich praktischerweise so eine kleine Kreditstube, wo man sich Geld ausleihen kann, und dann gleich daneben kann man es verzocken.
1: Auch der Burger-Imbiss, in dem Marko Mucharemovic arbeitet, liegt neben einem Wettbüro. Er selbst liebt Fußball, sagt er. So sehr, dass er die Panini-Sticker von den Spielern und Mannschaften sammelt. Aber wenn man ihn fragt, ob er das Match gegen Italien gesehen hat, meint er: Ja, er habe das Spiel schon geschaut, sagt Marco, aber dabei ehrlich gesagt keinen Favoriten gehabt. Also, anders als Adi und Marina, die wir am Anfang der Episode gehört haben, hat Marco das bosnische Team nicht angefeuert. Warum, wollen wir wissen. In seiner Stadt feuern die Menschen eher serbische Clubs an. Das Nationalteam von Serbien, aber auch Clubs wie Partizan Belgrad oder Roter Stern Belgrad. Aber einmal angenommen, Bosnien-Herzegowina gewinnt die WM, was dann? Wir sind nicht gegen das Nationalteam von Bosnien, sagt Marco. Aber ausgelassenes Feiern? Das wird es hier in der Republika Srpska vermutlich nicht geben. Und das, obwohl Sokolac nur 1 Autostunde von Sarajevo entfernt liegt, wo Marina die ganze Nacht gefeiert hat. Marinas Wohnung befindet sich in einem alten Haus von Sarajevo. Noch bevor wir uns hinsetzen, gibt es, na klar, Rakia. Von einer Slava, das ist ein orthodoxes Fest. So genau kann das Marina aber nicht sagen. Sie ist nicht religiös, wie sie sagt. Sie ist ein Mix. Ihre Mutter ist Serbin und orthodox, ihr Vater Kroate und katholisch. Und Marina? Die sagt: Ich bin weder das eine noch das andere. Ich bin Bosnierin. Franziska und Marina setzen sich hinaus in den Hinterhof des Hauses. Ihr Freund zockt drinnen Videospiele mit einem Headset auf dem Kopf. Sie rollt sich eine Zigarette und dann erzählt sie, warum sie aus der Emigration zurückgekommen ist. Von Amerika weg nach Bosnien. Zurück ins Motherland, wie die Band

dubioser Kollektiv singt. Marina hat ihr letztes Studienjahr in den USA verbracht. So lange weg von Sarajevo war sie noch nie, sagt sie. Es sei schön,

0: und die spalterischen Narrative, die damit einhergehen. Sie sind noch immer in uns drinnen.
1: Die Vergangenheit, das ist der Bosnienkrieg von 1992 bis 1995. Knapp 100.000 Menschen starben. Hunderttausende wurden vertrieben. Die bosnisch-serbischen Truppen, unterstützt von der jugoslawischen Volksarmee, kesselten ab dem Frühjahr 1992 die bosnische Hauptstadt Sarajevo ein. Es war die längste Belagerung einer Stadt im 20. Jahrhundert. Über 11.000 Menschen starben.
2: Während der Recherche habe ich bei einer älteren Dame in Sarajevo gewohnt, die die oberen Etagen ihres Hauses vermietet hat. An ihrer Fassade sieht man immer noch die Einschusslöcher aus der Zeit der Belagerung. Sie hat mir erzählt, wie sie diese furchtbare Zeit erlebt und überlebt hat. Wie Menschen Angst hatten, mitten auf der Straße von Snipern erschossen zu werden, die in den Hügeln rund um Sarajevo lauerten. Wie Nachbarskinder ums Leben kamen, einfach nur weil sie draußen Ball gespielt haben. All das hat sich Anfang der 90er Jahre mitten in Europa abgespielt. 2 Flugstunden von Wien entfernt. Und dann, im Juli 1995, geschah Srebrenica.
3: Im bosnischen Srebrenica wird heute des Völkermordes vor genau 30 Jahren gedacht. Bosnische Serben hatten damals mindestens 8.300 Männer und Buben von den Frauen und Müttern getrennt und systematisch ermordet. Es ist das schlimmste Kriegsverbrechen in Europa nach dem Zweiten Weltkrieg. Und noch immer werden Opfer von damals entdeckt, identifiziert und immer am Jahrestag bestattet.
1: Nicht nur in Srebrenica kam es zu ethnischen Säuberungen, sondern auch andernorts im Land. Auch Vedran Cihic, der Politikwissenschaftler, den wir bereits mehrmals gehört haben, wurde mit seiner Familie vertrieben.
4: Ich stamme aus Bosnien-Herzegowina, bin in der nordbosnischen Stadt Prijedor aufgewachsen.
1: Prijedor, die Heimatstadt von Vedran Cihic, war zur Zeit Jugoslawiens ein Kaleidoskop der Religionen und Völker.
4: Und eine der Städte, die ethnisch am stärksten durchmischt waren, war die Stadt Prijedor und die Gemeinde Prijedor. Also da gab es in etwa 110.000 Einwohner vor dem Krieg. Das war eine der größten Städte in Bosnien-Herzegowina mit einer ethnischen Verteilung, wo eben Serben und Bosniaken sehr stark vertreten waren, aber auch Kroaten, viele Minderheiten. Und gerade da in einer eben von diesen 110.000 Menschen, also waren mehr als 50.000, 60.000 Nicht-Serben, hat man sich zum Ziel gesetzt, dass man eben hier wirklich systematisch diese Stadt zu einer serbischen Stadt umwandelt.
1: Vedran Cihic war damals 16 Jahre alt. Er spielte Basketball in einer lokalen Mannschaft. Von einem Tag auf den anderen, sagt er, war alles weg.
4: Jetzt bei der Frage, was verlässt man und was hinterlässt man? Also man verlässt alles und hinterlässt alles und nimmt gar nichts mit. Also es ist die Vergangenheit, die Kindheit ist weg, die Wohnung ist weg, die Freunde sind weg, Spielzeug, Bücher, Basketballmannschaft ist weg und man verschwindet oder wird aus dieser Zeit, aus dieser Stadt rausgeschmissen, also mit einem Koffer, mit einer kleinen Tasche, die man mitnehmen kann und dann beginnt das Flüchtlingsleben.
1: Zurück in den Hinterhof von Marina, wo sich langsam die Dunkelheit über die Häuser legt. Marina will noch eine Sache loswerden. Sie glaubt, dass die Nationalmannschaft durchaus das Potenzial hat, Menschen zusammenzubringen.
0: Verwandte im Ausland, Freunde aus der Diaspora, sie alle haben mich angerufen, haben vor Freude geschrien. Sie waren so glücklich. Das lässt mich daran glauben, dass Einheit möglich ist. Wir haben gezeigt, dass wir zusammenhalten können. In Bosnien muss man manchmal wie Don Quixote gegen Windmühlen kämpfen. Wir müssen manchmal gegen dieses System kämpfen, das uns Dinge aufzwingt, mit denen wir nicht einverstanden sind.
1: Mit System meint Marina die Kompromisslösung nach dem Krieg. Seit dem Dayton-Vertrag von 1995 ist der Staat paritätisch zusammengesetzt. Die Folge? Eine aufgeblähte öffentliche Verwaltung, bei der es oft weniger um Qualifikation als um den ethnischen Hintergrund geht. Der Gesamtstaat ist schwach und wird von politischen Scharfmachern wie Milorad Dodik aus der Republika

0: Ripska angegriffen, ausgehöhlt und dysfunktional gemacht. Im Alltag führt das immer wieder zu Frustration. Auch in Sarajevo, einer Stadt, die seit dem Krieg geteilt ist. Ein Teil der Stadt, Ost-Sarajevo, liegt auf dem Territorium der Republika Srpska. Und hier fangen die politischen Spielchen an. Wenn ein Taxi vom Stadtzentrum von Sarajevo in das nur wenige Kilometer entfernte Ost-Sarajevo fahren will, dann muss es an der Grenze zur Republika Srpska das Schild auf dem Dach abnehmen. Wir wollen uns das anschauen und steigen in eines dieser Taxis. Zum Glück haben wir einen gesprächigen Fahrer, Almir. Absurd findet Almir das mit dem Schild und der Grenze. Wenn man von Wien nach Linz fährt, muss man ja auch nicht das Taxischild am Dach austauschen, meint er. Warum auch? Beide Städte liegen in demselben Land. Der Nationalismus, glaubt er, sei vor allem ein großes Ablenkungsmanöver. Die Bevölkerung soll sich streiten, damit niemand über den Diebstahl spricht, der jeden Tag passiert. Almir, der Taxifahrer, meint die Korruption. Nach 15 Minuten Fahrt sind wir in Ost-Sarajevo angekommen. Almir lässt uns vor einem Café aussteigen, das Prinzip heißt. Benannt nach dem Attentäter, der 1914 den österreichisch-ungarischen Thronfolger Franz Ferdinand in Sarajevo erschossen hat. Auch das ist eine eigene Geschichte wert. Aber wir sind hier, um Natascha zu treffen. Und die interessiert sich nicht für Prinzip. Sie will mit uns über die kleinen Hürden im Alltag sprechen.
1: Jedan od najvećih razloga zašto sam promijenila posao bio je baš taj javni prijevoz.
0: Für ihren Job muss Natascha jeden Tag ins Stadtzentrum von Sarajevo pendeln. Eine Strecke von 3 oder 4 Kilometern. Weil es keine guten öffentlichen Verbindungen gibt, hat sie eine Stunde, manchmal sogar eineinhalb dafür gebraucht. Mit dem Auto geht es schneller, aber die Parkplätze sind teuer. Also hat Natascha entschieden, der Job lohnt sich nicht mehr. Heute arbeitet sie in einer Kunstgalerie in Ost-Sarajevo und als Yoga-Lehrerin. Sie würde sich übrigens freuen, wenn Bosnien-Herzegowina der EU beitritt, sagt sie. Aber immer wenn es vorangehen könnte, blockiert eine Seite den Prozess. Und damit bringt Natascha eines der größten Hindernisse Bosniens in die EU auf den Punkt. Bosnien-Herzegowina ist seit Dezember 2022 Beitrittskandidat. Aber die Hürden sind riesig. Ein Stolperstein ist ausgerechnet die Parität, die den Frieden in Bosnien wahren soll. Bosnien hat nicht einen Präsidenten oder eine Präsidentin, sondern drei. Von jeder Volksgruppe einen. Bosniaken, Serben oder Kroaten. Wer sich zu keiner der drei Volksgruppen bekennt, kann also nicht Präsident oder Präsidentin werden. Das ist mit dem EU-Recht schlecht vereinbar. Der Europäische Gerichtshof für Menschenrechte hat Bosnien mehrmals wegen ethnischer Diskriminierung verurteilt. Aber um die Nachkriegsverfassung und den darin verankerten Ethnonationalismus zu ändern, bräuchte es eine Zweidrittelmehrheit. Und dann gäbe es immer noch ihn, den Hohen Repräsentanten, kurz OHR. Auch sein Amt ist mit einem EU-Beitritt nur schwer in Einklang zu bringen. Aktuell hat den Job ein Deutscher aus Bayern. Christian Schmidt, einst Landwirtschaftsminister unter Angela Merkel. Seit 2021 ist er der hohe Repräsentant von Bosnien. Ein mächtiges Amt. Der OHR kann Gesetze erlassen, Politiker entlassen oder Gesetze annullieren. Notwendig, sagen die einen, widersprüchlich die anderen. Darf man antidemokratische Maßnahmen anwenden, um eine Demokratie aufzubauen? Darüber wollte Franziska mit Christian Schmidt reden. Aber dann passiert etwas Unerwartetes.
2: Christian Schmidt geht und mit ihm eine der zentralen Figuren der internationalen Bosnienpolitik. Der hohe Repräsentant, eine Art oberster Hüter des Friedens in Bosnien, tritt nach 5 Jahren im Amt zurück.

0: Wenige Tage vor dem Interview tritt Schmidt zurück. Nicht ganz freiwillig übrigens. Die USA sollen ihn aus dem Amt gedrängt haben. Klingt brutal. Franziska, worum geht's da?
1: Also würde ich den Trailer für eine Netflix-Serie schreiben, dann würde ich wahrscheinlich sagen, es geht um einen milliardenschweren Deal im Energiesektor, um eine Pipeline, die EU-Standards untergräbt und um einen Mann, der zwischen die Fronten geraten ist. Eben Christian Schmidt.
0: Okay. Und ein kurzer Spoiler vorweg. Du warst die erste Journalistin, die Schmidt direkt nach dem Rücktritt zum Interview getroffen hat. Das hast du für das Nachrichtenmagazin Profil geführt. Aber zuerst, worum geht's bei dieser Pipeline?
1: Bosnien ist von russischem Gas abhängig, also zu 100%. Und jetzt wollen US-Investoren eine Pipeline nach Kroatien bauen. Das ist an und für sich eine super Sache und auch im Interesse von der EU. Aber, und hier kommt das große Aber, die Umsetzung von dieser Pipeline, die war total fragwürdig. Auf Druck von der US-Botschaft in Sarajevo wurde im Rekordtempo ein Gesetz verabschiedet, das EU-Standards mit Füßen tritt. Es gab keinen Wettbewerb, es gab keine Ausschreibung. Und das Unternehmen, das diese Pipeline bauen soll, das wurde direkt im Gesetz genannt. Und jetzt kommt's. Rat mal, wer dieses Unternehmen gegründet hat.
0: Sag's mir.
1: Der Bruder von Michael Flynn, über den wir in dieser Episode schon gesprochen haben.
0: Aha, also der ehemalige Sicherheitsberater von Trump, der von Milorad Dodik $100.000 Lobbygelder pro Monat erhalten hat.
1: So schaut's aus. Sein Bruder, der soll jetzt diese Pipeline bauen, die EU-Standards mit Füßen tritt. Und das in einem Land, das EU-Beitrittskandidat ist. Naja, und um zum Ende zu kommen und zu Christian Schmidt, mit seinen Vollmachten hätte der hohe Repräsentant ein mächtiges Werkzeug in der Hand, um den Amerikanern Steine in den Weg zu legen. Hinter den Kulissen heißt es, die USA wollte Christian Schmidt loswerden, damit sie in aller Ruhe diese Pipeline bauen können. Für die EU, die auf dem Westbalkan eigentlich die Standards anheben will, ist das ein Schlag ins Gesicht.
0: Und was sagt Schmidt zu all dem?
2: Dazu möchte ich keine Aussage machen, wer welche Drücke wo und wie gemacht hat. Ich bleibe dabei. Meine Entscheidung ist eine Entscheidung, um mögliche Eskalationspotenziale in der Auseinandersetzung zu reduzieren, nicht entstehen zu lassen.
0: Schmidt hat also nicht ausgepackt. Verständlich. Bis ein Nachfolger gefunden wird, ist er im Amt. Auspacken wird er vielleicht in ein paar Jahren, wenn er ein Buch schreibt. Er hat aber Andeutungen gemacht. Und die sind besorgniserregend.

0: auch für die EU und den Erweiterungsprozess. Sinn der Erweiterung ist es ja, dass die Länder auf dem Westbalkan an die eigenen Standards herangeführt werden. Reformen betreffen nicht nur die Justiz, die Medienlandschaft, die Umweltauflagen, sondern auch den wirtschaftlichen Wettbewerb. Aufträge sollen nicht an Günstlinge gehen, sondern an das am besten qualifizierte Unternehmen. Mit der Trump-Pipeline verbaut sich Bosnien-Herzegowina also auch den eigenen EU-Beitritt. Milorad Dodik kann jedenfalls erst einmal feiern. Seine Sanktionen sind weg. Christian Schmidt ist weg. Und er hat sowohl in Washington als auch in Moskau einen Verbündeten sitzen. Die Amerikaner, die einst die Verfassung Bosniens mitgeschrieben haben, unterstützen jetzt einen Mann, der sie bricht. Ein Politiker, der im Jahr 2026 nicht einmal das Nationalteam seines Landes anfeuern will, weil das seiner Sezessionspolitik zugegenläuft. Almir, der Taxifahrer aus Sarajevo, hat darauf übrigens eine klare Antwort. Wenn er in Österreich leben würde, dann würde er diesen Staat ja auch nicht ständig niedermachen, sagt er. Was ist der Sinn davon, fragt Almir. Warum in einem Land leben, das man eigentlich nicht ausstehen kann?
1: Franziska Tschinderle hat heute aus und über Bosnien berichtet. Neben der Autorin hörten Sie auch Marie-Louise Stockinger. Für die Redaktion zur Reihe ist Ute Maudenbeck verantwortlich. Morgen zieht die Autorin weiter in den Süden nach

0: Albanien, wo die Wogen gerade hochgehen, weil die Narter-Lagune verbaut werden soll. Ein Paradies für Flamingos und Pelikane und eines der letzten europäischen Flussdeltas. Jared Kushner und Ivanka Trump wollen dort Luxushotels bauen. Diese Pläne führten zu landesweiten Demonstrationen, die sogenannte Flamingo-Revolution. Und hier geht's weiter mit der feministischen Aufbruchsstimmung der 1990er Jahre. Kurz vor der Jahrtausendwende ist für westliche Musikkonzerne die Welt in bester Ordnung. Mit Musik wird viel Geld gemacht, im Radio und im Musikfernsehen. Auch für neue Frauenbilder ist Platz, etwa für den koketten Feminismus der kanadischen Musikerin Shania Twain. Mit ihrem Hit Man, I Feel Like a Woman beschäftigen wir uns jetzt in 100 Songs Geschichte wird gemacht. Stefan Niederwieser und Robert Stadlober berichten.
1: 1997. Die USA sind die einzig verbliebene Weltmacht und sie weitet ihre kulturelle Einflusssphäre rund um den Globus aus. Da vereint eine Kanadierin uramerikanischen Country und konsumistischen Pop mit kokettem Feminismus und bringt die US-amerikanische Popkultur an den Zenit ihrer Strahlkraft. Das ist eine Geschichte mächtiger Gefühle. Das ist die Geschichte von Man, I Feel Like a Woman.
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0: Robert, meistverkauftes Album einer Musikerin aller Zeiten?
1: Puh, keine Ahnung, Celine Dion, Britney Spears, Alanis Morissette, Shania Twain?
0: Let's go, girl. Die drei genannten Kanadierinnen, also Alanis Morissette, Celine Dion und Shania Twain, kommen zusammen auf geschätzte 350 Millionen verkaufte Tonträger. Und dabei steht Shania Twain mit ihrem Album Come On Over aus 1997 mit über 30 Millionen gesicherten Verkäufen ganz an der Spitze der ewigen Charts. Dieses Album bringt ganze 12 Singles hervor, über 3 Jahre hinweg. Und am erfolgreichsten ist Man mit einem Ausrufezeichen, I Feel Like a Woman, wieder ein Ausrufezeichen.
2: It was kind of tongue-in-cheek and subversive at the time to be singing that song.
0: Das ist Andrea Warner, eine kanadische Musikjournalistin.
2: In the video, she's specifically wearing a sort of a feminized masculine outfit and the whole song is the gentlest middle finger to the patriarchy you're ever gonna hear, you know?
1: Der Song ist frech, kokett und er unterläuft die Erwartungen. Shania Twain trägt im Video maskuline Kleidung mit weiblichem Schnitt und es ist der vielleicht sanfteste Mittelfinger an das Patriarchat, den man sich überhaupt vorstellen kann.
0: Diese Shania Twain wird 1968 in Kanada geboren und sie wächst in sehr armen Verhältnissen auf, in einer kleinen Goldminenstadt namens Timmins, die sehr weit im Norden der Provinz Ontario liegt. Mit 8 Jahren fängt sie an, in rauen Bars zu singen, mit 17 zieht sie dann nach Toronto und sie erinnert sich in ihrer Autobiografie.
1: In Bars für schwule Männer gab es die tanzbarste Musik und das am besten angezogene Publikum. Man konnte mit Freunden tanzen, ohne Typen abwimmeln zu müssen. Ich hatte noch keine Erfahrung mit Make-up und habe es bewundert, wie kunstvoll und glamourös und umwerfend manche Männer ausgesehen haben. Ihre Gesichtszüge waren von Rouge, Eyeliner und Lidschatten betont. Meine Faszination für Männer, die sich in wunderschöne Frauen verwandelt haben, war vermutlich der Grundstein für einen Song, den ich Jahre später schreiben sollte. Man, I Feel Like a Woman.
0: Shania Twain verliert ihre Mutter und ihren Stiefvater, der übrigens dem Stamm der Ojibwe angehört. Sie kommen bei einem Autounfall ums Leben. Da ist sie 22 Jahre alt. Sie sorgt dann als Showgirl in einem kanadischen Ressort für den Unterhalt ihrer Familie, also ihrer Brüder und Schwestern, und geht bald nach Nashville, Tennessee. Dort ist das Epizentrum der US-Country-Musik. Und ein Produzent, ein südafrikanischer Produzent, sieht eines ihrer Videos. Er ruft sie an, sie telefonieren oft und teilweise sehr lange und dann fliegt sie nach London und nach Mallorca, um dort gemeinsam mit ihm Songs zu schreiben. Sie verlieben sich, heiraten und nehmen gemeinsam ein Album auf. Sein Name ist Matt Lang.
1: Ein ziemlich bekannter Mainstream-Rock-Produzent, hat so Sachen wie AC/DC, Def Leppard produziert, aber auch Bryan Adams. Und er hat mit Shania Twain auf Augenhöhe zusammengearbeitet, muss

0: man sagen, und hat ihr wahnsinnig viel Respekt entgegengebracht, soweit man weiß.
1: Mhm. Das kann man vielleicht auch an dieser Geschichte ablesen, wie nämlich Man, I Feel Like a Woman entstanden ist. Sie sitzen eines Tages am Küchentisch und er spielt einen Riff und sagt zu ihr, sie brauchen etwas Ikonisches, sie brauchen etwas, das sich sofort einbrennt. Sie improvisiert dann eine bluesige Melodie dazu und als er plötzlich aufhört zu spielen, sagt sie, Man, I feel like a woman.
2: It just made me feel like I'm standing up for myself.
1: Das ist Shania Twain selbst, sehr viel später in einem Interview mit Vice.
2: That's too tight, that's too short. I was just thinking, I'm finally feeling good being a woman. I'm finally starting to get comfortable in my own skin. Whatever it means, it's just me. Man, I feel like a woman.
0: Ja, Shania Twain sagt hier, sie fühlt sich, als würde sie für sich selbst einstehen, sich nicht mehr verunsichern lassen, wenn jemand sagt, das ist zu eng, das ist zu kurz. Sie fühlt sich endlich in ihrer eigenen Haut wohl und angekommen und sagt sich, Mann, ich fühle mich wie eine Frau.
1: Und Mitte der 90er, Ende der 90er ist ja auch eine Zeit, in der es sehr viele Frauen in der Rockmusik gibt. Man spricht damals von einer Welle der Angry Chicks.
0: Ja, und diese Angry Chicks sind, glaube ich, ohne die Riot Girl Bewegung kaum denkbar. Also sehr feministische, sehr linke, sehr radikale Musik, ursprünglich aus dem Bundesstaat Washington. Bikini Kill Sängerin Kathleen Hanna schreibt ein Manifest, in dem neben anderem steht, wir hassen Kapitalismus in allen Formen oder Girls sind eine revolutionäre Kraft, die die Welt verändern können. Riot Girl ist natürlich nicht Mainstream, aber die Sprengkraft der Riot Girls erreicht Mitte der 90er den Mainstream, vor allem durch jemanden wie Courtney Love oder wahrscheinlich vor allem durch sie explizit. Dann gibt es aber auch jemanden wie beispielsweise Gwen Stefani von No Doubt, die dann ironisch singt, ich bin nur ein kleines hübsches Mädchen, bitte gib mir keine Rechte, und natürlich genau das Gegenteil damit meint.
1: Ja, und zum Beispiel singt ja auch Fiona Apple, ich war ein schlimmes, schlimmes Mädchen und sie will für ihre Sünden büßen. Auch das natürlich mit sehr viel Hintersinn. Und Alanis Morissette aus dem kanadischen Ottawa wird fast zu einer Art Racheengel an ihrem Ex.

0: Da ist natürlich Shania Twain vergleichsweise zahm.
1: She was also like receiving a tremendous amount of pushback from second wave feminists, you know, that she was deeply unfeminist. And so sometimes, especially in the 90s, the loudest women thought that they were doing the right thing for feminism by like loudly critiquing a Shania Twain. I was like that as well. I thought that I was serving feminism by being extremely critical and cruel.
2: Andrea Warner sagt hier, dass es damals sehr viel Kritik von klassischen Feministinnen an Shania Twain gab und sie selber, also Andrea Warner, zählt sich auch zu den Frauen, die in den 90ern dachten, dass sie das Richtige für den Feminismus tun würden, wenn sie Shania Twain laut kritisieren und dabei extrem kritisch und grausam sind.
0: Shania Twain sagt einmal selbst, sie ist keine Feministin, weil, ein bisschen eigenartige Begründung, sie glaubt sehr wohl an Unterschiede von Männern und Frauen. Sagt vielleicht auch ein bisschen darüber aus, wie das Wort Feminismus damals konnotiert war. Gleichzeitig schreibt sie aber Songs, in denen sie beispielsweise eine Protagonistin aus häuslicher Gewalt ausbrechen lässt. Und sie gibt einmal auch so eine Art Anleitung für Männer beim Flirten. Sie singt, wenn du sie wirklich kennenlernen willst und wenn du sie berühren willst, frag. Man, I Feel Like a Woman wird dann 1999, also 5 Jahre nachdem der Song geschrieben wurde, als Single veröffentlicht.
2: Zeittafel. 1991 wird Clarence Thomas trotz Vorwürfen sexueller Belästigung zum Richter am obersten Gerichtshof der USA ernannt. 1992 werden 4 Frauen in den US-Senat gewählt, ihre Zahl steigt damit auf 6. 1993 wird Kim Campbell für knapp 4 Monate erste kanadische Premierministerin. 1997 verdienen Frauen in Nordamerika durchschnittlich 3/4 des Gehalts von Männern. Im kanadischen Parlament sind 1/5 der Abgeordneten weiblich.

0: Im selben Jahr startet die romantische Anwaltsserie Ally McBeal. 1998 wird eine Affäre zwischen US-Präsident Bill Clinton und seiner Praktikantin Monica Lewinsky bekannt. Im Sommer startet die Fernsehserie Sex and the City. Und das Time Magazine fragt, ist der Feminismus tot? 1999 übernimmt Carly Fiorina als erste Frau die Leitung eines US-Top-20-Spitzenunternehmens.
1: Die USA sind in den 90ern die einzige Weltmacht. Die Weltwirtschaft ist zu einem Drittel amerikanisch. Globalisierte Popkultur ist amerikanisch. Und die USA weiten ihre Einflusssphäre immer weiter, zum Beispiel nach Osteuropa, aber auch nach Lateinamerika und so weiter aus. Vielleicht hört man auch deshalb den sanften Country-Twang von Shania Twain auf Radiowellen rund um den Globus. Man,

0: she still has this sort of like conservative landscape that she is attentive to, but she also has this more progressive landscape that just really welcomes her and celebrates her too. And so I think that's an interesting lens through which to look at her songwriting and what her legacy is.
1: Ja, Shania Twain hat Konservative hinter sich, bedient sie auch, aber eben auch viele Progressive, die sie feiern. Und das, findet Andrea Warner, sagt viel über ihr Songwriting aus und das, was sie uns hinterlässt.
2: Und Mann, sie fühlt sich wie eine Frau.
1: Ja, genau. Also sie kommt wirklich an einem historischen Zeitpunkt in den Mainstream und ich würde sagen, she was standing on the shoulders of giants, also sie steht auf den Schultern von Gigantinnen, nämlich den Riot Girls und der Popkultur, die wirklich den Weg geebnet haben dafür, dass solche Sachen im Country und Mainstream Radio und in der Popkultur funktionieren, und dafür muss man ihr schon einen gewissen Credit geben, auch wenn ich vielleicht dann doch lieber Bikini Kill höre, aber das bleibt ja jeder und jedem selbst überlassen. Es geht letztlich darum, dass Frauen in ihren Kämpfen unterstützt werden und die offen ausgetragen werden können, müssen, eben auch in der Mainstream-Popkultur. Und dazu zählt wahrscheinlich zentral als Scheitelpunkt und Wendepunkt dieser Song, in dem es darum geht, eine Frau zu sein, ist vor allem ein Gefühl. Und sie singt, oh, oh, oh, ich will frei sein, ja, Dinge fühlen, wie ich sie fühle, Mann, ich fühle mich wie eine Frau.
2: Und das war einer von 100 Songs. Geschichte wird gemacht.
3: Stefan Niederwieser und Co-Host Robert Stadlober über Shania Twain und Man, I Feel Like a Woman. Für die Redaktion zur Reihe 100 Songs, Geschichte wird gemacht, ist Astrid Schwarz verantwortlich. Und wir schlüpfen jetzt in unsere Cowboy-Boots und hören nochmal rein. Und das war's für heute mit dem Radiokolleg.
4: Let's go, girls.

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1: Ja, die 100 Songs beschäftigen sich diese Woche mit Liedern aus den Fußball-WM-Gastgeberländern USA, Kanada und

0: Mexiko. Morgen drehen wir dann die Uhr zurück zur Jahrtausendwende. Die Anschläge des 11. September 2001 erschütterten damals bekanntlich die Welt. Das Weltuntergangsgefühl war allgegenwärtig, vor allem auch in der jüngeren Generation und findet sich auch in Liedern wie in der New-Metal-Hymne In the End von Linkin Park. Linkin Park haben kürzlich in Wien ein ausverkauftes Konzert im Ernst-Happel-Stadion gespielt. Es wird also laut und emotional. Auch in Ö1 erwartet Sie heute noch viel Musik, aber keine Sorge, es wird nicht hart, dafür umso herzlicher, aber auch ein wenig melancholisch.
1: Englische Lautenmusik von John Dowland aus der Zeit um 1600. 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
4: Am Mikrofon Martin Balder. Ab heute können wieder Förderansuchen für Photovoltaikanlagen und Stromspeicher gestellt werden. Gefördert wird, solange das Geld reicht. Dieses Mal sind 12 Millionen Euro vorgesehen. Beim ersten Förderaufruf war die Nachfrage enorm. Es konnten bei weitem nicht alle Anträge erfüllt werden. Daher wird auch heute mit einem Ansturm gerechnet. Mehr von Rainer Hasiwa.
5: Wer zuerst kommt, mahlt zuerst, ist die Devise, denn es geht darum, um 17 Uhr pünktlich vor dem Computer oder mit dem Handy zu sitzen, um sich elektronisch anzumelden, also quasi ein Ticket zu ziehen bei diesem Fördercall, so die korrekte Bezeichnung. Gefördert wird je nach Größe der Anlage in unterschiedlicher Höhe, maximal ein Drittel der Anschaffungskosten. Außerdem lässt sich auch zusätzlich ein Made in Europe Bonus lukrieren. Der wird noch einmal gefördert, wenn Komponenten in Europa produziert wurden. Schnell sein lohnt sich jedenfalls. Beim sogenannten ersten Fördercall wurden heuer 29.000 Anträge eingereicht. Obwohl die Mittel damals kräftig aufgestockt wurden, konnten nur 12.500 Anträge auch tatsächlich gefördert werden. Heute also ab 17 Uhr das Ticket, den echten Förderantrag einreichen, kann man dann noch bis 30. Juni.
4: Das von den USA und dem Iran ausgehandelte Rahmenabkommen für eine Beendigung des Krieges ist nach Angaben aus Washington bereits digital unterzeichnet worden. US-Präsident Donald Trump und sein Vize J.D. Vance hätten das Dokument unterschrieben. Ebenso der iranische Chefunterhändler, Parlamentspräsident Mohammad Bagher Ghalibaf, so das Weiße Haus. Aus Teheran gab es dafür keine Bestätigung. Die Details der Einigung wurden bisher nicht veröffentlicht. Unterdessen sollen die ersten iranischen Tanker die Straße von Hormuz ohne Zwischenfälle passiert haben. Im US-Bundesstaat Kalifornien sind beim Absturz eines B-52-Bombers alle 8 Menschen an Bord ums Leben gekommen. Die Maschine hätte eine modernere Radaranlage testen sollen. Sebastian Rosenauer berichtet.
6: Die B-52 ist von einem Militärstützpunkt rund 100 Kilometer nördlich von Los Angeles gestartet, mitten in der Wüste. Gleich nach dem Start ist der Bomber abgestürzt und in Flammen aufgegangen, sagt ein Militärsprecher vor Ort.
7: And immediately after takeoff crashed and burst into flames.
6: Bilder des Absturzorts zeigen, dass fast nichts mehr von dem Flugzeugwrack übrig ist. Das US-Militär stuft den Unfall als nicht überlebbar ein und spricht den Angehörigen Mitgefühl aus.
7: This crash is deemed to be unsurvivable. Our thoughts and prayers are with the families.
6: Wie es zu dem Absturz kommen konnte, ist noch völlig unklar, heißt es vom US-Militär. Die B-52-Modelle sind seit den 1950er Jahren im Einsatz und gehören mit einer Länge von knapp 50 Metern zu den größten Fliegern der US-Luftwaffe.
4: Das Europaparlament entscheidet heute darüber, welche Bezeichnungen für vegetarische und vegane Ersatzprodukte verwendet werden dürfen. So darf auf Veggie-Produkten künftig nicht mehr Hühnchen oder Rindfleisch stehen. Auch Steak, Bacon, Leber oder Rippen werden untersagt. Die Begriffe Burger, Wurst, Schnitzel und Nuggets bleiben erlaubt. Die neue Regelung gilt vorerst bis Ende 2027. Der südafrikanische Jazzpianist Abdullah Ibrahim ist tot. Ibrahim starb laut seiner Familie nach kurzer Krankheit, 91-jährig, in seiner Wahlheimat Bayern. Der 1934 in Kapstadt geborene Künstler wurde zunächst als Dollar Brand bekannt, ehe er 1968 zum Islam konvertierte. Er galt als einer der einflussreichsten Musiker Südafrikas. 1994 spielte er bei der Amtseinführung von Nelson Mandela zum Präsidenten. Und nun zum Wetter.
8: Aktuell hat es zwischen 13 Grad in Rauris und 22 in Berndorf und auf 20 bis 28 Grad steigen die Temperaturen heute. Nebel- und Hochnebelfelder in Unterkärnten lichten sich. Zur Sonne kommen von Westen Wolken. Diese werden insgesamt mehr und bringen allmählich auch einige Regenschauer, die meisten im Bergland. Heute und morgen weht noch teils lebhafter Westwind. In Summe wechselhaft wird auch der Mittwoch, bei Höchstwerten schon zwischen 22 und 30 Grad. Die zweite Wochenhälfte wird dann zunehmend schwül und heiß. So viel zum Wetter von Gerald Holzinger.
4: Und jetzt die Themen des Mittagsjournals mit Stefanie Leodolter.
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10: Und auch hier geht es weiter mit Musik. Wir begeben uns jetzt auf Spurensuche in eine Zeit, in der an der Wiener Staatsoper nicht nur große Stimmen, sondern bisweilen auch starke, streitbare Persönlichkeiten aufeinander getroffen sind. Im Mittelpunkt steht Herbert von Karajan, dessen Direktionsjahre im Haus am Ring bis heute zu den meist diskutierten Kapiteln der österreichischen Operngeschichte zählen. Robert Fontane lässt diese Ära jetzt wieder aufleben, die Wien einst zum musikalischen Mittelpunkt Europas gemacht hat.
11: Ausgewählt.
12: Herbert von Karajan kann getrost als ein Ausnahmedirigent bezeichnet werden, der das musikalische Leben des 20. Jahrhunderts nicht nur geprägt, sondern auch revolutioniert hat. Am 13. Juni hat sich der Tag seines Amtsantritts als Direktor der Wiener Staatsoper zum 70. Mal gejährt, was ich zum Anlass nehme, diesen faszinierenden Zeitabschnitt in den nächsten 50 Minuten musikalisch zu illustrieren. Herbert von Karajan war bekanntermaßen kein Wiener. Er ist 1908 in Salzburg als Sohn eines medizinischen Primarius auf die Welt gekommen, aber es hat ihn schon früh nach Wien gezogen, weil die Donaumetropole mit ihrer kulturellen Tradition und ihrer musikalischen Diversität ihn unweigerlich in ihren Bann gezogen hat. Dort hat Karajan zunächst ein Studium an der Technischen Hochschule angetreten, seine wahre Leidenschaft hat aber dem Wiener Opernleben gegolten. In der Staatsoper war ein sogenannter Stehplatzler auf der Galerie, wo er zahlreiche Aufführungen miterleben konnte, wobei er sich dabei mehr für die melodische Architektur der Werke als für die Stars und Sternchen der Opernwelt interessiert hat. Schon damals hat Wien also den musikalischen Geist Karajans geformt und den Grundstein für seine spätere Laufbahn gelegt. Als Direktor der Wiener Staatsoper hat Herbert von Karajan später um künstlerische Wahrhaftigkeit gerungen, war ein Suchender, der erbitterte Kämpfe ausgefochten und dabei Bewunderung ebenso hervorgerufen hat wie Kritik und Widerspruch. Hinter der Aura des Unnahbaren war ein sensibler und bisweilen verletzlicher Mensch, dessen Leidenschaft für das Musiktheater trotz Gegenwind unantastbar war.

Ein Ausschnitt aus der Tannhäuser-Ouvertüre von Richard Wagner, Herbert von Karajan und das Orchester der Wiener Staatsoper, aufgenommen im Jänner 1963, kurz bevor sich der Vorhang zu einer hochkarätig besetzten Premiere geöffnet hat. Mit Hans Beirer in der Titelpartie sowie Greb Rauwenstein und Christa Ludwig in den weiblichen Hauptrollen. Karajans Wirken als Operndirigent basiert auf seine Kapellmeistertätigkeiten in Ulm und Aachen, wo er schon früh einen intensiven Blick hinter die Kulissen der Opernwelt geworfen hat. Nach bemerkenswerten Auftritten in Mailand hat Herbert von Karajan 1956 in Wien die Stellung des Generalmusikdirektors angetreten. Seine Jahre an der Staatsoper waren von einer intensiven Exploration des Opernrepertoires geprägt und er hat sich dort nicht nur als Dirigent, sondern auch als visionärer Gestalter etablieren können. Im Zuge dessen hat er einerseits weniger Bekanntes wie etwa die Krönung der Poppea von Monteverdi oder Pizzettis Mord in der Kathedrale auf die Bühne gebracht, andererseits natürlich auch die schweren Kaliber des Operndramas zur Chefsache gemacht, um damit das Haus ins Rampenlicht des internationalen Geschehens zu versetzen. In seiner ersten Spielzeit etwa mit Wagners Walküre mit Birgit Nilsson in der Titel Partie oder auch Verdis Otello, wo der unverwüstliche Mario del Monaco dem Mohren von Venedig seine Stimme geliehen hat.

Auftritt des Otello in Verdis gleichnamiger Oper Mario del Monaco war das, begleitet von den Wiener Philharmonikern und dem Chor der Wiener Staatsoper. Eine Wiener Schallplattenproduktion aus dem Jahr 1961. Vor der Otello-Premiere im April 1957 haben sich die Opernfans mit Schlafsäcken und Luftmatratzen ausgerüstet, um noch Karten für dieses Ereignis ergattern zu können. Herbert von Karajan hat nicht nur für die Entladungen im Orchestergraben gesorgt, sondern war auch für die szenische Umsetzung verantwortlich. Eine im heutigen Opernbetrieb undenkbar gewordene Gebarung, die dem Zusammenspiel zwischen Bühne und Graben allerdings meiner Meinung nach höchst zuträglich wäre. Nichtsdestotrotz hat Karajan aber auch Kooperationen mit prominenten Regisseuren gepflegt und damit Produktionen ans Haus gebracht, die in seinem Sinn visuell und musikalisch beeindruckend waren. Eine besondere Stellung nimmt dabei Margarete Wallmann ein, die gebürtige Wienerin, die nach Stationen in Berlin, Buenos Aires und Mailand zu den bedeutendsten Opernregisseurinnen ihrer Zeit gezählt hat, hat 1958 für die Wiener Staatsoper eine wirkungsvolle Inszenierung von Puccinis Tosca geschaffen, die heute, fast 7 Jahrzehnte danach, noch immer im Haus am Ring gezeigt wird. Der folgende Ausschnitt datiert aus dem Jahr 1962. Tosca ist die italienische Sopranistin Floriana Cavalli und den Cavaradossi singt der bulgarische Tenor Dimitar Uzunov.

0: Floriana Cavalli und Dimitar Usunov in Puccinis Tosca. Dieser Staatsopernmitschnitt datiert vom 29. Jänner 1962, aus jenem Jahr, in dem die Beziehung Karians zur Wiener Oper bereits erste Risse bekommen hat. Aber was ist passiert? Karian hat am Haus oft gegen bürokratische Barrieren gekämpft und eine von der Bundestheaterverwaltung unabhängige Struktur für die Oper angestrebt. Und 1962 hat es da bereits erste Bröseln gegeben, weil eine neue Arbeitszeitenregelung des technischen Personals die Proben zu Siegfried und Götterdämmerung beeinträchtigt und in weiterer Folge das gesamte Ringprojekt gefährdet haben. Sogar die Abhaltung des Opernballs stand auf der Kippe. Schließlich ist es in Karians Abwesenheit zu einer Einigung zwischen Gewerkschaft und Bundestheaterverwaltung gekommen. Karian, vor vollendete Tatsachen gestellt, hat sich dadurch übergangen gefühlt und ist zum ersten Mal demissioniert. Unterrichtsminister Trimmel hat sich aber erfolgreich um Karians Rückkehr bemüht und hat ihm auf seinen Wunsch Dr. Erich Schäfer von den Württembergischen Staatstheatern als Co-Direktor zur Seite gestellt. Mit ihm hat Karian recht gut gekonnt und neben einer vom Publikum euphorisch gefeierten Aida war eine Festwochenproduktion von Beethovens Fidelio eine der Brautgaben des wiedergekehrten Maestro ans Wiener Publikum.
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In diesem Ausschnitt aus Beethovens Fidelio war das Publikum einmal mehr Zeuge von Karajans herausragender Fähigkeit, jedem Werk eine leidenschaftliche und dramatische Dimension zu verleihen. Walter Berry, Christa Ludwig und John Vickers waren Pizarro, Leonore und Florestan. Walter Kreppe war der Rocco und kurz war auch Waldemar Kment als Schacquino zu hören, aufgenommen im Jahr 1962 nach Karajans erster Rückkehr an die Staatsoper. Und doch sollte dies nur eine Rückkehr auf Zeit bleiben, denn der berühmte Maestro-Suggeritore-Konflikt im Jahr 63 hat schließlich das Ende seiner Amtszeit als Operndirektor besiegelt. Karajan hat bei vielen Neuproduktionen auf die bis dahin üblichen deutschen Übersetzungen verzichtet und stattdessen besonders in Werken des italienischen Repertoires in der Originalsprache singen lassen. In Wien, wo man Neuerungen ja stets mit Skepsis gegenübertritt, hat sich Karajan mit seinem Pioniergeist nicht nur Freunde gemacht. Die Fronten haben sich zunehmend verhärtet, als der Maestro nicht nur für die großen Partien des italienischen Fachs, sondern auch für Neben- und Kleinstrollen Kräfte aus der Mailänder Skala verpflichtet hat, anstatt auf Ensemblemitglieder der Staatsoper zurückzugreifen. Als er schließlich auch den hauseigenen Souffleur gegen einen italienischen Maestro Suggeritore eingetauscht hat, war der Skandal perfekt. Die Folge war ein Generalstreik des Personals. Die Premiere von Puccinis La Bohème am 3. November 1963 musste abgesagt und das Publikum samt Bundespräsident Adolf Scherf heimgeschickt werden. Zwar konnte man sich für die Folgevorstellungen darauf einigen, auf den Maestro Suggeritore zu verzichten, aber für Karajan, der seine künstlerischen Bestrebungen einmal mehr den administrativen Zwängen unterlegen sah, stand somit fest, Wien den Rücken zu kehren.

In einem Mitschnitt von Puccinis La Bohème vom 9. November 1963 haben Mirella Freni, Gianni Raimondi, Hilde Güden und Rolando Panerai die Hauptpartien gesungen. Herbert von Karajan am Pult des Wiener Staatsopernorchesters. Die damalige Inszenierung von Franco Zeffirelli wird bis heute vom Publikum bejubelt, wenn im Haus am Ring Puccinis Bohème gegeben wird. Was sich auf der Bühne in Harmonie verklärt hat, war in der Realität keineswegs eine Gmade Wiesen, wie man in Wien sagt. Und Karajan, der inzwischen mit Tochter Arabelle zum zweiten Mal Vater wurde, war entschlossen, die künstlerische Leitung der Staatsoper mit Ende der Spielzeit 63-64 niederzulegen. Die Frau ohne Schatten in Bühnenbildern von Günter Schneider-Simsen war dann auch die vorerst letzte Premiere, die Karajan im Haus am Ring umgesetzt hat. Dass ich Günter Schneider-Simsen hier so prominent hervorhebe, obwohl sich die Kunst des Bühnenbildners übers Radio schlecht illustrieren lässt, liegt daran, dass Schneider-Simsen vor ein bisschen mehr als 2 Wochen am 7. Juni 100 Jahre alt geworden wäre. Neben seinen atemberaubend schönen Szenenbildern hat auch die bis in die kleinste Rolle adäquat gefasste Besetzungsliste zum großen Erfolg dieser Produktion beigetragen.

getragen. Sie hat in den Hauptrollen die Riesaneck als Kaiserin ausgewiesen, Jess Thomas als Kaiser, das Färberpaar war mit Christa Ludwig und Walter Berry tadellos besetzt. In kleineren Rollen waren Persönlichkeiten wie Olivera Miljakovic und Lucia Popp zu hören. Und für den kurzen Auftritt des Jünglings hat der Dirigent keinen geringeren in den Karian-Strauß-Kosmos bestellt als den Tenor Fritz Wunderlich.

Leonie Riesaneck und Grace Hoffmann als Kaiserin und Amme sowie Christa Ludwig als Färberin. Mittendrin im Zauberspuk war Fritz Wunderlich als betörender Jüngling zu hören. Auch diese Inszenierung der Frau ohne Schatten wurde lange Zeit an der Staatsoper gezeigt und hat Karians Demissionierung noch um viele weitere Spielzeiten überlebt. Die Premiere im Juni 1964 war zugleich der Schlusspunkt einer Ära, die ebenso voll von beeindruckenden Höhepunkten war, wie sie durch Kontroversen und Konflikte getrübt wurde. Trotz aller Geschehnisse war diese Amtszeit nicht nur ein vollendeter Höhepunkt in der Karriere Herbert von Karians, sondern auch eine glanzvolle Zeit des Hauses, die sich Teile der Operngemeinde heute wehmütig zurückwünschen. Für Karian sollte es aber kein Abschied für immer bleiben. Ohne Direktorenwürde, aber als ein weltweit gefeierter Dirigent ist Herbert von Karian, den Spötter damals schon gerne als Generalmusikdirektor Europas tituliert haben, 1977 an die Wiener Staatsoper zurückgekehrt. Am Programm Verdis Trovatore in Karians eigener Inszenierung. Der Manrico war ein erklärter Liebling Karians und des Publikums, Luciano Pavarotti.

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Luciano Pavarotti als Manrico in Giuseppe Verdis Trovatore. Mit dabei waren Leontine Price als Leonora und Ensemble-Veteran Heinz Zetnik als Ruiz. Karajan hat Chor und Orchester der Wiener Staatsoper auf ein Höchstmaß an Verdi-Italianità eingeschworen. Seine Rückkehr an die Staatsoper im Jahr 1977 war eine eigene Inszenierung für sich. Er hat in der Zwischenzeit die Salzburger Festspiele zu seinem Festival gemacht, hat dort nicht nur Wagners Ring nach seinen Vorstellungen auf die Bühne des neu erbauten Festspielhauses gebracht, sondern war darüber hinaus als Chefdirigent der Berliner Philharmoniker zu einer der dominanten Persönlichkeiten des internationalen Tonträgermarkts geworden. Als Sieger ist er sozusagen heimgekehrt, wenn ich dieses AIDA-Zitat hier bemühen darf. Mit Verdis Troubadour hat Karajan eine in Salzburg erprobte Inszenierung mit im Gepäck gehabt. Ebenso war Mozarts Le Nozze di Figaro die Übernahme einer Salzburger Produktion, die in der Regie von Jean-Pierre Ponel 1972 erstmals bei den Festspielen zu sehen war. Ponel hat seine Arbeit für Wien adaptiert. Die Besetzung mit Anna Tomowa-Sintow und Tom Krause als Hoheitspaar, José van Damme als Figaro und Ileana Kotrubasch als Susanna und Frederica von Stade als Cherubin war vielleicht nicht das, was man sich unter einem Wiener Mozart-Ensemble vorgestellt hat. Aber Karajan war eben Karajan, und wenn er die Besetzung seiner im Folgejahr 78 anberaumten Schallplattenproduktion auf der Bühne haben wollte, dann wurde dem heimgekehrten Maestro auch diese Extravaganz nicht in Abrede gestellt.

0: Ein Ausschnitt aus dem zweiten Finale von Mozarts Le Nozze di Figaro. Tom Krause und Anna Tomowa-Sintow waren Graf und Gräfin, Joseph Van Damme und Iliana Kotrubasch Figaro und Susanna. In weiteren Rollen waren Jean Barbier, Jules Bastin, Joltan Kelemen und Heinz Zetnik zu hören. Ein Mitschnitt aus der Wiener Staatsoper vom 10. Mai 1977. Karajan hat in weiterer Folge noch Don Carlo, Bohème und Tannhäuser an der Staatsoper dirigiert, hat danach aber seine Arbeit als Operndirigent schließlich weg von Wien nach Salzburg verlagert, wo er bis zu seinem Tod im Juli 89 zahlreiche Produktionen betreut hat. Abschließend bleibt festzuhalten, dass Herbert von Karajan die Wiener Staatsoper in den Jahren seiner Direktion zu einem Opernhaus von internationalem Glanz und höchstem musikalischem Niveau gemacht hat. Gleichzeitig hat seine Ära natürlich auch Debatten ausgelöst über die Rolle des Ensembles, die Verpflichtung internationaler Stars und die Frage nach der künstlerischen Identität des Hauses. Ungeachtet aller Kontroversen war Herbert von Karajan eine jener Persönlichkeiten, an denen sich eine Institution reibt, um gleichzeitig mit ihr zu wachsen. Die Wiener Staatsoper hat unter seiner Führung Weltgeltung erlangt, und wenn von den großen Opernabenden der Vergangenheit die Rede ist, fällt bis heute nicht selten der Name Karajan. Diese Rückschau auf eine glanzvolle Ära hat Robert Fontane zusammengestellt. Ich bedanke mich fürs Dabeisein und wünsche noch eine schöne Restwoche mit Österreich 1.
1: Heute ist Bloomsday, der Feiertag zu Ehren von James Joyce Roman Ulysses. Fans auf der ganzen Welt stellen die Ereignisse des Buchs nach, das an diesem einen Tag im Jahr 1904 spielt, etwa das Frühstück. Man isst wie die Hauptfigur Leopold Bloom gebratene Schafsniere, Toast und gegrillte Leber, Guinness und Gorgonzola. Auch hier wird Literatur gleich lebendig und Haydn ebenso.
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7: Am Mikrofon Martin Balder. Fast jedes Kind weltweit ist von den Folgen der Klimakrise betroffen. Das zeigt ein neuer Bericht der Kinderhilfsorganisation UNICEF. Knapp die Hälfte aller Kinder ist demnach sogar mindestens 3 Klimagefahren gleichzeitig ausgesetzt. Mehr von Felix Schneider-Sturm.
8: Vor allem Dürren, extreme Hitze, über 35 Grad Celsius und Hitzewellen sind laut dem Kinderklimarisikenbericht die häufigste Kombination von Klimagefahren. Hier sind rund 1,1 Milliarden Kinder ausgesetzt, also fast die Hälfte der Kinder weltweit. Besonders stark betroffen sind sie in der Sahelregion und in asiatischen Ländern wie Bangladesch, Myanmar und Pakistan. Kinder sind besonders gefährdet, da sie schneller Schadstoffe aufnehmen und deshalb anfälliger für Krankheiten sind. Außerdem sind sie generell weniger widerstandsfähig gegen extreme Wetterbedingungen. In einem Klimarisikoatlas mit hochauflösenden Daten macht UNICEF deutlich, wo auf der Welt welche Klimarisiken wie intensiv auftreten. Das soll Regierungen und anderen Entscheidungsträgern helfen, besser zu planen und effektiver in Versorgungsstrukturen zu investieren, heißt es vom Kinderhilfswerk der Vereinten Nationen.
7: Ab heute um 17 Uhr können wieder online Förderansuchen für Photovoltaikanlagen und Stromspeicher gestellt werden. Dieses Mal stehen 12 Millionen Euro bereit. Beim ersten Förderaufruf heuer war die Nachfrage so groß, dass nicht einmal die Hälfte aller Anträge angenommen werden konnte. Die Bundesregierung hat ein zweites verpflichtendes Kindergartenjahr ab 2027 beschlossen, vor allem um mangelnde Deutschkenntnisse auszugleichen. Die für die Umsetzung zuständigen Länder, Gemeinden und privaten Träger sehen das gelassen. Die Besuchsquote sei jetzt schon hoch. Viktoria Waldhäusl informiert.
9: Etwa 95% aller Vierjährigen besuchen schon jetzt eine Kinderbetreuungseinrichtung. In Tirol und Niederösterreich sind es sogar 98,8%, in Wien 93. Entsprechend entspannt gibt sich Gemeindebundpräsident Johannes Pressl von der ÖVP, was das von der Bundesregierung beschlossene zweite verpflichtende Kindergartenjahr angeht.
10: Wenn der Herr Minister jetzt auch entsprechende Mittel zur Verfügung hat, dann werden wir auch die Finanzierung und ich glaube hier an seine Zusagen auch schaffen.
9: Ähnliches ist auch von den Ländern zu hören. Und auch bei privaten Trägern in Wien, die 2/3 des Angebots stemmen, gibt man sich gelassen. Der Personalmangel sei ohnehin ein Thema. Durch das zweite verpflichtende Kindergartenjahr rechnet man aber nicht mit einer erheblichen Mehrbelastung, heißt es etwa bei Kiwi, dem zweitgrößten privaten Träger in Wien.
7: Ab Oktober soll eine Paketsteuer von 2 Euro gelten. Das stört die meisten Online-Käufer zwar, weniger bestellen wollen sie deshalb aber nicht. Das ergab eine Umfrage des Service-Magazins Konkret. Mariella Gittler berichtet.
11: Die Mehrheit ist gegen 2 Euro extra pro online bestelltem Paket, nämlich 70%. So das Ergebnis einer repräsentativ gewichteten OGM-Umfrage für das ORF-Magazin Konkret. Trotz der Mehrkosten ab Oktober will eine Mehrheit ihr Online-Kaufverhalten aber nicht ändern, sagt Meinungsforscherin Marie-Sophie Bachmeier.
12: Die 2 Euro extra pro Paket ärgern die Österreicherinnen und Österreicher zwar, die Mehrheit würde deswegen aber nicht weniger bestellen.
11: 56% würden sich beim Online-Einkauf nicht einschränken. Rund ein Drittel gibt an, sich bei Online-Bestellungen dann sehr wohl zurückhalten zu wollen.
7: In San Francisco bestartet Österreichs Fußballnationalmannschaft morgen ihr erstes WM-Spiel. Rund 65.000 Fans werden erwartet und trotz der extrem hohen Preise der FIFA sind die ersten ÖFB-Anhänger schon in San Francisco gelandet.

0: Es geht bereits rund in San Francisco. Fans in Rot-Weiß-Rot machen sich langsam hier breit. Für sie ist Ralf Rangnick der Trainer-Hero.
1: Ralf Rangnick ist, glaube ich, ein richtiger Menschenfänger.
2: Was er mit uns auch als Mannschaft gemacht hat, das ist geisteskrank.
0: Sagt David Alaba über seinen Teamchef, der die Fußball-Euphorie in Österreich so richtig losgetreten hat.
3: Ich habe noch nie so viele Österreich-Trikots gesehen. Wenn wir jetzt vom Training wegfahren, sind schon einige Fans hier.
0: Ärgerlich nur, dass so viele Fans daheim bleiben mussten.
1: Die Preise sind nicht gerade fanfreundlich.
4: Die Preise sind halt sehr utopisch. Das Team wird von zu Hause unterstützt. Wir freuen uns dann, wenn wir die Mannschaft als Weltmeister in Wien empfangen können.
0: 150 Euro für eine Zugfahrt zum Stadion, 300 Euro für einen Parkplatz, Hotels in Stadionnähe, die ums Dreifache gestiegen sind und zu den Flugpreisen ja dann auch noch die horrenden Ticketpreise haben viele von dieser Reise hierher abgeschreckt.
5: Zum Wetter.
6: Zunehmend heiß und schwül wird es in dieser Woche. Das Wochenende bringt mit Höchstwerten um 35 Grad sogar die bisher heißesten Tage des Jahres. 20 bis 28 Grad werden es heute. In Unterkärnten hält sich zum Teil immer noch Hochnebel. Generell aber gibt es Sonne und von Westen her mit teils lebhaftem Wind Wolken. Am Nachmittag und Abend auch ein paar Regenschauer. Insgesamt wechselhaft wird auch der morgige Mittwoch. Stellenweise morgen schon mit bis zu 30 Grad. So viel zum Wetter von Gerald Holzinger.
7: Und weiter geht es hier mit Literatur.
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7: Und in denen dreht sich alles um Luigi Malerba. Ein vielseitiger Schriftsteller. Er hat Romane, Erzählungen, Hör- und Fernsehspiele verfasst, war auch als Literaturkritiker und Reiseschriftsteller tätig. Nicht nur seine Werke, auch sein Künstlername bezeugen seinen Hang zur Ironie. Malerba, das ist italienisch und bedeutet so viel wie Unkraut. In seinen Kurzgeschichten stellt er mit einem feinen Sinn für Überzeichnung nicht nur Menschen, sondern auch Tiere in den Mittelpunkt. Und beide legen einen ausgeprägten Hang zur Neurose an den Tag. Einige Erzählungen von ihm hören Sie jetzt. Es liest Detlef Eckstein.
9: Der Katzenhund. Es gab einmal einen Hund, der sich sehr merkwürdig verhielt. Statt hinter den Katzen herzulaufen, lief er den Mäusen nach. Eines Tages versuchte er, eine von ihnen zu fressen, und sie schmeckte ihm so gut, dass er sich den Schnurrbart leckte. Er setzte seine Mäusejagd fort und bemühte sich, mit den Katzen Freundschaft zu schließen. Aber die Katzen machten einen Bogen um ihn, weil sie ihm nicht trauten. Darüber verfiel er in tiefe Melancholie. »Dieser Hund ist ein Wirrkopf«, sagten sowohl die Katzen, als auch die Mäuse, dann rannten sie davon und ließen ihn allein. Der Hund fuhr fort, Mäuse zu fressen und sich um die Freundschaft der Katzen zu bemühen, doch sobald er sich ihnen näherte, sträubte sich ihnen das Fell, und sie fauchten ihn an und wollten ihn kratzen. Eines Tages versuchte der Hund zu schnurren, doch es gelang ihm nicht recht. Ein andermal versuchte er zu miauen, und das gelang ihm so gut, dass er plötzlich den Verdacht hatte, er sei gar kein Hund, sondern eine Katze. Aber wieso schmeckten ihm dann auch Hühnerknochen? Der Hund nahm seinen Kopf zwischen beide Pfoten und sagte: »Darf man erfahren, wer ich bin?« Die Streifen des Zebras. Es war einmal ein Zebra, das sich sehr schämte wegen seiner schwarzen Streifen und lieber ein Pferd gewesen wäre. Das Zebra lebte in einem Käfig im Zoo, und wenn die Sonne schien, legten sich die Streifen der Gitterstäbe über die Streifen seines Fells. So erschien es manchmal mit doppelten Streifen. Aber sobald die Sonne am Zenit stand und es sich querstellte, formten die Streifen der Gitterstäbe zusammen mit seinen eigenen lauter kleine Quadrate. War es ihm schon peinlich, mit gestreiftem Fell zu erscheinen, so versetzte das karierte Fell es in wahrhaft tierische Wut. Es begann dann gröhlende Laute von sich zu geben und erschreckte damit die Menschenscharen, die den Zoo bevölkerten, um zu gaffen. Eines

Tages, als das Zebra ein Pferd mit leuchtend goldenem Fell vorbeigehen sah, begann es zu weinen und weinte einen ganzen Tag und eine ganze Nacht lang. Das Zebra war sehr niedergeschlagen und begann deshalb eines Tages mit seinen Nachbarn zu plaudern, während es zuvor stets abweisend und einzelgängerisch gewesen war. Es entdeckte, dass die Giraffe sich wegen ihres langen Halses giraffenartig schämte, dass das Nilpferd mit seinem viereckigen Maul nicht zufrieden war, dass der Kranich lieber nicht so spillerige Beine gehabt hätte und darum bei jeder Gelegenheit eins unter dem Flügel versteckte, dass die Seehunde lieber keinen Schnurrbart gehabt hätten, dass der Adler die Nachtigall um ihre Stimme beneidete, dass der Leopard den Tag damit verbrachte, sein Fell abzuschlecken, in der Hoffnung, dass seine Flecken verschwinden würden, dass die Schlangen voller Komplexe waren, weil sie keine Beine hatten, dass der Elefant sich schämte, weil er den Schwanz an der Stelle der Nase trug. Kurz und gut, es gab im ganzen Zoo kein Tier, das mit sich zufrieden gewesen wäre. Das Zebra stützte sein Kinn auf die Knie und konzentrierte sich auf seine schwarzen Streifen. Nach langem Nachdenken kam es zu dem Schluss, dass es leider kein weißes Tier mit schwarzen Streifen, sondern ein schwarzes Tier mit weißen Streifen war. Dann ist es viel besser, ein gestreiftes Tier zu sein, als nur ein schwarzes, sagte es sich. In diesem Augenblick hatte es seinen Seelenfrieden gefunden und trug nun seine weißen Streifen mit großer Lässigkeit.

Die Dame vom WWF. Ich schlug ihr fast jeden Tag vor, davonzulaufen und gemeinsam im afrikanischen Urwald zu leben. Ich wusste von ihrem ökologischen Engagement. Ich glaube, sie hatte eine Aufgabe beim World Wildlife Fund. Sie liebte wilde Tiere, Krokodile und Schlangen inbegriffen. Sie zögerte, auch wenn sie der Vorschlag verlockte, dessen bin ich mir sicher. »Mir gefällt der Kastanienwald am besten«, sagte ich. »Nicht nur wegen der Schönheit der Bäume, sondern auch aus Gründen des Überlebens. Sowohl gebraten als auch gekocht sind Kastanien sehr nahrhaft. Und auf Kastanienkuchen mit Pinienkernen bin ich ganz scharf.« »Ich auch«, sagte die Dame vom WWF. »In den Kastanienwäldern«, sagte ich, »wachsen auch Pilze, Steinpilze und Kaiserlinge, die man ganz einfach auf der Glut kochen kann, mit einer Prise Salz und sonst nichts.« Während ich ihr von den Pilzen erzählte, sah ich, wie ihre Augen zu leuchten begannen. Sie äußerte sich nicht, aber offenbar sagten ihr Pilze sehr zu. Ich habe gehört, dass Frauen mit Temperament auch gerne essen. »Ich glaube, dass es in Afrika keine Kastanienwälder gibt«, sagte sie. »Man müsste sich informieren.« »Ich gebe mich auch mit einem Wald zufrieden, in dem man Bananen und Kokosnüsse findet«, sagte ich. »Mit dir gehe ich in jede Art von Wald, denn ich liebe dich.« Aber Kokosnüsse aß sie nicht gerne und Bananen auch nicht besonders. Und ich sagte, »Warum nehmen wir eigentlich an, dass es in Afrika keine Restaurants gibt? Bestimmt gibt es irgendeinen Wald mit einem Restaurant in der Nähe, wo wir uns die Mahlzeiten nach unserem Geschmack zubereiten lassen. Das halte ich für die beste Idee. Und nach dem Essen gehen wir wieder in den Wald zurück und leben als Wilde, ich und du, wir zwei allein, und wälzen uns nackt auf einem Bett aus Blättern, wie zwei Affen. Wenn wir wollen, können wir auch eine Decke mitnehmen, die wir über die Blätter legen, und eine Zahnbürste. Im Übrigen aber können wir von morgens bis abends nackt herumlaufen, denn in Afrika ist es heiß. Wir müssen bloß auf Schlangen Acht geben und auf gewisse gierige, menschenfressende Ameisen, die einen Menschen im Handumdrehen bis auf die Knochen abnagen können. Aber auch auf viele andere wilde Tiere muss man Acht geben, zum Beispiel Löwen, Tiger, Jaguare, Leoparden und gewisse wilde Affen, deren Krallen so scharf sind wie Messer. Kurz und gut, ich schlug ihr vor, davonzulaufen und im Urwald zu leben. Aber ich hatte absolut keine Lust, von den Ameisen gefressen oder von einem Jaguar zerfleischt zu werden. »Ich auch nicht«, sagte die Dame vom WWF. »Ich auch nicht.« Irgendwann, als ich ihr die tropischen Krankheiten aufzählte, über die ich mich sehr sorgfältig in einer medizinischen Zeitschrift informiert hatte, unterbrach sie mich und sagte, »Niemand zwinge uns, gerade nach Afrika zu gehen, wo so viele Gefahren für unsere Gesundheit lauerten. Es gäbe doch auch woanders wunderschöne Wälder, zum Beispiel in Kärnten in Österreich oder im Schwarzwald in Deutschland.« »In Österreich und in Deutschland ist es kalt«, sagte ich. »Wir können nicht nackt herumlaufen, wie wir gerne möchten. Somit haben wir sowohl Österreich als auch Deutschland ausgeschieden und beschlossen, es sei wohl am klügsten, sich für einen italienischen Wald zu entscheiden, zum Beispiel für den Gargano. Der Gargano hätte den Vorteil, dass man ihn zur Gänze im Auto durchqueren kann. Es gibt eine schöne asphaltierte Straße, und wenn man stehen bleibt, kann man die Rehe beobachten, die unter den Bäumen umherspringen, und 100.000 Vögel, die von einem Ast zum anderen hüpfen oder im Gebüsch umherflattern. Leider gibt es am Rand dieser Straße ein 2 Meter hohes Drahtnetz, das die Leute am Betreten des Waldes hindern soll. »Ihr vom WWF lasst diese Netze aufstellen«, sagte ich. »Die Natur zu schützen ist ja schön und gut, aber es ist nicht richtig, den ganzen Wald den Tieren zu überlassen und den Menschen auszusperren, der in gewisser Hinsicht ja der König der Tiere ist.« Sie lachte. Aber ich sagte, da gäbe es gar nichts zu lachen, denn es gäbe ja auch Menschen wie uns, die wie die Wilden in der freien Natur leben möchten und von diesen 2 Meter hohen Netzen daran gehindert würden. »Weißt du, was ich meine?«,
sagte nun die Dame, der ich vorgeschlagen hatte, davonzulaufen und im Wald zu leben. »Ich sage dir, dass es in Manziana, oberhalb des Bracciano-Sees, ungefähr 30 Kilometer von Rom entfernt, einen wundervollen Wald mit 100-jährigen Eichen gibt. Der Gargano ist weit weg, ungefähr 600 oder 700 Kilometer, und bei den heutigen Benzinpreisen und der Autobahnmaut ist das nicht zu unterschätzen, während man nach Manziana eine knappe halbe Stunde fährt. Es gibt dort diesen Wald mit den 100-jährigen Eichen, Vögel aller Art, Eichhörnchen, die von einem Ast zum anderen hüpfen, Hasen, Igel, Murmeltiere, Eidechsen und Salamander. Natürlich gibt es auch Ameisen, Spinnen, Nattern, Skorpione und Schlangen, sagte ich. Aber wir brauchen ja nur Acht zu geben, dass sie uns nicht beißen. Außerdem können wir auch Stiefel anziehen, sagte ich. Niemand hindert uns daran. Im Wald von Manziana, sagte meine Freundin, gibt es jede Menge Wege und Straßen, die man auch mit dem Auto befahren kann. Ich weiß das, denn dort fahren immer die Leute vom Film hin, wenn sie einen Wald für einen Kostümfilm brauchen. Aber wie sollen wir da nackt herumlaufen, sagte ich, wenn die Leute vom Film da sind, geniere ich mich. Da hast du recht, sagte sie, und außerdem besteht die Gefahr, dass wir einen Bekannten treffen, zum Beispiel einen Freund meines Mannes, der dort am Sonntag ein Picknick mit der Familie macht. Samstags und sonntags ist der Wald voller Touristen, die die frische Luft genießen und Blumen pflücken, was eigentlich verboten ist. Denn es gibt dort sehr seltene Blumen, die man nicht berühren darf, sonst fällt der Samen nicht in die Erde und im Jahr darauf wachsen sie nicht nach. Es gibt auch Schmutzfinken, die biologisch nicht abbaubare Plastik- oder Glasflaschen auf den Boden werfen. Leute, die nicht einmal wissen, was Ökologie ist. Und ich sagte, man müsste die Touristen zwingen, sich nackt auszuziehen, wenn sie den Wald betreten, denn der nackte Mensch ist im Fall des Falles biologisch abbaubar. Wenn ich es darauf anlege, bin ich ökologischer als die vom WWF. Adieu, Leben in der Wildnis, sagte ich. Ich fürchte, wir müssen darauf verzichten, nackt in der freien Natur im Wald zu leben. Unter uns gesagt war dieser Vorschlag, in der Wildnis zu leben und nackt im Wald herumzulaufen, sei es auch nur in einem italienischen Wald, eine romantische Idee, um diese ökologische Dame, die die Natur und die Tiere liebt, zu verführen. In Wirklichkeit halte ich nicht einmal Mücken aus. Und wenn ich einen

Skorpion sehe, beginnen mir die Knie derart zu schlottern, dass ich mich kaum noch auf den Beinen halten kann. Ich bin gewiss nicht dazu geeignet, wie ein Wilder inmitten der abertausend Gefahren des Waldes zu leben. Aber einer Frau gegenüber würde ich meine Schwächen nie eingestehen. Ich werde nie erzählen, dass ich einmal nach einem Wespenstich ohnmächtig wurde. So beschlossen wir, einen Spaziergang durch den Park der Villa Borghese zu machen. Es hat keinen Sinn, eine so weite Reise zu machen, sagten wir uns, wenn wir einen so wunderbaren Park in greifbarer Nähe haben. In der Villa Borghese gibt es hundertjährige Bäume, römische Pinien, Steineichen, Linden, Platanen und eine Allee riesiger Magnolien, außerdem zwei Teiche mit Goldfischen und eine Unmenge von kleinen Vögeln, die in den Zweigen zwitschern. Zum Glück gibt es weder Schlangen noch Jaguare und Krokodile und auch nicht diese wilden Affen, deren Krallen so scharf sind wie Messer. Wenn man sich auf den Boden legt, muss man zwar auch aufpassen, denn leider kann sich im Gras immer eine Schlange verstecken und gewiss gibt es auch Ameisen und abertausende gefährlicher Insekten. Aber sie sind jedenfalls nicht so gefährlich wie die afrikanischen. Ich steckte mir einen Regenmantel aus Plastik in die Tasche, einen von denen, die man ganz klein zusammenfalten kann. Und als wir eine einsame Gegend hinter dem Prato dei Cani erreichten, sagte ich: »Sieh mal, was für ein glücklicher Zufall! Ich habe diesen Regenmantel in der Tasche, den wir auf den Boden legen können.« Also versteckten wir uns hinter einem großen, blühenden Pythosphorostrauch, der sehr stark, wenn nicht gar zu stark duftete, denn ich leide an einer Allergie und begann sofort einige Male zu niesen. Aber ich sorge vor und im Frühjahr habe ich immer ein paar Antihistamintabletten in der Tasche und so habe ich diese kleine Unannehmlichkeit aus der Welt geschafft und wir begannen mit Zärtlichkeiten. »Wie schön doch die Natur ist«, sagte ich. »Riech einmal, wie die Bäume duften. Sieh einmal, in wie vielen Grüntönen die Blätter leuchten. Wie angenehm ist es doch mitten im Wald, weit weg von den Autos, weit weg von der Zivilisation.« Und derweil ließ ich meine Hand zärtlich auf- und abwandern, und sie seufzte und erschien mir sehr glücklich. Hätte ich nicht gefürchtet, ein streunender Hund könnte auftauchen, während wir eng umschlungen nach Luft rangen, wäre auch ich glücklich gewesen.

Detlef Eckstein hat die Erzählungen Die Dame vom WWF, Der Katzenhund und Die Streifen des Zebras von Luigi Malerba gelesen. Die Übersetzungen aus dem Italienischen stammen von Karin Fleischanderl und Iris Schnebel-Kaschnitz. Nachzulesen sind sie im Band Närrische Welt, erschienen im Wagenbach Verlag. Ausgesucht und gestaltet hat diese Sendung Julia Zabach.

0: und ich darf Sie sanft zurückholen nach diesen Klavierklängen. Hier folgen jetzt Tipps für Ö1-Mitglieder und solche, die es noch werden wollen.
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2: Liebe, Macht und Verrat stehen im Mittelpunkt der diesjährigen Opernproduktion im Kaiserhof des Stiftes Klosterneuburg. Mit Camille Saint-Saëns Oper Samson und Dalila führt die Oper Klosterneuburg im Sommer 2026 in die antike Welt des Alten Testaments.
3: Samson, Anführer der unterdrückten Hebräer, ruft sein Volk zum Widerstand gegen die Philister auf. Dalila, eine schöne Priesterin des Dagons, beschließt, Samson zu verführen, um das Geheimnis seiner Körperkraft, die von allen gefürchtet wird, zu erfahren, um ihn zu vernichten.
2: Camille Saint-Saëns Oper verbindet französischen Opernstil mit orientalisch anmutenden Klängen. Die Titelrollen übernehmen die Mezzosopranistin Margarita Gritzkova als Dalila und Christian Benedikt als Samson unter der Regie von Mario Pavle del Monaco. Gespielt wird in französischer Originalsprache mit deutscher Textanzeige für das Publikum. Samson und Dalila feiert am 4. Juli um 20 Uhr im Kaiserhof des Stiftes Klosterneuburg Premiere und ist bis 1. August zu erleben. Wir bleiben in Niederösterreich, flanieren im Barockgarten, ein Gastro-Workshop mit dem Küchenchef und ein gemeinsames Menü. 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
3: Blumenpracht und Wasserkunst, Skulpturen und exotische Pflanzen lassen sich bei der aktuellen Sonderausstellung »Verspielte Symmetrie – Der Barockgarten als Kunstwerk« bewundern. Nach einer privaten Führung durch die Ausstellung lädt Küchenchef Christian Pöcher zu einem Workshop rund um die Schlossgastronomie. Den Abschluss bildet ein eigens zusammengestelltes Viergangmenü.
2: Eine Gruppe von Ö1-Clubmitgliedern ist am 4. 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Nun nach Wien, wo heuer Ende Juni zum zweiten Mal die Konferenz Digitaler Humanismus an der Österreichischen Akademie der Wissenschaften stattfindet.
3: Orientation in turbulent times.
2: Lautet das Motto der diesjährigen Konferenz, die eine Plattform für kritischen Austausch bieten möchte. Diskutiert werden Fragen von Demokratie, Sicherheit und Solidarität,

0: Dokumentarfilms Ghost in the Machine von Valerie Veach im Wiener Gartenbaukino. Die Konferenz selbst findet am 25. und 26. Juni in der Österreichischen Akademie der Wissenschaften statt.
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0: Gestaltung Esther Holoschi.
2: Ja, und es ist kurz vor 11.30 Uhr, das heißt, wir kommen zum Neuesten, was der Plattenmarkt aktuell zu bieten hat. Zwei Alben aus der sogenannten alte Musikszene hören wir heute, konkret aus der Welt um 1600. Lautenmusik von John Dowland und anderen englischen, ja, man könnte durchaus sagen, Singer-Songwritern.
3: Ja, das stimmt. Also die Komponisten Dowland, aber auch ein Mann namens John Daniel haben nicht nur Lautenmusik komponiert, sondern auch Lieder. Und manchmal hören wir in den instrumentalen Stücken auch dieses Songartige heraus.
2: Darauf freuen wir uns jetzt bei Albert Hosp.
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3: Zwei Alben also heute. Das eine mit Musik um 1500 ungefähr, das andere mit Musik um 1600. Das mit der neueren Musik bietet uns den Rahmen. Jetzt gleich gibt es ein Stück und dann gegen Ende noch ein paar Stücke mehr. Viele von uns kennen wahrscheinlich den Namen John Dowland, wie gerade erwähnt, den Lautenisten und Komponisten aus England, 1626 verstorben. Vermutlich viel weniger kennen John Daniel. Ich hatte noch nie von ihm gehört bis zu diesem Album. Dieser John Daniel schrieb außergewöhnliche, aufregende, virtuose Musik für zwei Lauten. Es spielen Nigel North und Michał Gondko ein Stück von diesem John Daniel.

4 Minuten aus dem Füllhorn von John Daniel aus der CD Ophelia's Garden kommt heute am Ende noch einmal dran, hierin vorgestellt. Es spielen hier Nigel North und Michał Gondko. CD-Wechsel. Ave Verum Corpus. Viele Klassikfans, ich würde meinen alle Mozart-Fans, kennen das Stück Ave Verum Corpus aus Mozarts letzten Lebensjahr 1791. Dieser Fronleichnamstext wurde davor und danach hunderte Male auch vertont. Und egal, ob wir nun die Mozart-Version im Ohr haben oder nicht, diese hier, diese schlichte Fassung für drei Stimmen aus dem Jahr 1503 von Josquin des Prez, wird uns auf jeden Fall berühren. Wahrscheinlich sogar unabhängig davon, ob wir nun den Text verstehen bzw. nachvollziehen können oder eben nicht.

Ave Verum Corpus. Musik vom Anfang des 16. Jahrhunderts, von Josquin, einem der wichtigsten Komponisten der sogenannten franco-flämischen Schule und weit über diese Schule hinaus. Josquin ist einer der bedeutendsten Tonschöpfer der Musikgeschichte und trotzdem ist seine Musik eigentlich viel zu wenig in der Konzertszene präsent. Wie schön, dass sich das US-amerikanische Ensemble Cut Circle nun schon in 2 CDs und weitere werden folgen, ausschließlich Josquin widmet. Cut Circle, interessanter Bandname, oder? Cut Circle, das ist eine alte Tempoangabe. A la breve sagt man auch. Ein Kreis, der senkrecht durchgestrichen ist. Cut Circle. Diese Musik ist viel mehr als entrückte Sakralmusik. Josquin verfasste ganze Messen auf Basis weltlicher, und zwar sehr weltlicher Volkslieder. Und eine Messe davon ist auf Volume 2 der Josquin-Ausgabe von Cut Circle zu hören.

der Anfang des Kyrie aus dieser Messe. Drei Töne nur liefern die Basis für diese ungemein kunstvolle Musik. Diese drei Töne. Beziehungsweise ein Volkslied, dessen Melodie auch sehr einfach, dessen Text aber mehr als derb ist. So derb, dass am Ende der zweiten und dritten Strophe des Volksliedes das Kyrie Eleison vorkommt, wie ein kleinlautes Gebet, irgendwie vielleicht um die vorangegangene, unverblümte Aufforderung zum Sex irgendwie auszugleichen. La.

Genüsslich im ordinären Tonfall von einem der Mitglieder von Cut Circle gesungen, dieses Volkslied. Und über dieses ziemlich eindeutige Lied schreibt der ungefähr 30-jährige Josquin, damals in Mailand in den 1480er Jahren, eine ganze Messe, L'Ami Baudichon. Josquin, der vielgereiste und vielgefragte Komponist, war übrigens zur selben Zeit in Mailand wie Leonardo da Vinci. Ob Leonardo das Lied kannte? Und wie viele andere vielleicht mehr als überrascht war, die Melodie im Sanctus eines Gottesdienstes zu vernehmen?

Der Anfang des Sanctus aus der Messe über das Lied L'Ami Baudichon von Josquin des Prez. Die Gruppe Cut Circle unter ihrem Leiter Jesse Roden legt seit über 20 Jahren Aufnahmen der Spitzenklasse vor. Die Gruppe beschränkt sich dabei im Wesentlichen auf die Zeit von 1400 bis 1500 und meint auf der Website, das sei ein so langes Jahrhundert gewesen. Musikalisch, kunstgeschichtlich und so weiter. Aktuell faszinieren zwei CDs der Gruppe Cut Circle mit Werken von Josquin des Prez. Keusche Messen für den Gottesdienst auf Basis recht derber Volkslieder oder auch herrliche Beiträge zu beliebten Texten wie zum Beispiel Ave Verum Corpus. Hören wir nun einen Ausschnitt aus einer viel längeren Motette und ich zitiere nun, was der Leiter des Ensembles Jesse Roden zu dieser Musik schreibt. Das ist nämlich eigentlich eine hervorragende Anmoderation, viel besser als alles, was ich da versuchen würde. Also, Zitat. Um einen Eindruck von der Sinnlichkeit in all ihren Stimmungen, Farben und Energien zu bekommen, sollten Sie sich, schreibt der Bandleader, der Chorleiter, die Nummer Ora pro Nobis anhören. Magisch, schreibt er weiter, magisch wird es da, wenn die Musik durch Ruf und Antwort eine Prozession auf der Straße imitiert. Sancta Maria, rufen die Oberstimme und der Alt. Ora pro nobis, antworten der Tenor und der Bass. Diese Passage ist bahnbrechend, weil sie die förmliche, gelehrte Polyphonie aus der Kapelle auf die Straße zu den Menschen im Publikum bringt.

wie klare Lichtstrahlen durch ein Kirchenfenster. Die Stimmen der Gruppe Cut Circle mit Musik von Josquin des Prez. Zu Josquins Zeit, späten 15. Jahrhundert, beginnt sich das Zusammenspiel von zwei Lauten als musikalische Praxis zu etablieren. Lautenduo klingt heutzutage irgendwie nicht gerade außergewöhnlich, aber anno 1600 war das schon noch etwas Neues, gerade 100 Jahre jung.

Musik von John Dowland, gespielt von einem englisch-polnischen Lautenduo Nigel North und Michał Gonko, ihr Debütalbum als Duo. Beide sind für sich in der Lautenszene längst klingende Namen, Nigel North seit über 50 Jahren, der andere Michał Gonko auch schon seit über 20 Jahren. Ophelia's Garden heißt die Debüt-CD des Lautenduos, bezieht sich auf die Wahnsinnsszene in Shakespeares Hamlet. Ophelia erwähnt da verschiedene Pflanzen und Kräuter. 1603, genau die Zeit, in der John Dowland Kompositionen verfasste und seine Zeitgenossen, teilweise Zeitgenossen, die heute im Vergleich viel weniger oder auch kaum mehr bekannt sind. Zum Beispiel Thomas Robinson, London 1603. Plain Song heißt dieses Stück, ein einfaches Lied auf Basis einer ganz simplen, bisschen melancholischen Melodie.

0: Musik von Stillem Frohsinn auf dem Debütalbum des lauten Duos Nigel North und Michał Gondko. Wenn Sie es nochmals hören wollen, nachher in die Sendung, unbedingt laut aufdrehen. Im Hintergrund hört man tatsächlich immer wieder Vogelgezwitscher. Nicht ganz so bei Josquin, der Ausgabe mit Cut Circle am Ende von Vorgestellt. Gestaltung Albert Hosp.
1: Vielen Dank für diese Musik. Und wir wechseln jetzt das Thema. Der Vormittag neigt sich dem Ende zu. Ein Hinweis, im Wiener Votivkino wird heute Abend der mehrfach ausgezeichnete dänische Spielfilm Nachbeben gezeigt. Er beleuchtet das Phänomen Second Victim, dessen Begriff ja vor rund 25 Jahren der US-amerikanische Arzt und Patientensicherheitsforscher Albert Wu geprägt hat. Worum geht es hier? Als zweites Opfer gelten im Gesundheitswesen jene Fachkräfte, die nach einem unerwarteten Vorfall bei der Behandlung oder nach einem medizinischen Fehler selbst schwer belastet oder sogar traumatisiert sind. Wer hilft diesen Menschen? Andrea Hauer spricht im Punkt 1 heute mit Betroffenen und Expertinnen über dieses Thema. Der Film Nachbeben ist ab 25. Juni in einigen österreichischen Kinos zu sehen. Und das erwartet Sie außerdem heute noch. 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
8: Mittagsjournal. Dazu darf ich Sie begrüßen. Mein Name ist Stefanie Leodolter und folgende Themen beschäftigen uns in der kommenden Stunde. Eine USA-Iran-Einigung ist freilich auch heute Thema beim G7-Gipfel, aber vor allem die Ukraine. Wir schalten gleich zu Cornelia Primosch nach Evian. Wie sich die Entwicklungen am Persischen Golf auf die hiesige Wirtschaft auswirken könnten, das bespreche ich mit dem Chef des WIFO, Gabriel Felbermeier. Gegen den womöglich berühmtesten Kronzeugen des Landes, Thomas Schmidt, ist eine anonyme Anzeige wegen Amtsmissbrauchs eingebracht worden. Arnold Schwarzenegger hat wieder hochkarätig zum Klimagipfel nach Wien eingeladen. Wir schalten live in die Hofburg. Und die südafrikanische Jazzlegende Abdullah Ibrahim ist im Alter von 91 Jahren gestorben. Ich spreche mit meinem Kollegen und Jazz-Auskenner Albert Hosp über eine bewegte Karriere. All das und mehr gleich. Den Beginn macht Carmen Schüssling mit den Wetteraussichten.
9: Vor dem Start der Hitzewelle am Donnerstag warten jetzt noch zwei Tage mit warmem, aber nicht ganz beständigem Wetter auf uns. In den nächsten Stunden ziehen von Deutschland her die Wolkenfelder einer schwachen Warmfront auf. Die bringen allmählich auch etwas Regen. Im Süden eventuell einzelne gewitterige Schauer am Nachmittag. Und damit wird auch der blaue Himmel aktuell in Niederösterreich, Wien, im Burgenland und der Steiermark allmählich grauer. Zum Teil ist es windig und die Temperaturen erreichen 20 bis 28 Grad. 25 Grad hat es schon im sonnigen Hartberg.
8: Wir beginnen die Sendung im französischen Evian. Dort sind die Staats- und Regierungsspitzen der sieben großen Industriestaaten zum G7-Gipfel versammelt. Seit gestern schon, und da haben freilich die Entwicklungen rund um eine USA-Iran-Einigung die Gespräche dominiert. Heute soll aber die Ukraine und der russische Angriffskrieg im Mittelpunkt stehen. Der ukrainische Präsident Volodymyr Zelensky ist angereist und im Gegensatz zu Donald Trump herzlich empfangen worden. Für uns beobachtet Cornelia Primoš das Geschehen in Evian und mit ihr bin ich jetzt verbunden. Bonjour.
10: Bonjour, hallo aus Evian.
8: Gastgeber Emmanuel Macron hat ja keinen Hehl daraus gemacht, welcher Gast ihm wichtiger zu sein scheint bei diesem G7-Gipfel. Wie ist denn das abgelaufen?
10: Ja, völlig richtig. Während Emmanuel Macron Donald Trump gestern nicht rechtzeitig empfangen hat, er hatte sich verspätet, war Macron heute sehr wohl da, um Volodymyr Zelensky persönlich am Auto abzuholen. Er hat ihn sehr, sehr herzlich begrüßt und Macron hat den ukrainischen Präsidenten hier nach Evian bestellt, ihn eingeladen, um ein Treffen mit Donald Trump zu ermöglichen. Das wäre das erste Treffen seit 6 Monaten zwischen Trump und Zelensky. Und dieses Treffen, das dürfte, obwohl es zuerst nicht danach ausgeschaut hat, bereits stattgefunden haben. Wie Donald Trump jetzt gerade vor wenigen Minuten bei einer Pressekonferenz hier in Evian gesagt hat, hören wir da bitte ganz kurz rein.
11: Well, I had one. Well, we had one, but we had a good meeting. I'm meeting him later on too. We had a very good meeting. Look, Russia should make a deal. I spoke with President Putin on Sunday. I'm meeting with him again later on today.
10: Also Trump bestätigt auf Journalistenfrage, dass es bereits ein stattgefundenes Treffen gegeben habe und für heute noch ein weiteres mit Zelensky geplant sei. Und Trump sagt auch, dass Russland eine Einigung auf einen Deal eingehen sollte.
8: Der Krieg in der Ukraine dauert ja nun schon mehr als 4 Jahre. Vermittlungsversuche haben sich bis jetzt immer mehr als zäh gestaltet. Darf man denn diesmal vielleicht auch im Fahrwasser einer USA-Iran-Einigung mehr erwarten als sonst?
10: Schenkt man den Worten von Donald Trump jetzt Glauben, dann könnte wirklich Bewegung in mögliche Verhandlungen kommen. Am Sonntag hatte ja Trump mit Putin und mit Zelensky telefoniert, mit Putin sogar 2 Stunden. Und Trump meinte, dass er sehe, dass beide bereit wären, etwas zu

0: tun. Was genau hat Trump bei seinem gestrigen Pressetermin mit Macron, als er dieses Gespräch erwähnt hatte, nicht ausgeführt? Und vorsichtig optimistisch zeigt sich auch der deutsche Bundeskanzler Friedrich Merz, der Trump vermutlich, um ihn bei Laune zu halten, ein Trikot der deutschen Fußballnationalmannschaft mit Trumps Namen geschenkt hat. Also möglicherweise kann dieser G7-Gipfel tatsächlich die USA auf Linie des sozusagen alten Westens zurückbringen oder zumindest dafür sorgen, dass die USA nicht die Ziele der Europäer sabotieren.
1: Es ist also momentan noch die Hoffnung, die da bleibt. Kommen wir aber noch ganz konkret zu der womöglich tatsächlich schon bevorstehenden Einigung zwischen den USA und dem Iran, nämlich Europa und die EU spielen hier ja so gut wie keine Rolle. Wie spürbar und wohl auch unangenehm ist denn das vor allem für den Gastgeber beim G7-Gipfel?
0: Für Macron ist das sichtbar unangenehm. Trump hat Macrons Hilfsangebot zur militärischen Sicherung der Straße von Hormus, wie etwa mit Minenräumung, recht brüsk abgelehnt. Das wäre nämlich eine mögliche Annäherung gewesen, aber die interessiert Trump offenbar nicht weiter. Und schon vor Beginn des G7-Gipfels hier in Evian hat Trump Macron ausgerichtet, dass die USA Strafzölle auf französischen Wein und auf Champagner einheben werden, wenn die Franzosen ihre Digitalsteuer nicht abschaffen. Das sind alles kleine Sticheleien, die nicht auf eine gesunde Partnerschaft schließen lassen. Und insgesamt nehme ich die Stimmung hier in Evian eher als ziemlich gereizt wahr. Es ist keine angenehme Stimmung. Das dreht sich alles um US-Präsident Donald Trump, einem Emmanuel Macron, der sich selbst gerne im Scheinwerferlicht und im allgemeinen Interesse sieht, kann das nicht recht sein.
1: Cornelia Primus, Sie werden das für uns weiter beobachten, was denn nun tatsächlich vielleicht doch rausschaut bei diesem G7-Gipfel. Vielen Dank einstweilen.
0: Danke Ihnen.
1: Und wir beschäftigen uns jetzt mit dem bereits mehrfach angesprochenen zweiten großen geopolitischen Thema dieser Tage. Der vorerst zwar nur digitalen, aber eben der Unterschrift einer Einigung zwischen den USA und dem Iran. Teil davon ist die Öffnung der Straße von Hormus, den vor allem für die Erdöl- und Erdgasproduktion so wichtigen Handelsweg. Mindestens 3 iranische Öltanker und 2 Frachtschiffe sollen seit gestern die Meerenge bereits ohne Zwischenfälle passiert haben, heißt es. Ist also ein wirtschaftliches Aufatmen da schon angebracht? Wie wird sich das auf die hiesigen Energiepreise auswirken? Das sind alles Fragen, die ich jetzt mit dem Direktor des Wirtschaftsforschungsinstituts WIFO besprechen will. Gabriel Felbermayr ist uns zugeschaltet. Willkommen im Mittagsjournal.
2: Hallo Frau Leotolta.
1: Herr Professor, wie stark haben Sie denn gestern aufgeatmet nach den Meldungen einer Einigung? Trauen Sie dem angekündigten Frieden?
2: Schwer zu sagen. Den Einigungen hat der US-Präsident ja schon oft verkündigt. Jemand hat gezählt und ein paar Dutzend gefunden. Jetzt ist aber die Bestätigung durch den Iran eben auch da und die pakistanischen Vermittler sagen, da ist Substanz. Also ja, das ist schon natürlich eine Erleichterung mit Blick auf die Konjunktur, auf die Unsicherheit, die riesige und auf die globalen Lieferketten.
1: Da sprechen Sie schon an. Was heißt diese Öffnung der Straße von Hormus denn jetzt für unsere Energieversorgung? Machen wir es gleich so konkret und in Folge auch für die Preise?
2: Das Erste, was man gesehen hat gestern, ist, dass die Preise, die Future-Preise für Rohöl der Sorte Brent, aber auch für Flüssiggas sehr schnell deutlich gesunken sind. Wir sind jetzt bei einem Ölpreis von $83 pro Fass ungefähr. Das ist natürlich für die Energiepreise sehr viel besser als die 100 oder 105, die wir auch schon hatten während dieser Krise. Und das übersetzt sich mit ein bisschen Zeitverzögerung schon in die Preise an den österreichischen Zapfsäulen, was wiederum Effekte hat auf die Inflation. Und auch die Entlastung beim Gaspreis, die wird sich dann in Österreich beim Heizen im Winter bemerkbar machen oder eben auch bei der Industrie, die ja auf Flüssiggas angewiesen ist. Also das sind schon, wenn das so bleiben sollte und nicht am Freitag eine Enttäuschung kommt, sind das schon entlastende Dinge, die uns konjunkturell und bei der Inflationsbekämpfung sehr helfen würden.
1: Die Bundesregierung nennt ja Energiepreise ganz oft als größter Inflationstreiber. Rechnen Sie denn damit, gehen wir mal davon aus, das kommt jetzt alles so wie angekündigt, rechnen Sie also damit, dass sich die Inflation jetzt schneller als erwartet stabilisiert?

0: Dass sie sich stabilisiert, ja. Zunächst einmal ist es aber so, dass die Weitergabe dieser Preissignale ein bisschen dauert. Es ist ja nicht so, dass wir Rohöl in unsere Autos tanken, sondern das ist raffinierte Produkte, Diesel und Benzin. Es ist auch so, dass die Logistikketten jetzt einmal sich neu ordnen müssen. Die Tanker sind an falschen Ort und Stelle. Auch die Raffineriekapazitäten müssen sich wieder neu justieren, weil ja die Ölsorten unterschiedlich sind, die aus dem Golf kommen oder aus anderen Weltregionen. Das heißt, es dauert ein bisschen, aber ja, wir können schon davon ausgehen, dass der Druck auf die Preise nachlässt, also die Inflationsrate zumindest nicht weiter steigen wird und dass wir, wenn im Jahresverlauf tatsächlich die Preisentwicklung so sich darstellt wie jetzt, dass die Future-Märkte prognostizieren, dass wir mit einer Inflationsrate vielleicht das Jahr 2026 im Durchschnitt abschließen können, die doch um die 3% liegt und nicht drüber, wie das jetzt in den letzten Analysen durchaus der Fall gewesen wäre.
1: Es gibt ja Stimmen, die sagen, dass eine Energiekatastrophe gar nicht mehr abzuwenden wäre, weil diese Blockade viel zu lang gedauert hat und der Schaden sowieso irreversibel ist. Ich höre bei Ihnen jetzt raus, das sehen Sie nicht so.
0: Nein, eine Katastrophe sehen wir nicht. Wir vertrauen doch hier den Märkten so weit, dass die knapperen Mengen, die auch nachhaltig knapper bleiben werden, das stimmt schon, weil ja Produktionskapazitäten und Logistikkapazitäten im Golf kaputt gemacht wurden. Ja, also es wird weniger Öl am Markt sein aus dem Golf, aber dass die Märkte sozusagen mit diesen Knappheiten umgehen können, die höheren Preise haben ja jetzt auch in den letzten Wochen schon dafür gesorgt, dass dort und da auch der Verbrauch zurückgegangen ist, dass alternative Ölquellen an den Markt gekommen sind. Also da würde ich schon sozusagen dem Marktgeschehen so weit vertrauen, dass eine solche Katastrophe nicht stattfindet. Mhm. Und natürlich, wenn jetzt wieder Ölmengen durch die Straße von Hormuz fließen, dann ist dieses Szenario viel weniger wahrscheinlich, als es das gewesen wäre, wenn es nachhaltig eine weitere Blockade gegeben hätte. Also die Anzeichen sind schon positiv. Wir sollten uns, glaube ich, diese gute Nachricht, die ein Friedensschluss am Golf darstellt, jetzt nicht schlecht reden lassen.
1: Apropos gute Nachricht, das Doppelbudget ist vergangene Woche präsentiert worden. Da wird ja auch die massiven Sparmaßnahmen werden da immer mit der unsicheren geopolitischen Lage und der Energiekrise erklärt. Als erstes gleich einmal die Frage, glauben Sie eigentlich, dass das Budget, so wie es präsentiert worden ist, halten wird?
0: Mit dem gestrigen Tag ist die Wahrscheinlichkeit, dass es halten kann, gestiegen. Denn wir haben ja in unserer Prognose, die dem Doppelbudget zugrunde liegt, unterstellt im April, dass in der zweiten Jahreshälfte 2026 sich die Energiemärkte normalisieren. Das war bis vor kurzem sehr fraglich. Jetzt scheint es doch wahrscheinlicher. Das heißt, dass sich das ausgeht, ist jetzt etwas realistischer geworden, als es das noch war. Ob das Ziel, wirklich aus dem Defizitverfahren rauszukommen und eine Neuverschuldung von unter 3% des BIP im Jahr 2028 zu erreichen, ob dieses Ziel aufgeht, das ist noch sehr unsicher. Denn nach wie vor, und daran ändert jetzt sozusagen die Öffnung der Straße von Hormuz eigentlich nichts, nach wie vor ist das Wachstum in Österreich sehr gedämpft. Ob wir jetzt 0,9% Wachstum haben, wie wir das im April in der Prognose hatten für das laufende Jahr, oder 0,8 oder doch 1, das ändert nicht wirklich etwas. Insofern bleibt sozusagen die Sorge, dass das mit dem Budget sehr, sehr knapp wird, bestehen. Aber auch hier ist es eher besser geworden durch die Entwicklungen der letzten Tage.
1: Vorsichtig optimistisch zeigt sich da Gabriel Felbermayr vom WIFO. Ich danke Ihnen herzlich für Ihre Zeit.
0: Sehr gerne.
1: Und bei uns geht es noch weiter ums Geld, und zwar ums Ringen um den nächsten EU-Haushalt. Da drängt Österreich nämlich auch aufs Sparen. In Luxemburg haben die EU-Europaministerinnen und Minister zum ersten Mal über konkrete Zahlen des EU-Budgets für 2028 bis 2034 gesprochen. Der Vorschlag der zypriotischen EU-Ratspräsidentschaft sieht einen Rahmen von fast 2 Billionen Euro vor. Ein Vorschlag, den Österreichs Europaministerin Claudia Bauer von der ÖVP klar ablehnt. Aus Brüssel Tim Kuppal.
2: Knapp 2 Billionen Euro, also 2000 Milliarden für 6 Jahre. Dieser Vorschlag der EU-Kommission, den das derzeitige EU-Vorsitzland Zypern leicht gekürzt hat, diesen Vorschlag diskutieren die EU-Europaminister heute zum allerersten Mal. Deutlich ablehnend die Position Österreichs für Europaministerin Claudia Bauer, ÖVP, sind die von Zypern vorgeschlagenen Kürzungen bei weitem nicht ausreichend.
3: Denn eine Kürzung von nicht einmal 2%

0: Bei einem Budgetvolumen von fast 2 Billionen Euro ist tatsächlich nur ein Tropfen auf dem heißen Stein. Hier braucht es echte Kürzungen.
1: Bauer verweist auf das gerade beschlossene österreichische Doppelsparbudget. Der Sparwille müsse auch auf EU-Ebene deutlich zum Ausdruck kommen.
0: Und so geht es nicht nur Österreich, sondern vielen anderen EU-Mitgliedstaaten auch. Dieselben Regeln, die für uns auf nationaler Ebene gelten, die EU-Fiskalregeln, die sollten wir auch im Sinne unserer Glaubwürdigkeit bei den Verhandlungen zum mehrjährigen Finanzrahmen an den Tag legen.
1: Der Streit ums Geld, um den mehrjährigen Finanzrahmen der Europäischen Union, wird auch den Gipfel der EU-Staats- und Regierungschefs Donnerstag und Freitag diese Woche bestimmen. Österreich setzt hier auf Absprachen mit anderen Nettozahlerländern, also EU-Länder, die so wie Österreich mehr Geld nach Brüssel schicken, als sie an Förderungen herausbekommen.
0: Die neuen Nettozahlerländer tragen zusammen 2/3 des EU-Haushaltsvolumens bei. Und damit ist 1/3 der EU-Mitgliedsländer verantwortlich für 2/3 des EU-Budgets. Und diese Perspektive darf nicht ignoriert werden.
1: Unterstützung für Österreichs Position kommt vom deutschen Europaminister Gunter Kriechbaum. Den Budgetvorschlag der EU-Kommission von 2 Billionen Euro bezeichnet Kriechbaum als deutlich überzogen.
2: Völlig überdimensioniert. Da appellieren wir an alle Beteiligten, auch die Europäische Kommission, auch die Europäische Union wird den Gürtel enger schnallen müssen, wie auch die nationalen Mitgliedstaaten.
1: Neben Deutschland und Österreich fordern auch andere Nettozahler wie die Niederlande oder Schweden deutliche Kürzungen des Budgets. Auf der anderen Seite Länder wie Spanien, Italien und Polen, die mehr Geld für den EU-Haushalt wollen und da vor allem mehr Förderungen für die Landwirtschaft. Fernando San Pedro Marcos, Staatssekretär für EU-Angelegenheiten in der spanischen Regierung. Spanien setzt sich entschlossen für einen proeuropäischen Kurs ein, für einen ehrgeizigen Haushalt unter Berücksichtigung von EU-Regional-, Außen- und Sicherheitspolitik. Zu den von einigen Mitgliedsländern vorgeschlagenen Kürzungen nehmen wir eine kritische Haltung ein. Der Streit ums Geld in der EU hat gerade erst so richtig begonnen. Fortsetzung folgt, garantiert.
3: Thomas Schmidt, Sie erinnern sich, Ex-Generalsekretär im Finanzministerium und wahrscheinlich derzeit Österreichs berühmtester Kronzeuge, dem droht weiteres juristisches Ungemach. Nachdem seine Aussagen ja kürzlich zur nicht rechtskräftigen Verurteilung von Ex-ÖVP-Clubchef August Wöginger geführt haben und Ex-ÖVP-Chef Sebastian Kurz eine Anzeige wegen Falschaussage eingebracht hat, gibt es nun noch eine Anzeige gegen Thomas Schmidt. Diesmal ist sie anonym und es geht um den Vorwurf des Amtsmissbrauchs. Beate Tomasowitsch.
4: In der anonymen Anzeige geht es um die Besetzung des Leitungspostens am Finanzamt Freistadt, wie der Kurier als erstes berichtet hat. Auch für diesen Job hatte sich jener ÖVP-Bürgermeister beworben, für den sich später Ex-ÖVP-Clubchef August Wöginger eingesetzt hatte. Es gab den Verdacht, dass auch bei der Bestellung für Freistadt interveniert wurde. Beweise gibt es bisher keine. Die Anzeige wegen Amtsmissbrauchs richtet sich nun gegen Thomas Schmidt. Sie wurde zunächst bei der Staatsanwaltschaft Wien eingebracht. Geprüft wird sie nun aber von der Wirtschafts- und Korruptionsstaatsanwaltschaft, sagt WKStA-Sprecher Martin Ortner.
5: Die Wirtschafts- und Korruptionsstaatsanwaltschaft kann Verfahren wegen Amtsmissbrauchs übernehmen, wenn die ursprünglich zuständige Staatsanwaltschaft sie darum ersucht und ein besonderes öffentliches Interesse an der Sache besteht.
4: Die Vorkommnisse rund um das Finanzamt Freistadt waren im Wöginger Prozess Thema. Ein Ex-Sektionschef hat ausgesagt, er habe den bestgeeigneten Kandidaten angerufen. Er solle für den ÖVP-Bürgermeister auf dem Posten in Freistadt verzichten. Vor Gericht hat der Zeuge gemeint, er könne sich nun auch erinnern, dass Schmidt ihm den Auftrag dazu gegeben habe. Schmidt hat widersprochen, es gab keinen Auftrag von ihm. Daraufhin wurde Schmidt von Ex-Bundeskanzler Sebastian Kurz wegen Falschaussage angezeigt. Für diese Anzeige ist eigentlich die Staatsanwaltschaft Linz zuständig.
5: Aufgrund der Tatsache, dass die Wirtschafts- und Korruptionsstaatsanwaltschaft die Prüfung dieser anonymen Anzeige gegen Thomas Schmidt wegen Amtsmissbrauchs übernommen hat, haben die Kolleginnen der SDR Linz die dort vorliegenden Anzeigen wegen falscher Beweisaussage nunmehr an die Wirtschafts- und Korruptionsstaatsanwaltschaft abgetreten und die Wirtschafts- und Korruptionsstaatsanwaltschaft prüft hier, ob überhaupt eine Zuständigkeit besteht.
4: Es bleibt also abzuwarten, ob die WKStA für Amtsmissbrauch und Falschaussage zuständig ist. Es geht in den Anzeigen gegen Thomas Schmidt vor allem um dessen Glaubwürdigkeit als Kronzeuge. Er belastet ja unter anderem auch Ex-Bundeskanzler Sebastian Kurz in der sogenannten Inseraten-Affäre. Die Richterin im Wöginger-Prozess hat gesagt, Schmidt sei ein glaubwürdiger Zeuge gewesen.
3: Morgen geht der Pilnercheck-U-Ausschuss weiter. Die Ermittlungen zum Tod des ehemaligen Justizsektionschefs sind zwar inzwischen eingestellt worden, geladen ist dennoch die zuständige Staatsanwältin aus Eisenstadt. Inzwischen beklagt die ÖVP aber hohe Kosten und wenige Erkenntnisse. Mehr als 1 Million Euro habe der U-Ausschuss bisher gekostet. Die FPÖ würde einen Steuergeldverschwendungs-U-Ausschuss betreiben, so die Kritik. Die FPÖ weist das zurück und im Vergleich dürfte der Pilnercheck-U-Ausschuss kostentechnisch etwa im Mittelfeld landen. Niklas Lercher berichtet.
6: Außer Späßen nichts gewesen. So lässt sich sinngemäß die Kritik der ÖVP am laufenden Pilnercheck-Untersuchungsausschuss zusammenfassen. ÖVP-Fraktionsführer Andreas Hanger hält fest,
7: dass wir jetzt mit aktuellem Datum von Kosten für den Pilnercheck-Ausschuss von 1,5 Millionen Euro ausgehen. Und auf der anderen Seite, wissen Sie, steht quasi kein Erkenntnisgewinn.
6: Hanger bezieht sich dabei auf 2 Anfragebeantwortungen durch das Innenministerium und Nationalratspräsident Walter Rosenkranz von der FPÖ. Auch für das Justizministerium und Privatgutachten würden zudem Kosten anfallen.
7: Und wenn ich das dann hochrechne bis Jahresende, dann sind wir mit Sicherheit bei Kosten von 2,6 Millionen Euro.
6: Im Vergleich wäre es aber nicht der teuerste U-Ausschuss der jüngeren Vergangenheit. An der Spitze steht da der Ibiza-Untersuchungsausschuss mit rund 5,3 Millionen Euro. Dahinter folgt der ÖVP-Korruptions-U-Ausschuss mit rund 4,2 Millionen. Der Untersuchungsausschuss zum rot-blauen Machtmissbrauch hat mit rund 1,4 Millionen Euro zu Buche geschlagen. Damit wäre der noch laufende Pilnercheck-U-Ausschuss im Mittelfeld. Dennoch übt Hanger von der ÖVP scharfe Kritik an den Freiheitlichen.
7: Diese Steuergeldverschwendung hat die Freiheitliche Partei zur Verantwortung. Das möchte ich in aller Deutlichkeit auch festhalten.
6: Das wiederum weist die FPÖ entschieden zurück. Ausgerechnet die ÖVP, die selbst Millionen an Steuergeld für parteipolitisch motivierte Aktionen und fragwürdige Postenbesetzungen zum Fenster hinauswerfe, beklage sich nun über die Kosten eines demokratisch legitimierten Kontrollinstruments, lässt der blaue Fraktionsführer Christian Hafenecker schriftlich wissen, der von einem billigen Ablenkungsmanöver spricht. Erst am Freitag hat die Staatsanwaltschaft Eisenstadt mitgeteilt, das Ermittlungsverfahren zum Tod des einst mächtigen Spitzenbeamten Pilnercheck werde eingestellt. Begründung, es gebe keine neuen Erkenntnisse. Pilnercheck sei ertrunken. Hinweise auf Fremdverschulden gebe es ebenso keine. Das wird morgen gleich Thema sein, denn die zuständige Staatsanwältin aus Eisenstadt ist dazu in den U-Ausschuss geladen. Ebenso befragt wird Bundespolizeidirektor Michael Takatsch. Über ihn hat eine Vertraute von Pilnercheck ursprünglich gemeint, Takatsch habe ihr geraten, den Laptop des Ex-Justizsektionschefs verschwinden zu lassen. Später hat sie die Aussage aber wieder zurückgenommen.
3: Nach jahrelangem Ringen ist vergangene Woche das Erneuerbaren-Ausbau-Beschleunigungsgesetz im Parlament beschlossen worden. Ein langes und sperriges Wort für etwas, das eigentlich Tempo in den Ausbau von Wasserkraftwerken, Windrädern und PV-Anlagen bringen soll. Lange gedauert haben diese Verhandlungen auch deshalb, weil sich einige Bundesländer lautstark, mitunter, gegen den verpflichtenden Ausbau gewehrt haben. Heute zeigen sich auch jene im Westen besänftigt und stehen hinter dem Ausbau, wie Viktoria Waldecker berichtet.
8: Vom Widerstand der Bundesländer ist wenig übrig geblieben. In Kärnten hat die Landesregierung noch vor einem Monat den geplanten Ausbau der Photovoltaikanlagen auf Ackerflächen kritisiert und einen Wildwuchs befürchtet. Im jetzt beschlossenen Gesetz findet sich hier aber der Zusatz widmungskonform beim Ausbau der Photovoltaik. Und damit zeigt sich der Kärntner Landeshauptmann Daniel Fellner von der SPÖ zufrieden.
9: Mein Widerstand wird sich nicht so äußern, wie ich es damals angekündigt habe, weil von Seiten des Bundes hier ganz klar reagiert worden ist.
8: Fellner, der in einem Interview auch einmal gesagt hat, dass er Windräder hasse, ist jetzt also besänftigt. Er hätte sich zwar andere Lösungen gewünscht, etwa Partnerschaften mit anderen Bundesländern, die schon mehr Windkraft haben, aber dafür keine Wasserkraft, aber dazu sei es leider nicht gekommen.
9: Das wäre etwas gewesen, das ich für einen vernünftigeren Vorschlag gehalten hätte. Dem ist nicht so gut, damit können wir auch leben. Wir werden unseren Teil definitiv erfüllen.
8: Denn ihm sei bewusst, so der Kärntner Landeshauptmann, dass es keine leichte Aufgabe sei, eine Zweidrittelmehrheit im Parlament zustande zu bringen. Und damit trage man jetzt auch Verantwortung für das erneuerbare Ausbaubeschleunigungsgesetz. Vorarlbergs Landeshauptmann Markus Wallner von der ÖVP ist etwas verhaltener.
10: Ja, es trifft die Vorarlberger Verhältnisse nicht unbedingt.
8: Vorarlberg plane etwa das größte Pumpspeicherkraftwerk Österreichs. Das sei im Ausbauplan aber nicht vorgesehen. Windkraft sei in Vorarlberg weiter keine Priorität. Ganz verweigern will sich Wallner hier aber nicht.
10: Da und dort, wenn es möglich ist, vereinfacht gesagt, wenn der Wind ordentlich bläst, wenn es profitabel ist, dann wäre es auch im Lande einmal vorstellbar, aber es ist nicht die erste Priorität.
8: Auch Tirol war in der Vergangenheit kein großer Fan der Windkraft. Dort hätten sich die Ansichten aber geändert. ÖVP-Landeshauptmann Anton Matley habe Technologieoffenheit ausgerufen und Tirol für Windkraft geöffnet, lässt er schriftlich wissen. Und?
11: Seither laufen mehrere Windmessungen. Leider zeigt sich, wie zuletzt in Assling, dass Projekte nicht weiterverfolgt werden, weil die Windmessungen belegen, dass kein wirtschaftlicher Betrieb möglich ist. Ich bin dennoch fest davon überzeugt, dass auch in Tirol das ein oder andere Windrad an den dafür geeigneten Plätzen errichtet wird.
8: Weiter im Osten war der Widerstand ohnehin nie besonders groß. Dort zeigt man sich von Oberösterreich bis ins Burgenland überzeugt, dass die Ausbauziele erreicht werden können. Alternativen gäbe es nicht, sagt die steirische Energielandesrätin Simone Schmidbauer von der ÖVP.
12: Wir brauchen es. Also entweder sagen wir Ja zur Energiewende und zum Ausbau der Erneuerbaren und ansonsten wird nicht viel aus Atomkraft bleiben.
8: Der Ausbau für erneuerbare Energie soll jetzt also schneller werden. Bis 2030 sollen 30 Terawattstunden pro Jahr aus erneuerbarer Energie kommen, so das Ziel der Bundesregierung.
3: Wir kommen noch einmal zum lieben Geld und was wir uns dafür leisten können und wollen, vor allem im Urlaub. Heute wird nämlich der österreichische Tourismustag abgehalten. Branchenvertretungen treffen einander, um die Lage im heimischen Tourismus zu durchleuchten und zu schauen, was sich ändern könnte. Das Vorjahr hat mit 157 Millionen Nächtigungen Rekordzahlen gebracht. Eine neue Studie lässt hoffen, dass auch die heurige Sommersaison wieder gut laufen könnte, wie Rainer Hasewa berichtet.
13: Das Institut für Handel, Absatz und Marketing der Universität Linz hat sich die Sache näher angesehen, und zwar zweimal. Eine Umfrage wurde im Februar und eine im Mai gemacht. In beiden wurden die Urlaubspläne von mehr als 1000 Personen abgefragt und siehe da, der Iran-Krieg hat die Urlaubspläne schon messbar geändert, erklärt Studienmitautor Ernst Gittenberger.
14: Die Fernreisen werden jetzt eher hinten angestellt. Die Urlaubsdestinationen in Österreich und vor allem auch im EU-Ausland rücken jetzt verstärkt in den Fokus und werden auch verstärkt nachgefragt, wie die aktuellen Buchungen zeigen.
13: 69 und nicht mehr 65 wie im Februar wollen in Europa urlauben, 20% statt 19% sogar in Österreich. Also die Fernreisen haben deutlich verloren. Des einen Leid, des anderen Freud. Österreich könnte eben profitieren. Allerdings, man sollte sich in der Branche nicht zu früh und nicht zu viel freuen, warnt Konsumentenforscher Gittenberger.
14: Der Iran-Konflikt hat natürlich die Inflation in Österreich wieder angeheizt, vor allem im Bereich Energie. Und das wirkt sich natürlich auch auf die Urlaubsbudgets aus. Die Reiselust bleibt zwar hoch, aber sie wird rationalisiert. Die Österreicher und Österreicherinnen werden heuer näher, günstiger und zum Teil auch kürzer als im Vorjahr urlauben.
13: Was auch noch auf den heimischen Tourismus zukommt, das wurde am heutigen Tourismustag in Wien ausführlich besprochen, ist nämlich geändertes Konsumentenverhalten bei der Urlaubssuche. Die künstliche Intelligenz spielt da immer mehr mit, wird festgestellt. Die Tourismusbetriebe müssen sich daher besser darauf einstellen, sagt Wirtschaftskammerpräsidentin Martha Schulz, selbst sehr in Tourismusbetrieben tätig.
15: Das heißt, es nützt nicht mehr, dass man eine schöne Homepage hat, die bis dato vielleicht ausreichend war, sondern wir müssen uns jetzt mit Themen auseinandersetzen, wie wir aus den Studien der Österreich-Werbung auch hören, wie werden wir gefunden? Also wie werden wir semantisch in den einzelnen Suchmaschinen gefunden, was für uns, für die Kleinbetriebe, die wir in Österreich bis in den kleinsten Regionen sind, müssen wir uns auseinandersetzen.
13: Daher soll mit der Österreich-Werbung eine eigene Strategie entwickelt werden, so Staatssekretärin Elisabeth Zehetner.
16: Es geht darum, dass unsere Tourismusangebote im KI-Zeitalter leichter auffindbar sind und einfach buchbar bleiben. Und da reden wir nicht nur von einzelnen touristischen Leistungen wie die Buchung eines Hotels oder eines Urlaubs am Bauernhof, da reden wir von der gesamten Wertschöpfungskette. Das fängt an, wenn die Gondelfahrt gebucht wird, bis hin zum Museumsbesuch.
13: Schließlich, der Tourismus trägt derzeit 6,5% zur gesamten Wirtschaftsleistung des Landes bei und das soll in Zukunft zumindest so bleiben, so jedenfalls der Plan und die Vision.
3: Eine Vision haben auch die nächsten Protagonisten. In 18 Stunden sind wir schon mittendrin. Österreichs Männerfußballnationalteam läuft, dribbelt und passt sich dann idealerweise in Richtung ersten Sieg bei der Weltmeisterschaft in Kanada, Mexiko und den USA. In Kalifornien trifft die österreichische Elf auf das Team von Jordanien. Unser WM-Reporter Daniel Kulowitz war bei der Stadionbesichtigung und den letzten Besprechungen des ÖFB-Teams mit dabei.
17: Es war ein elektrisierender Moment, als Österreichs Nationalteam da gestern erstmals den Rasen der Bay Area von San Francisco betreten hat. Selbst der Teamchef, der schon weit gereist ist, war perplex.
18: Das sind wirklich amerikanische Dimensionen. Sowas gibt es, glaube ich, in Europa eher nicht. Und vor allem dann auch noch ohne Dach. Aber klar, hier regnet es ja eigentlich so gut wie nie. Schon beeindruckend, und anscheinend sind auch schon fast alle Tickets weg. Also die erwarten morgen bis zu 65.000, und wenn das hier morgen richtig voll ist, dann wird hier schon eine richtig gute Stimmung herrschen.
17: Die Überraschungen der letzten Tage haben es gezeigt. Die Nummer 24 Österreich muss auch vor der Nummer 63 Jordanien Respekt haben, und man darf sich nicht täuschen lassen.
18: Wir werden den Gegner ganz sicherlich nicht unterschätzen.

0: der Stars, aber bei Ihnen ist die Mannschaft der Star und natürlich der Trainer. Die letzten Stunden des Nationalteams ausschlafen, dann frühstücken, Mittagsaktivierung, dann eine Sitzung, da werden die Standardsituationen, also Eckbälle zum Beispiel, nochmal durchgestylt und durchbesprochen. Dann 4 Stunden vor dem Anpfiff nochmal Jause und dann mit der Polizeieskorte ab zum Stadion.
1: Polizeieskorte, das ist ja auch was Besonderes, wenn du dann von 8 Motorrädern und Polizisten eskortiert wirst, die dann alle Seitenstraßen, die Zubringerstraßen absperren und anhalten, dann ist das tatsächlich eine richtige Eskorte.
0: Kurz vor 21 Uhr Ortszeit oder 6 Uhr früh österreichischer Zeit wird der Puls dann steigen, kurz davor auch schon bei den Hymnen Gänsehaut. Endlich WM-Auftakt für Österreichs Nationalteam gegen Jordanien.
2: 12:30 war es bereits, Halbzeit also in diesem Mittagsjournal. Was haben wir noch für Sie vorbereitet? Arnold Schwarzenegger hat wieder hochkarätig zum Klimagipfel nach Wien eingeladen. Wir schalten live in die Hofburg. Die Menschen in Österreich vertrauen den Nachrichten, die sie aus Qualitätsmedien beziehen. Das belegt der neue Digital News Report. Und die südafrikanische Jazzlegende Abdullah Ibrahim ist gestorben. Mein Kollege und Jazz-Auskenner Albert Hosp kommt dann zu mir ins Studio. Als nächstes schauen wir aber weiter nach Italien, wo wieder einmal eine neue Faschismusdebatte für Aufregung sorgt. Am Wochenende ist eine offen faschistische Partei gegründet worden, nämlich die des ehemaligen Generals Roberto Vannacci. Jetzt will eine Buchmesse in Rom sicherstellen, dass dieses Jahr nicht wieder Rechtsextreme bei ihr ausstellen können. Die Veranstalter fordern, dass man sich bei der Anmeldung zum Antifaschismus bekennen müsse. Regierungschefin Giorgia Meloni schmeckt das gar nicht. Aus Italien Cornelia Bospanik.
3: Sie ist die ziemlich große Messe der Kleinverlage. Im vergangenen Dezember wollten 600 Verleger bei Più Libri, Più Liberi dem Motto, dass mehr Bücher mehr Freiheit bringen, gerecht werden. Aber alle sprachen über einen. Das Florentiner Haus Passaggio al Bosco hat angelehnt an Ernst Jüngers Waldgänger, der wiederum Idol der Identitären ist, besondere Autoren im Programm. Benito Mussolini etwa oder Oswald Mosley. Der junge Herr am Stand beantwortete damals keine Fragen. Man könne sich nicht nur den Journalisten widmen. Rund um ihn fragte man sich, ob das denn gehe, beziehungsweise wusste, dass es geht, denn wer zahlt, stellt aus. Ein Jahr später wollen die Veranstalter dieser großen Buchmesse in Rom sicher gehen. Sagten sie im letzten Jahr noch, jeder Aussteller unterschreibe, dass er sich zu Italiens Verfassung bekenne und die ist antifaschistisch, steht der Antifaschismus heuer explizit drin. Und das schlägt Wellen. Italiens Regierungschefin Giorgia Meloni spricht sich gegen einen Antifaschismus-Führerschein aus, wie sie es nennt. Ob dabei auch eine Rolle spielt, dass hier Roberto Vannacci mit seiner neuen Partei die Rechtsaußenwähler absaugt, kann spekuliert werden. Ziemlich scharf reagiert jedenfalls auch ihr Justizminister. Carlo Nordio erinnert daran, dass in Italien immer noch das Strafgesetz gilt, das 1931 von Benito Mussolini unterzeichnet wurde. Es sei grotesk, bei einer Buchveranstaltung eine Antifaschismusbestätigung zu verlangen. Wenn das wichtigste Buch, das es gäbe, die Unterschrift Mussolinis trage. Mehrfach, so sagt Nordio, habe die Rechte versucht, das Strafgesetz zu ändern, aber die Linke wolle nicht. Diese wiederum findet diesen Vorwurf absurd und kontert, dass alles Autoritäre längst aus dem Strafgesetz entfernt worden sei. Zudem sei das wichtigste Buch, das es in Italien gäbe, die Verfassung. Wäre es nicht auch angebracht, die Rechtsextremen zu verurteilen, die am Samstag durch Rom marschiert sind, wird Nordio gefragt. Zweifelsohne, sagt er. Aber es sei etwas anderes, bei einer Kulturveranstaltung eine Antifaschismusbestätigung zu fordern. Der Wahlkampf wirft seine Schatten voraus und diesmal geht es auch um die Hoheit über den rechten Rand.
2: Nachrichten, also das, was Sie auch jetzt gerade hören, genießt das Vertrauen der Menschen in Österreich und dieses Vertrauen bleibt erfreulicherweise stabil. Das geht aus dem heute veröffentlichten Digital News Report hervor, der jedes Jahr erstellt wird und Fernsehen, Radio, Zeitungen und Internet als Nachrichtenquellen vergleicht. Der ORF und die Qualitätszeitungen schneiden dabei gut ab, die sogenannten sozialen Medien holen aber stark auf, vor allem bei jüngeren Menschen. Peter Daser mit den Details.
4: Als wichtigste Nachrichtenquelle in Österreich gilt mit knapp 30% das Fernsehen. Dann folgen die sogenannten sozialen Medien mit über 18%. Dann kommen Radio und die Internetseiten von Zeitungen.

0: Leitungen mit rund 13%. Unterschiede zeigen sich beim Alter, erklärt der Kommunikationswissenschaftler Josef Trappel von der Uni Salzburg. Sie ist für den Österreich-Teil der internationalen Studie zuständig.
1: Wir sehen das über die Jahre hinweg, dass das Fernsehen bei den Älteren weiterhin die wichtigste Nachrichtenquelle ist, während bei den Jüngeren ein starker Anstieg bei den sozialen Medien zu sehen ist.
0: Etwas über 39% der Befragten geben an, man könne den meisten Nachrichten die meiste Zeit über vertrauen. Ein etwas niedrigerer Wert als im Jahr davor, aber höher als in den meisten anderen Ländern.
1: Wir sehen hier Unterschiede. Sie sind nicht sehr deutlich, aber sie sind doch erkennbar. Die Menschen, die sich politisch eher rechts verorten, haben ein größeres Vertrauensproblem als die Menschen, die sich in der politischen Mitte oder in der politisch linken Hälfte verorten.
0: Die niedrigsten Vertrauenswerte in Österreich haben Boulevardzeitungen, die höchsten Qualitätszeitungen wie Standard und Presse. Und an der Spitze steht der ORF. Zwei Drittel halten dessen Nachrichten für vertrauenswürdig.
1: Das, was sich mit dem Rücktritt des Generaldirektors in der Öffentlichkeit dann abgespielt hat, ist in der Studie nicht erfasst, weil die Zahlen vor diesem Vorfall erhoben worden sind. Wir sehen das frühestens im nächsten Jahr, wenn die Erhebung wieder durchgeführt wird.
0: Das inzwischen über 100 Jahre alte Medium Radio hat als Hauptnachrichtenquelle im Laufe der Zeit an Bedeutung verloren, hält sich aber.
1: Radio ist weiterhin ein ganz wichtiges Element in der Nachrichtenversorgung in Österreich und das liegt auch höher als in anderen europäischen Ländern.
0: Befragt wurden für die Studie zu Jahresbeginn rund 2000 Personen in allen Bundesländern übers Internet. Die Studie ist repräsentativ für die online aktive Bevölkerung ab 18 Jahren.
2: Peter Daser hat berichtet. Und wir kommen zu Menschen jetzt, die Sie nicht unbedingt sehen, die aber eine entscheidende Rolle in der Gesundheitsversorgung spielen. Pathologinnen und Pathologen haben wenig Kontakt zu lebenden Patienten. Mit ihrer Arbeit, zum Beispiel der Analyse von Gewebeproben und Abstrichen, ermöglichen sie aber zielgerichtete Therapien. Der medizinische Fortschritt erhöht den Arbeitsdruck in diesem Fach und gleichzeitig gibt es ein massives Nachwuchsproblem, wie Marlene Nowotny berichtet.
3: Ein verdächtiges Muttermal, das die Hautärztin entfernt, der alljährliche Pap-Abstrich beim Gynäkologen zur Krebsvorsorge oder die Prostatabiopsie zur Krebsabklärung. Diese Gewebe kommen zur Pathologin bzw. dem Pathologen, werden entsprechend aufbereitet, analysiert und befundet. Etwa 2 Millionen solcher pathologischen Befunde werden jedes Jahr in Österreich erstellt, sagt Eva Komperer, Präsidentin der Österreichischen Gesellschaft für klinische Pathologie und Molekularpathologie.
4: Und ich würde sagen, dass ungefähr 80% der österreichischen Bevölkerung sicher schon einmal mit einem Pathologen in Kontakt getreten sind, ohne dass sie es gewusst haben meistens.
3: Hinzu kommt, dass die Pathologie eine entscheidende Rolle für den medizinischen Fortschritt spielt, gerade in der Krebstherapie. Die Medizin unterscheidet immer mehr unterschiedliche Tumorarten, die eine hochspezialisierte und zeitaufwendige Diagnostik verlangen. Das ermöglicht zielgerichtetere Therapien und erhöht die Chancen auf Behandlungserfolg, führe aber auch zu einem ständig wachsenden Aufgabenspektrum in der Pathologie, so Komperer.
4: Da hat die uns die Expression von dem und dem Protein im Tumor oder dieser Tumor ist das und das, dann wird er wahrscheinlich zielgerichtet therapiert werden und erstens können Kosten fürs Gesundheitssystem gespart werden, aber zweitens vor allem muss der arme Patient nicht irgendeine Chemotherapie oder eine andere Therapie durchleben, die ihm vielleicht nicht hilft, aber sehr viel schadet.
3: Doch die zentrale Rolle der Pathologinnen und Pathologen in der modernen Diagnostik und medizinischen Versorgung bei Krebs, bei Autoimmunerkrankungen, bei Infektionskrankheiten, werde in der Öffentlichkeit kaum wahrgenommen, so Komperer. Pathologie werde zudem oft mit Gerichtsmedizin verwechselt. Mittlerweile habe die Pathologie ein ernstzunehmendes Nachwuchsproblem.
4: Ich meine, wir haben zum Beispiel 160 Ausbildungsstellen in Österreich und davon sind die Hälfte oder 80 sind momentan belegt, der Rest ist unbelegt und das ist ein Riesendrama.
3: Der Altersdurchschnitt in der Pathologie in Österreich liege derzeit bei 53 Jahren, sagt Eva Komperer, die selbst Professorin für urologische Pathologie an der MedUni Wien ist. Deswegen drohe schon bald eine Versorgungslücke. Die Pathologin setzt sich deswegen dafür ein, das medizinische Fach bereits im Medizinstudium stärker hervorzuheben und Pathologinnen und Pathologen im klinischen Alltag öfter mit Patienten in Kontakt zu bringen, etwa bei Befundbesprechungen. Und das Fach der Pathologie habe einen weiteren entscheidenden Vorteil, so Komperer. Es handle sich um ein Fach mit planbaren Arbeitszeiten. Nacht- und Wochenenddienste seien die Ausnahme. Arbeitsbedingungen, die die Vereinbarkeit von Beruf und Familie massiv erleichtern.
2: Bei all den geopolitischen und wirtschaftlichen Wirren dieser Welt geht ein Thema dieser Tage und auch darüber hinaus immer wieder etwas unter, obwohl ja im Grunde alles irgendwie zusammenhängt. Vom Klimawandel ist da die Rede und ein sehr berühmter Österreicher tut sich in dieser Sache regelmäßig hervor. Arnold Schwarzenegger mit seiner gleichnamigen Klimainitiative und dem Austrian World Summit. Zum 10. Mal findet der in Wien und heute wieder in der Hofburg statt und dort bin ich jetzt mit meinem Kollegen Christian Lininger verbunden. Guten Tag.
5: Guten Tag.
2: Christian, das Ganze ist ja eigentlich eine privat organisierte Initiative ohne offiziellen Charakter. Hier wird auch nichts beschlossen, nichts Konkretes zumindest, beziehungsweise eigentlich nein, es wird gar nichts beschlossen, sondern nur viel besprochen. Was kann und soll so eine und diese Veranstaltung denn bringen?
5: Ja, es ist ja bereits die 10. derartige Veranstaltung. Ja, und es hat in den vergangenen Jahren immer auch ein bisschen Kritik an dieser Veranstaltung gegeben. Es hat geheißen, das Ganze ist nur eine große Schwarzenegger-Show und Schwarzenegger taugt vielleicht auch nicht das Vorbild für Klimaschutz. Ein Mann, der gerne benzinfressende große SUVs fährt. Aber dem kann man entgegensetzen, es ist natürlich eine Schwarzenegger-Show, das stimmt schon, aber Schwarzenegger ist ein Mann, er war ja Gouverneur von Kalifornien und er ist jemand, der in seiner Amtszeit durchaus etwas erreicht hat für den Klimaschutz. Kalifornien war damals der erste Bundesstaat der USA, der verbindende Emissionsreduktionsziele eingeführt hat, noch bevor das die USA als Gesamtstaat überhaupt eingeführt haben. Und Schwarzenegger ist damals auch auf Konfrontation, er ist ja Republikaner und er ist auf Konfrontation mit der Republikanischen Partei gegangen und hat für Kalifornien stärkere Emissionsstandards für Autos durchgesetzt. Nun, das ist jetzt inzwischen fast 20 Jahre her. Was kann er jetzt machen? Nun, er macht Werbung für Klimaschutz und er erreicht vielleicht andere Gruppen als die üblichen Klimaaktivisten, wenn sie für Klimaschutz werben. Also wenn man der Meinung ist, Klimaschutz ist etwas Wichtiges, so kann diese Veranstaltung durchaus etwas erreichen.
2: Dieser Gipfel ist ja hochkarätig besetzt. Die ehemalige US-Vizepräsidentin Kamala Harris ist da, der Gouverneur von Minnesota, Tim Walz, beide Demokraten sei hier angemerkt, ist auch da. Schauspielkollege und Aktivist Richard Gere ist zugeschaltet und so weiter und so fort. Schwarzeneggers Ehrengast ist aber der Däne Dan Jorgensen. Er ist EU-Kommissar für Energie und Wohnen. Sie haben die beiden ja interviewt.
5: Ja, das war vor kurzem ein Doppelinterview und großes Thema war natürlich die jetzige Energiekrise, die durch den Iran-Krieg ausgelöste Energiekrise, die hohen Preise, die vielleicht drohende Versorgungsknappheit. Und ich habe Schwarzenegger natürlich auch gefragt, wie kann man denn eigentlich Klimaschutz in so einer Krise machen? Und Schwarzenegger hat mir gesagt, eigentlich ist diese Krise für den Klimaschutz eine Chance.
6: So now I think it's a wake-up call. That's why in my speech I talked about that we learned that the fossil fuels are not only just dirty and unhealthy, that they are actually making us rely on those countries.
5: Ja, Schwarzenegger sagt also, es gibt einen zweiten Grund, warum man aus fossilen Brennstoffen, also aus Öl, Kohle und Gas aussteigen muss. Nicht nur, weil sie den Klimawandel befeuern, sondern eben auch, weil sie uns von anderen Ländern abhängig machen, von denen wir nicht abhängig sein wollen. Und er meint, diese Krise bewegt jetzt tatsächlich etwas, die zumindest in Amerika macht sie vielen Menschen erst deutlich, was für ein Problem fossile Brennstoffe sind.
2: Kommissar Jorgensen hat in der Vergangenheit ja Maßnahmen wie die Spritpreisbremse kritisiert und somit ja auch den österreichischen Weg in dieser Energiekrise. War das Thema, beziehungsweise hat er Alternativen vorgeschlagen?
5: Ja, also ich habe Jorgensen gefragt, warum er denn diese Spritpreisbremse kritisiert und das war seine Antwort.
7: I do understand, of course, the political pressure, and I do understand, and I think it's totally valid, that you want to help the most vulnerable parts of your population. Having said that, it is actually a little bit like trying to cure diabetes by giving the patient sugar. You do the opposite of what you want. What you want is to become independent of the expensive fossil fuels, and instead you subsidize it. So what I would like to see, and what hopefully we will also manage to do in Europe, is to move away as fast as we can from the fossil dependency.

0: Ja, also Jörgensen verwendet da eigentlich ein ökonomisches Argument. Der sagt, wenn ich Benzin billiger mache, dann verbrauchen die Leute noch mehr Benzin. Jetzt sind wir schon in einer Benzinknappheit. Das heißt, wenn ich Benzin stütze, dann verschärfe ich eigentlich diese Knappheit. Er hat aber eigentlich auch keine Lösung für die kurze Frist angeboten. Die EU-Kommission hat da vorgeschlagen, statt Stützung der Benzinpreise Benzingutscheine für die allerärmsten Teile der Bevölkerung. Aber was Jörgensen auch sagt, also es geht darum, dass wir möglichst schnell aus fossilen Energien aussteigen, dann kann uns so eine Krise nicht mehr passieren. Schwarzenegger hat das mit dem Beispiel irgendwie noch einmal illustriert. Wenn ich einmal von einer Schlange gebissen werde, dann bin ich selbst schuld. Dann ist die Schlange schuld, aber wenn ich das zweite Mal von einer Schlange gebissen werde, dann bin ich selbst schuld. Also sowohl Schwarzenegger als auch der EU-Energiekommissar sind sich einig, die Lösung langfristig ist nur ein Ausstieg aus fossilen Brennstoffen.
1: Arnold Schwarzenegger, also mit sehr US-amerikanischen Metaphern. Christian Lieninger war das. Sie beobachten den Rest dieses Gipfels für uns. Vielen herzlichen Dank.
0: Gerne.
1: Es ist 12:45 in diesem Mittagsjournal und wir schauen jetzt auf einen ganz großen der Musikwelt, des Jazz, dessen Namen auch untrennbar mit dem Kampf gegen die Apartheid in seiner Heimat Südafrika verknüpft ist. Abdullah Ibrahim, vor seiner Konvertierung zum Islam, nannte er sich Dollar Brand. Er ist vor wenigen Tagen im 92. Lebensjahr gestorben. Live bei mir im Studio darf ich jetzt Albert Hosp begrüßen. Hallo.
2: Hallo.
1: Er ist Musikredakteur bei Ö1 und kennt sich aus, das ist noch weit untertrieben. Abdullah Ibrahim, früher wie gesagt Dollar Brand, was sind Ihre ersten Live-Erinnerungen an ihn?
2: Ja, die sind über 40 Jahre her, als Abdullah Ibrahim beim Jazzfest Wiesn aufgetreten ist. Ich hatte mir kurz davor in meiner Erinnerung eine Platte gekauft im Schallplattenclub der Jugend und da war eine Nummer drauf, die hat geheißen The Wedding. Wir hören sie im Hintergrund schon. Nur um dieses Lied zu hören, bin ich nach Wiesn gefahren und tatsächlich, er hat es gespielt.

0: Ja, also diese hymnische Musik, die irgendwie gleichzeitig New Orleans, aber auch katholische Kirchenmusik, Blues, aber eben auch südafrikanische Elemente hat, das war typisch für Dollar Brand. Und auch typisch vielleicht, dass ja er gar nicht die Melodie spielt, sondern sein Saxophonist und er als Pianist im Hintergrund die Fäden gezogen hat. Dollar Brand, ein unglaublicher Pianist, der auch gewusst hat, wie wenig Noten es nur braucht, um große Musik zu machen. Ein sehr gelassener Mensch. Nicht nur war die Konvertierung zum Islam, die war ja schon 1968 wichtig für ihn. Er hat sich auch mit Zen-Buddhismus sehr beschäftigt und diese Gelassenheit hat immer wieder auch seine Musik ausgestrahlt, auch wenn sie ziemlich explosiv sein konnte.
1: Abdullah Ibrahims bei uns vielleicht populärste Komposition African Marketplace, eine Nummer aus 1979. Hören wir da mal kurz rein.

0: Ist das typisch für Abdullah Ibrahims musikalisches Werk, beziehungsweise wie hoch ist dieses Werk in der Welt des Jazz denn zu hängen sozusagen?
1: Ja, vielleicht ganz typisch nicht, weil er eben als Pianist auch wirklich also maßstabsetzende Solokonzerte und Soloplatten auch gemacht hat. Teilweise hat er bei den Konzerten in einem durchgespielt, über 60 Minuten die Stücke miteinander verbunden und ganz am Schluss ist dann der Applaus explodiert. Also insofern African Marketplace nicht ganz so typisch, aber dieses Werk, glaube ich, hat dazu beigetragen, den Jazz mit dieser Musik so richtig zusammenzubringen. Ja, und andersherum gesagt, wieder südafrikanische Musik so richtig in die Welt zu bringen, weit über die Jazz-Bubble hinaus.
0: Was Abdullah Ibrahim auch war, ein Unterstützer des ANC, des African National Congress von Nelson Mandela, bei dessen Angelobung als Präsident Südafrikas ist er aufgetreten.

0: treten. Wie sehr ist der Kampf gegen die Apartheid in sein Werk verwoben?
1: Ja, ich glaube, ein Mann, der also da in Kensington aufgewachsen ist, in diesem Township in Kapstadt, in das Schwarze zwangs umgesiedelt wurden, der hat natürlich in seiner Musik das immer wieder auch thematisiert. Am bekanntesten vielleicht in dem Stück Manenberg, das ist benannt nach einem Ghetto eigentlich in Kapstadt, aufgenommen wie eine Jam-Session 1974, sollte kein Label dann herausbringen und angeblich sind dann trotzdem innerhalb von einer Woche 20.000 Stück davon abgesetzt worden.
0: Wir hören noch in ein paar Takte rein. Legende has it, dass Abdullah Ibrahim in der Zeit, als Nelson Mandela im Gefängnis gesessen ist, dass er ihm da Musik ins Gefängnis geschmuggelt hat. Ja, ist da was dran?
1: Das kann ich jetzt überhaupt nicht bestätigen, aber ich finde es eine wunderbare Geschichte und angeblich war es eben dieses Lied, das sein Anwalt auf Robben Island hineingeschmuggelt hat.
0: Ob es jetzt stimmt oder nicht, eine schöne Geschichte ist es dennoch. Albert Hosp, vielen, vielen Dank für diese tieferen Einblicke in das Leben des Abdullah Ibrahim.
1: Danke auch.
0: Mit Ihnen kann man nämlich ja noch eintauchen natürlich und das Publikum kann später noch tiefer eintauchen in die Welt des Abdullah Ibrahim ab 17.30 Uhr in den Spielräumen. Südafrika ist aber auch Thema am Abend. Heute vor 50 Jahren hat dort der Soweto-Aufstand begonnen und den Anfang vom Ende der Apartheid markiert.
2: Am 16. Juni 1976 gingen tausende Schüler und Schülerinnen in Soweto auf die Straße. Sie protestierten dagegen, dass wichtige Schulfächer auf Afrikaans unterrichtet werden sollten, der Sprache der weißen Unterdrücker. Die Polizei reagierte brutal.
3: Die Gewalt, die 1976 kam, war nicht die Gewalt der Schüler. Es war die Gewalt der Apartheidspolizei, die auf uns schoss, meist in den Rücken, während wir wegrannten. Wir begannen, uns mit Steinen zu wehren. Und sie begannen zu schießen.
2: Die Proteste weiteten sich aus und dauerten Monate. Hunderte Menschen wurden getötet.
4: Danach begann sich alles zu verändern. Erst dadurch entstand der internationale Druck auf die damalige südafrikanische Regierung, die Apartheid zu beenden.
0: Eine ausführliche Reportage dazu hören Sie heute im Journal Panorama ab 18.25 Uhr, gleich nach dem Abendjournal. Und wir kommen zur weiteren Kultur sozusagen. Im 17. Jahrhundert war die niederländische Ostindien Company das mächtigste Wirtschaftsimperium der Welt. Die Epoche gilt als die Geburtsstunde des modernen Kapitalismus. Ein Sachbuch widmet jetzt diesem Zeitalter, in dem bestimmte Gewürze teurer gehandelt worden sind als Gold, die Jagd nach der Muskatnuss, lautet der Titel. Und geschrieben hat es der deutsche Kulturwissenschaftler und Philosoph Christian Schüle. Und Wolfgang Popp hat schon reingelesen.
5: Seit 1618 wütete in Europa der Dreißigjährige Krieg. Ein sicherer Hafen zu jener Zeit war Amsterdam. Die Stadt versprach aber nicht nur Sicherheit, sondern auch Reichtum, denn von hier aus stachen die Schiffe der Ostindien-Kompanie in See. Ziel war die niederländische Niederlassung Batavia auf der Insel Java, das heutige Jakarta, ein Ort der unbegrenzten Möglichkeiten, wenn man die Schiffspassage überstand.
6: Die Fahrt von Amsterdam, von Texel nach Ostindien hat ungefähr 9 Monate gedauert und das waren unendliche Strapazen. Man hat dann Schilderungen gelesen, wie sich die Kaufleute und die Matrosen und die Soldaten dann auseinandersetzen mussten mit Würmern, mit Durchfall, mit Lagerkoller.
5: So Christian Schüle. Sehr atmosphärisch schildert er anhand damaliger Reisebeschreibungen den Alltag sowohl an Bord als auch in Ostindien. Federführend dort war der Gründer Batavias Jan Peterson Kuhn, ein asketischer Calvinist und skrupelloser Wirtschaftsstratege, der gnadenlos gegen die einheimische Bevölkerung vorging.
6: Um eben eines sicherzustellen, was ihm das Wichtigste war, nämlich ein Monopol zu etablieren auf die Muskatnuss, weil dieses Gewürz nur auf ganz wenigen Inseln der Inselgruppe der Banda-Inseln gewachsen ist zur damaligen Zeit und einen solchen Wertzuwachs erfahren hat, dass es in den europäischen Großstädten zu bestimmten Zeiten fast so viel wert war wie Gold.
5: Die Macht der niederländischen Ostindien-Kompanie, kurz VOC, war dabei selbst nach heutigen Maßstäben enorm.
6: In meiner Darstellung war die VOC Anfang des 17. Jahrhunderts mächtiger, auch kapitalmächtiger als Amazon Apple und Alphabet zusammen heute sind, finanziert durch eben die Aktien, die zum ersten Mal ausgegeben wurde in der Weltgeschichte. Da waren dann alle dabei, von der Krankenschwester bis zum Stadtregenten, die alle investiert haben, wie viel auch immer.
5: Geleitet wurde die VOC von
6: 17 Herren, das war das Direktorium, das waren tatsächlich 17 Männer, hochkorrupt, ja, zum Teil Bürgermeister, zum Teil Stadtregenten, dann hatten sie zum Teil eigene Syndikate, die sie geleitet haben.
5: Von vielen dieser Wirtschaftstycoons kennt man heute noch die Gesichter, weil es die Zeit der Porträtmaler war und die Zeit Rembrandts. Von ihm erfährt man im Buch, dass er nicht halb so gut mit seinem Geld umgehen konnte wie mit dem Pinsel, denn der einst reiche Malerfürst starb als armer Mann. So ging es damals übrigens vielen Spekulanten. Spekulationsobjekt war neben Muskatnuss und Gewürznelke auch die Tulpenzwiebel. Eine regelrechte Tulpenmanie brach damals aus.
6: Wo es immense Gewinne gegeben hat am Anfang. Und dann auf einmal hat die Nachfrage nachgelassen und dann ist das in sich zusammengebrochen an einem einzigen Tag.
5: Gut, weil klar und unkompliziert geschrieben ist, die Jagd nach der Muskatnuss, die Pointen, lieferte dabei nicht selten die Geschichte selbst. Für das Ende der einst so mächtigen niederländischen Ostindien-Kompanie sorgte nämlich ein winziges Insekt. Genauer der Stich der die Malaria übertragenden Anopheles-Mücke.
0: Zu den Meldungen jetzt. Andreas Lechner, bitte.
7: Der Krieg in der Ukraine steht heute im Zentrum der Gipfelberatungen der 7 großen demokratischen Industrienationen. An dem Treffen auf der französischen Seite des Genfer Sees nimmt auch der ukrainische Präsident Volodymyr Zelensky teil. Ob es ein persönliches Treffen mit US-Präsident Donald Trump geben wird, ist unklar. Es wäre das erste seit einem halben Jahr. Ex-US-Vizepräsidentin Kamala Harris hat scharfe Kritik am Iran-Krieg und dem von US-Präsident Donald Trump verkündeten Iran-Abkommen geübt. Harris sagte beim Austrian World Summit in der Wiener Hofburg, was auch immer verhandelt wurde, Trump wird sich am Ende zum Sieger erklären, aber wir werden dort landen, wo wir nach dem Atomdeal 2015 waren, aus dem Trump ausgestiegen ist. Sie, Harris, hätte den Krieg als Präsidentin niemals begonnen, fügte sie hinzu. Mit dem Motto We are unstoppable und US-Ex-Vizepräsidentin Kamala Harris als Stargast feiert der von Arnold Schwarzenegger initiierte Austrian World Summit heuer sein 10-jähriges Jubiläum in Wien. Schirmherr der Klimaschutzveranstaltung ist erneut Bundespräsident Alexander Van der Bellen. In Österreich liegt gegen den früheren Generalsekretär im Finanzministerium und Kronzeugen Thomas Schmidt eine neue Anzeige vor. In der anonymen Anzeige geht es um die Besetzung des Leitungspostens zum Finanzamt Freistadt in Oberösterreich. Auch für diesen Posten hatte sich jener ÖVP-Bürgermeister beworben, für den sich Ex-ÖVP-Clubchef August Wöginger eingesetzt hatte und nicht rechtskräftig verurteilt worden ist. Es besteht der Verdacht, dass auch für diesen Job in Freistadt interveniert worden ist. Beweise fehlen bisher allerdings, wie es heißt. Heute ab 17 Uhr können in Österreich wieder Förderanträge für Photovoltaikanlagen und Stromspeicher gestellt werden. Heuer sind 12 Millionen Euro für die Förderung vorgesehen. Die Förderung richtet sich nach der Größe der Anlage. Maximal wird aber ein Drittel der Anschaffungskosten gefördert.
0: Und wir kommen zum Schluss dieses Mittagsjournals. Wie immer noch einmal zum Wetter. Bei mir im Studio ist jetzt Carmen Schüssling, Meteorologin, aber auch Fan von sportlichen Großveranstaltungen.
8: Ja.
0: Sie schauen sich das Match morgen in der Früh auch an und ginge das theoretisch auch draußen?
8: Ja, definitiv. Ich werde es wahrscheinlich zu Hause schauen, aber einige werden die Möglichkeit sicher nützen für ein Public-Viewing-Erlebnis zum Frühstück. Möglich ist das etwa am Mehrzweckplatz in Schwarz in Tirol oder im Austria-Stadion in Wien. Und dafür würde ich dann doch eine dünne Jacke oder einen Pullover empfehlen. Es hat morgen früh nämlich in vielen Regionen unter 15 Grad, wird teilweise sonnig sein, Sonnenaufgang ist ja schon um kurz nach 5. Teilweise ziehen da aber auch noch Wolkenfelder durch, sogar ein kurzer Regenschauer ist möglich aus der Nacht heraus.
0: Die nächsten Tage wird es dann immer wärmer, die Hitzewelle beginnt.
8: Genau, diese Juni-Hitze, die baut sich langsam auf. Der Donnerstag wird in vielen Regionen der erste Nachmittag sein mit 30 Grad. Das Ganze mit viel Sonne und einzelnen Wärmegewittern im Süden. Zu Beginn der Hitzewelle ist auch das Lüften in den Nächten noch gut möglich. Da sinken die Temperaturen überall unter 20 Grad. Mit dem Wochenende ändert sich das dann aber. Die Luftfeuchtigkeit nimmt dazu, es wird drückend schwül und wir müssen uns dann tagsüber auf 30 bis 36 Grad einstellen. Und auch die Nächte werden dann eben zunehmend zur Herausforderung. Es stehen uns mehrere Tropennächte in Folge bevor.
0: Ganz kurz noch, ist ein Ende der Hitze absehbar?
8: Jein, laut den neuesten Wettermodellen hält sie auf jeden Fall bis kommenden Dienstag an.
0: Und damit war's das mit dem heutigen Mittagsjournal. Bernhard Ortmeier, Julia Schmuck, Franz Renner und Stefanie Leodolter waren ihr Team heute. Wir sagen danke fürs Zuhören und schönen Nachmittag noch mit dem

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1: Schönen Nachmittag, willkommen. Eine Frau geht zügig einen langen Gang entlang. Sie ist Neurologin auf einer Schlaganfallstation. Gleich wird der Dienst beginnen, viele Stimmen reden auf sie ein. Wer übernimmt heute was? Sie wird gebraucht, sie ist erfahren. Und gleich ein Notfall. Eine ältere Patientin kann den rechten Arm nicht mehr bewegen, spricht lallend. Ihr Sohn voller Angst, aufgeregt. Dann der nächste Fall. Ein 18-Jähriger mit Kopfschmerzen, Oliver. Seine Mutter ist besorgt, sie hat ihn gedrängt, ins Spital zu gehen. Die Ärztin untersucht Oliver. Hat er vielleicht ein bisschen zu viel gefeiert? Alkohol? Oliver grinst. Eine junge, unerfahrene, sehr nervöse Ärztin meint, man solle Oliver lieber scannen. Eine MRT machen. Die erfahrene Kollegin, den Spardruck im Kopf, sagt nein. Sie schickt Oliver heim, vielleicht ist es Migräne. Die Mutter protestiert, das muss mehr sein als Migräne, sie kenne ihren Sohn. Später, beim Hinausgehen, bricht Oliver zusammen, Hirnblutung. Szene aus dem dänischen Spielfilm Nachbeben, der heute Abend erstmals im Wiener Votivkino zu sehen ist und dann so richtig anläuft, nächste Woche ab 25. Juni auch in einigen anderen österreichischen Programmkinos. Wer hilft den Helfern, wenn sie einen Fehler machen, wenn sie eine folgenschwere Entscheidung treffen unter 100 anderen, die sie treffen müssen? Wer kümmert sich um all jene Arbeitskräfte in der Medizin, die einen schweren Fehler oder etwas, was gerade noch gut gegangen ist, bewältigen müssen, sodass sie weitermachen können in ihrem Beruf ohne Angst? Wie steht es um die Gesundheit im Gesundheitswesen, um Fehlerkultur, Systemverantwortung, Patientensicherheit? Rufen Sie an und reden Sie mit oder schreiben Sie uns kurz 0800 22 69 79 oder punkt1@orf.at. Unsere Gäste heute: beide sind Mitglied des österreichischen Vereins Second Victim, der sich um diese sogenannten zweiten Opfer kümmert. Die Notfalltrainerin Sabine Fürst, ehemalige Hebamme sowie ehemalige Flugbegleiterin, Expertin für Sicherheit. Und der Unfallchirurg Herbert Huschtschauer, er ist auch ärztlicher Leiter im Landesklinikum Tullenkloster Neuburg. Fein, dass Sie da sind.
2: Danke für die Einladung.
1: Ja, der Verein Second Victim wurde vor 5 Jahren gegründet, auf dem Höhepunkt der Corona-Krise. Bitte geben Sie Beispiele, was sich seitdem für die Arbeitskräfte im Gesundheitswesen verändert hat. Ja, Herr Huschtschauer, bitte.
3: Danke für diese Frage. Die Veränderung, wir haben versucht, diesen Verein aufzustellen, weil wir damals in der Corona-Krise auch gesehen haben, dass hier schwerwiegende Beeinflussungen auf unsere Mitarbeitenden, auf unsere Kolleginnen, auf uns selbst eben hereingeprasselt sind. Eine große belastende Zeit, die Corona-Zeit, und ich erinnere daran, dass wir hier wirklich auch sehr, sehr viele junge Patientinnen und Patienten an den Intensivstationen hatten, die hier auch wirklich zahlreichest verstorben sind, und das sorgt dafür, dass es auch unsere eigenen Kolleginnen und Kollegen uns selbst trifft. Denn jeder, der in einem Gesundheits- oder Sozialberuf tätig ist, bringt natürlich diese notwendige Empathie mit, die hier auch dazu führt, dass hier eine deutliche Belastung auch auf die eigenen Mitarbeiter eben einwirkt. Und in dieser Situation dieser Pandemie, wo dieses Phänomen schon vorher nichts Neues war, weil es trifft uns, ich sage mal wirklich, tagtäglich in vielen Bereichen des Gesundheitswesens, dass hier Belastungssituationen auf uns hereinprasseln. Aber in der Pandemie war es halt einfach in einer Dichte vorhanden, mit einer Belastungssituation vorhanden, die dazu geführt hat, dass dann im Endeffekt Eva Botura den Beschluss gefasst hat, wir müssen einen Verein gründen, wir müssen das Second Victim-Phänomen auch erstens einmal bekannt machen, wo wir es eh oftmals erleben müssen, aber bekannt machen, dass es das gibt, dass es hier eigentlich schon Jahre zuvor Studien dazu gab und Jahre zuvor hier auch schon Vorarbeit geleistet wurde, international. Und müssen schauen, dass hier Systeme aufgebaut werden, die den eigenen Kolleginnen und Kollegen wirklich die notwendige Hilfe geben. Und wir haben beschlossen, das wirklich als völlig unabhängiger Verein zu machen, wo sich Personen, die sich betroffen fühlen, einfach hinwenden können, auch anonym hinwenden können, um hier einmal aufgefangen zu werden, um hier erste Hilfe zu bekommen dafür. Und was dann passiert ist, und das ist wirklich diese Geschichte der letzten 5 Jahre gewesen, war, dass sich hier immer mehr und mehr weiterentwickelt hat. Ich glaube aber, dass wir jetzt eher eine Stunde Zeit haben, auch darüber zu sprechen, was alles passiert ist.
4: Um mal zu verstehen, wie viel oder um zu überhaupt zu merken, was sich da abspielt, wie viele Anrufe. Man kann beim Verein Second Victim, es gibt eine Internetseite, man kann dort auch anonym anrufen. Sie ermuntern auch dazu, anonym anzurufen. Kein Problem ist zu klein, Motto. Wie viele Anrufe haben Sie in der Woche oder am Tag, wo Leute, Arbeitskräfte aus dem Gesundheitswesen sagen, ich weiß nicht mehr weiter oder mir geht's nicht gut? Oder, ja.
3: Ich glaube, dass man es nicht so beantworten darf, um vielleicht einen Rückschluss darauf zu legen, wie häufig das Problem an sich auftritt. Dafür sind unsere Studien eher geeignet wahrscheinlich, die wir dann in weiterer Folge auch gemacht haben, um aufzuzeigen, wie viele Leute betroffen sind. Ich glaube, dass auch gar nicht so sehr bekannt ist, dass es eine Hotline gibt und diese Hotline ist auch nicht rund um die Uhr erreichbar. Das ist auch nicht möglich. Aber was wir gemacht haben, ist, unterschiedliche Hilfssysteme zu schaffen. Man kann sich per E-Mail melden, man kann eben wirklich anonym sich melden und das, was wir dann machen, ist, dass wir auch die Fälle völlig anonym weiter betreuen und in dem Zusammenhang hier zumindest Beratungseinheiten, auch Therapieeinheiten ermöglichen. Ja, wir haben zum Glück auch sehr früh einen Sponsor bekommen. Der Wiener Städtische Versicherungsverein unterstützt uns da finanziell, sodass wir die Beratungseinheiten oder Therapieeinheiten auch finanzieren können und hier die Möglichkeit haben, bis zu 10 Einheiten durch Fachkräfte hier auch abdecken zu können. Das ist ein Teil, was wir machen.
4: Ja, Frau Fürst, bitte.
2: Was ich besonders spannend finde, ist, dass mich persönlich viele Hebammen, das heißt, ich war selbst in der Vergangenheit Hebamme und dann wissen natürlich meine Kolleginnen, dass ich im Verein tätig bin und mich mit diesen Themen auseinandersetze. Das heißt, was ganz oft passiert ist, dass ich einfach direkt auch angerufen werde und nicht der Erstkontakt über die Hotline stattfindet, sondern diese erste Einordnung: Habe ich überhaupt ein Problem? Darf ich mich überhaupt schlecht fühlen nach dem, was da passiert ist? Die Validierung als ersten Schritt sozusagen und dann als Antwort zu geben, aus meiner Sicht ist das einfach ganz normal, wie du dich fühlst und bitte unbedingt hol dir die Unterstützung und dann den Weitertransfer zu organisieren, entweder in unser System oder wenn es wirklich ganz, ganz pressiert und schnell gehen muss, auch an das Krisentelefon der Stadt Wien, mit dem wir in Kooperation sind. Das heißt, wir haben durchaus eine flächendeckende Abdeckung in der Unterstützung. Wir, gemäß unserer limitierten Mittel aufgrund der Vereinsstruktur, können montags und donnerstags zur Verfügung stehen, aber auch die restlichen Tage sind abgedeckt und E-Mail sowieso jederzeit gerne.
4: Auf der Internetseite des Vereins Second Victim steht belastende Ereignisse. Von welchen belastenden Ereignissen hören Sie am meisten? Haben Sie ein Muster herausgefunden? Was ist so das Hauptproblem?
2: Bei den Hebammen, also um die Belastungen der Hebammen zu verstehen, muss man eine Hebamme verstehen sozusagen und diese enge Beziehung, die Hebammen mit den betreuten Frauen aufbauen. Das heißt, Hebammen wissen sehr, sehr schnell, was ist die Erwartungshaltung der Frauen, der Familien, die sie betreuen. Und da reicht dann manchmal auch ganz wenig, dass man in diese Belastungssituation kommt, weil man einfach auch weiß, man hat eine Erwartungshaltung enttäuscht. Und ich kann nur sagen, wir haben vorher darüber gesprochen, jeder kommt in die Arbeit und möchte einen guten Job machen. Und gerade Menschen, die im Gesundheitssystem arbeiten, haben ein unglaublich hohes Werteverständnis, sehr hohe Ideale an sich selbst, einen hohen Anspruch an sich selbst, den Erwartungen einer Gesellschaft, eines Arbeitgebers und zuletzt, nicht zuletzt der Menschen, die sie betreuen, gerecht zu werden. Das heißt, wir gehen alle viel härter mit uns ins Gericht, als das von außen jemals möglich wäre. Also ich kann mich an viele Situationen erinnern, da bin ich heimgekommen und habe unter der Dusche geweint. Und wenn ich es dann meinem Partner erzählt habe, hat er gesagt, puh, okay, aber ist ja eh alles gut gegangen, oder? Also geht es der Mama gut? Geht es dem Papa gut? Geht es dem Kind gut? Und ich so, ja, aber trotzdem. Und das ist dann für Außenstehende manchmal gar nicht verständlich. Also es braucht manchmal nicht das schlechte Outcome. Und gerade in der Hebammenstudie ist zum Beispiel rausgekommen, dass in unserem Beruf über 50% sagen, es liegt nicht am Patientenschaden, ob es mir danach schlecht geht, ob ich mich beeinträchtigt fühle oder nicht, sondern es liegt daran, wie es zu diesem guten, unter Anführungszeichen, Ergebnis kam, ob ich trotzdem darauf reflektiere in einer Art und Weise, die ich mit nach Hause nehme und die mich betroffen macht.
4: Es liegt nicht am Schaden, sondern es liegt am Anspruch, am eigenen, und der sich aus verschiedenen Ansprüchen zusammensetzt, eben Arbeitgeber, Gesellschaft, kann man wahrscheinlich nicht so trennen.
2: Nein, das sind einfach diese inhärenten Zielkonflikte, die jedes komplexe System am Ende des Tages hat und die natürlich gerade im Gesundheitssystem noch mal viel massiver sind.
4: Weil Sie vorhin gesagt haben, unter der Dusche geweint, was ist es, was so eine belastendes Ereignis ist, noch bevor was Schlimmes passiert, was man aber erst verdauen kann, indem man mit anderen darüber spricht? Weil das, wenn man das nicht verdaut, dann was bedeutet das, wenn man zum Beispiel nicht darüber spricht? Gar nicht, mit niemandem. Könnten Sie so eine Situation schildern, wo Sie dann merken, ich kann nicht so gut arbeiten, so unbefangen arbeiten, weil da noch irgendetwas nicht aufgelöst ist?
2: Jeder, der mich kennt, weiß, ich bin ganz schlecht darin, nicht über Dinge zu sprechen. Also ich kann nicht eine Antwort geben, wie es wäre, nicht darüber zu sprechen. Allerdings erinnere ich mich zum Beispiel an eine Situation in einem Kreissaal, und Gewalt im Kreissaal ist ja ein großes Thema, auch medial ein großes Thema. Und ich kann mich erinnern, dass ich einmal eine Geburt begleitet habe. Und es ist aus meiner Sicht, war alles in Ordnung und es ist gut weitergegangen, der Fortschritt der Geburt. Und dann kam der diensthabende Geburtshelfer herein, und die zu betreuende Frau war relativ klein und sehr, sehr zart für eine Gebärende. Und ich merke jetzt auch, wenn ich darüber rede, dass ich meine Stimme wird ein bisschen zittriger. Also es tut, dass diese Dinge docken noch immer an. Und der Geburtshelfer hat dann einen sogenannten Christella-Handgriff durchgeführt. Das heißt, er hat sich auf den Bauch der Mutter gestützt und hat Druck nach unten und hat den Bauch nach unten geschoben, um die Geburt zu beschleunigen. Und aus meiner Sicht war das nicht indiziert, und es gab dann auch eine kurze Diskussion. Die Geburt war dann sehr, sehr schnell. Die Frau war, wie viele Frauen nach der Geburt, natürlich erschöpft, aber sie war jetzt nicht merklich beeinträchtigt. Aber für mich war dieses Bild, dieser sehr voluminöse Arzt, der auch sich auf diese zarte Frau wirft und diesen Druck ausübt, ohne dass es aus meiner Sicht eine medizinische Indikation gab in der Situation, nachhaltig etwas, woran ich mich lange erinnern werde und wonach es mir nicht gut ging. Und man beginnt dann auch gewisse Muster zu entwickeln. Dann schaut man, ist diese Person wieder im Dienst? Also das hat ja auch weitere Folgen in der Zusammenarbeit, und das dürfen wir alles nicht vergessen. Dann beginnt man das zu managen. Wann hole ich die Person dazu? Und wann schaue ich, dass die Person lieber nicht kommt, um so etwas wieder zu vermeiden? Das heißt, so etwas hat Konsequenzen. Das wissen wir aus der Forschung, dass Erfahrungen, die wir machen, die uns beeinträchtigen, auch Konsequenzen haben für zukünftige Zusammenarbeit, Dienste und nicht zuletzt auch für die Sicherheit in unserem Versorgungssetting.
4: Ja, Sie könnten dann vielleicht denken, wenn der Dienst hat, den hole ich nicht oder so spät wie möglich, und dann ist es vielleicht unter Umständen zu spät.
2: Genau.
4: In dem Fall würde ich jetzt als Laie sagen, das ist ein Kompetenzkonflikt gewesen vielleicht. Ja, mhm. Und da ging es. Aber auch das spielt ja auch eine Rolle. Wer ist der und wer bin ich? Und das ist meine Arbeit und er greift da ein und so. Man müsste natürlich jetzt permanent über all das reden, Herr Huschauer, aber ich meine, da kommt man überhaupt nicht mehr zum Arbeiten. Ja. Also man müsste, ich bitte auch Sie, erzählen Sie doch was für Sie. Es ist mir schon klar, dass man hier nicht über krasse Fehler sprechen wird, aber etwas, wo Sie gedacht haben, ich muss drüber reden, mit wem kann ich denn jetzt eigentlich reden? Muss das ein Gleichrangiger sein? Ich kann doch nicht mit dem Chef, mit dem Arbeitgeber oder, ja, schildern Sie doch mal einen Konflikt, den Sie erlebt haben.
3: Ich glaube, auch da ist bekannt, ich habe schon öfters darüber gesprochen, öffentlich, der Fall, der mich am meisten hier beeinflusst hat und sicherlich, wo ich sage, ja, ich habe mich dezidiert als Second Victim gefühlt, war auch etwas Typisches. Es ist um eine Operation eines Kindes gegangen, ein ganz, ganz komplexer Bruch. Und ich wusste als junger Oberarzt, dass ich diese Operation noch nicht oft durchgeführt habe, aber es bestand keine Möglichkeit, dass irgendjemand anderer aus der Abteilung den Fall übernimmt. Aber es war auch nicht möglich, diesen Fall weiterzuschicken, weil die Systeme in dem Fall nicht in der Lage waren, es aufzufangen. Und somit blieb nichts anderes über. Das Kind hat eine Symptomatik gehabt, dass ein neurologischer Ausfall da war, weil offenbar Druck auf den Nerv vorgelegen hat und entsprechend bin ich das Ganze angegangen und war dann in einer stundenlangen Operation gefangen, weil es wirklich kompliziert war, mit der riesengroßen Sorge, dass nach der Operation möglicherweise die Situation noch schlechter ist, als sie vorher war oder dass ich die Situation auch für das Kind nicht retten kann. Und ich habe die Operation abgeschlossen, darf Ihnen auch verraten, dass im Endeffekt wirklich alles gut gegangen ist, das Kind wirklich keinerlei Ausfälle hat und auch keine Bewegungseinschränkung, alles gut. Aber die Zeit, bis man da drauf kommt, und leider gibt es auch dieses Symptom, gerade der Nervenstörung, das behebt sich nicht von selbst und das nicht in kürzester Zeit. Das heißt, dieser Zeitraum war für mich schrecklich. Und ich war wirklich so weit, dass ich gesagt habe, okay, ich mag eigentlich diesen Job nicht weitermachen, weil warum bin ich in dieser Verantwortung? Ja, warum mache ich nicht einfach irgendetwas anderes? Weil in einem anderen Bereich, ich war auch als Notarzt, ist mir das noch nie passiert, dass ich diese Situation hatte und ich hatte die Überlegung auszusteigen. Ja. Und
4: wie alt waren Sie damals?
3: Ich war junger Oberarzt, also ich war knapp zwischen 30 und 35 Jahre alt. Ja. Und wirklich engagiert, denke ich, und habe mich immer bemüht, dass ich möglichst alle Notfallsituationen in der Unfallchirurgie beherrsche, vom Schädel-Hirn-Trauma, also vom Kopf bis zur Zehe, um einfach gar nicht die Sorge zu haben, dass ich irgendetwas nicht beherrsche. Aber ich bin in die Situation gekommen und ich habe all diese Dinge, die wir so beobachten, diese Symptome, sowohl von der emotionalen Seite als auch körperlich, auch wirklich an mir spüren müssen. Ja.
4: Mit wem haben Sie reden können?
3: In dieser Situation war es das Einfachste, mit den Kolleginnen und Kollegen zu sprechen, die hier an der Operation beteiligt waren. Das war schon angenehm, weil die haben schon mitbekommen, diesen Stressmoment, den ich erlebt habe. Und im Endeffekt war es einmal gut, mit einem Kollegen zu sprechen, der in derselben Situation schon war, also wirklich in der gleichen Ebene. Mir geht es nicht um Hierarchie, aber es geht einfach darum, man braucht ein Gegenüber, das die Situation zumindest versteht. Und auch mit meinen Kolleginnen und Kollegen aus der Anästhesie ist das möglich. Auch die kennen das von der anderen Seite, beobachten das, kennen die Abläufe in Operationssälen und wissen, wie heikel so manche Situationen sein können. Und da war es schon gut, einmal erste Ansprechpartner auch zu haben. Und das, was wir sehen, ist, dass das einmal eine gute Ebene ist. Für mich war es auch klar, aufgrund meiner Geschichte, dass dieses Phänomen, dass es einem nach so einer Situation nicht gut geht, dass man danach möglicherweise nächtelang Schlafstörungen hat, dass man immer wieder Flashbacks hat, also das Ereignis immer wieder durchdenkt, auch das Durchdenken danach, was hätte man besser machen können, ist da immer wieder gekommen. Ja, wirklich körperliche Symptome, Magenschmerzen, Kopfschmerzen, das ist ganz, ganz typisch. Wenn ich weiß, dass das typisch ist, dann tue ich mir schon leichter. Und da hatte ich einen Vorteil, weil da hatte ich einen Vorsprung. Das ist einer der Bereiche, die wir im Verein auch versuchen abzudecken. Und dann ist es einfach, ja, einmal drüber reden und es loslassen. Und wenn man dann auch noch Personen,

0: Man hat, die besonders geschult sind, solche Gespräche zu führen. Dann sind wir schon bei der dritten Stufe, das ist eben unser Peer-Support-Wesen, dass wir versuchen, über den Verein, aber auch gerne von außerhalb des Vereins im Gesundheitswesen immer mehr zu etablieren, um einfach geeignete Personen zu haben, die hier die Gespräche führen.
1: Über den Peer-Support, die Hilfe durch gleichrangige oder Kollegenhilfe, sprechen wir gleich. Ich nehme in unser Gespräch die Frau Langer. Guten Tag.
2: Lohinger, grüß Gott.
1: Lohinger, Entschuldigung, ich habe mich.
2: Kein Problem.
1: Falsch gelesen.
2: Das hat mich jetzt sehr betroffen gemacht, was ich ganz am Anfang gehört habe. Die Schilderung von diesem jungen Mann, wo die Gehirnblutung nicht erkannt wurde. Das Gleiche ist mir auch passiert. Und war ein schrecklicher Leidensweg, über den ich jetzt nicht reden will, weil ich ja über die Helfer reden möchte. 2 Wochen lang hat man meine Gehirnblutung nicht behandelt, weil man die Untersuchungen nicht gemacht hat. Und nachdem ich das Gott sei Dank überlebt habe und nach meiner Reha, bin ich dann in dieses Spital gegangen und habe mit dem diensthabenden Oberarzt gesprochen. Nicht, weil ich irgendwen anklagen wollte oder sowas, sondern weil mein Anliegen war, ich habe dann gehört, dass das viele Patienten haben, lernt daraus etwas, redet darüber. Und er hat das dann offensichtlich auch an seine oberen Dienststellen oder so gebracht und keine Reaktion, null. Dann habe ich noch einmal mit ihm geredet. Er hat nicht zugeben dürfen, dass hier Fehler passiert sind. Ich habe dann in ein zweites Spital müssen. Dort ist ganz genau das Gleiche passiert. Der hat das auch nicht zugeben dürfen. Ich bin in Wien, das sind 2 renommierte Spitäler. Und in dem einen Spital, der hat sich 100-mal entschuldigt, wie er mitgekriegt hat, was ihm da passiert ist. War unglaublich betroffen. Da weiß ich nicht, wie er dann damit umgehen konnte. Weiß ich nicht. Der zweite allerdings, der hat erzählt von scheußlichen Konsequenzen, die er von der Spitalsleitung bekommen hat. Und es ist dann zu solchen Auseinandersetzungen gekommen, dass er kündigen wollte. Sie haben sich dann getrennt, einvernehmlich. Und er hat gesagt, er kann seinen Beruf nicht mehr weiter ausüben. Nicht nur durch seinen Fehler, den er da gemacht hat, sondern vor allem durch das Verhalten im Spital, wo er völlig alleingelassen worden ist.
1: Dankeschön, Frau Lohinger. Danke. Ja. Darf ich Sie erlassen? Denn das ist ein sehr wichtiger Punkt, wodurch man nämlich zu einem Second Victim, zu diesem zweiten Opfer wird. Ich sage noch dazu, dieser Begriff ist geprägt worden von einem amerikanischen Arzt vor 25 Jahren. Das erste Opfer sind die Patienten, das zweite Opfer die Behandler und die Behandler, denen es dann schlechter mitgeht. Ich möchte Sie beide, Sie haben jetzt heftig genickt, Sie beide, Frau Fürst und Herr Huschauer, wodurch wird man, was trägt dazu bei, dass man zu diesem zweiten Opfer wird? Also hier hat ein Arzt gesagt, ich befürchte Konsequenzen. Das ist wahrscheinlich das erste, Angst, dass ich gehen muss oder dass der Arbeitgeber, das Spital sagt, dich können wir nicht mehr brauchen, du machst Fehler. Ist das die Hauptangst oder ja?
0: Ich sehe so, dass in der Zwischenzeit, und da bin ich sehr, sehr froh und ich überblicke jetzt gut 20 Jahre Krankenhauswesen und sehe hier wirklich eine sehr positive Entwicklung im Bereich des Qualitäts- und Risikomanagements. Wir haben Systeme aufgebaut. Es gibt sogenannte CIRS-Systeme, das sind Meldesysteme, wo beinahe Fehler eingemeldet werden können, um einfach aus diesen Fällen zu lernen. Und das wird dann meistens interdisziplinär und interprofessionell eben auch bearbeitet. Es wird anonymisiert und entsprechend bearbeitet, um aus solchen Situationen auch zu lernen. Wir haben andere Systeme, sogenannte M&M-Konferenzen, die stehen für Mortalitäts- und Morbiditätskonferenzen, wo es darum geht, wirklich bei eingetretenen Schäden bei Patientinnen und Patienten oder bei Todesfällen auch diese Fälle nochmals aufzuarbeiten. Und das soll nach Möglichkeit nicht anklagend sein. Ja. Niemand kommt in den Job in der Früh und sagt, heute mag ich einen Fehler machen.
1: Ja.
0: Sondern es ist so, dass Fehler passieren können. Und manchmal ist es so, es ist nicht, das mag ich vielleicht in der Richtung sein. Die meisten Hörerinnen und Hörer kennen noch Raumschiff Enterprise und da hat es einen Schiffsarzt gegeben, der ein wunderbares Gerät hatte, mit dem er einfach den Körper gescannt hat und dann hat er bis zum Schnupfen alles gewusst. Solche Wundergeräte gibt es nun einmal nicht. Und auch wenn viele glauben, dass uns manche technische Einrichtungen hier Entscheidungen abnehmen, die Medizin ist so komplex, dass manchmal einfach auch Fehler passieren können, Entscheidungen vielleicht auch nicht ganz klar sind. Ja. Und dann ist es wichtig, das gut aufzuarbeiten und zumindest einerseits für die Kolleginnen und Kollegen, denen das passiert ist, entsprechende Hilfe zur Verfügung zu stellen, auf der anderen Seite dafür zu sorgen, dass das möglichst nicht mehr passiert.
1: Aber ich frage nochmal, das Gefühl, es gibt eine Strafe, ja, das, Frau Fürst, ist das das Hauptproblem, warum das erste Gefühl auftaucht, ich weiß jetzt nicht mehr, mir geht schlecht und das, die Angst, bestraft zu werden?
3: Also ich möchte mich mal bedanken für den Anruf und für die Geschichte, weil das natürlich auch uns sehr bewegt, wenn wir so etwas hören. Also es gibt ja mehrere Perspektiven auf viele Geschichten und eigene Erlebnisse. Und die Second Victims oder die Personen, die sich beeinträchtigt fühlen, mit denen ich bisher Kontakt hatte, einschließlich mir, da hat in der ersten Initialreaktion die Angst vor der Strafe keine, also auch das zeigen unsere Studien, keine besondere Relevanz gehabt. Natürlich ist das etwas, das mitspielt, aber dann eher in Resonanz mit dem eigenen System, in dem man sich befindet, beim zweiten, dritten Mal drüber nachdenken. Was bedeutet das jetzt für die Zukunft? Im ersten Moment ist es, als würde sich die Wirklichkeit von einem abtrennen. Und man denkt sich, wie konnte mir das passieren? Was habe ich übersehen? Warum habe ich es nicht früher gemerkt? Wie? Und man wird irgendwie zum Passagier im eigenen System. Man wird, es ist nicht so, dass man eine schlechte Entscheidung getroffen hat, sondern manchmal ist es einfach so, dass einem durch die Umgebung, in der man sich befindet, nur schlechte Entscheidungen angeboten werden. Und dann muss man sich für eine dieser entscheiden.
1: Das ist wieder das eigene, wieder der Anspruch, den man an sich hat.
3: Absolut. Und ich komme ja ursprünglich aus der Luftfahrt. Also mein erster Job war Flugbegleiterin bei einem großen österreichischen Luftfahrtunternehmen. Und dort gibt es in den Regulatorien verpflichtet international das Just-Culture-Prinzip. Und Just-Culture heißt, dass innerhalb eines Rahmens sogenannte Fehler oder wie es jetzt bei uns wäre, vermeintliche Fehldiagnosen immer straffrei sind, weil sich ein ganzes System darauf committet, wir möchten daraus lernen. Und ich kann das, was die Zuhörerin jetzt gerade gesagt hat, nur unterstreichen. Wir wissen, dass Patientinnen, die in solche Situationen kommen, die sind nicht auf Rache aus. Das ist nicht das, was sie wollen. Sie wollen gehört werden, ja. Sie wollen angenommen werden, sie wollen mit den Menschen sprechen, die in der Situation dabei waren. Das wäre auch ein Bedürfnis der meisten Menschen auf der anderen Seite, die wir jetzt als Second Victims bezeichnen. Und wir wissen aber auch, dass das in einem großen Spannungsfeld steht mit diesem organisationalen Lernen, systemisches Lernen, nicht nur individuelles Lernen. Dem wird das nie wieder passieren. Aber wir wollen ja organisational daraus lernen. Und das steht in einem Spannungsfeld mit den gesetzlichen Vorgaben, die wir haben. Und ich war letzte Woche in London an der Uni, wo ich studiert habe. Da war eine Sicherheitskonferenz, wo ich teilnehmen durfte. Und da hat ein Kollege aus Deutschland, ein Anästhesist, gesagt, sie haben von ihrem Krankenhausträger die ganz klare Aufforderung, nicht mit Patientinnen zu sprechen nach einem Vorfall. Das wird alles abgegeben an die Rechtsabteilung, um dieses Schuldeingeständnis zu vermeiden. Da würde ich jetzt zu dir zurückgeben, weil ich weiß gar nicht, wie das bei uns ist, aber ich war echt erstaunt und habe mir gedacht, okay, das bringt uns im Lernen nicht weiter.
1: Wir reden gleich weiter nach der Musik. 0800 22 69 79 oder punkt1@orf.at. Rufen Sie an oder schreiben Sie uns kurz. Wer hilft den Helfern und Helferinnen? Wenn Sie im Gesundheitswesen arbeiten, bei wem suchen Sie Hilfe? Welche Erfahrungen haben Sie mit dem ehrlichen Zugeben von Fehlern? Über welche Fehler kann man reden, über welche nicht? Was beobachten Sie, wie reagiert die Öffentlichkeit auf einen Fehler, den eine eine Arbeitskraft oder ein Team im Gesundheitswesen begeht. 0800 22 69 79 oder Punkt 1 @orf.at

0: Heute keine themenbezogene Musik vom US-amerikanischen Jazz-Gitarristen Charlie Hunter. Er spielt ein Doppelinstrument, die Kombination aus E-Gitarre und E-Bass. Am Telefon ist Herr Ammann, ein Klick. Guten Tag.
1: Ja, guten Tag.
0: Ja, guten Tag. Bitte.
1: Ja, also ich möchte erstens mal den Film sehr empfehlen. Ich habe den Film schon gesehen. Wir haben ihn vom Filmforum gezeigt, vom Filmforum Bregenz. Und es ist ein ganz toller Film. Es ist ein sehr spannender Film. Und da werden noch mehr Entscheidungen getroffen, die nicht so ganz richtig sind. Aber ich will das jetzt nicht spoilern. Ich will den Film nur den Hörerinnen und Hörern nahelegen und sehr empfehlen. Es ist ganz sicher kein Fehler, wenn man sich den Film gibt. Und dann hätte ich auch noch eine Frage an die Expertin, den Experten. Also ich war bei einer Geburt vor ziemlich vielen Jahren dabei und da hat es eben auch Probleme gegeben. Und dann ist erst auf Drängen der Hebamme ist dann der zuständige Arzt gekommen. Und am nächsten Tag hat man dann eine Plexusparese festgestellt. Meine Frage ist, wer hat denn da das Sagen bei gerade bei einer Geburt? Hat der Arzt da mehr Einfluss oder hat die Hebamme da das Sagen? Wer ist da zuständig?
0: Ganz kurz bitte, das ist nicht unser Thema. Ja, bitte, Frau
2: Hallo, danke für die Frage. Ich forsche in dem Bereich und was sich herausstellt ist, das ist so ein hochdynamisches, komplexes Arbeitsumfeld. Diese Frage ist nicht mit einem Satz zu beantworten. Und deswegen, und weil ich gerade von gegenüber ein Signal bekomme, belasse ich es dabei. Aber wenn Sie wollen, ich bin auf LinkedIn zu finden, ich tausche mich da gerne mit Ihnen aus. Das ist genau mein Thema.
0: Dankeschön, Herr Ammann. Ja. Am Telefon ist Frau Zeiser. Ich glaube, sie hat ein Anliegen, das gut in die Diskussion passt. Bitte, bitte.
3: Ja, grüß Gott. Ich möchte nur ganz kurz dazu sagen, ich komme ursprünglich beruflich aus der Versicherungsbranche, bin aber nicht mehr aktiv tätig. Die Frage des Schuldeingeständnisses hängt auch zum Teil mit der Haftpflichtversicherung zusammen, weil die ja die Zahlungen leisten muss dann und gegebenenfalls darüber zu entscheiden hat, ob sie zahlen will oder nicht ob sie zu zahlen hat. Und ein vorzeitiges Schuldeingeständnis würde ihr das Recht nehmen, festzustellen, wo das Verschulden tatsächlich liegt. Und das war's schon. Danke.
0: Dankeschön. Zu diesem Punkt haben wir mehrere Mails. Die Hörerinnen und Hörer beklagen, dass es kein Schuldeingeständnis gibt. Wie kann man denn das lösen? Sie haben vorhin eh schon gesagt, der Spitalsbetreiber hat mal große Angst, dass Kosten auf ihn zukommen und daher im Zweifelsfall lieber mal alles abwehren. Wie könnte man da anders umgehen?
4: Ich sehe es ein bisschen anders. Der Spitalsbetreiber hat eine Haftpflichtversicherung und somit ist der Spitalsbetreiber ohnehin versichert und braucht keine Angst haben, dass bei dem die Kosten hängen bleiben. Es ist ganz ein anderes Thema. Ich muss schon sagen, allein das Thema emotionalisiert mich dahingehend nicht, dass es mich ärgert in keiner Weise, sondern es geht eher darum, dass immer, wenn jemandem etwas passiert oder wenn ein Ergebnis einer Behandlung nicht so ist, wie man sich's vorstellt oder dass tatsächlich hier ein langfristiger Schaden eingetreten ist,

0: entweder weil tatsächlich ein Fehler passiert ist oder weil man halt einfach in manchen Situationen auch in 2026 keine absolute Heilung herbeiführen kann. All das sorgt dafür, dass vielleicht die Sichtweise zwischen Betroffenen, Angehörigen und den Behandlern unterschiedlich sein kann. Das, was ich sagen muss, ist, dass ja, es gibt diesbezüglich jedenfalls die Empfehlung, dass einem die Situation ja jedenfalls leidtun kann. Das ist ein Unterschied dazu, dass ich sage, okay, es tut mir leid, dass das passiert ist. Ja, das ist noch lange kein Schuldeingeständnis. Schuldeingeständnis ist immer die Frage, weil vielfach sind viele, viele Faktoren abhängig dazu, dass es überhaupt so weit gekommen ist. Und manchmal, und jetzt sehe ich den Blick aus der Brille des Unfallchirurgen, wenn Sie eine schwere Verletzung haben, auch wenn wir Beispiele haben, ich denke da nur an Lindsay Vonn, unglaublich, was hier nach Knieprothese und schrecklichen Sturz hier auf den Bildern zu sehen war. Jeder Unfallchirurg weiß genau, was passiert ist, ja, und weiß, welche Behandlungsschritte notwendig waren. Aber ja, da hat man eine Erfolgsmeldung gesehen. Wir dürfen aber nicht davon ausgehen, dass jeder von uns so gebaut ist, dass jeder die gleiche Heilkräfte hat wie eine Profisportlerin. Und das vor allem nicht im höheren Alter, weil da auch möglicherweise der Körper gar nicht mitspielt, um dasselbe Ergebnis zu erzielen. Und da diese vielen Faktoren spielen einfach eine Rolle, um...
1: Also es ist nicht eindeutig, ob was ein Fehler ist.
0: Genau.
1: Ja, Frau Fürst?
2: Ich mache komplexe Vorfallanalysen. Und als Analystin von Vorfällen hat man sehr viel Macht. Und ich kenne viele Kolleginnen, die konzentrieren sich nicht aus Bösartigkeit, sondern aus einem Ritual heraus darauf zu schauen, was ist passiert und was hat linear dazu geführt. Und wenn ich linear einen Schritt zurückgehe, dann bleibe ich immer bei der Person hängen, die am nächsten zum Vorfall war. Und wenn ich dann hier mit der Analyse aufhöre, dann ist es sehr leicht zu sagen, wir haben hier einen Menschen, der hat einen Fehler gemacht. Viel interessanter ist aber, dann noch weiter nach hinten zu gehen und zu schauen, warum hat es für den Menschen in der Situation Sinn gemacht, sich genau so zu verhalten, genau die Entscheidungen zu treffen, die in der Situation aufgekommen sind. Und dann kommen wir auf soziologische Faktoren, auf technische Faktoren, auf organisationale Faktoren, auf systemische Faktoren, auf Erwartungshaltungen, auf Zielkonflikte. Sie haben zum Beispiel in Ihrer Anmoderation zu dem Film gesagt, die Ärztin hat diesen Spardruck empfunden. Es ist nur ein Zielkonflikt, der konkurriert mit anderen Zielen, die wir ebenso haben.
1: Ja, man sieht in den ersten Minuten ein MRT zu machen, nicht schon wieder, dauernd MRTs, genau. Das kostet viel Geld. Man sieht kurz einen Kollegen, der sagt, na, mach mal nicht und so. Und genau, also...
2: Das heißt, wenn wir jetzt sagen, wir möchten wirklich lernen, dann müssen wir weiter hineingraben in die Fälle, die Komplexität und die Dynamik anerkennen und auch anerkennen, dass sich Fehler unter Anführungszeichen, weil Sie haben es richtig gesagt, einen Fehler zu definieren ist sehr, sehr schwer. Meistens ist es so, wie wir uns immer verhalten und es geht immer gut und an diesem einen Tag, in dieser einen Situation ist es nicht gut gegangen. Wir erfinden uns nicht jeden Tag neu. Und dann zu sagen, was können wir daraus lernen, systemisch, dass wir nicht mehr in solche Situationen kommen? Ja. Also quasi, wie können wir Systeme bauen, die auf uns aufpassen und nicht mehr in Systemen arbeiten, auf die wir aufpassen müssen, damit wir gar nicht in solche Situationen kommen? Und der weitere Schritt wäre dann, wie wollen wir miteinander umgehen als Gesellschaft innerhalb der Arbeit, mit Menschen, denen was passiert ist, aber auch schon davor. Wie können wir ein sogenanntes, wie können wir psychologische Sicherheit erwecken, damit es leicht wird für uns, dieses genau das, was hier gesagt wurde, dieses interpersonelle Risiko einzugehen und einfach zu sagen, jetzt habe ich gerade einen Bock geschossen.
1: Dann würde aber natürlich, weil auch was Sie vorhin erzählt haben, Herr Uscher, war damals als junger Arzt und so, dann würde letztendlich immer herauskommen,

0: das System ist schuld, nämlich Spardruck, Zeitdruck, damals waren zu wenig Leute da, sie mussten als damals Unerfahrener, zumindest in diesem Punkt Unerfahrener, etwas tun. Und da würde man bei einer Fehleranalyse, würden wahrscheinlich alle sagen, du hast nicht anders handeln können, als reinspringen und tun und hoffen, das geht gut aus. Und also ich habe den Eindruck, wir landen dann immer bei diesem System und das sind ja wir, das Gesundheitswesen, ein Staat, der ein bestimmtes Gesundheitswesen schafft und finanziert. Das ist dann immer der Endpunkt letztlich.
1: Ich sehe schon Fälle, die ganz anders geartet sind, wo tatsächlich man einmal falsch abgebogen ist. Ich beschreibe jetzt zum Beispiel etwas aus der Notfallmedizin, wenn jemand aufgrund im Rahmen von einer Zuckererkrankung, Typ 1 Zuckererkrankung, Insulin spritzen muss. Ja, so kennt man das landläufig, dass das ausgewogen sein muss zur Ernährung. Ist es aber so, dass man zu viel an Insulin spritzt, dann kann es sein, dass es zu einer Unterzuckerung kommt. Und diese zeigt manchmal ganz eigentümliche Symptomatiken, psychiatrische Symptomatiken, wirklich Aggressivität, wo man sagen kann, okay, auf den ersten Blick, da ist jemand aggressiv, zeigen aber auch andere Zeichen. Ich habe einen Patienten immer wieder erlebt, zu dem ich alarmiert wurde, der Krampfanfälle erlebt hat. Ich könnte sagen, okay, der hat möglicherweise einen epileptischen Anfall. Entsprechend habe ich da schon zwei Fachgebiete, wo ich sage, okay, ich bringe den an die Psychiatrie oder ich bringe den an eine Neurologie aufgrund des Zustandsbildes. Ich könnte also auch als Behandler, auch ganz egal, ob man da als Sanitäter unterwegs ist, ob man als Notarzt draußen unterwegs ist, als Hausarzt unterwegs ist, wenn man vor allem diese Patientinnen und Patienten erstmal sieht, sagt, okay, ich biege hier falsch ab und habe einen sogenannten Fixationsfehler, so nennt man es im Crew Resource Management, dass hier man einfach nur falsch auch dann behandeln könnte, weil dann behandle ich möglicherweise mit einem Medikament dahingehend, dass der Krampf aufhört. Und das eigentliche Problem, die Unterzuckerung, besteht immer noch. Jetzt frage ich Sie, ja, ist das ein Behandlungsfehler? Wir haben hier eine Symptomatik.
0: Das ist vielleicht der Auswuchs an Spezialisierung oder was ist das?
1: Nein, manchmal scheinen manche Dinge anders zu sein, als sie eigentlich sind.
0: Also Tunnelblick eigentlich.
1: Und wir könnten in einen Tunnelblick hineinkommen. Ja, und ja, es gibt Möglichkeiten, sich auch davon zu lösen. Ja. Und umso stressiger eine Situation ist, umso mehr geraten wir wahrscheinlich in einen Tunnelblick hinein. Und ich kann mich noch erinnern, ich war ganz, ganz junger Turnusarzt damals, der einfach keine Verantwortung hatte. Und ich kann mich noch erinnern, als ich damals ganz frech sogar auf den Tisch meiner instrumentierenden Pflegekraft gegriffen habe, war ganz böse und verboten. Aber ich habe mir gedacht, okay, der Schraubenzieher muss eigentlich passen. Wir haben den richtigen Schraubenzieher gesucht. Habe den sogar angeboten. Mein Operateur hat das nicht so nett gefunden. Er hat gesagt, ich soll da nicht mitreden, weil ich bin ganz neu. Und das war eigentlich in Wirklichkeit ein Aufruf, da etwas zu tun. Aber in Wirklichkeit war der Operateur in einer Stresssituation, weil er ja hier eine hohe, hohe Verantwortung hat. Und diese Verantwortung muss man auch sehen und konnte gar nicht mein Hilfsangebot annehmen. Nicht, dass ich der große Held war. Es war Zufall, dass ich den richtigen Schraubenzieher in der Hand hatte und dann im Endeffekt hat auch alles gut funktioniert. Aber diese Momente passieren und das sind Fixationen, an denen wir uns nicht festhalten dürfen, sondern immer wieder rekapitulieren müssen, ob wir richtig unterwegs sind. Und so etwas kann dann schon so interpretiert werden, dass es ja ein Behandlungsfehler wäre. Aber das Bild, das erste, das geboten wird, ist eindeutig ähnlich einer psychiatrischen Problematik, ähnlich einer neurologischen Problematik, wie ich es beschrieben habe.
0: Tausend Möglichkeiten, einen Fehler zu machen. Am Telefon ist Herr Lang und ich lese Arzt. Guten Tag.
2: Ja, genau. Guten Tag. Danke, dass ich kurz mich melden darf. Will mich überhaupt bedanken für diese Aktivitäten und das Thema, das Sie heute aufbereiten. Ich selber war Landarzt, bin pensioniert und auch Notarzt und wollte eigentlich noch für einen Player erwähnen, was die Justiz angeht. Haftung und Schuld ist schon angesprochen worden, aber es geht auch um eine Sensibilisierung der Justiz, die Verhältnismäßigkeit auch hier in

0: unserem Wirken als Mediziner und medizinischem Personal mit einzubeziehen. Ich habe einen furchtbaren, schrecklich für mich entrüstenden Fall, wo eine alte Dame im Altersheim einen Herzstillstand hat, erfolgreich reanimiert wird, ins Krankenhaus kommt. Sie hat ein Schmerzpflaster, das anscheinend bei der Reanimation und so weiter verloren gegangen ist. Sie hatte Serienrippenbrüche, das für eine erfolgreiche Reanimation ja spricht, und hatte anscheinend Schmerzsymptomatiken, und der Anästhesist Notarzt in der Aufnahme hat ihr ein Morphinpräparat noch gespritzt, um sie zu lindern. Die Frau ist später an einem Multiorganversagen verstorben. Das Problem, das sich ergeben hat, das Krankenhaus hat Anzeige gemacht, es wurde eine Blutabnahme gemacht, es wurde ein erhöhter Morphinspiegel festgestellt und der verabreichende Arzt wurde primär wegen fahrlässiger Tötung angezeigt. Aber, und das war das für mich Erschreckende, ja, dass dann die zuständige Richterin den Fall wegen möglichen Mordes abgegeben hat an ein Geschworenengericht. Und da denke ich mir, sind wir schon sehr in einer Bredouille als Mediziner, die helfen wollen und fast möglicherweise in ein Defensivverhalten gedrängt werden, das sicherlich nicht das Beste sein wird für Ärzte.
1: Dankeschön.
0: Ich wollte nur kurz
1: Gänsehautgeschichte. Gänsehautgeschichte.
0: Ja, danke noch einmal und
1: danke.
0: Ich hoffe, dass das auch wirkt.
1: Ja.
0: Danke noch einmal.
1: Dankeschön. Ich möchte noch hinzufügen in dem Film, wir wollen nicht zu viel verraten über den großartigen Film, aber man sieht auch in dem Film, die betroffene Ärztin wird allein gelassen. Die anderen sagen ihr, es war ein Fehler, und sie beginnt dann Ausflüchte zu suchen. Sie macht sich selbst Vorwürfe. Sie scheint überhaupt nicht mehr klar zu sehen. Sie macht sich selbst was vor. Und sie macht dann auch den Angehörigen falsche Hoffnungen. Also es eskaliert dann. Es ist sehr dramatisch. Und gegen Ende des Films sagt ein Kollege zu ihr, jeder Arzt hat seinen Friedhof. Und auch das, was jetzt der Hörer gesagt hat, Wahnsinn, ja, wenn einem dann ein Mord angehängt wird. Ich muss jetzt Sie nochmal als Arzt fragen, wie können Sie überhaupt in der Früh in die Arbeit gehen? Das ist ja wahnsinnig schwer auszuhalten, passieren könnte.
2: Ich glaube, das betrifft uns alle im Gesundheitswesen, ganz egal, ob man als Ärztin, Arzt tätig ist, genauso in der Pflege, genauso in den gesamten medizinisch-technischen Diensten. Wir haben alle ja ein ganz anderes Ziel. Ja, es ist so, dass wir alle versuchen, möglichst in unserer Profession möglichst gut unseren Job zu machen. Das ist genau das, was ich sagen mag. Und das ist auch erfüllend. Und ich habe erst gestern in der Nacht mit unserem Portier gesprochen, wo ich gesagt habe, es ist einfach schön, als Unfallchirurg tätig zu sein zum Beispiel oder auch als Notarzt, weil ich habe sofortige Ergebnisse. Ich sehe die Patientinnen und Patienten kommen, kann etwas tun und sehe sie wieder üblicherweise gebessert hinauszugehen. Und das innerhalb von wenigen Minuten, und beschreibe sehr gern als die Leistungen eines Maurers, der am Abend sieht, wie er die Mauer aufgestellt hat.
1: Eine Hörerin schreibt, aus meiner Arbeit als Krankenpflegerin im Krankenhaus kann ich berichten, dass über Fehler sehr viel geschwiegen wird, vor allem gegenüber den betroffenen Patienten. Oftmals wissen wir Pflegepersonen um passierte Fehler und um Vorfälle, die nicht passieren hätten sollen. Allerdings dürfen wir Patienten davon nicht berichten und wären darauf angewiesen, dass die Ärzte selbst das Gespräch mit den Patienten suchen. Leider passiert das nur selten. Und die Betroffenen erfahren nie davon. Dieser Spagat zwischen Wissen und Schweigen müssen ist als Pflegekraft oft sehr schwer auszuhalten. Was tun?
2: Ich glaube, dass eines wichtig ist, dass diese Fälle, wenn sie kommen, auf welchen Wege auch immer, da gibt es zahlreiche, entweder mündliche Beschwerden, schriftliche Beschwerden, dass man hier wirklich diese Einzelfälle alle aufarbeiten muss. Nichts anderes bleibt über, um im Endeffekt hier auch Antwort geben zu können. Es gibt einfach, wir haben das schon jetzt mehrfach gehört, unterschiedliche Einflussfaktoren, die dazu führen. Und das ist das Thema, warum es notwendig ist, die Einzelfälle genau anzuschauen und zu analysieren und dann auch die notwendigen Maßnahmen zu treffen.
1: Frau Fürst, vielleicht noch Sie ganz zum Schluss. Ich weiß nicht, ob Sie noch was über

0: die Peer über diesen Unterstützung von Gleichrangigen etwas sagen wollen? Ganz, ganz kurz.
1: Ja, gerne. Also der Verein setzt es sich zum Ziel, langfristig zu unterstützen, unter anderem, um einerseits das Bewusstsein für die Wichtigkeit dieser Peers, das heißt der Kolleginnen, die ausgebildet werden, zu ermöglichen, das heißt hier in die Ausbildung zu gehen, in psychologischer Erster Hilfe und andererseits dann eben auch die zu platzieren und ein System aufzubauen, dass sie auch tatsächlich kontaktiert werden, wenn etwas passiert ist. Und was ich aber auch noch sagen möchte ist, und wir schauen, dass wir das gerade österreichweit, weil derzeit ist alles sehr in Richtung Ostösterreich konzentriert, aber wir möchten das gerne österreichweit ausrollen. Das heißt, wenn es hier Interessentinnen gibt, die mitarbeiten wollen, wir haben im Herbst einen Tag, weißt du wann, Herbert, das weiß ich jetzt gerade nicht, auf unserer Homepage steht's. secondvictim.at. Wir haben im Herbst einen Tag in Salzburg, wo wir Menschen kennenlernen und genau über diese Themen sprechen und dann auch dementsprechend als Peers zu uns aufnehmen. Das ist das eine. Ich möchte aber noch etwas zur Kriminalisierung sagen, weil sich da eben dieses Spannungsfeld auftut. Und damit sich hier etwas ändern kann, und das ist ein wissenschaftliches Feld, das ist nicht etwas, was nur im Gefühl ist, was auch die Anruferinnen spüren oder die Person, die jetzt eine E-Mail geschrieben hat. Es ist dieses Spannungsfeld zwischen, es passiert ganz viel und wir reden nicht drüber, und wenn etwas passiert, was worüber wir reden, unter Anführungszeichen müssen, dann kann es passieren, dass man kriminalisiert wird und sogar des Mordes unter Umständen bezichtigt wird. Und das ist ein Spannungsfeld, das sich auftut. Das heißt, wenn wir was verändern wollen, müssen wir auf die Kultur schauen. Und das ist kein Prozess, der von heute auf morgen passiert. Das ist ein Prozess, der langwierig ist, um nachhaltig sein zu können. Und das ist auch etwas, woran unser Verein arbeitet, was ein Anliegen von uns ist und wo wir an den Schrauben drehen.
0: Vielen Dank fürs Kommen. Danke Ihnen beiden. Das waren Sabine Fürst, Notfalltrainerin, und Herbert Huschczawa, Unfallchirurg und Spitalsdirektor, beide vom Verein Second Victim. Wenn Sie Hilfe brauchen, Sie können sich anonym an den Verein wenden. Der Spielfilm Nachbeben ist heute Abend als Premiere im Wiener Votivkino zu sehen, um 19.30 Uhr. Anschließend Podiumsdiskussion mit Vertreterinnen von Ärztekammer, Pflegeverband und Medien. Ab 25. Juni wird der Film auch in einigen anderen Kinos, österreichischen Kinos gezeigt. Punkt 1 morgen. Der Chefankläger vom Internationalen Strafgerichtshof ist suspendiert. Und nun über Errungenschaften, Einschränkungen und Krisen dieses Weltgerichts spricht Marina Wetzelmeier mit Staatsrechtler Andreas Sauermoser. Auf Wiederhören sagen Sabine Heiner, Kerstin Olbricht, Helmut Jasper, Marlene Nowotny und Andrea Hauer.

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6: Wir berichten heute darüber, wie das Zusammenleben das Mikrobiom beeinflusst, also die Gesamtheit der Mikroorganismen, die den menschlichen Körper besiedeln. Und wir werfen einen Blick in den Baukasten der fürs Auge unsichtbaren Mikrowelt. Am Mikrofon Barbara Reichmann. Auf und im menschlichen Körper leben zahllose Bakterien. Welche das sind, das wird etwa durch unseren Lebensstil und durch die Ernährung bestimmt. Aber auch unser soziales Umfeld hat einen entscheidenden Einfluss, wie Eva Obermüller berichtet.
7: Menschen, die in einem Haushalt wohnen, teilen sich auch sehr viele Bakterien. Das

0: zeigen mikrobiologische Analysen bei 430 Personen aus 207 Haushalten. Etwa ein Fünftel der im Darm lebenden Mikroben sind dieselben. Im Mund ist es ein ganzes Viertel. Ganz besonders hoch sind die Überschneidungen im Mund von romantischen Partnern und Partnerinnen. Sie teilen sich fast die Hälfte des Mikrobioms. Laut den Forschern sind Küsse dafür verantwortlich. Der Ausdruck menschlicher Zuneigung habe einen wesentlichen Einfluss auf die Bakteriengemeinschaft. Wie das Team außerdem herausfand, sind manche Mikroben besonders leicht übertragbar. Unter anderem solche, die mit Diabetes, Herz-Kreislauf-Erkrankungen und Darmkrebs im Zusammenhang stehen. In Zukunft könnten die Erkenntnisse helfen, mikrobiologische Behandlungen, etwa in Form von Probiotika oder Stuhltransplantationen, zu verbessern.
1: Und wir blicken nun noch weiter in die Mikrowelt der Viren und Bakterien. Dort herrschen ganz eigene Gesetze, physikalische Gesetze, die wir aber aus dem Alltag nur allzu gut kennen. Ein Beispiel dafür ist die spezielle Konsistenz von Mayonnaise. Ein anderes die unendliche Kombinierbarkeit von Lego-Bausteinen. Was das mit Wissenschaft zu tun hat, das hat Robert Czeppel vor kurzem am Institute of Science and Technology Austria erfahren.
2: Leben, das ist im Grunde ein großer Lego-Baukasten, sagt der Physiker Jeremy Palacci.
3: We have like those Legos we can assemble in certain ways.
2: Was der Wissenschaftler vom Forschungszentrum ISTER in Niederösterreich damit meint, Lebewesen bestehen aus vielen ähnlichen Bausteinen und diese Bausteine, Moleküle, kann man immer wieder neu kombinieren. Zumindest tut die Natur das so und Palacci ist angetreten, um das im Labor nachzumachen.
3: What we're trying to do is to push as much as we can from the bottom.
2: Einfach beginnen und dann stark zulegen, das ist Palaccis Forschungsstrategie. So hat er beispielsweise vor ein paar Jahren winzige Molekülmotoren gebaut, die sich durch Licht mit Energie versorgen und dann selbstständig in Reih und Glied anordnen. Spontane Musterbildung also. Ein Effekt, der sich auch für die Herstellung neuer Materialien nutzen ließe. Das Interessante daran ist, wie sich Teilchen in diesem Größenbereich zwischen Nano- und Mikrometer verhalten, so Palacci. Sie sind nämlich weder fest noch flüssig, sondern irgendetwas dazwischen. So wie Mayonnaise.
3: And so Mayonnaise is this funny material, which is both liquid or solid.
2: Und in dieser mayonnaiseartigen Zwischenwelt hat Palacci auch seinen jüngsten Versuch durchgeführt. Diesmal mit Escherichia coli, mit ganz normalen Kolibakterien, wie sie beispielsweise auch in unserem Darm leben. Die hat er nun dazu gebracht, kleine schwarze Scheiben durch die Gegend zu bewegen. Im Mikroskop sieht das so aus, als würden die Mikroben Hockey miteinander spielen. Tatsächlich ist das Ganze reine Physik. Die Bakterien bewegen die Flüssigkeit mit ihren Wimpern und diese Bewegung überträgt sich wiederum auf die schwarzen Scheiben. Weil dabei charakteristische Muster entstehen, ließe sich das auch in der Industrie einsetzen, etwa bei der Herstellung von Farben, Cremes oder Shampoos, die ja auch eine Mayo-artige Konsistenz haben.
3: We can build really nice stuff.
2: Langfristig ließe sich deren Konsistenz auch verändern, indem man sie mit lichtempfindlichen Molekülen ausstattet. Dann wäre Licht sozusagen ein Schalter, der die Substanz fest oder flüssig macht. Das zumindest ist Palaccis Vision. In gewisser Hinsicht sei seine Forschung auch eine große Spielerei, sagt der französische Wissenschaftler.
3: The playfulness of what we do is really, really central.
2: Aber eine mit seriösem Hintergrund. Wir nehmen uns nicht sonderlich ernst, sagt er. Das, was wir tun, natürlich schon.
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6: Im Studio Andreas Lechner. Die EU-Europaminister beraten heute in Luxemburg über das EU-Budget für die Jahre 2028 bis 2034. Der Vorschlag der zypriotischen EU-Ratspräsidentschaft sieht einen Rahmen von fast 2 Billionen Euro vor. Ein Vorschlag, der von Österreichs Europaministerin Claudia Bauer von der ÖVP klar abgelehnt wird, berichtet in Luxemburg Tim Kuperl.
7: Österreich will beim mehrjährigen EU-Haushalt den Sparstift ansetzen. Die von Zypern vorgeschlagenen Kürzungen sind Europaministerin Claudia Bauer, ÖVP, nicht genug.
8: Denn eine Kürzung von nicht einmal 2% ist tatsächlich nur ein Tropfen auf dem heißen Stein.
7: Österreich setzt hier auf Absprachen mit anderen Nettozahlerländern, also EU-Länder, die

0: so wie Österreich mehr Geld nach Brüssel schicken, als sie herausbekommen. Unterstützung für Österreichs Position kommt vom deutschen Europaminister Gunter Kriechbaum.
1: Auch die Europäische Kommission, auch die Europäische Union wird den Gürtel enger schnallen müssen.
0: Neben Deutschland und Österreich fordern auch andere Nettozahler wie die Niederlande oder Schweden deutliche Kürzungen des Budgets. Auf der anderen Seite Länder wie Spanien, Italien, Polen, die mehr Geld für den EU-Haushalt wollen und da vor allem mehr Förderungen für die Landwirtschaft.
2: In der EU bleiben Bezeichnungen wie Veggie-Burger und Tofuschnitzel für pflanzliche Ersatzprodukte weiterhin erlaubt. Das EU-Parlament hat sich heute darauf geeinigt, allgemeine Fleischbegriffe für fleischlose Alternativen weiterhin zu erlauben. Bestimmte spezifische Bezeichnungen wie Rindfleisch, Händelsteak oder Ripperl für fleischlose Produkte werden aber verboten. Somit ist auch das vegane Huhn in Zukunft verboten. Dort, wo Fleisch draufsteht, muss auch Fleisch drinnen sein. Vegetarische Hühnerkeulen gibt es nicht, heißt es dazu aus dem Landwirtschaftsministerium in Wien. Deutschland will sich besser auf hybride Bedrohungen vorbereiten. Gemeint ist damit Spionage, Sabotage, Cyberangriffe und Desinformationskampagnen. Vor allem aus Russland, aber zunehmend auch aus China. Deutschland hat deshalb ein Abwehrzentrum gegen hybride Bedrohung geschaffen, in dem Polizei und Geheimdienste ihre Ermittlungen und Erkenntnisse besser koordinieren können. Berichtet in Berlin Andreas Jüllig.
3: Deutschland befindet sich nicht im Krieg, ist aber immer mehr Ziel hybrider Kriegsführung, sagt Innenminister Alexander Dobrindt.
4: Hybride Bedrohungen sind der Schattenkrieg des 21. Jahrhunderts.
3: Fremde Mächte würden versuchen, die Menschen zu beeinflussen und zu manipulieren, durch Sabotage, Cyberangriffe auf Computersysteme oder Desinformationskampagnen vor Wahlen.
4: Es geht darum, die Bevölkerung zu verunsichern, den demokratischen Diskurs zu vergiften, Polarisierung zu fördern. Es geht schlichtweg darum, unser Land zu destabilisieren.
3: Deutschland gehe nun gezielt dagegen vor. Alexander Dobrindt spricht von einem Abwehrschild von Polizei und Geheimdiensten.
4: Unser Ziel ist es, diese hybriden Bedrohungen zu erkennen, zu analysieren und abzuwehren.
3: Aber nicht alle in Deutschland sind mit diesem neuen Abwehrschild zufrieden. Der Generalbundesanwalt warnt etwa vor zu vielen verschiedenen Abwehrzentren, die es jetzt schon gibt.
2: Mit einer Lieferung dieser Art hat beim Flugzeugzulieferer FACC in Oberösterreich niemand gerechnet. In mehreren Kühlpaketen, die gestern Nachmittag in St. Martin im Innkreis angekommen sind, waren nämlich Leichenteile. Die Polizei hat daraufhin Ermittlungen aufgenommen und schnell die Ursache gefunden, wie Daniela Dahlke berichtet.
5: 8 Kühlpakete kommen gestern Nachmittag bei FACC im Innviertel an. Als eine Mitarbeiterin die erste Box öffnet, der Schock. Drin liegt ein menschlicher Torso. Auch die übrigen Pakete enthalten Leichenteile. Die alarmierte Polizei kann rasch Entwarnung geben. Die Sendung war für medizinische Untersuchungen bestimmt und hätte an ein Forschungslabor in Deutschland gehen sollen. Offenbar wurden die Pakete nach ihrer Ankunft aus den USA am Flughafen München versehentlich mit einer Lieferung für FACC vertauscht. Die Polizei hat sich dann darum gekümmert, dass die menschlichen Überreste bei dem deutschen Labor ankommen, für das sie bestimmt waren.
2: Gute Nachrichten für den Sommer und die anstehende Hitze. In Europa ist die Wasserqualität in Meeren, Flüssen und Seen fast überall sehr hoch. 96% aller Badegewässer in der Europäischen Union erfüllen die Mindestqualitätsstandards. 85% seien sogar ausgezeichnet, das teilte die Europäische Umweltagentur heute mit. Österreich liegt demnach wie im Vorjahr auf dem 4. Platz der 29 untersuchten Länder. Insgesamt sind für den Bericht mehr als 22.000 Badeorte in der EU sowie in Albanien und der Schweiz untersucht worden. Und damit zum Wetter.
6: In der Westhälfte Österreichs ziehen jetzt immer mehr Wolkenfelder durch, stellenweise mit Regen. Die Sonne zeigt sich hier nur noch vereinzelt. Und bis zum Abend werden diese Wolken dann auch im Osten ankommen mit ein paar Schauern. Der Wind legt noch zu, erreicht Böen von rund 50 km pro Stunde im Donauraum. Und die Temperaturen steigen jetzt nur noch wenig. 27 Grad hat es aktuell in Hartberg und in Bad Vöslau. Morgen der Mittwoch wird dann schon ein bisschen wärmer, außerdem windig und immer wieder sonnig. Aber ganz ohne Schauer geht es auch morgen nicht. So viel zum Wetter von Carmen Schüssling.
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0: Gastgeberin ist Judith Hoffmann.
1: Und wenn Sie im Publikum mit dabei sein möchten, dann senden Sie Ihre Anmeldung, einige Plätze gibt's noch, an innsbruck@casinos.at. Vergessen Sie nicht Ihren Ausweis, Sie müssen über 18 sein, wenn Sie ein Casino betreten möchten.
0: Judith, du bist gerade am Formulieren der Saalfrage, denn wenn man im Publikum sitzt, kann man auch immer etwas gewinnen, vorausgesetzt man weiß die Antwort.
1: Ja, dafür bin ich gerade im Geiste die Gipfel der Nordkette durchgegangen.
0: Jetzt gleich spielen in Ö1 eine Geigerin, ein Pianist und ein Cellist Musik von Haydn und Tschaikowski, und zwar im Königlichen Konzertgebäude in Amsterdam, ihr Begleiter Gabriel Schett.

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1: Das Koninklijk Concertgebouw, auf Deutsch Königliches Konzertgebäude im Süden von Amsterdam, zieht seit der Eröffnung 1888 erfolgreich BesucherInnen an. Der große Saal mit knapp 2000 Sitzplätzen wird wegen seiner tollen Akustik auf der ganzen Welt geschätzt. Und auch der kleine Saal klingt hervorragend. Und eben dort sind am 8. Februar dieses Jahres drei junge Talente gemeinsam aufgetreten. Die niederländische Geigerin Noa Wildschut, Jahrgang 2001, der Luxemburger Cellist Benjamin Kreuthoff, 1999 geboren, und Nicola Meeuwissen. Der niederländische Pianist wurde 2002 geboren. Bei diesem traditionellen Sunday Morning Concert im kleinen Saal des Konzertgebäudes auf dem Programm gestanden sind Klaviertrios von Joseph Haydn und Peter Ilyich Tschaikowski. Von ersterem werden wir gleich das Trio Nummer 39 in G-Dur hören mit dem Beinamen Allongarese und anschließend daran das Klaviertrio in A-Moll Opus 50 von Tschaikowski. Haydns wohl bekanntestes Klaviertrio ist um das Jahr 1795 auf einer London-Reise entstanden und seiner Freundin Rebecca Schröter gewidmet. Und bekannt ist dieses Werk vor allem wohl wegen des dritten Satzes. Ein flottes Rondo im ungarischen Stil, also à la Longarese. Interessant ist auch, dass es nicht in reiner Sonatenform geschrieben ist, denn ein klassischer Kopfsatz fehlt. Es beginnt mit einem Andante, gefolgt von feinen Melodien im zweiten Satz, einem Adagio und dann eben das schon angesprochene Finale, Rondo Allongarese. Viel Vergnügen mit Noa Wildschut, Violine, Benjamin Kreuthoff, Violoncello und Nicola Meeuwissen, Klavier.

Joseph Haydn, Klaviertrio Nummer 39 in G-Dur, Allongarese, gespielt von Nicola Meussen, Klavier, Benjamin Kreuthoff, Violoncello und Noah Wildschütt, Violine. Die drei haben in den letzten Jahren allesamt bei renommierten Nachwuchsmusikbewerben abgeräumt. Gemeinsam als Trio haben sie zum Beispiel 2 Echo Rising Stars Awards gewonnen. Und Geigerin Noah Wildschütt ist als Solistin seit einigen Spielzeiten auch auf den ganz großen Bühnen unterwegs. Weiter geht es jetzt mit dem Klaviertrio in A-Moll von Peter Ilitsch Tschaikowski aus dem Jahr 1882. Und das ist gewissermaßen recht erstaunlich, denn noch knapp 2 Jahre davor schreibt er an eine Gönnerin auf die Frage, warum er denn noch kein Trio komponiert habe, Folgendes. Verzeihen Sie, meine liebe Freundin, so gerne würde ich Ihren Wunsch erfüllen, doch das übersteigt meine Kräfte. Wohl infolge der Beschaffenheit meiner Hörorgane vertrage ich die Verbindung von Klavier, Geige und Cello nicht. Mir scheint, dass diese Klangfarben nicht miteinander harmonieren. Und ich versichere Ihnen, dass es für mich eine Qual ist, ein Trio oder eine Sonate mit Geige und Cello zu hören. Er führt das dann noch weiter aus und meint abschließend, er könne deshalb keine von echtem Gefühl beseelte Komposition schaffen. Ja, und ein Jahr später beginnt er dann doch mit der Arbeit in dieser Instrumentenbesetzung. Sieht es vielleicht als Experiment, als Herausforderung und widmet es seinem Lehrer und langjährigen Freund Nikolai Rubinstein, der 1881 verstorben ist. Herausgekommen ist ein Werk, das auf jeden Fall beseelt klingt, ganz gegen die ursprüngliche Erwartung von Tschaikowski selbst. Hören Sie jetzt das Klaviertrio in A-Moll von Peter Ilitsch Tschaikowski.

Klaviertrio in A-Moll von Peter Ilitsch Tschaikowski, sein Opus 50, seine einzige Komposition in der Trio-Besetzung Klavier, Geige und Cello.

gespielt haben Nicola Meussen, Noah Wildschut und Benjamin Kreuthoff. Und bei so viel Applaus darf natürlich eine Zugabe auch nicht fehlen. Und da haben sich die drei jungen MusikerInnen für ein Lied von Franz Schubert entschieden. Du bist die Ruhe, im Original mit einem Text von Friedrich Rückert, hier zu hören im Arrangement für Klaviertrio.

Franz Schuberts Lied »Du bist die Ruhe« arrangiert für Klaviertrio. Die Zugabe bei diesem Konzert im Rahmen der Sunday-Morning-Reihe des Königlichen Konzertgebäude in Amsterdam vergangenen Februar mit Noah Wildschütt Violine, Benjamin Kreuthoff Violoncello und Nicola Meussen Klavier. Von den dreien werden wir in den kommenden Jahren wohl weiterhin hören. Zum Abschluss des heutigen Ö1-Konzerts gibt es jetzt noch einmal Musik von Franz Schubert, Klaviermusik nämlich. Es spielt Marc-André Amelin.

0: Marc-André Amelin, Klavier war das, mit einer Walzer-Suite von Franz Schubert, zusammengestellt und arrangiert von Sergei Prokofiev. Die Aufnahme ist ein Mitschnitt von der Schubertiade Schwarzenberg aus dem Jahr 2016. Das war's vom Ö1-Konzert am Dienstagnachmittag. Moderation Gabriel Schett.
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2: Heute Abend gibt es ein weiteres Ö1-Konzert und da steht das romantische Klavierkonzert in E-Dur, ein faszinierendes, großdimensionertes Werk von Joseph Marx, im Mittelpunkt. Der aus Graz stammende Komponist steht für eine üppige spätromantische Klangsprache in einer Zeit musikalischer Umbrüche. Seit einigen Jahren wird seine Musik wiederentdeckt. Wir präsentieren ein Konzert mit dem Tonkünstlerorchester Niederösterreich unter Fabien Gabel und dem Pianisten Marc-André Amelin. Da wäre er wieder. Außerdem zu hören die 4. Symphonie von Johannes Brahms, heute um 19.30 Uhr. Von der Klassik springen wir jetzt zum Schlager. Ein heile Weltgefühl inmitten krisenhafter Zeiten. Ist so das Massenphänomen Schlager heute noch erklärbar? 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

0: Felix Mohr auf einer Holzbank. Die Jagdhütte seines Großvaters hinter ihm liegt auf rund 700 Metern Seehöhe. Hier zwischen Alm und Tal im steirischen Pöllauberg betreibt sein Vater einen Reitstall. Direkt unterhalb der Hütte weidet Wild, das seinem Großvater gehört. Felix Mohr selbst wohnt im angrenzenden Burgenland.
1: Dann habe ich halt angefangen und man muss halt dazu sagen, wenn du ein kleiner Bub bist, bist lieb und die Leute nehmen dich halt mit dem Kinderbonus wahr. Du hast einfach dein, wie soll ich sagen, du warst noch nicht im Stimmbruch, du hast eine sehr hohe Stimme und das hat eben vor allem bei den Elternleuten, weißt du, so Pensionistenvereine, Geburtstagsfeiern, da hat das enorm gezogen. Aber irgendwann habe ich gesagt, ich möchte mehr, mir taugt das, mit den Leuten feiern, denen eine Gaudi machen und die Leute dazu bewegen, so quasi eine Gemeinschaft zu sein. Und dann habe ich angefangen, Gruppen zu spielen. Also wir haben dann in der Fachschule Gruppen gemacht und da haben wir dann das erste Mal beim Hoffest in der Schule gespielt.
0: Einer landwirtschaftlichen Fachschule. Von da an wurde die sechsköpfige Schulband, 14- bis 15-jährige Hobbymusiker, für Feste aller Art gebucht. Mit einer Mischung aus Pop, Rock, Volksmusik und Schlager bespielten sie Kirtage und Frühschoppen. Mit dem ersten Geld kaufte er sich eine neue Ziehharmonika und er sparte bereits an für eine erste Studioaufnahme, erzählt der 21-Jährige.
1: Ich bin ein irrsinniger Schlagerfan. Also ich höre das quer durch die Bank. Ich feiere nichts mehr, wie wenn bei einem Festl ein Schlager aufgelegt wird oder wenn wir auf Malle fliegen. Man würde es jetzt nicht glauben, aber ich meine, gut, eins ist eh klar, Wolfgang Petri feiert jeder. Ja, ist ganz klar. Ich feiere aber eigentlich eher die älteren Schlagergeschichten. Da kommt da dazu Andrea Berg. Oder was ich noch ganz feiere, ist Helene Fischer. Natürlich auch das ganze Österreichische.
0: Was genau gefällt ihm an der Schlagermusik?
1: Ich bin jetzt ein Mensch, der sagt, wir müssen alle zusammenhalten. Wir sind alle Menschen, scheißegal was für Haarfarbe, scheißegal was für Hautfarbe. Aber ich glaube, das ist einfach auch ein bisschen diese Heimatliebe, ja, was man damit verbindet. Weil natürlich sind englische Scheiben zwischendurch cool. Aber wenn man sich in ein Zeltfestl einstellt und das spielt eine steirische Partie oder eine Oberkrainer Partie, fährt sicher mehr ab, wie wenn ich da nur einen DJ einspiele, der was nur Dusch, Dusch, Dusch, Dusch spielt. Weil es ist einfach ein anderes Gefühl. Man fühlt sich einfach so zusammengehörig, man tanzt, man feiert, man hupft zusammen, man trinkt zusammen. Und ich glaube, das ist das, was Schlager ein bisschen vermittelt, weil es auch einfach unsere Sprache ist.
2: Die ewige Liebe, die Ehe, die Familie, Gemeinschaft und Freundschaft, das wären diese zentralen Werte, die sich in irgendeiner Form im Schlager immer wieder finden.
0: Die Schlagermusik ist wie der Heimatfilm in Deutschland nach dem Zweiten Weltkrieg entstanden. Besungen wird die Tradition und Rainer Prokop fügt noch einen Begriff dazu, Heimat. Die Heimat als idealisierte Vorstellung vom Leben auf dem Land. Diese werde im Schlager mit Natürlichkeit und einer gewissen Ordnung gleichgesetzt. An den Texten habe sich im Schlager bis heute wenig geändert, musikalisch aber schon, beobachtet der Musiksoziologe.
2: Dass gewissermaßen auch Pop-Einflüsse oder Rock-Einflüsse, die kommerziell erfolgreich waren, verarbeitet worden sind. Ja, ob das jetzt irgendwie so Artists sind wie Pink, die vielleicht für Helene Fischer eine Rolle spielt, oder die Killers, die bei Roland Kaiser. Aber das ist alles musikästhetische Fragestellung. Ja. Es geht nur sozusagen um die eingängigen Melodien und die relative Einfachheit des Texts in erster Linie, in dieser Verbindung. Und dann darf es auch noch ein bisschen glitzern und Spaß machen.
0: Irrtümlicherweise würde der Schlager oft mit Volksmusik gleichgesetzt. Mit Brauchtumspflege aber hat diese Musik wenig zu tun, sagt Rainer Prokop. Er lehrt an der Universität für Musik und darstellende Kunst in Wien. Treffender sei der Vergleich mit volkstümlicher Musik, die sich Elementen der Volksmusik bedient, wie der Blasmusik, aber von traurigen, ernsten oder gar politischen Inhalten absieht, wie das bei der Volksmusik der Fall ist.
2: Es ist trotzdem immer etwas, was die Gemütlichkeit nicht irritieren soll. Das heißt, man setzt bei der Musikproduktion dann eher darauf, dass das Schlagzeug jetzt nicht so sehr brettert oder dass halt sozusagen diese heile Welt, die eigentlich auch entstehen soll, oder dieses Wohlfühlen oder diese Gemütlichkeit, dass das sozusagen nicht irritiert wird durch überbordend extreme Sounds.
3: Die alten Nummern kennt auch die Jugend und es gehen mehr oft als aktuelle. Ich meine, die 2000er Partys, das funktioniert auch bei der Jugend, weil das sind die Nummern, die feiert die Jugend genauso. Ja, ihr kennt ABBA und da waren gestern 18-Jährige, 50 Leute und die singen das genau.

0: genauso mit, nicht?
1: So ist es. Es werden einfach Lieder von früher auch jetzt aufgepeppt, sage ich immer. Die werden ein wenig modernisiert, gibt es wieder einen Remix davon. Und die Lieder können 40 Jahre alt sein, die werden geremixed und dann ging es 40 Jahre später wieder, wie wenn es gestern rausgekommen waren.
2: In den 2000er Jahren ist eine neue Form des Schlagers entstanden, der Partyschlager. Schlagertexte in Kombination mit elektronischer Tanzmusik. Eine auf Partys heute gefragte Musik, sagen Sascha Plobner und Elias Brenner. Sie sind als DJs in der Steiermark unterwegs. An diesem Samstag im Mai sind die beiden, 43 und 26 Jahre alt, für ein Pfingstfest in St. Jakob im Walde gebucht, einer 1.000-Einwohner-Gemeinde in der Oststeiermark. Es ist kurz vor 8 Uhr abends. Unter der Festzeltplane sind außer den beiden DJs nur ein paar Barmitarbeiter anzutreffen. Die Jugend lässt noch auf sich warten.
1: Man sieht gerade auch in die Stimmungen. Also es ist eine Nacht, die man aufführt und runter. Und gerade bei Party-Schlagermusik hat man einfach den größten Zuschuss vom Publikum, sage ich. Das hängt jeder Meter, jeder die Hände um. Das ist für die Stimmung natürlich das Allerbeste.
3: Jürgen Drees, Mia Julia und das Ganze. Also es geht von die, gut gemischt jeder, das gibt von jedem Interpret. Selbst braun gebrannte Haut von Nick B. ist eine Partyschlagernummer. Ich würde es gerade auf dem Künstler selber sagen, also natürlich Lieder, nicht wie von Gabelier, ganz viele Lieder kannst du mitsingen, aber der hat auch viele Lieder, die jetzt nicht so partytauglich sind. Nicht?
1: Du spürst das fast bei jedem Festl, kommt immer aufs Motto drauf an. Aber normal spürst du das bei jedem Festl.
3: Also bei mir dieses Wochenende der dritte Tag in Folge.
1: Ja.
3: Das heißt Festl? Nein, vorgestern war ich in der Mausfeiler in Graz. Da ist dann auch Party, hauptsächlich viel Schlager, Partyschlager. Da Nummer eins.
4: Was wir jetzt aktuell machen, ist ein bisschen abgedriftet. Es hat schon noch den Schlagerkern, sage ich. Aber ich wollte immer was machen, wo man sagt, das muss der sein. Und ich will was Neues machen. Ich will nicht, dass man sagt, das ist 2.0 der, 2.0 der. Und dann war ich aber der großen Chance.
2: Im Oktober 2021 mit 17 Jahren startete Felix Muhr seine Karriere als Solokünstler. 3 Jahre später war er in der ORF-Castingshow die große Chance, in Lederhose und mit Ziehharmonika zu sehen.
4: Seitdem her haben wir dann gemacht eine Mischung aus roher Volksmusik mit ein bisschen an so einem konventionellen EDM-Kick.
2: EDM steht für Electronic Dance Music.
4: Und Dialektgesang, und seitdem funktioniert es jetzt bei der Jugend eigentlich extrem gut.
5: Im Ausland gibt's die Kameras, bei uns die alten Leute. Da ist alles festgehalten, bis in die Ewigkeit.
4: Es ist immer so eine Trotscherei-Geschichte. Also einer sagt was, der nächste sagt es weiter und am Ende dieser Kette kommt dann irgendwas raus, was gar nicht so ist.
2: Seine Großmutter habe ihm zum Lied Trotscherei inspiriert, erzählt Felix Muhr.
4: Und ich merke es bei meiner Oma, angenommen, es ist jetzt wer gestorben. Die telefonieren hin und her. Also die sind besser informiert, wie ich jetzt Bezirksblattl informieren kann, ja. Der eine ruft die Oma an, die Oma ruft 5 weitere an, der ruft wieder der an, hast du schon gehört? Da fährt ein blaues Auto mit einem ungarischen Kennzeichen die ganze Zeit vorbei. Ne? Das war also in kürzester Zeit das ganze Ort. Ne?
5: Jo mei, was ist denn schon dabei bei einer kleinen Trotscherei?
2: Entstanden ist die Nummer gemeinsam mit Lukas Lach und Lukas Blöchel, der eine Produzent und Manager, der andere Rapper und Co-Autor. Er trifft die beiden regelmäßig an Wochenenden zu Songwriting-Sessions.
4: Von daher ist es dann gekommen und ich sage halt zum Blöchel, also zum Lukas dann, ja, im Ausland gibt es die Kameras, bei uns die alten Leute. Und dann ist das so entstanden. Und mit denen kann halt nicht nur ich mich identifizieren, sondern in Wirklichkeit auch jeder, der was vom Dorf kommt, der was mit seinem Nachbarn mehr wie Servus und Pfirti redet, kann das schon sehr gut nachvollziehen. Weil man muss ja auch dazu sagen, das ist jetzt in der Stadt nicht so gegeben, aber wenn ich jetzt einen Ort hernehme, so wie unseren, wo man 800 Einwohner hat, 1000 Einwohner hat, du kennst ja fast jeden.
2: Instrumente wie Tuba oder die steirische Harmonika lässt er im Studio einspielen, live aber spielt er die steirische selbst, betont er.
4: Wir richten uns immer nach meiner Stimme und nicht nach der Harmonika. Das heißt, die Harmonika-Tonart wird dann nach meiner Stimme gewählt und ich habe nicht jede Tonart. Und dann spielt das der Frankie ein und für den Auftritt pitcht man dann quasi das Playback so hin, dass es stimmlich und für meine Harmonika passt, was ich da jetzt tonartentechnisch habe. Ich habe jetzt da auch nur also 3 verschiedene Tonarten. Jetzt momentan probieren wir das ziemlich zu, wie passt, so wie es neu gelehrt, haben wir jetzt selber eingespielt harmonikatechnisch. Aber ansonsten hat bisher alles der Frankie, der Leitner, eingespielt und der macht das auch top. Und bin ihm sehr dankbar, weil der bringt auch für mich Ideen rein, jetzt musikalisch gesehen, was mir sehr gefallen. Und sage ich, Frankie, geil, wie hast du das gemacht, kannst du mir das zeigen und dann spiele ich das auch genauso.
2: Der 21-jährige Steirer wird vor allem von Clubbetreibern und Zeltfestveranstaltern gebucht. Seine Auftritte dauern 45 Minuten und finden manchmal erst gegen 2 Uhr nachts statt. Im vergangenen Winter tourte Felix Muhr 1,5 Wochen von einer Après-Ski-Bar zur nächsten. Jeden Abend spielt er in 1 bis 2 Lokalen.
4: Ich war schon, aber ich muss sagen, ich bin eher lieber privat, ja, dort.
2: Am Ballermann auf Mallorca. In Diskotheken wie Bierkönig oder Oberbayern wird in einem Ortsteil von Palma, Hauptstadt der spanischen Mittelmeerinsel, ausgiebig zu deutschsprachigen Partyschlager gefeiert. 2 Sommer in Folge ist er dort aufgetreten. Am Freitag nach der Schule hingeflogen und am nächsten Tag wieder zurück.
4: Es ist cool, das Ganze mal zum erlebt zu haben. Aber man muss halt auch sagen, die Gagen am Anfang unten sind halt ein Hammer, gell? Jeder glaubt ja, du spielst den Ballermann und bist steinreich nachher. Aber dass du die ersten Jahre mal um 500 Euro Gesamtgage runterfliegst und dir aber Hotel, Flieger, Taxi, alles selber zahlen kannst. Und das ist aber in der meisten Regel so, wenn du mit anderen Ballermann-Künstlern reden wirst, wie deren Anfang war. Man wird das hören, es ist am Anfang sehr anstrengend. Vor allem, dass du ja auch Dezibelbeschränkung meistens am Ballermann. Zumindest dort, wo ich gespielt habe und ich habe das von vielen Künstlern schon gehört. Wenn die Leute das nicht feiern, was du machst auf der Bühne, sind sie lauter wie du.
2: Innerhalb des Partyschlagers gibt es je nach Ort oder Anlass eigene Subgenres. Bei Ballermann-Hits drehen sich die Texte primär um Alkohol, Party und Sex. Felix Muhr hat 2 Lieder im Repertoire, die dieser Musik sehr nahe kommen.
4: Einmal mit Impfti. Das haben viele nicht verstanden. Es ist nicht ums Impfen damals zur Corona-Zeit selber gegangen, sondern mehr darum, Impfen mit Alkohol, so ein Aufschrei, Leidl, wir sind jung, wir sind Jugend, wir wollen rausgehen, wir wollen feiern. Und dann habe ich einmal gemacht Anbaggerer, was quasi darum gegangen ist, du reißt da jetzt eine Puppen auf, also reißt da ein Mädel auf. Und ich muss sagen, ich würde beides nicht mehr so machen, wie ich es gemacht habe.
2: Ein Festsaal, 4 Reihen Biertische. Eine Band eröffnet das Pfingstfest in St. Jakob im Walde. Jugendliche tummeln sich an der Bar. Viele haben ihre Eltern im Schlepptau. Firmlinge ab 14 Jahren lernen hier traditionsgemäß das Fortgehen kennen, erzählt einer der Organisatoren.
0: Dankeschön! Das war der Borische, Bavara, Bavaria, Borische. Jetzt gibt's da so einen schönen Bolzer drauf.
2: 2 Partybesucherinnen schauen der Band aus nächster Nähe zu.
0: Erinnerungen ans Letztjährige. Super Pfingstfest hier in St. Jakob im Walde.
2: Können Sie mit Schlagermusik etwas anfangen?
6: So Melissa Naschenweng zum Beispiel. Und die Südsteirer gefallen mir auch gut.
2: Was ihr an dieser Musik gefällt?
6: Ich weiß nicht. Ich bin eigentlich damit aufgewachsen, weil die Mama schon immer Schlager gehört hat. Und ja.
2: Ihre Freundin ist mehr Fan von Rap und Pop, sagt sie.
6: Also Rock höre ich auch gern. So Maneskin und so. Oder auch K-Pop.
2: Um 21 Uhr steht im Festsaal bereits die Luft. Ein Blick nach draußen. Eine 22-Jährige und eine 19-Jährige stehen rauchend vor dem Eingang. Hören Sie Schlager?
7: Schlager nur beim Vorgehen, sonst höre ich den nicht.
8: Volksmusik.
7: Ja.
9: Volksmusik, ja, aber nur beim Fortgehen. Ja.
8: Nein, immer.
9: Was hörst du gern?
8: Kastelrotter Spatzen, die Nockis, die Storkaugler.
9: Im Ernst?
8: Im Ernst.
9: Was taugt dir mit Musik?
8: Reißt mir einfach mit.
2: Inzwischen hat sich das Geschehen ins angrenzende Festzelt verlagert.
10: Ja, also Schlagermusik ist ja echt ansprechend für mich, weil ich höre gerne so zum Beispiel DJ Ötzi oder was. Also es sind schon Stimmungsmusik, wenn man so mitsingen kann.
11: Ja, es macht schon ziemlich viel Stimmung, aber eher mehr am Fortgehen, weil sonst so ist es ein bisschen langweilig.
9: Privat, was hört ihr?
10: Helene Fischer oder sowas höre ich schon gern. Und ja, DJ Ötzi, wie schon gesagt.
11: Ja, ich mehr so englische Musik, aber manchmal auch ein bisschen Schlager, weil es einfach manchmal interessant ist zum Anhören. So neue Lieder und so, ja, so englische Popmusik oder Rap und halt so Sachen.
9: Okay, was taugt euch am Schlager? Warum ist das so eine gute Partymusik?
10: Also das erste, was steirisch gesungen wird, da singe ich gern mit, weil halt Heimatland. Und ja, weil es ist einfach witzig.
12: Über Herzschmerz oder so kann man schon immer singen, das kommt eigentlich immer gut an. Also so wie die Nokis zum Beispiel, wenn die irgendwie so eine Ballade haben oder so, das kommt immer mega gut an bei den Fans, also das sagen sie selber. Ich bin jetzt nicht so der Fan von Balladen, aber tatsächlich habe ich jetzt ein paar geschrieben, aber hauptsächlich muss ich trotzdem sagen, also meine Marke steht quasi dafür, dass man das Leben nicht zu ernst nehmen soll.
2: Melanie Steinwender alias Melli Stein im Videointerview.
12: Eigentlich war es nicht meine Intention, Schlager zu singen, sage ich auch ganz ehrlich, weil mein erstes Single Frei sein, wenn man sich die anhört, das ist eher so rockig. Und ich bin dann irgendwie so ein bisschen in die Schlagerbranche eingedruckt worden, weil ich ja kärntnerisch singe. Und kärntnerisch ist gleich Schlager irgendwie so, gell? Und ich war dann aber auch gar nicht beleidigt, ehrlich gesagt, weil ich mag Schlager und ich bin auch mit Schlagermusik aufgewachsen als Kind. Wir haben ja ein Gasthaus gehabt, eben, wie gesagt, da war Schlager gang und gäbe. Und es steht mir auch. Und dann habe ich eigentlich so, meine ersten drei Singles waren so weniger Schlager, sondern eher mehr so rockig. Und dann war Träumerleben, das war dann so eine richtige Schlagernummer. Und das war bis jetzt eigentlich mein größter Hit.
2: Sie habe immer gerne gesungen und die Gäste in der Stube unterhalten, erzählt die Kärntnerin. Sie wohnt in Klagenfurt. Nach der Matura studierte sie Wirtschaft, dann kam die Corona-Pandemie. In der Kurzarbeit fing sie an, Liedtexte zu schreiben.
12: Also witzigerweise, als Kind habe ich die Texte hochdeutsch geschrieben. Ich habe jetzt auch vor kurzem ein Video gepostet, wo ich mit der Gitarre so einen Text gespielt habe, den ich als Kind geschrieben habe. Das war hochdeutsch. Und eben damals, wo Corona war, eben wo ich Kurzarbeit gehabt habe, da habe ich eben Texte geschrieben auf kärntnerisch. Also das ist einfach so aus mir ausgesprudelt und so wie frei sein, da war ich spazieren und da war so eine Windbrise und dann habe ich auch so gesungen, ich will einfach frei sein, so frei wie der Wind. Und dann habe ich mir gedacht, boah, jetzt muss ich aber auch schnell haben, weil jetzt muss ich das aufschreiben.

0: ich bin halt kein Beziehungstyp. Ich liebe es halt einfach frei zu sein und du stehst auf mich, war halt so quasi ein Typ verliebt sich in mich, wir waren fort, wir haben einen lustigen Abend gehabt, er hat sich in mich verliebt und ich habe ihm dann quasi gesagt, so du, ist alles schön gut, aber ich bin halt lieber gern allein und so.
1: Liebe, Beziehung, Konflikte, oft geht es in ihren Liedern um Begegnungen mit Männern, sagt Melanie Steinwender und lacht. Nicht unbedingt typische Schlagerthemen. Ihre Musik gehe auch mehr in Richtung Schlagerpop, erklärt sie. Fällt ihr eine neue Melodie ein, singt sie oder spielt sie diese auf ihrem Klavier und schickt davon eine Aufnahme an ihren Produzenten.
0: Natürlich, es kommen immer wieder irgendwelche Manager oder Produzenten oder was auch immer, die sagen, du Melli, was haltest du davon? Hochdeutsch, hättest du einen größeren Markt oder Englisch? Aber der Wahl passt für mich so. Wer weiß, was sich in Zukunft noch ändert, aber wie gesagt, also der Wahl fühle ich mich mit dem Kärntnerischen sehr wohl, obwohl die Leute mich natürlich auch voll vergleichen mit der Melissa. Ich denke halt, das ist eher das Kärntnerische, weil ich halt auch einen Kärntner Dialekt habe. Aber ich würde jetzt meine Musik nicht so vergleichen mit ihr, weil ich habe keine Ziehharmonika. Sie singt über Traktoren und Bergbauernburm und so und ich singe eigentlich ganz andere Texte. Also ich würde sagen, das kann man eigentlich gar nicht so vergleichen.
2: Wer sich optimiert, gilt als frei.
1: Muskelbepackte Männer in Lederhose und fitte Unternehmerinnen im Dirndl. So beschreibt Rainer Prokop die heutigen Schlagerstars. Der Musiksoziologe forscht an der Wiener Universität für Musik und darstellende Kunst zu Musikerbiografien. Der Schlager sei gerade deshalb so erfolgreich, weil er in einer unsicheren, vom Kapitalismus geprägten Welt Menschen ein positives Gefühl vermittle.
2: Dass der Schlager eine Möglichkeit ist, um gewisse Gewissheiten, die der Neoliberalismus auflöst, wiederzugewinnen. In Form der Rückbesinnung auf traditionelle Werte, beispielsweise eine Welt, wie sie bis in die 80er Jahre geordnet war, mit dem sogenannten Normalarbeitsverhältnis, wo der Mann arbeiten geht und die Frau zu Hause ist und sich um die Kinder kümmert. Das wird speziell durch die zahlreichen Krisen, die wir in den letzten 15 bis 20 Jahren beobachten konnten. Das führt letztendlich ein Stück weit eben zu dieser Retraditionalisierung, von der ich gesprochen habe, ja, weil die Aufstiegserzählungen mehr oder weniger vorbei sind.
0: Die Helene Fischer bewundere ich für das, was sie geschafft hat, für das, was sie macht, für das, was sie aufgebaut hat, für dieses ganze Imperium. Ich höre jetzt aber auch nicht so unbedingt ihre Musik. Celine Dion bewundere ich auch vollgas, also die ist auch ein Wahnsinn. Die Frau, sie sieht sich selber gar nicht als Star. Und sie wollte da immer nur einfach singen.
1: 90 Auftritte absolvierte Schlagersängerin Melli Stein im vergangenen Jahr. Danach nahm sie sich ein halbes Jahr Auszeit. Es sei ihr zu viel geworden, erzählt die Kärntnerin in ihrem Zweitberuf Büroassistentin. Das Dirndl bei ihren Auftritten, 23 Stück hängen in ihrem Kleiderschrank, will sie künftig ablegen. Sie möchte mehr in Richtung Pop gehen und betreibt nun ihr eigenes Label. Eine Frage will Melli Stein nicht beantworten, die nach ihrem Alter.
0: Als Mann darfst du älter werden. Das ist kein Problem. Du kannst als Mann mit Falten und mit weißem Haar auf der Bühne stehen, aber als Frau, hast du das schon mal gesehen? Das gibt's nicht. Eine Frau muss jung sein, eine Frau muss schön sein, eine Frau muss faltenfrei sein. Bei einem Mann ist es egal. Und wie gesagt, meine Gesangslehrerin, die hat mir von Anfang an immer eingetrichtert, auf der Bühne gibt es kein Alter. Fertig.
3: Du kriegst einfach die Reichweite. Du musst dir irgendwie deine Musik an die Menschen bringen, an die Leute bringen. Ich war zum Beispiel bei Immer wieder sonntags.
1: Immer wieder sonntags ist eine deutsche Schlagershow im Fernsehen.
3: Wir haben dann auch probiert, das mit dem Immer wieder sonntags zu vermarkten und mit den Fernsehgeschichten, was wir gehabt haben. Das interessiert keine Menschen mehr. Die erste Frage oder die meiste gestellteste Frage vom Veranstalter ist, wie schaut es auf Social Media aus?
1: Felix Muhr nennt sich auf Instagram Österreichs erster Volksraver und hat dort 22.700 Follower. Volksrock'n'Roller Andreas Gabalier etwa hat 403.000 Follower. Von Eltern oder Verwandten habe er nie Geld angenommen, erzählt der 21-jährige Felix Muhr stolz. Seine ersten Hochglanzvideos auf YouTube hat er sich mit Logoplatzierungen finanziert. Der Steirer arbeitet Teilzeit für einen Sachverständigen in der Landwirtschaft. Auf die Musik allein möchte er sich nicht verlassen.
3: Zuerst habe ich geglaubt, der Ballermann ist es, aber es ist es für mich nicht. Ich will in die Konzertrichtung und ich glaube einfach, mit der Musik, was ich jetzt mache, in der Dialektmusik, es ist einfach, wenn man es ehrlich ist, es ist nicht Ballermann. Es ist was für Leute, die was sagen, geil, ich feiere den Dialekt, ich feiere einfach die Mischung. Und ich sage, ich kaufe mir da jetzt eine Karten, weil mir taugt das. Aber es ist jetzt nicht was, wo du sagst, die breite Masse geht dorthin und kann den ganzen Text mitkrollen. Das ist es nicht.
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5: 15.55 Uhr.
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5: Diese Woche die Arena-Besetzung 1976 in Wien, Umbruch der Gesellschaft. Neben Raum für kulturelle Aktivitäten wurden damals auch alternative Sozialprojekte vorangetrieben. Obdachlose, Ausgegrenzte und auch Kinder fanden dort Unterschlupf und Betreuung. Die Wiener Galeristin Christine König über das Kinderhaus und den Alltag auf dem besetzten Areal.
7: Ich habe mitgekriegt, dass die Arena besetzt wird und bin sofort nach der Arbeit mit meinem kleinen Renault 4 hingesaust in die Arena. Ich habe damals gearbeitet als Stewardess bei Austrian Airlines und bin immer, wenn ich von einem Flug gekommen bin oder vor einem Flug, in die Arena gesaust. Ich war eine Teilzeitbesitzerin, aber dafür bis zum Schluss und an meinen freien Tagen auch immer. Ich war im Kinderhaus, habe auch manchmal auf die Kinder aufgepasst, aber ich habe jetzt nicht formell und bürokratisch dort die Arena besetzt.
4: Christine König eröffnete viele Jahre später in Wien eine Galerie für moderne Kunst. So wie sie machten es viele. Der Auslandsschlachthof, die besetzte Arena, war ja keine Wohnstätte. Es herrschte ein ständiges Kommen und Gehen. Das Kinderhaus, erinnert sich Christine König, war kein Kindergarten im herkömmlichen Sinn, sondern
7: viel lässiger. Wenn ich mit meinem Kind, das ich aber nicht gehabt habe, gekommen wäre, hätte das im Kinderhaus spielen können oder auch nicht. Ganz informell, wie die Eltern es wollten oder die Kinder es wollten. Immer war jemand da, der auf die Kinder aufgepasst hat und mit ihnen gespielt hat. Ich habe noch ein sehr schönes Foto vom Kinderhaus, wo ein Kind vorne heraus nackert, badet und ganz glücklich dreinschaut.
4: Vorbilder für die Arena-Besetzung waren Hausbesetzungen in Deutschland. Und die Arena wurde ein Vorbild für späteren Aktionismus in Österreich.
7: Wir haben uns da orientiert an solchen Aktionen und Besetzungen, die es damals in Deutschland, ich glaube in Berlin, gegeben hat. Und nach der Arena-Besetzung gab es ja immer wieder Besetzungen. Hainburg war dann das nächste Projekt mit Besetzung und Widerstand.
4: Christine König, damals in der Abendschule und berufstätig, hatte durch ihren Job als Stewardess immer wieder Gelegenheit, Prominente auf die Anliegen der Besetzerinnen und Besetzer anzusprechen.
7: Weil ich Stewardess war bei Austrian Airlines, hatte ich natürlich Gelegenheiten, prominente Personen anzusprechen, ob sie diese Initiative von uns unterstützen würden. Und da hatte ich schon vorgeschriebene Blätter, wo eben steht, an unsere Stadträtin, an den Bürgermeister, wir bitten um den Erhalt der Arena für die Jugend Wiens. Und dann habe ich ihn gefragt und er hat gesagt, young woman, come tonight to the Sacher, to the Red Saloon. Und dann sind wir in den Roten Salon. Und der Leonard Bernstein ist mir sofort entgegengekommen. Und der Kreisky war in dem gleichen Raum am anderen Ende. Und der Leonard Bernstein hat hinübergerufen. Bruno, what are you doing against all these wonderful young people?
4: Die Arena lag allerdings nicht im Einflussbereich des Bundeskanzlers, sondern war eine Angelegenheit der Stadt Wien. Und diese hatte das Gelände bereits verkauft. Christine König harrte bis zur Räumung am 6. Oktober 1976 in der Arena aus.
7: Zum Schluss waren nur mehr wenige Besetzer und das war dann schon ein bisschen gefährlich, weil immer mehr Obdachlose, Sandler haben das benutzt auch als Übernachtung, weil es waren ja dort auch Matratzen und Stroh und da waren wir die einzigen Frauen.
5: Das war die Galeristin Christine König über die Arena-Besetzung 1976, Gestaltung Sabine Nicolai. 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
8: Im Studio Andreas Lechner. Bundeskanzler Christian Stocker von der Volkspartei drängt auf Ergebnisse bei der Reform des Präsenzdienstes. Bei einer Pressekonferenz am Nachmittag hat Stocker gesagt, dass jetzt genug geredet worden sei. Nun müssten im Jänner Taten folgen.
9: Mir ist wichtig, am 1.1.27 soll diese Reform in Kraft sein. Und wie wir dorthin kommen, ist nicht der wichtigste Weg. Es ist auch wichtig, aber es ist nicht der wichtigste Weg. Mir ist das Ergebnis am wichtigsten. Und daher glaube ich, dass wir im Sommer ein Ergebnis vorliegen haben sollten.
8: Für den Herbst kündigt der Kanzler außerdem eine große Reform des ORF an. So soll der öffentlich-rechtliche Auftrag jetzt genau definiert werden.
9: Als Politik müssen wir die Voraussetzungen für einen objektiven, aber auch gut funktionierenden ORF schaffen. Daher werden wir uns im Herbst, so wie es das Regierungsprogramm auch vorsieht, einer Gesamtreform des ORF widmen und das reicht von den gesetzlichen Grundlagen des öffentlich-rechtlichen Auftrages bis hin zur Finanzierung.
8: Sagt der Bundeskanzler. Heute ab 17 Uhr, also in einer Stunde, können wieder Förderansuchen für Photovoltaikanlagen und Stromspeicher gestellt werden. Gefördert wird, solange das Geld reicht. Dieses Mal sind 12 Millionen Euro vorgesehen, berichtet Rainer Hasiwa.
10: Wer zuerst kommt, mal zuerst, ist die Devise, denn es geht darum, um 17 Uhr pünktlich vor dem Computer oder mit dem Handy zu sitzen, um sich elektronisch anzumelden. Also quasi ein Ticket zu ziehen bei diesem Fördercall, so die korrekte Bezeichnung. Gefördert wird je nach Größe der Anlagen und unterschiedlicher Höhe, maximal ein Drittel der Anschaffungskosten. Außerdem lässt sich auch zusätzlich ein Made in Europe Bonus lukrieren. Der wird noch einmal gefördert, wenn Komponenten in Europa produziert wurden. Schnell sein lohnt sich jedenfalls. Beim sogenannten ersten Fördercall wurden heuer 29.000 Anträge eingereicht. Obwohl die Mittel damals kräftig aufgestockt wurden,

0: konnten nur 12.500 Anträge auch tatsächlich gefördert werden. Heute also ab 17 Uhr das Ticket, den echten Förderantrag einreichen, kann man dann noch bis 30. Juni.
1: Das Europaparlament hat heute die vollständige Umsetzung des umstrittenen Zollabkommens mit den USA gebilligt. Die Abgeordneten haben in Straßburg mit großer Mehrheit dafür gestimmt, Zölle auf US-Industriegüter abzuschaffen und US-Meeresfrüchten sowie Agrarprodukten einen besseren Marktzugang zu gewähren. Der US-Präsident hat im Gegenzug versprochen, auf die meisten EU-Produkte maximal einen Zoll von 15% zu erheben. Das Abkommen hat EU-Kommissionspräsidentin Ursula von der Leyen mit US-Präsident Donald Trump im vorigen Sommer in Schottland ausverhandelt. In Zagersdorf im Bezirk Eisenstadt-Umgebung im Burgenland sorgt aktuell ein ungewöhnlicher Fund für Aufsehen. Es handelt sich um ein Stück Stein aus dem Weltall, etwas so groß wie ein Golfball. Dass der gefundene Steinbrocken ein Meteorit ist, wurde bereits bestätigt. Jetzt wird noch geklärt, ob es sich um den ersten dokumentierten Meteoritenfall im Burgenland überhaupt handelt, wie Christopher Iwanschitz berichtet.
2: In ihrem Garten in Zagersdorf entdeckt Gerlinde Iwan sich ein Loch im Wellblechdach ihrer Pergola.
3: Und dann habe ich gesagt, das ist sicher eine Steinschleuder oder ein Meteorit.
2: Es stellt sich heraus, dass es sich tatsächlich um einen Meteoriten handelt. Erst Ende Jänner wurde südlich von Wien und westlich von Eisenstadt ein heller Feuerball gesichtet. Eine dokumentierte Sichtung ist neben dem gefundenen Gestein auch notwendig dafür, dass es sich um einen offiziellen Meteoritenfall handelt. Seit den 1760er Jahren gibt es nur 10 klassifizierte Meteoriten in Österreich. Andrea Patzer vom Naturhistorischen Museum Wien.
4: Wenn sich diese Probe, dieser Meteorit mit dem Fallereignis vom Januar tatsächlich verknüpfen lässt, dann wäre das der erste burgenländische Meteorit Österreichs.
2: Im deutschen Dresden wird das Gestein aus dem Asteroidengürtel jetzt noch untersucht.
1: Die portugiesische Autorin Lídia Jorge ist die neue Trägerin des österreichischen Staatspreises für europäische Literatur. Die 79-Jährige erhält die mit 25.000 Euro dotierte Ehrung für ihr Gesamtwerk. Das hat das Kulturministerium in Wien heute mitgeteilt. In den knapp 50 Jahren ihres Schaffens hat Jorge 13 Romane veröffentlicht, darüber hinaus aber auch Kinderbücher, Erzählungen, Theaterstücke und Gedichte. Damit zählt die Autorin zu den bedeutendsten literarischen Stimmen Portugals. Jorge wird die Ehrung am 27. Juli am Rande der Salzburger Festspiele verliehen. Und damit zum Wetter.
5: Teils sonnig, teils bewölkt geht's durch den Dienstagnachmittag und auch ein paar Regentropfen sind dabei, etwa in Tannheim bei 17 Grad. Im sonnigen Villach sind's dagegen 27 Grad geworden und im Donauraum ist es windig. In der kommenden Nacht bleibt die Luft anfällig für Schauer, der Wind aber flaut ab und die Temperaturen sinken auf 17 bis 10 Grad, gibt also gute Bedingungen zum Durchlüften. Und bevor sich am Donnerstag heiße Luft breit macht, geht es morgen noch einmal warm, aber nicht ganz beständig weiter. Mit Schauern. So viel zum Wetter von Carmen Schüssling.
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7: Willkommen. Hallstatt, weltberühmt, überlaufen und sogar kopiert. In der folgenden Sendung erkunden die beiden Autoren Elias Hirschl und Dominika Meindl den Ort. Sie macht Hallstatt und die chinesische Kopie in ihrem Debütroman Selbe Stadt, anderer Planet zum Schauplatz. Er entwirft in Content eine dystopische Welt aus Imitaten, Fake-Identitäten und digitalen Doppelgängern. Zwei Romane, ein Thema. Was ist echt und was nur Abbild?
8: Tonspuren.
9: Das spiegelverkehrte Kippbild des Originals. Erzählte Zukunft. 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Ein Feature von Julia Polzer.
10: Als das Schiff endlich die spiegelglatte Oberfläche entzweischneidet, stellt sich Johanna vor, wie es wäre, die Stadt noch nie zuvor gesehen zu haben. Vom Anblick überrascht und ganz in Bann geschlagen zu werden, als entdeckte ein Forscher eine verlassene Tempelstadt im Dschungel.
9: Die Rede ist von Hallstatt, UNESCO-Welterbe. Rund 700 Menschen wohnen in der oberösterreichischen Gemeinde im Salzkammergut. Die Zahl der Tagesgäste wird im Jahr auf über 1 Million geschätzt.

0: Also Hallstatt an sich finde ich jetzt sehr inspirierend. Es ist ein Ort mitten im Salzkammergut, das eigentlich extrem typisch nach Österreich ausschaut und gleichzeitig so ein internationaler Hotspot. Also das ist schon, das hat schon bizarre Ausformungen. Ja, mein Name ist Dominika Meindl, bin geboren in Linz, aufgewachsen in Willering und jetzt oszilliere ich rund um den Zentralraum, der eigentlich sehr provinziell ist, als Autorin, Literaturveranstalterin, Moderatorin und es ist jetzt endlich mein erster Roman erschienen, Selbe Stadt, anderer Planet.
1: Die unberührte Landschaft, das Wandern im Salzkammergut und die Bewegung unter freiem Himmel haben für Dominika Meindl einen besonderen Stellenwert. Sie ist begeisterte Bergsteigerin, wie auch die Protagonistinnen ihres Romans, zwei Schwestern aus Hallstatt.
0: Man wird da schon auch hineingezogen in das Innenleben der Figuren, aber die Szenenwechsel wollte ich eigentlich schon so, dass das was Darstellbares ist. Gerade bei den Passagen, wo die beiden Schwestern miteinander auf Skitour gehen oder sie gehen einmal im Sommer miteinander wandern und liegen dann unterm Sternenzelt. Also das kann man sich schon durchaus ein bisschen kitschig landschaftlich vorstellen.
2: Kein Funkenlicht ist aus dem Tal zu sehen. Sie sieht hinauf, bis das Dunkel seine Dichte verliert, sich das diffuse Licht allmählich zu Sternen vereinzelt. Johanna steht da in dieser absoluten Stille und kann es fast nicht fassen, dass sich da kein Nebelstreifen über ihr erstreckt, sondern die Milchstraße. Wenn es doch nur gelänge, an nichts zu denken, schon gar nicht an die Arbeit oder an die Toten oder daran, dass es unmöglich ist, einfach dahin zu leben, ohne Schaden anzurichten. Stell dir vor, sagt Doris, innerhalb von 2-3 Kilometern ist jetzt keine Menschenseele außer uns.
0: Es gibt meines Erachtens kaum einen Ort, an dem man den Overtourism so kompakt beobachten kann. Also da gibt es eine Szene, wo eine Familie, eine arabische Familie am Gedenkbrunnen Kaffee ausschenkt und ich habe den auch wirklich angeboten bekommen und ich habe die gefragt, woher es sind und die Männer sagen Irak und die Frauen sagen Irak und der Bub sagt, wir sind aus Adnang-Buchheim. Also auch Binnentourismus gibt es wahnsinnig viel. Wir kommen ja mittlerweile nach Hallstatt, um die Touristen anzuschauen.
2: Wenn nicht mindestens 7 Reiseführer synchron in ihre schlecht eingestellten Headsets schnarren würden, wäre es fast idyllisch. Schwäne umkreisen Tretboote in Schwanenform. Ein Kind beugt sich hinaus, um einen der echten Vögel am Hals zu packen. Der faucht und schnappt nach der Hand.
1: Auch wir planen einen Ausflug nach Hallstatt. Ohne Reiseführer, aber mit Elias Hirschl, ebenfalls erfolgreicher Autor und Musiker aus Wien. Dominika Meindl und er kennen sich aus der Poetry-Slam-Szene.
0: Also wir werden Elias Hirschl dabei beobachten, wie er Hallstatt beobachtet. Und er hat einen wunderbaren Sinn für Absurditäten. Das Groteske und Gespenstische, das wird er sofort entdecken. Ich will ihn nicht unter Druck setzen, aber mit Hirschls Augen die Welt zu sehen, ist sehr interessant.

0: Na, das ist schon schön.
1: Exit on the right top.
0: Ja, grundsätzlich sind wir tot.
2: Hä? Ist der Bahnsteig? Ja, ich Achso, da vorne.
3: Da ist direkt so ein Einlass.
2: Weißt du, oder was?
3: Ja, da kommt man nur mit der Fähre rüber.
0: Ja, mit Autoschaften? Boah. Und während die Mittagsglocken sind, hast du.
4: Die Räder der Rollkoffer übertönen das Läuten der Kirchenglocken. Der Bahnhof liegt auf der gegenüberliegenden Seeseite. Um ins Ortszentrum zu kommen, muss man die Fähre nehmen. 15 Minuten dauert die Fahrt. An der Schiffsanlegestelle werden wir von Alexander Scholz, dem Bürgermeister von Hallstatt, empfangen.
5: Grüß Gott.
0: Julia Bolze.
5: Frau Bolze, genau.
6: Ja, wir befinden uns da jetzt mitten am Schiffslandeplatz in Hallstatt. Das ist vis-à-vis eine Bahnstation, wo die Gäste und auch die Einheimischen mit der Bahn ankommen und dann mit dem Schiff rüberkommen. Und wenn wir da jetzt stehen, direkt vor dem Heritage Hotel und schauen nach Norden hinauf, dann sehen wir den Fotopoint. Das ist ein Punkt, wo heute halt die Touristen das Gefühl haben, die Internationalen vor allem, da müssen wir hin, von diesem Punkt aus müssen wir unser Foto machen. Das ist alles über Instagram natürlich sehr stark beworben. Und das leiden heute, halt die dort wohnen, sehr stark darunter.
4: Am Weg zu dem besagten Fotopoint erzählt der Hallstätter Bürgermeister von Drehanfragen aus Hollywood.
6: Ja, wir bekommen natürlich laufend Anfragen, Spielfilme oder Ausschnitte für Spielfilme hier in Hallstatt in den Gassen oder in den berühmten Plätzen oder am See zu drehen. Und da sagen wir natürlich zu großen Teilen nein, das wollen wir nicht. Wir wollen nicht noch den Werbewert von Hallstatt steigern. Aber war natürlich so was wie vor 3 Jahren, wie auch eine Frage gekommen ist über Hollywood, einen Film John Wick, die Ballerina in Hallstatt zu drehen, da kann man sich dem natürlich nicht entziehen. Oder wie letztes Jahr die Nicole Kidman hier war in Hallstatt, da kann man nicht sagen nein, wobei bei diesem Film der Hallstatt nicht namentlich vorgekommen ist, sondern da ist eher darum gegangen, um einen Schweizer Ort, der da bespielt wird und die Motive kommen aus Hallstatt.
4: Und wie wurde Hallstatt zu einem der meistbesuchten Orte im Land?
6: Ja, es war früher so, wie man im Jahr 2000 noch kann mich erinnern, da hat es einen großen Bericht in den Oberösterreichischen Nachrichten gegeben mit der Schlagzeile Hallstatt, das sterbende Dorf. Und man hat sich dann bemüht, einen Ganzjahrestourismus schon zu schaffen. Man hört immer nur das Obertourismus, Obertourismus, Obertourismus. Es passiert natürlich auch viel Wertschöpfung im Ort.
7: Aufnahmen aus den Alpen. Eine Luftaufnahme über den See hin zur Stadt. Ein Schwenk nach oben rückt die Berge ins Bild. Schnitt hinein auf den Stadtplatz. Ein Mann in traditioneller Kleidung versucht in eckigem Englisch der Weltöffentlichkeit sein Erstaunen zu vermitteln. We are not very happy, but there is no copyright for the Welterbe, World Heritage of the UNESCO. Ob er als Bürgermeister denn nicht auch stolz sei, fragt die Frau von der BBC. Maybe it is a good advertisement, maybe.
6: Ja, ich habe mich sehr amüsiert natürlich, wie es gelesen habe. Ich war ja bei mir vorher, 1-2 Jahre vorher, und hat recherchiert auch mit dieser Geschichte vom Nachbau in China, in der Provinz Guangdong. Da sind ja Teile von Hallstatt nachgebaut worden und ich habe das auch sehr amüsant gefunden, weil ich selber dort war und mir das auch angeschaut habe. Es ist sehr authentisch geschrieben, natürlich von diesen Zusammenhängen, aber es wird natürlich auch in diesem Buch jedes Klischee bedient, dass es rund um diese Geschichte oder rund um Hallstatt und Obertourismus gibt.
8: Begonnen hat die Recherche oder das Schreiben ziemlich genau mit dem, als ruchbar wurde, dass es eine Raubkopie gibt in China, also unmittelbar vor der Eröffnung. Und da hat es dann wirklich eine Aufruhr in den Medien gegeben, nicht nur regional, sondern wirklich einmal international. Ich kann mich noch erinnern, ich habe es ein bisschen erholsam gefunden, dass Österreich einmal endlich nicht wegen einer Familie in einem Keller in den Schlagzeilen landet, sondern wegen. Ich habe die Geschichte einfach so gut gefunden.
7: Er holt Luft und denkt schnell nach, wie er einer 5-Jährigen wohl am besten die Sache mit dem Massentourismus, den vergraulten Eingeborenen, erklärt. Das Verkommen eines Ortes zur Kulisse. Die Sache mit Original und Authentizität.
9: gab es irgendwie merkbar einen Moment, ab dem das dann mit dem Overtourism angefangen hat?
6: Ja, ich sage so 2010, 2011 und das war dann im Zusammenhang mit Asien und mit der Berichterstattung darüber.
9: Ah ja, okay.
6: Weißt, das war jetzt nicht dieser Film, der da in Südkorea gelaufen ist, das ist übrigens auch da draußen gedreht worden. Das muss man sich halt auch vorstellen, wie grotesk das ist. Dieser Film Spring Waltz, der war in Südkorea.
9: Genau, das habe ich gehört, aber er hat mir gar nichts gesagt, nämlich. Also den kennt da, glaube ich, hier niemand eigentlich.
6: Nein, aber ich habe auch gar nicht gemerkt, dass die da drehen und die haben genau da draußen gewohnt beim Fotopoint. Genau vis-à-vis von der Familie Zimmermann, die heute am meisten darunter leiden. Und da hat das Bärchen gewohnt, da ist gefilmt worden, da einer gefilmt worden, eh diese Ansicht.
10: Genau,
6: da haben sie
10: eine Balkonszene.
6: Genau, den ersten Kuss und der, was ich, Trari und Trara und heute leiden die da unten so und es ist irgendwie grotesk, das Ganze.
10: Und muss man in der Kunst gut aufpassen, was man damit bewirkt.
6: Das ist eine gute Idee, genau. Und das war ein Faktor. Und der zweite Faktor war natürlich der Nachbau in China, aber nicht, weil das so bekannt worden ist, sondern weil so viele Journalisten aus der ganzen Welt ohne Übertreibung wochenlang in Hallstatt über das berichtet haben.
7: Die meisten tragen Mikrofone und Kameras. Offensichtlich lauern sie auf lohnende Motive. Endlich entdecken die Fotografen, Kameramänner und Journalistinnen ein älteres Paar in Tracht. Sie formieren sich zu einer Wolke, aus der die Blitze zucken. Gleich stellt sich die erste O-Tonfischerin den Flanierenden in den Weg.
6: Vorsicht, Auto! No drone hier, no drone. No, no, no. Ist eh keine Drohne, ist eh keine Drohne, gell? Oder hat der da eine Drohne? Wo oder denn? So. Ja, wir sind da jetzt mitten auf diesem Fotopoint, wo wir eben diesen klassischen Blick von Hallstatt haben und dann halt viel zu viele Touristen den ganzen Tag über. Das ist ein Kommen und ein Gehen und erzeugt natürlich große Unruhe für die Bewohner, die hier unmittelbar an der Straße wohnen. Und das ist natürlich ein großer Unmut bei der Bevölkerung, aber es fällt uns keine Idee ein, wie wir aus dem Fotopoint keinen Fotopoint mehr machen könnten.
4: Wir stehen nun direkt an der Stelle, wo das Smartphone besonders häufig gezückt wird. Fast alle machen hier ein Selfie. Die schneebedeckten Gipfel im Hintergrund spiegeln sich im Wasser.
6: Na, der See, man sieht bis zur Bahnstation rüber, man sieht den Krippenstein Richtung Obertraun, man sieht die Bootshütten drüben am Ortsende von Hallstatt und die beiden Kirchen, halt, dieser berühmte Blick der Heritage Hotel direkt am See. Ja, das ist halt das, der Hirlatz, das ist dieser Berg, 2000 Meter hoch im Hintergrund, das ist halt das, was den Leuten so gefällt. Der Wald, der herunterkommt bis an die Häuser und hinauf geht zum Salzberg auf der rechten Seite wiederum. Also das ist einfach der Klassiker.
11: So, was wir hier checken, ist das Halal?
6: Da hat einen gewissen Lernweg eben da. Du kannst nur so diszipliniert sein. Ne? Ja, Heike, grüß dich.
12: Hallo, Alexander.
6: Du kämpfst dich da durch.
12: Ja,
6: was,
12: hallo. Ja, was, grüß dich. Ja, kämpf dich da durch. Aber das ist auch so die verschiedenen Geschwindigkeiten. Wenn man eine Dose geht, durchgeht, eine Einheimische, die hat den Kopf jetzt gesenkt gehabt und geht schnell durch.
6: Und das hat das derartig nun Medienhype ausgelöst und dann diese vielen Instagram-Bilder, die es halt über Hallstatt gibt. Und dass sie halt wirklich sagen, die Asiaten, du, you live in paradise und it's so great. Und Hallstatt muss man gesehen haben, wenn man in Europa ist. Also die Leute müssen nicht das Gefühl haben, wenn sie schon da sind, müssen sie unbedingt nach Hallstatt fahren.
9: Ja, dann wird es halt so ein Selbstläufer.
6: Genau, dann wird es ein Selbstläufer.
9: White Noise von Don DeLillo gibt es irgendwie den meist fotografiertesten Bauernhof der USA. Und der ist halt nur deswegen bekannt, weil er so oft fotografiert wird.
10: Das fasziniert mich dass man das Foto selbst machen muss. Mhm. Also du kannst dir keine Postkarten kaufen, sondern du musst es mit deinem Handy selbst
6: knacken. Ja, siehst du, es gehen immer wieder Kolonnen raus, da und wieder ein.
10: Mach dich nicht wichtig, Hund.
4: Dominika Meindl hat ihre Hündin Fini dabei, die sich gerade mit anderen Hunden anfreundet.
10: Es können die Fremden auch Freunde sein, man muss halt hingehen. Das ist sehr gut.

0: Seit 2012 gibt es Hallstatt zweimal, einmal im Salzkammergut und einmal in Südchina. Der originalgetreue Nachbau der Gemeinde hat nicht einmal ein Jahr gedauert.
1: How big is the city? Fragt Johanna den Mann. Not so big. 4 million, soon 8 million. They build a city around. Die beiden Frauen sehen einander überrascht an. How big is your country? Not so big. 8 million, sagt Doris. Der Fahrer schweigt betroffen. Dann sagt er leise, it must be lonely.
2: Ich habe viel über China gelesen und war dann 2014 auch dort. Sehr oft werde ich gefragt, ob ich eh im falschen Hallstatt war. Nein, da muss ich mich immer entschuldigen, das ist mir peinlich. Ich habe erfunden und recherchiert, aber ich hatte eine Sensitivity-Readerin, eine Bekannte, die aus Peking stammt, und der habe ich wirklich Fragen gestellt und Textpassagen vorgelegt mit der Bitte, ist das jetzt denn nicht kulturelle Appropriation, ist das jetzt denn nicht blöd erfunden? Also es sollte halbwegs stimmen, in der Fiktion sollen die Dinge auch stimmen. Und in China selbst habe ich auch wieder wahnsinnig viele Notizen gemacht.
1: Die Begegnung mit der raubkopierten Stadt haben sich die Schwestern bis zum Ende ihrer Reise aufgehoben. Einvernehmlich schweigend gehen beide Schwestern die letzten Schritte auf ihr Reiseziel zu. Und wenn sie die Blicke nicht über die Dächer hinaufwandern lassen und wenn eine Brise die drückende Luft kurz bewegt, ähnelt die Stadt vor ihnen jener, die sie gewohnt sind. Es ist die Menge der anderen Touristen, die ihnen das Fremde vertraut macht.
2: Ja, das Gespenstische ist ein Thema, das mich sehr beschäftigt hat. Das Unheimliche steckt ja schon im Wort. Es muss ja mal was heimelig sein, dass das Unheimliche reinkommt.

0: kommen kann. Wenn ich jetzt alles nur aufregend finde oder gar nichts kenne, empfinde ich diesen Grusel nicht. Aber das ist eben das, was dieser touristische Ort für Menschen, die ihn kennen, ausmacht, dass da was nicht stimmt.
1: Sie wissen beide, dass die Illusion platzt, sobald sie die zu niedrigen und zu exakt geformten Hügel genau in den Blick nehmen. Sie bleiben vor der langen Plakatwand am Eingang des Areals stehen. Die Bilder von der Eröffnung kennen sie aus der Zeitung. Ein Faksimile des Berichts ist auch hier zu sehen. Nach all den Klagen über den Raub des Kulturerbes las sich dann der Bericht über die Eröffnung der Kopie überaus freundlich. Wahrscheinlich hatte sich der Lokalredakteur gefreut, mitfliegen zu dürfen.
0: Da sind so viele Gäste jetzt drinnen, in deren Augen mein Heimatdorf nur ein Themenpark ist. Also die nehmen das wahr, als wäre es nicht echt. Und aus dieser Spielerei mit echt und unecht, Vertrauten und in das Vertraute einbrechen, die kommt ja dieses Gespenstische raus. Das ist immer dieser Kipppunkt, an dem es gruselig wird.
1: Bist du bereit? Fragt Doris und Johanna nickt. Sie betreten nun den Wiedergänger. Die Pflastersteine sind zu groß und zu symmetrisch, aber nicht schlecht. Das Wissen, dass die Kopie spiegelverkehrt ist, ändert nichts an der Verwirrung darüber. Johanna schwindelt es ein wenig beim Versuch, den Dreh zu bemeistern. Ganz langsam gehen sie, damit ihnen kein Detail entgeht, ob gelungen oder abweichend, wie die britische Telefonzelle. Alles ist viel glatter als zu Hause, sagt Johanna, wie ein Botox-Gesicht. Die künstlichen Geranien an den Straßenlaternen kommen ihr überzeugender vor als herkömmliche Plastikblumen. Nur der Efeu hängt gar zu geradlinig an der Fassade. Alles ist richtig und doch stimmt etwas nicht. Sie können nur noch nicht sagen, was es ist.
0: Und umgekehrt habe ich mir auch versucht vorzustellen, wie das für jemanden ist, der in Hallstatt aufgewachsen ist, für den das Heimat ist. Und wenn der oder die das erste Mal in dem chinesischen Hallstatt steht, das spiegelverkehrt ist und relativ echt und sich in einigen Details aber natürlich sehr unterscheidet, das muss unglaublich gruselig sein.
1: Der große Platz ist so weit gediehen, dass er als spiegelverkehrtes Kippbild des Originals schon seine Wirkung entfaltet.
2: Wir haben jetzt gerade eine Tour bekommen vom Bürgermeister. Mehrere Kirchen besichtigt, die touristischen Spots, hauptsächlich die Touristen selber besichtigt.
3: Elias Hirschels Roman Content, 2024 erschienen, spielt in einer völlig verlassenen Gegend. Trotzdem weist sein Schauplatz einige Parallelen zu Hallstatt auf.
2: In Content geht es hauptsächlich um eine Firma namens Smile Smile, die eine Content Farm ist, also ein Unternehmen, das sich so auf die Produktion eher sinnloser Online-Inhalte spezialisiert hat. Und die Region ist so ein bisschen das Gegenteil von Hallstatt, eine ehemalige Kohleindustrieregion, wo die alten Industriezweige weggebrochen sind.
4: Willkommen bei Smile Smile.
5: Hi. Man gewöhnt sich an die Überstunden, das ewige Schreien, Kreischen und Lachen mit diesen Leuten.
3: Content von Elias Hirschl wurde für die Bühne adaptiert und im Schauspielhaus Wien uraufgeführt.
5: An die Monotonie, die Abstumpfung, daran, dass die eigene Arbeit mit der Zeit zu einer gedankenlosen Abfolge routinierter Handgriffe verkommt.
2: Ja, voll. Ja, es geht ziemlich viel um Einsamkeit. Also die Hauptfigur ist eine namenlose Person, die eben in der Firma arbeitet. Dann gibt es da noch so ein paar Kolleginnen, Martha, Karin, die alle so bisschen verschiedene Hintergrundgeschichten haben, aber die meisten von denen wollen oder wollten irgendwas im Kreativbereich arbeiten, haben das nicht ganz geschafft und machen jetzt sowas wie kreative Fließbandarbeit eben da. Und es gibt noch so ein paar eher traurige Männergestalten, die dann eigentlich nur so als Datingpartner von der Hauptperson auftauchen und eher unbeholfen sind.
6: Content Writing für Smile Smile, das ist nur ein Übergangsjob, so wie all ihre Jobs. Sie habe mittlerweile so ziemlich alle Schreibjobs durch. Ich mache die Smile-Smile-Entwicklung durch, wie Martha es nennt. In den ersten 1 bis 2 Monaten überkommt einen eine Depression darüber, seine hochgestochenen Träume vom Künstlerdasein aufgegeben zu haben.
2: Die Figur Martha hat die ganze Zeit Angst, vor einer KI ersetzt zu werden und fragt sich dann die ganze Zeit schon, warum das eigentlich noch nicht längst passiert ist. Weil die schreiben eben die ganze Zeit diese Listenartikel, Listicles oder drehen halt irgendwie so Videos, die viral gehen sollen. Und das ist sehr routinemäßige, sehr wiederholende, maschinelle Arbeit im Endeffekt. Und ja, es geht so ein bisschen um den Begriff von so Bullshit-Jobs, die irgendwie auch niemand haben will, aber irgendwie werden sie von Menschen ausgeführt, weil es die billigere Option ist, als das zum Mechanisieren irgendwie.
6: Wir sind nicht gemacht für diese Arbeit, sagt Martha, als ihr mein Blick auf Karins Schreibtisch auffällt. Ein Algorithmus kriegt kein Burnout. Eine KI sucht nicht um Krankenstand an, fordert keine Gehaltserhöhung, versucht keine Gewerkschaft zu gründen.
2: Es geht auch viel im Buch um, welchen Wert Arbeit überhaupt hat oder inwiefern man Sinn in der eigenen Tätigkeit finden kann oder ob man das überhaupt muss. Und da gibt es dann so ein paar Figuren, die halt so unterschiedliche Philosophien dazu haben. Und eben Martha, die auch bei der Firma arbeitet, der ist das irgendwie völlig egal. Die hat einfach Spaß in ihrer Arbeit. Die muss nicht irgendwie an was Sinnvollem arbeiten. Und dann gibt es Karin, die, glaube ich, eher so ist wie ich auch selber, dass ich so das Gefühl habe, ich möchte schon, dass irgendwie in dem, was ich tue, irgendwie ein Sinn oder ein Zweck drin ist. Und ich möchte dann auf eine Art etwas herstellen, das dann greifbar ist. Das ist halt der Grund, warum ich auch wirklich gerne Bücher schreibe, weil das dann irgendwie halt mal nach mehreren Jahren so einen Belohnungseffekt hat, dass man das auch wirklich in der Hand halten kann.
3: In Content geht es zwar nicht um die Kopie einer Stadt, aber um Imitate, geklaute Social-Media-Accounts und dystopische Zukunftsvorstellungen.
2: Im Content gibt es das so mehrfach irgendwie. Das eine ist auch so eben diese Nachbildungen irgendwie manchmal oder so Fassaden von etwas und wie man Dinge präsentiert und wie sie halt in Wirklichkeit sind. Es gibt eben so ein Kapitel, wo es um diesen Is It Cake Trend ging, wo halt irgendwie so hyperrealistische Kuchen, die dann wie Alltagsgegenstände aussehen, präsentiert werden. Das ist auch so ein Online-Trend, den ich wirklich gut finde, weil es da total künstlerisch wertvolle Videos gibt, die irgendwie extrem schwer zu machen sind auch.
5: Die Cake-Story-Videos sind nicht der erste kuchenbasierte Internet-Trend, den Spice-Mile nacheifert. Martha sagt, sie habe vor ein paar Jahren noch die ganze Is-It-Cake-Phase miterlebt. Es gab Kuchen, die aussahen wie eine Billardkugel oder wie eine Handtasche, ein Sofakissen, ein Schuh, ein Cheeseburger, so ziemlich alles war Kuchen.
2: Ich finde das auch so eine lustige Anti-Enttäuschung, weil man dann immer denkt, ah, es ist ein langweiliger Gegenstand, sondern eigentlich sich freut, ah, es ist Kuchen. Und genau, so ein bisschen das Umgekehrte ist, dazu ist halt quasi so diese Doppelgängerin, die die Hauptfigur kriegt. Ihre Social-Media-Accounts werden irgendwie geklaut, übernommen und dann gibt sich quasi eben irgendeine Figur als sie aus und man weiß nicht genau, wie das gemacht wird, wo die herkommt. Es wird in den Raum gestellt, dass es KI sein könnte, ist aber auch nicht ganz klar. Und da geht es dann eher so ein bisschen um, welches Bild von mir selber präsentiere ich online oder präsentiere ich nach außen hin.
6: In der Bildbeschreibung unter dem Foto meiner Doppelgängerin steht ein längerer Text, ja fast schon ein Essay darüber, dass es mir, also der Person auf dem Foto, bewusst ist, mit dieser Art von Bildveröffentlichung zu dem Druck beizutragen, der tagtäglich auf Instagram-Usern lastet. Dass dieses Bild von mir, von der aufgeräumten schönen Wohnung also, natürlich den Druck erhöht, den sozialen Druck, immer seine beste Version im Internet zu präsentieren. Deshalb sei auf dem zweiten Foto der reale Ist-Zustand zu sehen, der ungeschönte. Hashtag Instagram versus Real Life. Hashtag No Filter. Hashtag Content.
2: Weil wenn man halt irgendwie so auf Instagram schaut, würde man halt den Eindruck bekommen, dass alle konstant im Urlaub am Strand liegen und sonst irgendwie den Rest der Zeit halt nichts posten. Und mich interessiert dann immer die Frage, ob so eine Figur überhaupt lebensfähig wäre. Also quasi, kann eine Figur überhaupt lebendig sein, die nur aus diesen positiven Seiten besteht? Ja, ich finde da sehr viel unheimlich. Es gibt im Roman vor allem so Anleihen an so das Cosmic-Horror-Genre. Und das war, glaube ich, auch so der Versuch, mir so zu überlegen, das Internet als so ein lebendiges Objekt zu haben, das so unfreiwillig wächst.
6: Die Videos der Zukunft bestehen aus nichts als Mixing. Es wird einen langsamen Aufbau geben, der sich eines Tages zu einer rasanten Steilkurve erhebt, zu einer Singularität, zu einem Punkt, an dem jede Aufnahme der realen Welt überflüssig wird. Filme werden aus Archivmaterial zusammengetragen, Songs aus Samples zusammengenäht. Das Internet ist die größte Recyclingfabrik der Welt.
2: Es gibt so diese Theorie vom Dead Internet, also irgendwie, was sich einfach nur so tote Sachen ansammeln, wie halt so Müllhalden und eben wie viel Code im Internet eigentlich einfach nur so Junk-Code ist, der zu nichts benutzt wird oder eben so jetzt immer mehr halt so KI-Zeugs, das halt automatisch generiert wird, niemand schaut sich das an. Ich finde es zum Beispiel auch schön, wie man immer so über den Algorithmus redet und dann irgendwie auf Instagram irgendwie so, der Algorithmus mag das nicht so gern, wenn man um Mitternacht postet oder, weiß ich nicht, ist das fast schon wie so Volksmythen irgendwie, was der Algorithmus mehr oder weniger mögen könnte. Und sowas liebe ich halt, also wenn das irgendwie so fast schon so religiöse Anleihen kriegt.

0: sehr viele gute Hallstattschilder fotografiert. Schilder, dass man nicht fotografieren soll, glaube ich, oder dass man leise sein soll.
1: Wir wohnen hier. We live here. Keep your voice low. Hallstatt is no museum. Please show respect. Do not enter private property. No drone zone. Original Hallstatt Air.
2: Fresh.
3: Very fresh.
4: 16 euros, 2 pairs.
2: Actually, it's the same air.
4: Yeah, it's good.
2: Around here. Yeah. So I don't know. What's different?
0: So Romanarbeiten sind bei mir zum Beispiel immer so riesige Sammelarbeiten, wo ich dann irgendwie halt so über Monate oder Jahre hinweg einfach zu einem oder mehreren Themen irgendwie so Sachen anhäufe. Und Songtexte sind halt meistens so, da müssen so 2, 3 Sachen in einem Moment zusammenkommen und dann habe ich es auch so innerhalb von einer Stunde geschrieben meistens. Bei Ein Gespenst, die Band von mir, ist eher so Postpunk und da kommen dann eher so auch kitschige, ernsthaftere Texte rein.

0: Poetry Slam war überhaupt mein Einstieg ins Schreiben und auch Veröffentlichen. Und Veröffentlichen in der Form, dass das stattfindet und verklingt. Und man hat ein unmittelbares Feedback.
1: Was ich an Poetry Slam schon wirklich mag, ist, dass es eben so ein bisschen eine direktere Interaktion mit dem Publikum ist oder dass es halt so, ja, manchmal halt so ein bisschen eine spannendere Art, die Bühne wirklich zu nutzen für Literatur so quasi. Was nicht heißt, dass irgendwas mit klassischen Wasserglaslesungen so falsch ist, aber ich mag halt oft auch, wenn das so ein bisschen kombiniert ist.
0: Und wenn man einen Roman schreibt, irgendwann muss man den loslassen und dann beginnt er sich zu verändern. Die Realität holt ihn ein.
1: Es gibt auch so ein paar Veranstaltungsformen, wo da eben so ein bisschen mehr experimentiert wird. Es gibt eben von der Dominika Meindl selber eine Reihe, Experimentliteratur heißt die, in Wels, wo wir eben zum Beispiel mal eine Kombi-Lesung-Konzert veranstaltet haben, wo dann irgendwie Ausschnitte aus dem Roman, dann wieder irgendwie Lieder von meiner Band und dann wieder zurück.
0: Ich höre eigentlich wahnsinnig wenig Musik, weil ich wirklich Ohrwurm-Problematiken habe. Das unterschätzt man. Es gibt eine kleine Passage, wo Johanna wandert und von Ohrwürmern geplagt ist. Das ist extrem autobiografisch. Musik spielt aber eine ganz große Rolle im Ausgehverhalten, in meiner Interaktion mit anderen Menschen. Dann war ich das erste Mal auf einem Kreisky-Konzert und ich war sofort total verfallen. Diesen auf der Bühne in ihrer Musik so grantigen, unfreundlichen Männern, die privat unglaublich nett sind. Die sind unglaublich nette Kerle, diese vier Herren, die mir auch bereitwillig den Titel zur Verfügung gestellt haben als Leihgabe für den Roman. Der Verlag hat völlig zu Recht gesagt, die Arbeitstitel, die sind es noch nicht. Da muss noch was Besseres her. Und ich habe dann wirklich die Setlist der verschiedenen Alben von Kreisky durchgeschaut, weil ich deren Musik so mag. Und bei Selbe Stadt, anderer Planet, ich glaube, das war der vorletzte Titel, den ich gesehen habe. Ich habe dann sofort Franz Wenzel geschrieben, ob das ginge, ob das ihnen zumutbar wäre. Und zum Glück haben sie sofort ja gesagt.

0: Ich finde es richtig schwierig, zum Beispiel zu spekulieren, welche Technologien irgendwie funktionieren oder sowas, weil es gab auch schon so Experimente mit Leuten, die dann irgendwie QR-Codes in Bücher eingebaut haben oder irgendwie so Augmented Reality eingebaut haben irgendwie, und das ist so manchmal so ein bisschen gimmicky und funktioniert auch nicht immer so gut irgendwie. Was ich jetzt, glaube ich, relativ oft schon gemacht habe, ist einfach Webseiten in Bücher eingebaut, die mal existieren und mal nicht, und dann halt wirklich so den ganzen Code einfügen mit www. Und so irgendwie. Weil das halt, also alles, was gedruckt ist, kann man ja auch damit spielen halt irgendwie.
1: Ich habe die Zuversicht, dass die KI uns Autorinnen und Autoren noch länger nicht das Wasser abgräbt. Da habe ich viel Vertrauen in die Leserinnen und Leser. Ich glaube, man spürt es ganz deutlich. Da spürt man die Millimeter, da stimmt irgendwas nicht. Ich glaube, dass ein KI-Text an vielen Stellen noch sehr befremdlich ist.
0: Ich glaube, man kann sich schon viele Sorgen machen in Bezug auf, wie das dann vielleicht den Verkauf ändern wird oder wie das vielleicht insgesamt so ein bisschen den Buchmarkt verändern wird. Aber ich glaube jetzt nicht, dass

0: einzelne Autoren und Autorinnen ersetzt werden, so, weil das einfach auch nicht so funktioniert. Also weil Autoren und Autorinnen selber ja auch eine wichtige Rolle spielen in der Verbreitung von Literatur zum Beispiel. Leute interessieren sich ja auch dafür, wer die Bücher geschrieben hat.
1: Sowohl bei Elias Hirschl als auch bei Dominika Meindl geht es unter anderem auch um Identitäten.
2: Selbe Stadt, anderer Planet ist insofern ein anti-identitärer Roman, als ich das für ein absurdes Konstrukt finde, aus einer pseudogenetischen Zusammensetzung eine Identität bauen zu wollen. Mir ist ja das mittlerweile fast peinlich, weil so ein Gedöns draus gemacht wird. Das regt mich halt einfach furchtbar auf, wenn das jemand so ernst nimmt, dass man eine Überlegenheit daraus ableitet, dass die Eltern aus dem gleichen Ort sind.
0: Die ganze Gegend, die im Buch irgendwie beschrieben wird, ist so per se so ein bisschen identitätslos. Also so, man kriegt halt irgendwie mit, okay, das war früher mal eine Kohlebaugegend und es gibt vielleicht noch so 2, 3 Leute, die auch wirklich Teil davon waren, die früher irgendwie im Bergbau gearbeitet haben. Und alle anderen, die dort arbeiten, sind aber eher junge Leute, die dort auch irgendwie extra hingezogen sind. Und dadurch entsteht aber auch so ein Gefühl von, als wären halt alle konstant so auf Durchzug irgendwie oder als würde da eigentlich niemand wirklich leben. So. Und voll, also das trägt so ein bisschen dazu bei, dass dann auch so keine Solidaritätsgefühle aufkommen und dass irgendwie so keine guten Gemeinschaften entstehen auf eine Art. Dadurch ist es halt auch schwierig für die Leute irgendwie so wirklich eine Rolle zu finden oder eine sinnvolle Identität zu finden.
2: In meiner Überzeugung entsteht Identität durch einen Perspektivenwechsel. Also man spricht ja vom Spiegelstadium oder wir Menschen unterscheiden uns ja, glauben wir zumindest, dadurch, dass wir uns selbst im Spiegel erkennen. Und das ist aber natürlich was, was uns vorgehalten wird, dass nicht wir sind. Und das ist für meine Wahrnehmung total wichtig, sich selbst gebrochen wahrzunehmen. Gebrochen im Sinne von einem Spiegel. Man muss jetzt nicht gebrochene Identität und Leid draus machen, sondern ich bin nur ich, weil mich andere wahrnehmen und ich mich so wahrnehme. Und im Roman werden eben permanent Perspektiven gewechselt und am intimsten passiert dieser Perspektivenwechsel zwischen den Zwillingsschwestern, Johanna und Doris. Johanna ist Ärztin, sie hat in Wien gearbeitet und hat in der Stadt gelebt und darum kommt eben der Witz, dass die Stadtmaus zurück zur Landmaus kommt. Doris, die ist Tischlerin, die ist ein bisschen meine Lieblingsfigur. Ich stelle mir die vor, sehr kräftig, mit rauen Händen, die halt eine Zirbenstube basteln kann, zimmern kann. Und wie die beiden sich schon wahrnehmen aus dieser großen Nähe, die doch ganz verschiedene Menschen sind, da habe ich mich sehr bemüht, dass die wirklich 2 verschiedene Persönlichkeiten auch sind. Das hat sie dann natürlich angeboten als Metapher für einen Ort, der so kopiert wird, der nur dazu spiegelverkehrt gebaut wurde. Das ist ja die Realität in Hongkong, es ist spiegelverkehrt, warum auch immer. Und das hat mich schon interessiert, weil ich eben glaube, gerade durch diese Spiegelung erfährt man mehr aus einem Ort. Darum gibt es ja nicht eine Identität, die sich aus sich selbst ergibt. Durch das komplett homogene und ganz egozentrische, das ist genau das, woran ich nicht glaube. Also eine gelungene Identität kann es immer nur in der Spiegelung von anderen geben und das gilt für Orte genauso wie für Menschen.

0: bei der Hauptfigur selber ist sehr lange unklar, ob es ein Mann oder eine Frau ist. Es ist dann aber klar, dass die Doppelgängerin, die die Hauptfigur hat, eindeutig eine Frau ist. Das kam eher unabsichtlich, weil ich habe eine Stelle aus dem Roman beim Bachmann-Preis vorgelesen und habe dann anscheinend einfach unabsichtlich keine konkreten Pronomen eingebaut. Und dann ist das irgendwie ewig lang diskutiert worden, ob das jetzt ein Mann oder eine Frau ist. Und das passt auch damit zusammen, dass ich generell Figuren sehr selten im Aussehen beschreibe oder nur in Fällen, wo es wirklich wichtig ist. Ja, I don't know. Ich mag das, wenn es so ein bisschen so unklar und so ein bisschen eine offene Projektionsfläche auch sein kann.
1: Fremde, der Fremde, das ist so ein Begriff, den würde ich ja nie ohne Anführungsstriche verwenden oder zumindest in einem Kontext, wo es ersichtlich ist, dass ich jetzt nicht jemanden als fremd bezeichne. Man ist auch ganz zu Recht von einem Begriff abgekommen, der Fremdenverkehr heißt, jetzt ist ja Tourismus. Und das ist auch gut so, weil Menschen als Fremde, auch wenn man es dann gastlich bewirtet, aber der Fremde sollte dann nach 3 Tagen bitte wieder gehen.
2: This is the real natural beauty. 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
3: I am in Hallstatt, but it doesn't look like Hallstatt. 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
2: That's why everyone talking in English.
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4: Bitte mich.
5: Nach Kaffee und Kuchen und einem Sprung ins kalte Wasser verlassen wir das verregnete und trotzdem überlaufene Hallstatt. Im Zug zurück unterhalten sich Dominika Meindl und Elias Hirschl über die Vergangenheit und die Zukunft.
0: Und das, was ich jetzt gerade so ein bisschen recherchiere, ist das ganze Silicon Valley-Zeug, das geht ja alles nur um KI. So. Also wirklich wie so UFO-Kulte, dass sie halt dann irgendwie sich auch ausgerechnet haben, in welchem Jahr dann die, die Singularität kommt, wo dann eine übermächtige KI übernimmt und so irgendwie. Und das sind so geile Kulte, die wirklich nur darauf aufbauen, entweder die wird uns dann retten oder die wird uns alle in die Hölle stecken. Also so. Und dann richten sie jetzt halt alle ihre Handlungen schon so darauf aus, dass die dann entweder ihnen wohlgesittet ist oder dass sie die KI möglichst schnell erschaffen oder was. Das ist wirklich wie so das Mutterschiff kommt uns am Tag X abholen.
6: Kehren wir zurück zur Szene mit der spiegelverkehrten Reflexion im Auge des Ertrinkenden. Damit können wir aufhören.

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0: 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Und nun ein Tipp für Schnellentschlossene. 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
0: 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Und das ist Musik von Elena Schäfer.

Die junge österreichische Singer-Songwriterin Elena Schäfer hat schon früh Klavier- und Gesangsunterricht genommen. Inzwischen hat sie auch ein Jazz-Gesangsstudium absolviert. Ihre Kompositionen bewegen sich souverän zwischen Jazz, Klassik und Pop. 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Juni

im Rahmen von Open Jazz Vienna im großen Sendesaal auftreten werden. Eines davon sind die Tastenkünstler Viola Hammer und Philipp Nickrin.

Den Abschluss des Festivals am Freitag, den 19. Juni ab 19.30 Uhr im großen Sendesaal bilden ebenfalls zwei hochkarätige Musiker, die noch nie zuvor als Duo aufgetreten sind. Es sind dies der Gitarrist Wolfgang Mutspiel und der Trompeter Mario Romm.

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Wir bleiben bei der Musik. Lange Zeit war ihr Lebensmittelpunkt New York. Mittlerweile ist es Wien. Die Rede ist vom international hochaktiven Maivas Quartett, das Rainer Elstner anlässlich einer Albumpräsentation am Sonntag, den 21. Juni ab 19 Uhr im Salon Zeitton im Radiocafé begrüßen wird. Die Formation besteht aus der Primgeigerin Oliver De Prato, dem Violinisten William Overcash sowie Victor Lovry da Feuer an der Violine und Nathan Watts am Cello. Neben einer regen internationalen Konzerttätigkeit tritt das Maivas Quartett regelmäßig als Ensemble in Residence bei Sommerfestivals auf, arbeitet mit Gastkünstlern zusammen, realisiert multimediale Projekte und widmet sich der improvisierten Musik. Zudem nimmt das Quartett auch an zahlreichen Workshops an Universitäten und Sommerakademien teil. Damit will man die technischen Fähigkeiten und den Ausdruck junger Musiker weiterentwickeln. Um aufstrebende Komponisten und Komponistinnen zu unterstützen, vergibt das Maivas Quartett auch Kompositionspreise. Wie die Formation klingt, das will ich Ihnen aber jetzt nicht länger vorenthalten.

0: das Maivers Quartett im Salon Zeitton zu Gast bei Rainer Elsner und das am Sonntag, den 21. Juni ab 19 Uhr im Radiocafé. Der Eintritt ist frei. 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Live auf Ö1 übertragen wird die Veranstaltung ab 19.05 Uhr. Das war die Sendung Heimspiel. 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
1: In der nächsten halben Stunde gibt es viel Information, zuerst zum aktuellen Weltgeschehen und dann berichten wir im Kulturjournal um 17.09 Uhr über einen Erzählband von Gaïto Gastanov, er galt als der russische Camus und starb in den 1970er Jahren, sowie über den neuen Film von Fersan Özpetek, der jetzt in den Kinos anläuft, Titel Diamanti.
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4: Mit Franz Renner, guten Abend. Um Frieden für die Ukraine ging es heute beim G7-Treffen in Frankreich. Dafür gab es auch direkte Gespräche zwischen den Präsidenten Trump und Zelensky. Eine Entscheidung über die Verlängerung des Wehrdienstes spätestens im Sommer kündigt Bundeskanzler Stocker an. Und der Flugzeugzulieferer FACC in Oberösterreich hat versehentlich eine Lieferung an Leichenteilen erhalten. Die Wetterschlagzeile ist seit Tagen angekündigt. Morgen wird es heiß mit Temperaturen bis vorerst einmal, aber nur 30 Grad. Beim Gipfel der G7-Staaten am französischen Südufer des Genfersees stand heute nicht mehr der Krieg in Nahost, sondern der in der Ukraine auf der Tagesordnung. Dabei ist es auch zu direkten Gesprächen zwischen US-Präsident Trump und dem ukrainischen Präsidenten Zelensky gekommen. Die Europäer am Tisch der G7 sehen die Ukraine durch den Kriegsverlauf gestärkt, Russland hingegen unter Druck. Mehr von Miriam Beller.
5: Vor der malerischen Umgebung des Genfersees beraten die Staats- und Regierungschefs der G7 mit Volodymyr Zelensky über einen möglichen Weg zum Frieden in der Ukraine. Die stockenden Verhandlungen sollen wieder in Gang kommen, das wünschen sich die europäischen Verbündeten. Und der Druck auf Russland soll wieder erhöht werden. Dazu braucht man allerdings auch den US-amerikanischen Präsidenten. Er sei zuletzt etwas abgelenkt gewesen, räumt Donald Trump im Hinblick auf den Krieg gegen den Iran ein. Der US-Präsident fordert Moskau zu einer Vereinbarung mit Kiew auf und stellt auch in Aussicht, die gelockerten Sanktionen gegen Russlands Ölexporte wieder aufnehmen zu wollen. Wann genau das passieren könnte, lässt Trump aber offen.
4: Wir bleiben in Frankreich, wechseln vom Genfersee ins EU-Parlament in Straßburg. Dort wurde heute, nach monatelangen zähen Verhandlungen, der Zolldeal der EU mit den USA mit großer Mehrheit beschlossen. Das Abkommen enthält die schrittweise Zollbefreiung von US-Produkten. Die EU-Parlamentarier haben aber auch eine Art Sicherheitsnetz eingezogen, sollten sich die USA nicht an die Vereinbarungen halten. Aus Straßburg, Robert Siegmund.
6: Autos, Maschinen oder Hummer. Die europäischen Zölle auf solche US-Produkte sollen abgeschafft werden. Das haben EU-Kommissionspräsidentin von der Leyen und US-Präsident Trump letzten Sommer in Schottland verhandelt. Im Gegenzug gilt dann in den USA ein Einheitszollsatz von 15% für die meisten EU-Produkte. Dieser schlechte Deal war noch das bestmögliche Ergebnis, hieß es damals. Doch das EU-Parlament konnte nun noch Notfallsklauseln einbringen. Wenn sich die USA nicht an den Deal halten, wird auch die EU reagieren, so Berichterstatter Bernd Lange.
7: And if the US will not stick to this commitment with this legal text, we can and we will react.
6: Das EU-Parlament nahm das Abkommen heute mit großer Mehrheit an. Nun muss nur noch der Rat zustimmen. Das gilt als Formalität.
4: Nach Österreich. Die Entscheidung über die Verlängerung des Wehrdienstes soll laut Bundeskanzler Stocker spätestens im Sommer fallen. Ebenfalls über den Sommer sollen demnach die oft zitierten Strukturreformen, etwa im Gesundheitssystem, auf Schiene gebracht werden. Für den Herbst, noch einmal Stichwort Reformen, kündigt Stocker eine große ORF-Reform an. Mehr von Peter Daser.
8: In den kommenden Wochen werde eine Lösung gefunden. Bei der Wehrdienstreform kündigt Bundeskanzler Christian Stocker an.
9: Mir ist wichtig, am 1.1.27 soll diese Reform in Kraft sein. Und daher glaube ich, dass wir im Sommer ein Ergebnis vorliegen haben sollten.
8: Über den Sommer sollen auch in anderen Bereichen Reformen fixiert werden. Bei der Gesundheit, der Bildung, der Energie und der Verwaltung und beim ORF. Im Herbst.
9: Als Politik müssen wir die Voraussetzungen für einen objektiven, aber auch gut funktionierenden ORF schaffen. Daher werden wir uns im Herbst, so wie es das Regierungsprogramm auch vorsieht, einer Gesamtreform des ORF widmen.
8: Beim vorgelegten Budget zeigt sich Christian Stocker optimistisch. So werde etwa die Senkung der Lohnnebenkosten 10.000 bis 12.000 Arbeitsplätze schaffen.
4: Nach Oberösterreich zum Flugzeugzulieferer FACC, wo Mitarbeiter nach einer Paketanlieferung einen Schockmoment erlebt haben. In Kühlpaketen waren Leichenteile angeliefert worden, die eigentlich an ein Labor in Deutschland hätten geliefert werden sollen. Informationen von Daniela Dahlke.
10: Als eine Mitarbeiterin bei FACC die erste der insgesamt 8 Kühlboxen öffnet, macht sie die schockierende Entdeckung. Darin liegt ein menschlicher Torso. Auch in 7 weiteren Paketen befinden sich menschliche Überreste. Die 30-Jährige verständigt sofort ihre Vorgesetzten. Die Polizei wird alarmiert. Die Ermittlungen zeigen rasch, dass kein strafrechtlich relevanter Hintergrund vorliegt. Laut Polizei waren die insgesamt 8 Torsos für die medizinische Forschung bestimmt und hätten an ein Labor geliefert werden sollen. Vermutlich ist die Sendung nach ihrer Ankunft aus den USA am Flughafen München mit einer Lieferung für FACC verwechselt worden. Im Innviertel wären, so das Unternehmen, ebenfalls Kühlpakete erwartet worden mit Materialien für die Flugzeugteilefertigung. Die Polizei hat sich dann darum gekümmert, dass die Leichenteile dort ankommen, wo sie hingehören, bei einem Labor in Deutschland.
4: Fußball-Weltmeisterschaft. Da greifen heute Österreichs Gruppengegner Argentinien gegen Algerien und auch WM-Mitfavorit Frankreich gegen Senegal ins Turniergeschehen ein. Österreich aber blickt noch weiter nach vor auf das Auftaktspiel morgen früh gegen Jordanien. Aus den USA Daniel Kulowitz.
11: Die Überraschungen der letzten Tage haben es gezeigt. Die Nummer 24 Österreich muss auch vor der Nummer 63 Jordanien Respekt haben und man darf sich nicht täuschen lassen.
12: Wir werden den Gegner ganz sicherlich nicht unterschätzen. Wir haben das den Jungs auch nochmal klipp und klar gesagt, dass das alles andere als Laufkundschaft ist, wo es nur noch darum geht, wie hoch man gewinnt. Das ist überhaupt nicht der Fall.
11: Sagt der ÖFB-Teamchef Ralf Rangnick, meint Jordanien saugt einen Gegner an, um ihn dann eiskalt auszukontern. Auf das gilt es aufzupassen und der Gegner lobt Österreichs Nationalteam in den höchsten Tönen. Österreich hat eines der stärksten Teams dieser WM, sagt der Teamchef von Jordanien, Jamal Selami. Natürlich haben die großen Nationen andere, größere Stars, aber bei ihnen ist die Mannschaft der Star und natürlich der Trainer. 21 Uhr Ortszeit, 6 Uhr früh mitteleuropäischer Zeit. Endlich WM-Auftakt für Österreichs Nationalteam gegen Jordanien.
4: Weitere aktuelle Meldungen jetzt noch, die hat Andreas Lechner.
13: Die Gehälter der österreichischen Spitzenpolitiker vom Bundespräsident bis zu den Nationalratsabgeordneten sollen im kommenden Jahr um 1% steigen. Indem die Bezüge nicht voll an die Inflation angepasst werden, leistet die Politik einen Beitrag zur Budgetkonsolidierung, heißt es in der Begründung. Laut Regierung handelt es sich um die erste Anpassung nach 3 Nulllohnrunden. Die US-Bundespolizei FBI hat nach eigenen Angaben einen möglichen Anschlag auf die Käfigkampfveranstaltung vor dem Weißen Haus zum 80. Geburtstag von Präsident Donald Trump vereitelt. Dank des raschen Eingreifens der Bundespolizei, des Justizministeriums und weiterer Behörden seien zahlreiche Verdächtige festgenommen und ein möglicherweise geplanter Anschlag verhindert worden. Das hat das FBI vor kurzem mitgeteilt. Der Wiederaufbau der beschädigten weltberühmten Höhlenklosteranlage in Kiew könnte nach Experteneinschätzung in etwa 2 Jahre dauern. Der Schaden beläuft sich auf umgerechnet rund 9,6 Millionen Euro. Die Weltkulturerbeanlage ist gestern bei massiven russischen Angriffen in Brand geraten und dabei schwer beschädigt worden. Und der Philosoph Peter Kampitz ist in der vergangenen Nacht im Alter von 83 Jahren nach langer Krankheit in Wien verstorben. Das wurde der Austria Presseagentur aus informierten Kreisen bestätigt. Kampitz war Gründungsdekan der Fakultät für Philosophie und Bildungswissenschaften der Uni Wien und Mitinitiator der Donau-Uni Krems. Der mehrfach ausgezeichnete Kampitz war als Gastprofessor in der Türkei, den USA, der Slowakei, Kroatien und Frankreich tätig.
4: Danke, Andreas Lechner. Fehlt noch die eher hitzige Wetterprognose. Carmen Schüssling, bitte.
14: In den kommenden Tagen baut sich eine Hitzewelle auf. Am Wochenende wird es viele an die Badeseen locken, bei bis zu 36 Grad und zeitweise Sonne. Allerdings in der schwülen Luft entwickeln sich teils heftige Wärmegewitter. Und bis zum Start der Hitze gibt es noch einen warmen, aber nicht ganz beständigen Tag. Das ist morgen der Mittwoch. Da wird zwar in Summe überwiegend sonnig, es ziehen aber über den Tag verteilt auch Wolken durch mit ein paar Schauern und einzelnen Gewittern am Nachmittag. Die Höchstwerte morgen 22 bis knapp 30.
4: Das war's aufs Erste. Um 18 Uhr melden wir uns mit mehr und ausführlichen Informationen wieder. Bis dahin verabschiedet sich Franz Renner.
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1: Er wurde 1903 in St. Petersburg geboren, lebte ab 1923 in Paris, später dann in München und wird immer wieder auch als russischer Camus bezeichnet. Der vom Existenzialismus geprägte Schriftsteller Gaito Gastanow gehörte zu den wichtigsten russischen Exilautoren des 20. Jahrhunderts. Hören Sie gleich mehr. Außerdem, dem Glasmacher Johannes Kunkel hat der deutsche Schriftsteller Florian Illies sein neues historisches Buch gewidmet. Und der neue Film des italienisch-türkischen Regisseurs Ferzan Özpetek, Diamanti, nimmt das Kinopublikum mit in eine römische Kostümschneiderei der 1970er Jahre. Wie die Geschichte in die Gegenwart wirkt und uns zu beeindrucken weiß, davon erzählen die Themen der heutigen Sendung. Jakob Fessler führt sie durch das Kulturjournal. Der russische Exilschriftsteller Gaito Gastanow wurde schon mehrmals als große literarische Entdeckung gefeiert. Abenteuerlich ist auch seine Biografie. Mit 16 Jahren kämpfte Gastanow im russischen Bürgerkrieg. Im Pariser Exil entstanden gefeierte Romane wie »Ein Abend mit Claire« oder »Das Phantom« des Alexander Wolf, aber auch seine Erzählungen lassen eine außergewöhnliche Stimme erkennen. Überzeugen kann man sich davon, im nun neu erschienenen Erzählband »Ein zweites Leben« des 1971 verstorbenen Schriftstellers. Übersetzt wurde er von Rosemarie Tietze, der es zu verdanken ist, dass Gastanow im deutschsprachigen Raum bekannt wurde. Mit ihr hat Wolfgang Popp über das Buch und seinen legendären Autor gesprochen.
15: Paris war die Wahlheimat von Gaito Gastanow und Paris ist auch der Schauplatz fast aller seiner Erzählungen. 1923, damals war er gerade um die 20, kam er zusammen mit tausenden russischen Flüchtlingen in die Stadt. Völlig mittellos verdingte er sich als Lastenträger und Mechaniker, bis er schließlich eine Stelle als Nachttaxifahrer fand.
16: Das haben ja viele von den russischen Emigranten in Paris gemacht. Es gab ja da sogar eine Art Gewerkschaft oder Vereinigung der russischen Taxifahrer, muss man sich mal vorstellen, in der dann die Großfürsten auch untergekommen waren.
15: So die Übersetzerin Rosemarie Tietze. 25 Jahre lang verdiente Gaito Gastanow sein Geld als Taxichauffeur, genauso wie viele verarmte russische Adelige auch. Gefahren ist er meist nachts, überhaupt scheint Gastanow eine Nachteule gewesen zu sein, denn viele seiner Erzählungen spielen nachts und weisen auch diese seltsame Zeitlosigkeit auf, die man nur nachts empfindet. Das führt auch zu dieser traumhaften Atmosphäre seiner Geschichten.
16: Das, glaube ich, ist die Besonderheit seines Stils. Das ist auch etwas, was ihn, meine ich, zum Beispiel vom Zeitgenossen Nabokov sehr unterscheidet. Da ist die Realität ja ganz anders.
15: Dabei strotzen seine Erzählungen von Lebenserfahrung, denn schon als 15-Jähriger traf Gastanow den Entschluss,
16: seine Mutter zu verlassen und in den Krieg zu ziehen als Soldat. Und was er dann bei der Armee erlebt hat, wie er dann sich durchgekämpft hat bis Paris, das ist schon sehr ungewöhnlich.
15: Als ehemaliger Soldat der Weißen Armee konnte er nach der Machtübernahme der Bolschewiken nicht mehr nach Russland zurückkehren. Wie eine Existenz durch Emigration und Exil gespalten werden kann, war deshalb eines seiner großen Themen. Den Titel »Ein zweites Leben« für den von ihr zusammengestellten Erzählband hat Rosemarie Tietze aber auch noch aus einem anderen Grund gewählt. Denn häufiger finden sich die Figuren in Gastanows Erzählungen neu oder werden durch äußere Umstände in ein zweites Leben geschleudert.
16: Das kann ein psychischer Zusammenbruch sein oder das kann etwas sein, wie zum Beispiel in der Erzählung »Ein Bettler«, dass jemand nach langer Zeit sich endlich entscheidet dafür, seine gewohnte reiche Umgebung zu verlassen und als Bettler auf die Straße zu gehen.
15: Oft ist es ein Ich-Erzähler, der diese skurrilen bis tragischen Lebensläufe beobachtet und schildert. So auch in der Erzählung »Salomés Schicksal«. Eine Pariser femme fatale schließt sich da während der Nazi-Okkupation der Résistance an, wird schwer verwundet und von ihren Bekannten für tot gehalten. Doch dann entdeckt sie der Ich-Erzähler Jahre später zufällig auf einer Italienreise, als er bei einem Schuhmacher in Florenz ins Schaufenster blickt.
17: Ihre Wandlung hatte sich, wie mir schien, deshalb ereignet, weil sie den Tod vor sich gesehen hatte. Weil sie, bis dahin gelangt, über die Rückkehr zum Leben eine animalische Freude empfunden hatte. Und die einzigen Umstände, die sie nicht vergaß, waren diejenigen, als sie ihre Rückkehr zum Leben begriff. Und die verdankte sie dem jungen Italiener.
16: Diese Sätze von ihm, ja, die haben so eine Art Wellenbewegung. Die schaukeln manchmal regelrecht. Das macht natürlich beim Übersetzen viel Arbeit, das irgendwie nachzubilden. Aber es macht mir, muss ich sagen, auch besondere Freude.
15: Eine besondere Freude, die sich auch beim Lesen einstellt, denn die Atmosphäre, die diese schlingernde Sprache schafft, ist ziemlich singulär. Denn was wie ein Widerspruch scheint, das gelingt Gaëtan Gastanow in seinen Erzählungen, Figuren zu schaffen, nämlich die Phantome und gleichzeitig ganz körperlich sind.
18: Und der Erzählband »Ein zweites Leben« von Gaëtan Gastanow ist in der Übersetzung von Rosemarie Tietze im Verlag Friedenauer Presse erschienen. Von Gaëtan Gastanow kommen wir zu jemandem, der gar ein ganzes Jahrhundert europäischer Geschichte als Zeitzeuge erlebt und sich viele Jahrzehnte für Völkerverständigung eingesetzt hat. Theodor Kanitzer, der langjährige Präsident der Internationalen Chopin-Gesellschaft, wird heute 100 Jahre alt. 1926 in Wien geboren, floh er vor dem Einmarsch der Nazis als Kind vorübergehend nach Holland. Nach dem Zweiten Weltkrieg studierte Kanitzer Rechts- und Staatswissenschaften. Über polnische Verwandte kam er 1953 zur österreichisch-polnischen Gesellschaft. Als deren Präsident startete er in den folgenden Jahrzehnten zahlreiche Kulturinitiativen. Frieden und Völkerverständigung wurde zum Lebenszweck.
19: Denn ich glaube, die junge Generation heute, die hat viel zu wenig Ahnung von dem, was einmal passiert ist im vorigen Jahrhundert. Es sind ja furchtbare Sachen passiert. Und gerade Polen ist ja eines der Länder gewesen, das also ganz besonders gelitten hat, wo also die Menschen gleich nach dem Einmarsch der deutschen Armee furchtbar verfolgt wurden. Ich habe natürlich unzählige Geschichten gehört und auch veröffentlicht in unserer Zeitschrift Österreich-Polen damals schon. Gerade deshalb ist es wichtig, die Menschen daran zu erinnern, dass es wichtig ist, dass man zusammenarbeitet, dass man sich verträgt.
18: Den kulturellen Austausch zwischen Polen und Österreich forcierte Kanitzer ab 1934 auch als Präsident der Internationalen Chopin-Gesellschaft in Wien. In dieser Funktion hatte er unter anderem das langjährige Chopin-Festival in der Kartause Garming ausgerichtet. Für seinen langjährigen Einsatz wurde Theodor Kanitzer vielfach geehrt. Kommenden Freitag findet im Wiener Rathaus ein Festakt zum 100. Geburtstag statt. Wir kommen an dieser Stelle nochmal zurück zur Literatur, reisen nun aber ins 17. Jahrhundert. Ob 1913, der Sommer des Jahrhunderts, oder zuletzt »Wenn die Sonne untergeht, Familie Mann in Sanary«. Florian Illies ist einer der erfolgreichsten deutschen Sachbuchautoren. Nun hat der 55-Jährige ein neues Buch vorgelegt. Es heißt »Träume aus Feuer«, der Alchemist von der Pfaueninsel und behandelt die Geschichte des gefeierten Glasmachers Johannes Kunkel im 17. Jahrhundert. Knut Korzen hat das Buch gelesen und von Florian Illies erfahren, was sein neues Werk von vorherigen Büchern unterscheidet.
20: Diesmal war die Notwendigkeit, mehr auszumalen, so groß wie nie, weil einfach die Faktenlage eine sehr dünne war. Und deswegen ist es auch ein kurzes Buch. Es ist zu lesen an einem Sommernachmittag unter einem Baum im Schatten. Es ist ein kurzer Ausflug in eine vergangene Zeit. Aber es hat in diesem Falle eben mehr Atmosphäre, mehr Ausmalung des Autors bedurft als bei meinen anderen Büchern.
21: Gerade mal 144 Seiten umfasst das neue Buch von Florian Illies und es erzählt die Geschichte Johannes Kunkels, geheimer Kammerdiener des großen Kurfürsten, der Mann, der das vielleicht schönste Glas des deutschen Barocks ersonnen hat.
20: Sowas würde ich nie behaupten, wenn es nicht von den Glasforschern und von den ganzen Sammlern genauso gesehen wird, als vor kurzem endlich wieder einmal eines dieser raren Gläser entdeckt wurde, was heute im Rijksmuseum in Amsterdam steht. Da überschlugen sich alle Kommentatoren. Also selbst im Ausland wird das als das schönste Glas bewertet. Es leuchtet eben in einem unglaublichen Rot. Und das war mir schon immer bekannt. Vor allem aber war mir diese Fauninsel ein sehr, sehr lieber Ort geworden in dieser Betonwüste, die Berlin ist. Da hat man nicht so viele Seen, an die man flüchten kann, aber man hat immerhin eine Pfaueninsel. Und als ich deren Namen das erste Mal hörte, war ich schon sehr sehnsüchtig. Und als ich dann das erste Mal hinfuhr, vor vielen Jahren, da war ich dann so begeistert, weil das ist so ein ganz kleiner Ausblick auf ein heiles Preußen, auf ein versonnenes, träumerisches Preußen. Und genau hier war dieser Johannes Kunkel eben der allererste Bewohner. Er war derjenige, dem diese Insel geschenkt wurde. Und als ich das gelesen habe, das ging mir nie wieder aus dem Kopf bei jedem meiner Spaziergänge über diese verträumte Insel. Und so ist es zu diesem Buch gekommen, diesem Ausflug in die Vergangenheit. Und doch ist es natürlich ein Buch, das von ganz viel gegenwärtigen Gefühlen erzählt.
21: In der Tat erlitt Johannes Kunkel bei allem Glück, das ihm in seiner Glasmacherkunst beschieden war, familiäre Schicksalsschläge. Den frühen Tod gleich mehrerer seiner Kinder, als er 1685 für kurze Zeit die Berliner Pfaueninsel sein eigen nennen durfte. Florian Illies konzentriert sich auf diese wenigen Jahre und lässt diese längst untergegangene Welt wieder auferstehen. Selbst die Venezianer, die das berühmte Murano-Glas herstellten, staunten über das, was Johannes Kunkel an rubinrotem und kobaltblauem Glas in seinem Laboratorium herzustellen vermochte. Florian Illies schreibt, Kunkel wollte die Pfaueninsel in der Lagune der Havel zu einem zweiten Murano werden lassen. Träume aus Feuer ist ein schmales Buch, ein Zwischenbuch und eines, das man durchaus als ein Experiment ansehen kann. Denn so weit ins Erzählen und Ausschmücken hat sich Florian Illies bei aller Recherche bisher noch in keinem seiner Bücher gewagt. Um aber ja nicht den Verdacht aufkommen zu lassen, er nähere sich Schreiben dem Genre des historischen Romans an, versichert er sogleich:
20: Ich bin ganz glücklich im Bereich des erzählerischen Sachbuchs und werde in meinen nächsten Büchern auch wieder glücklich in Gefilde zurückkehren, wo die Faktenlage reicher ist und ich hoffentlich trotzdem die Natur so beschreiben kann wie hier. Denn meine Versuche, Geschichte lebendig zu machen, sind ja vor allem getragen von der Erzählung aus der Atmosphäre heraus, aus dem, wie das Licht steht und was die Menschen gegessen haben, von was sie geträumt haben, welche Vögel sie gehört haben. Und für all das habe ich mich oft auf die Insel begeben, mit sehr vielen Forschern gesprochen und das alles dann zusammengebracht zu einer Geschichte, die zwar aus einer alten Zeit stammt, aber hoffentlich trotzdem zu unserer Gegenwart spricht, weil sie hinüberleuchtet, so wie das Rubinglas von Johannes Kunkel.
18: Sagt Florian Illies im Gespräch mit Knut Korzen. Und noch eine kleine Korrektur zur vorherigen Meldung. Theodor Kanitzer war ab 1974 und nicht, wie fälschlicherweise gesagt, ab 1934 Präsident der Internationalen Chopin-Gesellschaft in Wien. An dieser Stelle eine weitere Meldung. Die portugiesische Schriftstellerin Lídia Jorge feiert nicht nur in 2 Tagen ihren 80. Geburtstag, sie erhält demnächst auch den Staatspreis für europäische Literatur. Lídia Jorge veröffentlichte Romane wie Der Tag der Wunder oder zuletzt Erbarmen, aber auch Erzählungen und Theaterstücke, in denen sie sich unter anderem mit Themen wie Postkolonialismus, soziale Ungerechtigkeit und Geschlechterdiskriminierung beschäftigte. Der Staatspreis für europäische Literatur ist mit 25.000 Euro dotiert und wird am 27. Juli bei den Salzburger Festspielen verliehen. Von der Literatur kommen wir noch ins Kino, wo diese Woche mit Diamanti der neue Film von Ferzan Özpetek startet. Der italienisch-türkische Regisseur, bekannt für Filme wie Männer al dente oder Die Ahnungslosen, erzählt darin von einer römischen Kostümschneiderei in den 1970er Jahren. Es ist ein Film über schwere Schicksalsschläge, aber auch über die Solidarität von Frauen und über Stoffe, die unzählige Geschichten in sich tragen. Julia Baschiera hat Diamanti bereits gesehen.
0: Sonnenstrahlen fallen durch hohe Fenster, Staub tanzt in der Luft, während Nähmaschinen rattern. Diamanti führt ins Rom der 1970er Jahre. In einer großen Schneiderei arbeiten 18 Frauen emsig an den Kostümen für ein opulentes Filmdrama.
2: Nella scena della scalinata il costume cade insieme alla protagonista. Dammi le perline un po'.
0: Geleitet wird dieses Atelier von zwei Schwestern, die nicht unterschiedlicher sein könnten. Alberta wirft allen strenge Blicke zu und kennt kein Erbarmen bei Fehlern, während sich die verletzliche, von Trauer gezeichnete Gabriella den Schneiderinnen viel näher fühlt als der Chefetage.
22: Come ti dovrei rispondere?
23: Beh, scusandoti. E scusandoti con loro. Non so se ti sei resa conto di che cosa è successo.
22: Hm? Perché?
0: Regisseur des Films, Ferzan Özpetek.
24: Der Ursprung von Diamanti ist ganz einfach. Ich wollte einen Film mit meinen liebsten Schauspielerinnen machen, weil ich einen viel intensiveren Dialog mit Schauspielerinnen habe als mit männlichen Darstellern. In den 15 Filmen, die ich bislang gemacht habe, war die Zusammenarbeit mit Frauen immer sehr beglückend. Also habe ich mir gesagt, versuch doch einmal einen Film mit all deinen Schauspielerinnen zu machen.
0: Und genau dieser Ausgangspunkt wird zur Rahmenhandlung des Films. Ein Regisseur versammelt seine geliebten Schauspielerinnen in einem großen Garten zu einer Leseprobe. Es wird gelacht, gemeinsam gegessen, wild diskutiert. Nach und nach entspinnt sich aus diesem beinahe dokumentarischen Moment der eigentliche Film.
22: Quando io ero giovane e bella,
25: facevo la ballerina del varietà.
22: Facevi la ballerina del varietà?
25: Sì.
26: Mi è venuto in mente la mia gioventù quando io facevo.
24: Mir kam meine Jugend in den Sinn, als ich als Assistent arbeitete, Kostümbild studierte und die unterschiedlichsten Schneidereien kennenlernte. Vor allem die Sartoria Tirelli in Rom ist mir bis heute lebhaft in Erinnerung. Dort lernte ich großartige Kostümbildnerinnen kennen und sehr viele Schneiderinnen, von denen viele auch zu Freundinnen wurden. Dort habe ich verstanden und gelernt, wie wichtig Farbe, Licht und das Detail sind.
0: In Diamanti geht es nicht nur um kunstvolle Handarbeit, sondern auch ums Schuften, um Frauen ohne Feierabend, um Frauen, die sich in den eigenen vier Wänden vor der Gewalt ihres Partners fürchten müssen, die allein für ihre Kinder sorgen oder kostbare Andenken verkaufen müssen, um ein bisschen zusätzliches Geld zu verdienen.
22: La verità è che bisogna reagire. Quando sei una donna sola, quando sei senza soldi, quando non hai più speranze, bisogna reagire.
0: Männer sind in dieser Geschichte Randfiguren in einem weiblichen Kosmos voller Schicksalsschläge, Tragödie, Schmerz und Solidarität. Come nessuno mai. Immer mehr kleine melodramatische Geschichten entfalten sich in Diamanti, die Ferzan Özpetek, auch bekannt als Opernregisseur, mit großen Emotionen inszeniert.
24: Ich erzähle immer auch von meinem Leben und baue etwas Persönliches in die Geschichte ein. In Diamanti haben sich meine Jugend und meine grundlegenden Gedanken über das Leben stark miteinander verwoben. Beim Schreiben habe ich mich ein wenig wie ein Kind gefühlt, das sich dort drinnen in dieser Schneiderei verstecken wollte.
0: Diamanti ist ein Film über kollektives Trauma, über Gemeinschaft sowie über die Liebe zu Kunst und zu Frauen. manchmal überladen, aber immer voller Zärtlichkeit.
18: Und Diamante ist ab dieser Woche in den heimischen Kinos zu sehen. Freudiges gibt es noch in eigener Sache zu berichten. Eine Ö1-Produktion hat den Prix Palma 2026, den europaweiten Wettbewerb für akustische Kunst, gewonnen, wie heute bekannt.

0: bekannt wurde. Für Ö1 in der Jury war Anna Socek in ihrer Funktion als Redakteurin der Kunstradio-Nachfolgesendung Blaue Stunde, wovon das Siegerstück von James Wellburn erzählt.
1: Das Stück Longyearbyen ist eine arktische Klanglandschaft. James Wellburn ist ein britischer Musiker, Filmtonmeister und Soundkünstler. Er lebt schon lange in Norwegen und er hat einige Zeit in einer Bergbaustadt namens Longyearbyen eben auf der Inselgruppe Spitzbergen verbracht. Das ist ein sehr eigentümlicher Ort, der geprägt ist von Industrieruinen, Landschaftswundern, Wetterextremen und mittlerweile auch Massentourismus. Und Aufnahmen von diesem Ort hat er zu einem sogenannten Soundscape arrangiert. Es wird kein Wort gesprochen, aber allein die Geräusche lassen Bilder im Kopf entstehen, wie zum Beispiel hier ein im Wind schepperndes Metallteil.
0: Danke, Anna. Und in der vollen Länge von 50 Minuten ist das Radiostück am Montag, den 20. Juli um 21 Uhr in der Sendereihe Blaue Stunde auf Ö1 zu hören. Und an dieser Stelle noch eine kurze Meldung. Sie haben es vielleicht schon im Mittagsjournal gehört. Gestern ist der Jazzpianist Abdullah Ibrahim in seiner Wahlheimat im bayerischen Chiemgau im Alter von 91 Jahren verstorben.
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0: Technik Sabine Heiner, Regie Magdalena Miedl, Moderation Jakob Fessler.
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4: Abdullah Ibrahim steht gleich eine halbe Stunde hier im Mittelpunkt in Ö1. Albert Hosp, gibt es Erinnerungen an Live-Konzerte mit dem Musiker?
5: Ja, sogar mehrere. 2017, da war er also wirklich schon ein weiser, älterer Mann, herrlich entspannt gespielt. Aber eben in den frühen 80er Jahren, 1980er Jahren, hat er einfach im selben Line-up wie Bobby McFerrin, Joe Zawinul, Nina Simone gespielt. Also man merkt, was für eine auch Bekanntheit der Mann gehabt hat, ganz zu Recht.
4: Nelson Mandela hat ihn einmal als Südafrikas Mozart bezeichnet.
5: Finde ich absolut nachvollziehbar.
4: Und wir hören aus der Platte African Marketplace, so ein Standardwerk der 80er Jahre, sicher auch jetzt gleich etwas.
5: Ja, gleich am Beginn.

Unnachahmlich, so ließ er südafrikanische Volksmusik in Blues getränkte Harmonien einfließen, verfügte über einen felsenfesten Groove und streute ab und zu Elemente europäischer Klassik in seine Kompositionen ein. Abdullah Ibrahim.

Ubu Suku, ein Stück aus der Platte African Marketplace, 1979. Heute in den Spielräumen in Memoriam Abdullah Ibrahim, 9. Oktober 1934 bis 15. Juni 2026. 1934, als Adolf Johannes Brand in Kensington, einem bis heute gefährlichen Viertel von Kapstadt, geboren, war ihm der Jazz sehr bald nicht nur Ausdrucksmittel, sondern auch Sound des Widerstandes. Als junger Mann erhielt er den Spitznamen Dollar Brand, weil er jeden Penny verwendete, um Jazz-Schallplatten aus den USA zu erstehen. Aber Jazzmusik zu machen, das war in seiner Jugend undenkbar. Tanzen, das durfte er, sonst nichts. Üben geschah heimlich. In den 1950er Jahren dann gründete er die Band The Jazz Epistles, eine südafrikanische Bebop-Formation. Neben ihm spielen hier Jonas Gwanga, Posaune, Kipi Muketsi, Saxophon, Johnny Gertzi, Kontrabass, Makayan Shoko, Schlagzeug und Hugh Masekela, Trompete.

Lover Come Back to Me, The Jazz Epistles, Abdullah Ibrahims frühe Bebop-Formation, in der er noch Dollar Brand hieß.

1974, Südafrika. Der Inhaber eines kleinen Musikgeschäfts in Johannesburg hat Lautsprecher vor seinen Laden gestellt und spielt diese Musik. Es ist eine belebte Gegend mit Bushaltestellen etc. Viele Leute erkundigen sich und erhalten Auskunft, das Stück heiße Manenberg, nach der Township in Kapstadt, in die tausende Schwarze zwangsumgesiedelt wurden. Damals ist Manenberg ganz frisch und eine Art Jam-Session, aber kein Label hat sich bereit erklärt, das Stück zu veröffentlichen. Doch durch das Powerplay, im kleinen Plattenladen von Johannesburg sollen innerhalb einer Woche 20.000 Exemplare verkauft worden sein, erinnert sich Abdullah Ibrahim. Er spielt hier ein mit Reißnägeln präpariertes Klavier. Der Sound soll einer bestimmten südafrikanischen Volksmusik nachempfunden sein. Er hat den Bandmitgliedern nicht viel gesagt, als es an die Aufnahme ging, einfach ein prägnantes Riff gespielt und den anderen ein Zeichen gegeben, in den musikalischen Strom einzusteigen.

Eine spontane Viertelstunde, so lang dauert diese Sache, mehr eine Jam-Session als ein echtes Musikstück. Und doch wurde es zur Hymne der Anti-Apartheid-Bewegung 1974. Es gibt die Anekdote, dass diese Musik zu Nelson Mandela ins Gefängnis geschmuggelt wurde, als er in Robben Island inhaftiert war. Sicher ist, dass Abdullah Ibrahim 20 Jahre später, 1994, zur Amtseinführung von Mandela gespielt hat. Früh von Duke Ellington gefördert, sollte Ibrahim eine ganz eigene Spielart des Jazz für sich entwickeln. 1968 war er zum Islam konvertiert und hieß fortan Abdullah Ibrahim, wobei er sich später auch intensiv mit dem Zen-Buddhismus befasste. Sogar die katholische Kirchenmusik, die infolge Mission im südlichen Afrika aller Orten zu hören war, hat musikalische Spuren in seinem Werk hinterlassen. Dabei klingt seine Musik, wie im Nachruf der New York Times zu lesen steht, nie wie plumpe Synthese. Sie verfügt über eine unaufgeregte Eleganz ebenso wie eine tiefe, religionsunabhängige Spiritualität.

Das Dollar Brand Trio Abdullah Ibrahim live in Kapstadt. An drei Orten verbrachte Abdullah Ibrahim nach dem Ende der Apartheid seine Zeit. New York City, Kapstadt und Bayern. Im Chiemgau lebt er zuletzt mit seiner Partnerin, einer aus Italien stammenden Ärztin. Gehen wir nun nach Kopenhagen 1969 zu einem Solokonzert. Die linke Hand spielt ein Bluesriff, Soul und Jazz und alles dabei. Die rechte Hand spielt zunächst genau dazu, hämmert uns den Takt ins Ohr und dann aber hebt die Sache ab. Während die linke Hand immer dieselben sechs Töne spielt, befreit sich die rechte Hand völlig vom Metrum, ergeht sich in Gedanken, in Ausrufen, geflüsterten Worten und Jubelschreien.

ekstatische Minuten aus einer über 11 Minuten dauernden Version von Bra Joe from Kilimanjaro, 22. Oktober 1969, Kopenhagen. Abdullah Ibrahim ließ damals diese Musik ins nächste Stück hinüberfließen und spielte überhaupt das ganze Konzert in einem durch. Eine Art Spezialität, die er bis ins hohe Alter beibehalten hat. Auch wenn explosive Ausbrüche die Hitze seiner Improvisationen anfachen konnten, sein Klavierspiel war von großer Gelassenheit getragen. Abdullah Ibrahim wusste, welche Noten es zu spielen galt und welche es nicht zu spielen galt. Gerade die Pausen in seinen Stücken sind von Musik erfüllt. Zum Beispiel bei Maraba Blue aus dem Album Cape Town Flowers. Wundervoll, die Stille zwischen den Tönen und natürlich schon dann auch umwerfend, wenn Bass und Schlagzeug dazukommen. Die Bend Notes, die wundervoll gebogenen, gezogenen Töne vom Kontrabass halten die Stimmung irgendwie hoch und das ist wichtig als Kontrapunkt zu Abdullah Ibrahims Musik. Die kann freundlich sein, aber gleichzeitig auch melancholisch und ab und zu sehr traurig.

0: Maraba Blue aus Cape Town Flowers. Ein popmusiküblicher Fade-Out am Ende von Maraba Blue. Fade-Out für Abdullah Ibrahim, der am 15. Juni 2026, gestern im 92. Lebensjahr, verstorben ist. Seine Musik bleibt. Spielräume, Technik Sabine Heiner, Gestaltung Albert Hosp.
1: 17.55 Uhr. Der Digital News Report zeigt, Nachrichten sind für Österreicher vertrauenswürdig. Am vertrauenswürdigsten ist der ORF. Was der Digital News Report bezüglich Social Media und Chatbots als Nachrichtenquelle herausgefunden hat, hören Sie jetzt.
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3: Der Digital News Report fragt jedes Jahr ab, in welcher Form Menschen im digitalen Zeitalter Nachrichten konsumieren. Und hier haben heuer zum ersten Mal soziale Medien traditionelle Nachrichtenorganisationen überholt und sind zur Nachrichtenquelle Nummer 1 geworden.
4: Soziale Medien, die sind als Nachrichtendistributionsform sicherlich weiterhin am Steigen global betrachtet,
3: sagt Stefan Gadringer, Kommunikationswissenschaftler von der Universität Salzburg. Er hat den Österreich-Teil des Digital News Reports mitverantwortet. Hierzulande haben knapp über 2000 Menschen einen Online-Fragebogen zu ihrem Nachrichtenkonsum ausgefüllt.
4: Man sieht da eben, dass das Fernsehen noch immer die Hauptnachrichtenquelle Nummer 1 ist, das ist eher dann bei den Älteren, aber mittlerweile ist eben die soziale Medien die zweitwichtigste Hauptnachrichtenquelle.
3: Soziale Medien liegen also noch vor Radio und Zeitungen und sie sind unter den jüngsten Befragten, den 18- bis 24-Jährigen, schon die wichtigste Nachrichtenquelle. Das heißt, Österreich ist internationalen Trends einfach ein paar Jahre hinterher.
4: Das ist einfach, weil Österreich eine sehr starke klassische Nachrichtenlandschaft hat, wo es eben noch einen guten Printsektor gibt oder auch den öffentlich-rechtlichen Rundfunk. Also da gibt es noch Nachrichtenanbieter, die internationalen Trends etwas abschirmen und das Ganze leichter machen.
3: Trotzdem ist spürbar, dass sich der Markt ausdifferenziert, sagt Stefan Gadringer.
4: Und zwar, dass es nicht nur die Nachrichtenmedien gibt, sowohl digital als auch analog, sondern es gibt auch noch News Creators, es gibt Podcasts, es gibt verschiedenste Kommunikatorinnen auf sozialen Plattformen und so weiter. Das Ganze diversifiziert sie, war länger in Österreich in den Daten noch nicht abgebildet. Das zeigt sie aber mittlerweile.
3: Ein neuer Player auf dem Markt sind auch Chatbots wie Gemini oder Claude. In Österreich haben 0,8% angegeben, Chatbots als Hauptnachrichtenquelle zu nutzen.
4: Das ist um die 1%-Marke immer wieder. Ist nicht ganz vernachlässigbar, vor allem dann, wenn man sich anschaut, dass die gedruckten Magazine genau den gleichen Wert haben.
3: Tendenz steigend. Quer über alle untersuchten Länder hinweg gibt jeder 10. Befragte an, Chatbots als Nachrichtenquelle zu verwenden. Das Interessante darin ist, dass vor allem Nachrichtenenthusiasten das tun.
4: Da ist das häufigste Motiv, da kann ich nachfragen, ich kann mit diesem Artikel dann sogar sprechen, ich kann mir dieses Ding in der Tiefe erklären lassen, auf die Gefahr hin, dass das Ding vielleicht auch ein bisschen halluziniert.
3: Halluzinieren ist ein gutes Stichwort. Indem es immer mehr Produzierende von Nachrichteninhalten gibt, steigt auch die Gefahr, Falschnachrichten oder Desinformation serviert zu bekommen.
4: Und natürlich, je mehr Kanäle sich da etablieren und genutzt werden, umso größer auch die Sorge, mit Falschnachrichten in Kontakt zu kommen.
3: Dessen sind sich die Konsumierenden bewusst und gehen dann oft zu traditionellen Medien, um mögliche Falschmeldungen auf ihre Richtigkeit abzuchecken.
4: Nachrichtenmedien sind eigentlich noch das, wo die Leute hingehen, wenn sie in ihrem Feed über interessante Informationen kommen, wo sie glauben, das ist vielleicht Fake News, dann ist der nächste Schritt zu den Nachrichtenmedien. Da sind die Nachrichtenmedien die Quelle Nummer 1.
3: Die Nutzung von traditionellen Nachrichtenquellen sinkt also. Plattformen sind immer mehr der Weg, wie Leute an aktuelle Informationen kommen. Vor allem diejenigen, die man nicht zu den Nachrichtenenthusiasten zählt, konsumieren eben das, was ihnen der Feed und damit der Algorithmus hereinspült. International spielen immer stärker Videos mit Nachrichteninhalten eine Rolle. Die werden oft von Content Creators gestaltet.
4: Man geht eher zu den Creatoren, weil sie leichter verständlich sind, unterhaltsamer und authentischer.
3: Gleichzeitig schreiben die Befragten den Creators eher keinen neutralen Standpunkt zu. Für traditionelle Medien wie den ORF wäre das eine Chance, meint Gadringer. Aber auch eine Herausforderung.
4: Es ist wahnsinnig schwierig, Qualitätsjournalismus in ein 30-sekündiges TikTok-Video reinzupacken, dass man das auch noch unterhaltsam und eben der jeweiligen Plattformkultur entsprechend gestaltet. ist einfach schwierig.
3: Dennoch müssen klassische Nachrichtenmedien ihre Inhalte in der gewohnten Qualität dahin bringen, wo das Publikum ist. Derzeit auf Social Media, in Zukunft vielleicht auch in Chatbots.
1: Das war Digital Leben von Irmi Wutscher.
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5: Mit Franz Renner, guten Abend. Die G7-Staaten wollen den Druck auf Russland erhöhen, um die stockenden Friedensverhandlungen mit der Ukraine wieder in Gang zu bringen. Mit großer Mehrheit beschlossen hat das EU-Parlament heute den Zolldeal mit den USA mit einem am letzten Abdruck hineinverhandelten Sicherheitsnetz für die europäische Wirtschaft. Die Entscheidung über die Verlängerung des Wehrdienstes soll laut Bundeskanzler Christian Stocker bis spätestens Sommer fallen. Im Burgenland hat ein mutmaßlich Milliarden Jahre alter Meteorit in ein Blechdach eingeschlagen und nur mehr einmal schlafen, nicht einmal mehr so richtig, dann bestreitet Österreich sein Auftaktmatch bei der Fußball-WM gegen Jordanien. Eingangs aber die Wetterprognose. Jörg Stieber, bitte.
6: Heute Abend ziehen von Nordwesten her weitere Wolken und ein paar teils gewittrige Regenschauer durch. Etwas häufiger regnet es in Vorarlberg, Nordtirol und Salzburg. Größere Sonnenfenster gibt es nach Südosten zu, einzelne Schauer sind aber auch hier dabei. Morgen Mittwoch geht es dann wechselhaft weiter. Im Flachland überwiegt dabei in Summe der Sonnenschein, während es im Bergland gebietsweise mehr Wolken gibt. Im Laufe des Tages entstehen dann ein paar Regenschauer und einzelne Gewitter. Häufig kommt wieder lebhafter bis kräftiger Westwind auf und die Temperaturen steigen auf 22 bis 30 Grad.
5: In Evian am französischen Südufer des Genfersees haben sich die Staats- und Regierungschefs der G7-Staaten heute vom Krieg in Nahost ab und dem Krieg in der Ukraine und den stockenden Verhandlungen für einen Waffenstillstand zugewendet. Die Europäer am Tisch der G7 sehen die Ukraine durch den Kriegsverlauf gestärkt, Russland hingegen unter Druck. Und der soll erhöht werden mit weiteren Sanktionen. US-Präsident Trump verspricht dabei Unterstützung, wenn auch nicht gleich mehr von Miriam Beller.
7: Schulterklopfen und freundliche Umarmungen gibt es in Evian zur Begrüßung für den ukrainischen Präsidenten. Der Umgang mit seinem US-amerikanischen Amtskollegen ist zurückhaltender. Immerhin überreicht Friedrich Merz Donald Trump vor den Gesprächen noch ein Deutschland-Trikot mit dessen Namen. Die stockenden Friedensverhandlungen für die Ukraine sollen wieder in Gang kommen. Das wünschen sich die europäischen Verbündeten bei diesen Gesprächen. Und der Druck auf Russland soll wieder erhöht werden mit neuen Sanktionen und mehr Militärhilfen für die Ukraine. Dazu braucht man allerdings auch den US-amerikanischen Präsidenten. Er sei zuletzt etwas abgelenkt gewesen, räumt Donald Trump im Hinblick auf den Krieg gegen den Iran ein. Er fordert Moskau zu einer Vereinbarung mit Kiew auf und stellt auch in Aussicht, die gelockerten US-Sanktionen gegen Russlands Ölexporte wieder aufnehmen zu wollen. Aufgrund der Krise durch den Iran-Krieg hatte Washington diese erst vor wenigen Monaten gelockert. Wann genau diese Sanktionen wieder verschärft werden sollen, das sagt der US-Präsident aber nicht, nur dass es bald geschehen solle.
5: Ebenfalls in Frankreich, in Straßburg, beschäftigte sich heute

0: das EU-Parlament mit den Aufräumarbeiten nach Trumps, wie hieß es immer, erratischer Zollpolitik. Im EU-Parlament wurde heute der Zolldeal der EU mit den USA mit großer Mehrheit beschlossen. Das Abkommen enthält die schrittweise Zollbefreiung von US-Produkten. Die EU-Parlamentarier haben aber auch eine Art Sicherheitsnetz eingezogen, sollten sich die USA nicht an die Vereinbarung halten. Aus Straßburg, Robert Siegmund.
1: Autos, Maschinen oder Hummer. Die europäischen Zölle auf derartige US-Produkte sollen abgeschafft werden. Das haben EU-Kommissionspräsidentin von der Leyen und US-Präsident Trump letzten Sommer in Schottland verhandelt. Im Gegenzug gilt dann in den USA ein Einheitszollsatz von 15% für die meisten EU-Produkte. Dieser schlechte Deal war damals noch das bestmögliche Ergebnis, hieß es. Doch das EU-Parlament konnte nun noch Notfallsklauseln einbringen. Wenn sich die USA etwa nicht an den Deal halten, wird auch die EU reagieren, so Parlamentsberichterstatter Bernd Lange.
2: If the US will not stick to this commitment, we can and we will react.
1: Das EU-Parlament nahm das Abkommen heute mit großer Mehrheit an. Auch von den österreichischen Abgeordneten stimmten fast alle dafür. Die Grünen, Schilling und Weiz enthielten sich, dass sie Bedenken haben, ob man mit Trump tatsächlich sinnvoll verhandeln kann. Die 5 FPÖ-Vertreter stimmten geschlossen dagegen. Denn dieser Deal sei eine Schande für die EU, so Harald Wilimski von der FPÖ.
3: Der Schlüssel dazu, wie wir was Besseres erreichen könnten, kann nur sein, dass wir auch den USA wieder mit Respekt begegnen.
1: Nun muss vor dem Ablauf der Frist, die Trump bis 4. Juli setzte, nur noch der Rat zustimmen, doch das gilt als reine Formalität.
0: Und auch in Wien war Donald Trump heute der sprichwörtliche rosa Elefant im Raum bei der 10. Auflage von Arnold Schwarzeneggers World Summit, einer Art Klimagipfel der Willigen. Neben Bundespräsident und Bundeskanzler war dort auch die ehemalige US-Vizepräsidentin Kamala Harris zu Gast. Bei einer Veranstaltung mit vielen ernsthaften Anliegen, aber auch mit vielen Show-Elementen.
4: Arnold Schwarzenegger and the people of the Austrian World Summit are unstoppable.
5: Wir sind nicht zu stoppen, so das mit viel Show präsentierte Motto des Austrian World Summit heute. Erneuerbare Energien seien nicht nur wichtig, um fossile Brennstoffe loszuwerden, sondern auch um unabhängiger zu werden, meint Schwarzenegger im Ö1-Interview. Die Welt müsse aus der aktuellen Energiekrise lernen.
6: When a snake bites you.
5: Wenn dich eine Schlange einmal beißt, ist die Schlange schuld. Wenn sie dich nochmal beißt, bist du selbst schuld, sagt Schwarzenegger. Der Elefant im Raum ist heute US-Präsident Donald Trump. Mit seiner Politik hat er sich bisher viel Mühe gegeben, um Klimaschutz zu verhindern und die Ölindustrie zu fördern. Ist Klimapolitik in den USA dennoch möglich? Ja, meint Schwarzenegger.
6: Let's not go and use excuses.
5: Man müsse damit aufhören, Entschuldigungen zu suchen und rumzuheulen. Von E-Autos über Solarpaneele gäbe es für jeden viele Möglichkeiten, tätig zu werden. Und in 2 Jahren werde Amerika wieder einen anderen Präsidenten haben.
6: In 2 years from now there will be a different president.
5: Direkte Trump-Kritik übt heute die frühere US-Vizepräsidentin Kamala Harris.
7: This is a war the American people did not want.
5: Der Krieg im Iran sei nur von Trump gewollt, nicht vom amerikanischen Volk. Der jetzige Trump-Deal mit dem Iran werde keinesfalls besser sein als das Wiener Abkommen aus dem Jahr 2015. Dann widmet auch Harris sich dem eigentlichen Thema des Tages, dem Schutz der Erde vor Verschmutzung und Klimawandel.
0: Nach der Teilnahme am World Summit hat Bundeskanzler Christian Stocker am Nachmittag einige Reformankündigungen der Regierung mit Fristen belegt. Die Entscheidung über die Wehrdienstverlängerung soll demnach spätestens im Sommer fallen. Der Kauf von Abfangjägern ist laut Stocker für Österreich übrigens Pflicht. Die oft zitierten Strukturreformen, etwa im Gesundheitssystem, werden demnach über den Sommer auf Schiene gebracht und für den ORF soll es laut Stocker im Herbst eine große Reform geben. Peter Daser informiert.
8: Über die Wehrdienstreform sei genug gesprochen worden, sagt Bundeskanzler Christian Stocker. Nun müssten diesen Worten Taten folgen. In den kommenden Wochen werde eine Lösung gefunden für ein zeitgerechtes Inkrafttreten.
9: Mir ist wichtig, am 1.1.27 soll diese Reform in Kraft sein. Und wie wir dorthin kommen, ist nicht der wichtigste Weg. Es ist auch wichtig, aber es ist nicht der wichtigste Weg. Mir ist das Ergebnis am wichtigsten. Und daher glaube ich, dass wir im Sommer ein Ergebnis vorliegen haben sollten.
8: Eine Wehrdienstreform ist bisher nicht im Budget eingeplant, ebenso wenig wie eine Nachbeschaffung der technisch veraltenden Eurofighter. Laut dem Bundeskanzler sei die Luftverteidigung für Österreich aber zentral.

0: Fall.
1: Ohne Abfangjäger wird auch eine Luftraumüberwachung nicht zu bewerkstelligen sein. Und ich darf daran erinnern, die Neutralität verpflichtet uns dazu. Das ist kein Wunschkonzert. Wir sind dazu verpflichtet. Und wenn wir die Neutralität ernst nehmen, heißt das auch, unsere eigene Verteidigung ernst zu nehmen.
0: Über den Sommer sollen auch in anderen Bereichen Reformen fixiert werden, bei der Gesundheit, bei der Bildung, der Energie und der Verwaltung und beim ORF im Herbst.
1: Als Politik müssen wir die Voraussetzungen für einen objektiven, aber auch gut funktionierenden ORF schaffen. Daher werden wir uns im Herbst, so wie es das Regierungsprogramm auch vorsieht, einer Gesamtreform des ORF widmen. Und das reicht von den gesetzlichen Grundlagen des öffentlich-rechtlichen Auftrages bis hin zur Finanzierung.
0: Beim vorgelegten Budget zeigt sich Christian Stocker optimistisch. So werde etwa die Senkung der Lohnnebenkosten 10.000 bis 12.000 neue Arbeitsplätze schaffen.
2: Und wer über all den in dieser Sendung schon angesprochenen Themen schon leicht mehr oder weniger verzagt ist, mit der Aussicht auf Frieden in Nahost beispielsweise, sieht WIFO-Chef Gabriel Felbermayr für die Konsumenten und für die Wirtschaft Hoffnung aufkeimen.
3: Das Erste, was man gesehen hat gestern, ist, dass die Preise, die Future-Preise für Rohöl der Sorte Brent, aber auch für Flüssiggas sehr schnell deutlich gesunken sind. Wir sind jetzt bei einem Ölpreis von $83 pro Fass ungefähr. Das ist natürlich für die Energiepreise sehr viel besser als die 100 oder 105, die wir auch schon hatten während dieser Krise. Und das übersetzt sich mit ein bisschen Zeitverzögerung schon in die Preise an den österreichischen Zapfsäulen, was wiederum Effekte hat auf die Inflation. Und auch die Entlastung beim Gaspreis, die wird sich dann in Österreich beim Heizen im Winter bemerkbar machen oder eben auch bei der Industrie, die ja auf Flüssiggas angewiesen ist. Also das sind schon, wenn das so bleiben sollte und nicht am Freitag eine Enttäuschung kommt, sind das schon entlastende Dinge, die uns konjunkturell und bei der Inflationsbekämpfung sehr helfen würden.
2: Sagte WIFO-Chef Gabriel Felbermayr im Mittagsjournal. Vergangene Woche wurde das Erneuerbaren-Ausbau-Beschleunigungsgesetz im Parlament beschlossen. Mit dem Gesetz soll Tempo gemacht werden bei der Errichtung von Wasserkraftwerken, Windrädern oder PV-Anlagen. Der Widerstand aus den Bundesländern war davor groß, jetzt bröckelt er offenbar. Die Länder versichern, dass sie sich an die Ausbauvorgaben halten wollen, berichtet Viktoria Waldecker.
4: Vom lautstarken Widerstand der Bundesländer ist wenig geblieben. In Kärnten hat die Landesregierung noch vor einem Monat den geplanten Ausbau der Photovoltaikanlagen auf Ackerflächen kritisiert und Wildwuchs befürchtet. Aber das Gesetz sei angepasst worden und damit zeigt sich der Kärntner Landeshauptmann Daniel Fellner von der SPÖ zufrieden.
5: Das heißt, mein Widerstand wird sich nicht so äußern, wie ich es damals angekündigt habe. Wir werden unseren Teil definitiv erfüllen.
4: Etwas verhaltener klingt das in Vorarlberg, wie ÖVP-Landeshauptmann Markus Wallner klarmacht.
6: Ja, es trifft die Vorarlberger Verhältnisse nicht unbedingt. Wir planen das größte Pumpspeicherkraftwerk Österreichs für den Export. Das findet in der Richtlinie oder in diesem Gesetz jetzt keine Berücksichtigung.
4: Windräder ganz ausschließen will aber auch er nicht mehr.
6: Da und dort, wenn es möglich ist, vereinfacht gesagt, wenn der Wind ordentlich bläst, wenn es profitabel ist, dann wäre es auch im Lande einmal vorstellbar, aber es ist nicht die erste Priorität.
4: Auch in Tirol war man in der Vergangenheit kein Fan von Windrädern. Das habe sich geändert. Landeshauptmann Anton Matle von der ÖVP sagt, er habe Tirol für Windkraft geöffnet und sei überzeugt, dass, Zitat, das ein oder andere Windrad auch in Tirol errichtet werde. Weiter im Osten war der Widerstand ohnehin nie besonders groß. Von Oberösterreich bis ins Burgenland ist man überzeugt, die Ausbauziele des Bundes erreichen zu können.
2: Vom Vertrauen in eine Zukunft mit erneuerbaren Energieträgern zum Vertrauen in die Medien und die ist in Österreich stabil. Das geht aus dem heute veröffentlichten Digital News Report hervor, der jedes Jahr erstellt wird und Fernsehen, Radio, Zeitungen und Internet als Nachrichtenquellen vergleicht. Der ORF und die Qualitätszeitungen schneiden dabei gut ab. Die sogenannten sozialen Medien holen aber stark auf, vor allem bei jüngeren Menschen. Peter Daser berichtet.
0: Als wichtigste Nachrichtenquelle in Österreich gilt mit knapp 30% das Fernsehen. Dann folgen die sogenannten sozialen Medien mit über 18%. Dann kommen Radio und die Internetseiten von Zeitungen mit rund 13%. Unterschiede zeigen sich beim Alter, erklärt der Kommunikationswissenschaftler Josef Trappel von der Uni Salzburg. Sie ist für den Österreich-Teil der internationalen Studie zuständig.
7: Wir sehen das über die Jahre hinweg, dass das Fernsehen bei den Älteren weiterhin die wichtigste Nachrichtenquelle ist, während bei den Jüngeren ein starker Anstieg bei den sozialen Medien zu sehen ist.
0: Die niedrigsten Vertrauenswerte in Österreich haben Boulevardzeitungen, die höchsten Qualitätszeitungen wie Standard und Presse. Und an der Spitze steht der ORF. Zwei Drittel halten dessen Nachrichten für vertrauenswürdig.
2: Wir bleiben im Medienbereich sehr weit gefasst. Der Tech-Billionär Elon Musk ist auf Konfrontationskurs mit dem ZDF in Deutschland. Der deutsche öffentlich-rechtliche Sender hatte berichtet, Musk habe im Zuge der jüngsten Ausschreitungen in Belfast in Nordirland zu einer Jagd auf Migranten aufgerufen. Mittlerweile bezeichnet das ZDF diese Formulierung selbst als missverständlich. Die Aufregung im Netz hat sich damit aber noch nicht gelegt. Andreas Pfeiffer berichtet.
8: Dass Elon Musk ein Faible für rechtspopulistische Bewegungen hat, zeigte sich bereits zur Bundestagswahl 2025 mit seiner Wahlhilfe für die AfD. Insofern ist nachvollziehbar, dass er nach dem einem sudanesischen Einwanderer zugeschriebenen Messerangriff in Belfast auch dem Demonstrationsaufruf gegen Migranten, angezettelt vom britischen Rechtsaktivisten Tommy Robinson, etwas abgewinnen konnte. Er leitete ihn auf X weiter und postete dazu den Satz: Nur wenn wir wiederholt und laut protestieren, wird sich etwas ändern. Die Moderatorin der am Montag ausgestrahlten Hintergrundsendung ZDF Live hat das so zusammengefasst.
9: ZDF, heute live, herzlich willkommen. Ein rassistischer Mob macht daraufhin Jagd auf Migranten. Dazu aufgerufen hatten ein britischer Rechtsextremist und Tech-Milliardär Elon Musk.
8: Diese Darstellung führte zu heftiger Gegenwehr auf dem populistischen Online-Portal News. Dessen Chefredakteur Julian Reichelt nannte das ZDF eine Festung der Lügen. Und Musk selbst postete daraufhin, gegen das ZDF wird wegen seiner ungeheuerlichen Lügen rechtlich vorgegangen. Nach der Forderung einer Unterlassungserklärung hat der Sender wörtlich eine unpräzise und deshalb missverständliche Formulierung eingeräumt und die beanstandete Anmoderation aus der Sendung gestrichen. Damit könnte der Fall erledigt sein. Allerdings ist nicht auszuschließen, dass News und Musk auf ihren Plattformen für anhaltende Resonanz sorgen.
2: Zu einem Nachruf jetzt. In der Nacht auf heute ist nach Angaben der Austria Presseagentur der Philosoph Peter Kampitz gestorben, wenige Tage vor seinem 84. Geburtstag. Kampitz habilitierte an der Universität Wien, war dort Professor für Philosophie und lange Zeit Vorstand des Instituts für Philosophie. Am bekanntesten wurde Kampitz durch seine Beiträge zur Bioethik. Lukas Wieselberg berichtet.
10: Peter Kampitz war bis zuletzt stellvertretender Vorsitzender der Bioethikkommission beim Bundeskanzleramt. In dieser Funktion hat er unter anderem für die Sterbehilfe plädiert, also für das Recht unheilbar kranker Menschen, selbst zu entscheiden, wann sie sterben. Im katholisch geprägten Österreich eine kaum erreichbare Idee, wie Kampitz einmal meinte.
11: Ich glaube auch, dass wir es in Österreich nicht schaffen werden, das holländische, belgische oder was immer andere Modell zu übernehmen. Aber ich würde für mehr Barmherzigkeit in der Rechtsprechung plädieren.
10: Selbstbestimmung auch am Lebensende, das war ein Credo von Peter Kampitz. Der Professor alter Schule hat sich auf vielen Gebieten als streitbarer Vertreter seines Fachs gezeigt. Er setzte sich für einen flächendeckenden Ethikunterricht an den Schulen ein. Er verteidigte seinen Philosophieschüler, den späteren EU-Kommissar Johannes Hahn, bei einer Plagiatsaffäre. Und er engagierte sich gegen Versuche, die deutsche Sprache zu gendern. Kampitz war ein Philosoph, der die Öffentlichkeit nicht gescheut hat. Seit den 70er Jahren waren Beiträge von ihm immer wieder auch im ORF zu hören und zu sehen.
2: Zu Thomas Schmidt jetzt, dem ehemaligen Generalsekretär im Finanzministerium, dem derzeit wohl berühmtesten Kronzeugen Österreichs. Zuletzt haben seine Aussagen zur nicht rechtskräftigen Verurteilung von Ex-Clubchef August Wöginger im sogenannten Postenschacher-Prozess geführt. Kurz darauf hat der ehemalige Bundeskanzler Sebastian Kurz sowie Wöginger von der ÖVP eine Anzeige wegen Falschaussage eingebracht. Nun gibt es neuerlich eine Anzeige gegen Thomas Schmidt. Diesmal ist sie anonym und es geht um den Vorwurf des Amtsmissbrauchs. Beate Tomasowitsch berichtet.
12: In der anonymen Anzeige geht es um die Besetzung des Leitungspostens am Finanzamt Freistadt. Auch für diesen Posten hatte sich jener ÖVP-Bürgermeister beworben, für den sich Ex-ÖVP-Clubchef August Wöging eingesetzt hatte. Es gab den Verdacht, dass auch für diesen Job in Freistadt interveniert wurde. Beweise fehlen bisher. Die Anzeige wegen Amtsmissbrauchs wird nun von der Wirtschafts- und Korruptionsstaatsanwaltschaft geprüft, sagt WKStA-Sprecher Martin Ortner.
13: Die Wirtschafts- und Korruptionsstaatsanwaltschaft kann Verfahren wegen Amtsmissbrauchs übernehmen, wenn die ursprünglich zuständige Staatsanwaltschaft sie darum ersucht und ein besonderes öffentliches Interesse an der Sache besteht.
12: Bereits vor Wochen hat Ex-Bundeskanzler Sebastian Kurz eine Anzeige wegen Falschaussage gegen Thomas Schmidt in Linz eingebracht. Die WKStA muss nun erneut prüfen, ob sie auch für diese Anzeige zuständig ist.
2: Ins Burgenland jetzt. Da hat in Zagersdorf, so heißt die Gemeinde, ein Fund für Aufsehen gesorgt. Es handelt sich um ein Stück Stein aus dem Weltall, etwa so groß wie ein Golfball. Dass der gefundene Steinbrocken ein Meteorit ist, wurde bereits bestätigt. Jetzt wird noch geklärt, ob es sich nicht nur um einen Fund, sondern um den ersten dokumentierten Meteoritenfall im Burgenland handelt. Christopher Iwanschitz.
14: In ihrem Garten in Zagersdorf entdeckt Gerlinde Iwan sich ein Loch im Wellblechdach ihrer Pergola.
15: Und dann habe ich gesagt, das ist sicher eine Steinschleuder oder ein Meteorit.
14: Es stellt sich heraus, dass es sich tatsächlich um einen Meteoriten handelt. Erst Ende Jänner wurde südlich von Wien und westlich von Eisenstadt ein heller Feuerball gesichtet. Eine dokumentierte Sichtung ist neben dem gefundenen Gestein auch notwendig dafür, dass es sich um einen offiziellen Meteoritenfall handelt. Seit den 1760er Jahren gibt es nur 10 klassifizierte Meteoriten in Österreich. Andrea Patzer vom Naturhistorischen Museum Wien.
16: Wenn sich diese Probe, dieser Meteorit mit dem Fallereignis vom Januar tatsächlich verknüpfen lässt, dann wäre das der erste burgenländische Meteorit Österreichs.
14: Im deutschen Dresden wird das Gestein aus dem Asteroidengürtel jetzt noch untersucht.
2: Zur Fußball-WM. Morgen früh um 6 Uhr unserer Zeit beginnt auch für Österreichs Fußballnationalteam das Abenteuer Fußball-WM mit dem Spiel gegen Jordanien. Unser WM-Reporter Daniel Kulowitz hat mit Teamchef Ralf Rangnick nochmal den Tagesplan abgeglichen und die WM-Arena in San Francisco bewundert.
17: Es war ein elektrisierender Moment, als Österreichs Nationalteam da gestern erstmals den Rasen der Bay Area von San Francisco betreten hat. Selbst der Teamchef, der schon weit gereist ist, war perplex.
18: Wirklich amerikanische Dimensionen, sowas gibt es, glaube ich, in Europa eher nicht. Also die erwarten morgen bis zu 65.000.
17: Die letzten Stunden des Nationalteams ausschlafen, dann frühstücken, mittags Aktivierung, dann eine Sitzung, da werden die Standardsituationen, also Eckbälle zum Beispiel, nochmal durchbesprochen. Dann 4 Stunden vor dem Anpfiff nochmal Jause und dann mit der Polizei. Eskorte ab zum Stadion.
18: Es ist ja auch was Besonderes, wenn du dann von 8 Motorrädern und Polizisten eskortiert wirst, die dann alle Seitenstraßen, die Zubringerstraßen absperren und anhalten. Dann ist das tatsächlich eine richtige Eskorte.
17: Kurz vor 21 Uhr Ortszeit oder 6 Uhr früh österreichischer Zeit wird der Puls dann steigen. Kurz davor auch schon bei den Hymnen Gänsehaut.
2: Und da wird dann wirklich endlich Fußball gespielt. Weitere Nachrichten hat jetzt noch Andreas Lechner.
19: Im Bemühen um ein Ende des Ukraine-Krieges haben die G7-Staaten bei ihrem Gipfel in Frankreich den Druck auf Russland verstärkt und verschärfte Sanktionen angekündigt. Nach monatelanger Beschäftigung mit dem Iran-Krieg hat sich heute auch US-Präsident Donald Trump in Evian wieder bereit erklärt, auf ein Ende des Ukraine-Konflikts hinzuarbeiten. Außerdem will Trump ausgesetzte Sanktionen gegen russische Ölexporte wieder in Kraft setzen und erfordert Moskau auf, Verhandlungen für ein Kriegsende aufzunehmen. Das Rahmenabkommen zwischen den USA und dem Iran für ein Ende des Irankrieges wird am Freitag in einem Luxushotel nahe der Stadt Luzern in der Schweiz unterzeichnet. Wie das Schweizer Außenministerium der Nachrichtenagentur AFP bestätigt, findet die Unterzeichnung in einem Luxushotel auf dem Berg Bürgenstock oberhalb des Vierwaldstätter Sees statt. Das von den USA und dem Iran am Sonntag verkündete Rahmenabkommen sieht unter anderem eine sofortige Waffenruhe in der gesamten Region vor, auch im Libanon. Vorgesehen ist zudem eine Phase von 60 Tagen, in der beide Länder ein abschließendes Friedensabkommen ausarbeiten wollen. Weltweit benötigen im kommenden Jahr rund 2,4 Millionen Flüchtlinge dringend eine neue Heimat. Das berichtet das UN-Flüchtlingshilfswerk UNHCR. Es geht um Menschen, die in ihren Zufluchtsländern nicht sicher sind, nicht mehr versorgt werden können und auch nicht in ihr Geburtsland zurückkehren können. Laut UNHCR fehlen weltweit derzeit Hunderttausende Aufnahmeplätze. Der Verdächtige im Fall des Erpressungsversuchs gegen den deutschen Babynahrungshersteller HIP bleibt in Untersuchungshaft. Dieser ist heute bei einer Haftprüfung am Landesgericht Eisenstadt wegen Flucht, Verdunkelungs- und Tatbegehungsgefahr bis 17. August verlängert worden. Der 39-jährige Verdächtige sitzt seit Anfang Mai in Haft. Er wird beschuldigt, HIP-Produkte mit Rattengift versetzt zu haben, bestreitet jedoch alle Vorwürfe. Gute Nachrichten für den Sommer und die anstehende Hitze. In Europa ist die Wasserqualität in Meeren, Flüssen und Seen fast überall sehr hoch. 96% aller Badegewässer in der Europäischen Union erfüllen die Mindestqualitätsstandards. 85% seien sogar ausgezeichnet, teilte die Europäische Umweltagentur heute mit.
2: Danke, Andreas Lechner. Dass eine Hitzewelle kommt, das wird seit Tagen angekündigt und prognostiziert. Wie sie denn kommt und wie schnell sie kommt und wo sie kommt. Die Wetterprognose von und mit Jörg Stieber.
20: Heute Abend ziehen von Nordwesten her weitere Wolken und ein paar teils gewittrige Regenschauer durch. Etwas häufiger regnet es in Vorarlberg, Nordtirol und Salzburg. Größere Sonnenfenster gibt es nach Südosten zu, einzelne Schauer sind aber auch hier dabei. Morgen Mittwoch geht es dann wechselhaft weiter. Im Flachland überwiegt dabei in Summe der Sonnenschein, während es im Bergland gebietsweise mehr Wolken gibt. Im Laufe des Tages entstehen dann ein paar Regenschauer und einzelne Gewitter. Häufig kommt wieder lebhafter bis kräftiger Westwind auf und die Temperaturen steigen auf 22 bis 30 Grad.
2: Das war's mit dem Abendjournal heute am 16. Juni. 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Für das Team heute mit Julia Schmuck Regie, Bernhard Ortmeier Technik und alle anderen Beteiligten verabschiedet sich Franz Renner. Haben Sie einen guten Tag und bleiben Sie dran. Hier folgt das Journal Panorama. Mit einem Beitrag über 50 Jahre den Sowjetaufstand in Südafrika.
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22: Guten Abend. Auf den Tag genau heute vor 50 Jahren begann in Soweto, dem größten Township in Südafrika, ein Protest, der im Nachhinein als Anfang vom Ende der Apartheid gilt. Tausende Schülerinnen und Schüler gingen damals auf die Straße und protestierten gegen eine Entscheidung der Regierung, wonach zentrale Schulfächer künftig auf Afrikaans unterrichtet werden sollten, der Sprache der weißen Minderheit und der Unterdrücker. Die Polizei ging mit großer Brutalität gegen die Demonstrierenden vor, schoss mit scharfer Munition. Die Unruhen griffen auch auf andere Townships in Südafrika über und dauerten mehrere Monate an. Insgesamt kamen mehr als 500 Menschen ums Leben, die meisten durch Polizeigewalt. Der Soweto-Aufstand markiert einen Wendepunkt im Kampf der schwarzen Bevölkerungsmehrheit gegen das rassistische Apartheid-System. Aus lokalen Protesten wurde ein landesweiter Aufbruch. Der Weg zur Überwindung der Apartheid war aber noch lang. Erst 1994 wurde sie beendet. ARD Johannesburg-Korrespondent Stefan Überbach wirft einen Blick zurück.
23: Aus einer ganzen Reihe schwarzer Wohngebiete in der Gegend von Johannesburg wurden Rassenkrawalle gemeldet. In Alexandra, nördlich von Johannesburg, schoss die Polizei auf randalierende Gruppen. In Weinberg, einem Industriezentrum, schickte die Polizei weiße Büroangestellte und Arbeiter zu ihrer eigenen Sicherheit nach Hause. Geschäftsleute verbarrikadierten ihre Läden.
24: In der südafrikanischen Stadt Soweto gingen heute die schweren Rassenkrawalle weiter. Bis zum Abend sollen 35 Menschen getötet worden sein, 33 Farbige und 2 Weiße.
25: Soweto, südwestlich von Johannesburg. Das Township ist eins der größten schwarzen Wohngebiete Südafrikas. Hier gehen am 16. Juni 1976 tausende Schülerinnen und Schüler auf die Straße. Sie protestieren gegen die Bildungspolitik des Apartheid-Regimes, gegen das rassistische Schulsystem, das schwarze Kinder bewusst benachteiligt, vor allem aber gegen die verpflichtende Einführung von Afrikaans im Unterricht, der verhassten Sprache der weißen Minderheit.
26: We thought at the time
1: Wir dachten damals, dass es eine Strategie des Apartheidsregimes war, unseren Fortschritt im Bildungsbereich zu behindern, damit wir nichts erreichen, uns also scheitern zu lassen, indem Afrikaans als Unterrichtssprache benutzt wurde. Deshalb unser Widerstand dagegen.
25: Für viele Schülerinnen und Schüler von damals, wie Joy Rabotapi und Bongim Kabela, die in einer Reportage von NPR zu Wort kommen, ist Afrikaans mehr als nur eine Sprache, die sie und viele Lehrkräfte nicht verstehen, nämlich

0: Ich ein Symbol der Unterdrückung.
1: The teacher walks in, history becomes geschiedenis.
2: Und dann kommt der Lehrer herein und Geschichte wird plötzlich geschiedenis. Und wir alle dachten, wovon redest du eigentlich? Der Lehrer stand vorne und bemühte sich wirklich sehr. Er hatte ein Afrikaans-Wörterbuch in der Hand und versuchte zu übersetzen. Und schließlich sagten die Lehrer völlig erschöpft und frustriert, wisst ihr was? Ich weiß es nicht. Und so konnte das nicht funktionieren. Ganze Klassen fielen durch. Als sie das taten, mobilisierten sie tatsächlich eine ganze Schülergeneration, weil es für alles stand, wofür die Unterdrücker standen.
1: Because it represented everything that the oppressors stood for.
0: Schülerinnen und Schüler von verschiedenen Schulen organisieren sich, beginnen am Morgen des 16. Juni eine Demonstration, die im Laufe des Vormittags zu einem großen Protestzug wird. 10 bis 20.000 junge Leute marschieren friedlich durch die Straßen von Soweto. Polizei und Sicherheitskräfte versuchen, sie zu stoppen. Tsietse Mashinini war damals dabei.
3: All of a sudden they just went out of their cars and came advancing towards us.
4: Ganz plötzlich stiegen sie aus ihren Fahrzeugen aus und kamen auf uns zu. Der erste weiße Polizist warf eine Tränengasgranate. Es war das erste Mal, dass wir so etwas sahen. Wir wussten nicht einmal, was das war. Als wir sahen, dass Rauch aufstieg, liefen wir auseinander. Danach kamen wir wieder zurück, weil wir dachten, sie würden vielleicht über einen Lautsprecher mit uns sprechen oder so etwas. Doch plötzlich eröffnete derselbe Polizist, der die Tränengasgranate geworfen hatte, das Feuer auf die Schüler.
3: The tear gas canister opened fire on the students.
0: Tränengas hängt in der Luft, die Polizei setzt Hunde ein, schießt in die Menge. Die Demonstranten werfen Steine, errichten Barrikaden. Die Lage eskaliert innerhalb kürzester Zeit. Dann Monsizi, einer der Anführer der Proteste.
5: The violence that came in 1976.
6: Die Gewalt, die 1976 kam, war nicht die Gewalt der Schüler. Es war die Gewalt der Apartheidspolizei, die auf uns schoss, meist in den Rücken, während wir wegrannten. Unsere Reaktion war ein Regen von Steinen, um uns zu schützen. Wir begannen, uns mit Steinen zu wehren. Und sie begannen zu schießen.
0: Hector Petersen wird als einer der ersten Schüler von einer Polizeikugel getroffen. Antoinette Sitole ist seine Schwester.
7: I know those shoes because the distance I could see the clothes and shoes. I said, but I know those shoes. That's my brother's shoes.
8: Ich konnte die Kleidung und die Schuhe aus der Entfernung sehen. Ich sagte, ich kenne diese Schuhe. Das sind die Schuhe meines Bruders.
0: Für den schwer verletzten 13-jährigen Jungen kommt jede Hilfe zu spät.
7: As we were running, a car just stopped in front of us.
8: Während wir rannten, hielt plötzlich ein Auto vor uns. Eine Frau stieg aus und sagte zu mir, sie sei von der Presse, eine Journalistin, und sie könne uns helfen, meinen Bruder ins Krankenhaus zu bringen. Als der Mann, der meinen Bruder hielt, ihn gerade ins Auto legen wollte, sagte er, oh, er ist fertig. Und die Frau sagte, nein, das kann nicht sein. Hier ist ganz in der Nähe eine Klinik und dort können wir erfahren, was los ist. Aber als wir die Klinik erreichten, sagte der Arzt, er könne nichts mehr tun. Das bedeutete, dass mein Bruder, als er in der Klinik ankam, bereits tot war.
7: The doctor said no, there was nothing he could do. You know, that means he arrived there, the clinic, he was already dead.
0: Das Foto des sterbenden Hector Petersen in den Armen eines jungen Mannes, daneben seine verzweifelte Schwester, geht um die Welt. Seth Masibuko war einer der Hauptorganisatoren der Schülerproteste.
9: It's the picture that shows the anger, that shows death.
10: Es ist das Bild, das die Wut zeigt, das den Tod zeigt, das den Schmerz dieses Tages sichtbar macht. Es ist der Tag, an dem Kinder, die durch Apartheid getrennt wurden, zusammengebracht wurden und mit einer Stimme sprachen. Mit der Stimme, die sagt, jede Unterdrückung, jede Bildung, die unterdrücken will, muss abgeschafft werden.
0: Da, wo Hector Petersen ums Leben kam, an einer Straßenkreuzung im Stadtviertel Orlando West, stehen heute eine Gedenkstätte und ein Museum, das an den Aufstand von 1976 erinnert. Prinz Dube ist der Chefkurator.
11: Nach der Erschießung von Hector Petersen änderte sich alles. Als die Schüler, die in die Klinik liefen, die Nachricht von seinem Tod hörten, wurden sie extrem wütend und zerstörten von diesem Moment an alles, was zur Regierung gehörte. Menschen wie auch Eigentum, insbesondere weiße Regierungsangestellte. Nach der Erschießung von Hector Petersen war nichts mehr wie zuvor.
5: Just after the shooting of Hector Peterson, things changed.
0: Die Demonstrationen in Sowjet.

0: Operiert. Aufwiegler, die ihre Aktivitäten nicht sofort einstellen, werden gemäß dem Gesetz zur inneren Sicherheit inhaftiert. Die Protestbewegung aber lässt sich nicht einschüchtern. Immer wieder kommt es zu gewalttätigen Zusammenstößen zwischen Demonstranten und der Polizei. Die Zahl der Opfer steigt. Winnie Mandela, die Frau des späteren Präsidenten Nelson Mandela und damals eine führende Anti-Apartheid-Aktivistin, über die gerade eine ausführliche Dokumentation bei Netflix erschienen ist.
1: We saw 1976, the tragedy of our country.
2: 1976 sahen wir die Tragödie unseres Landes. Keine Mutter, die das gesehen hat, würde sich wünschen, so etwas noch einmal zu erleben. Wir sammelten die Leichen unserer Kinder von den Straßen auf, weil sie es gewagt hatten, sich dem Afrikaner zu widersetzen.
1: Because they dared oppose the Afrikaner.
0: Die Ereignisse vom 16. Juni 1976 haben Signalwirkung. Sie reichen weit über den Tag und über Soweto hinaus. Im ganzen Land gehen junge Leute in den Townships auf die Straße, erst vor allem im Raum Johannesburg, später auch in weiteren Provinzen.
3: Die Unruhen haben inzwischen auch auf andere Teile Südafrikas übergegriffen. Aus der Gegend von Kapstadt, aus East London und aus Durban wird von Krawallen berichtet. An der Universität von Zululand, der einen der beiden schwarzen Universitäten Südafrikas, steckten Studenten das Verwaltungsgebäude und Wohnhäuser weißer Dozenten in Brand.
0: Die südafrikanischen Sicherheitskräfte reagieren mit einem Großeinsatz von Polizei und Militär. Dan Monsitzi war damals Mitglied im Schülerrat von Soweto.
4: What June 16 did.
0: Was der 16. Juni bewirkte, war, dass er das Pulverfass entzündete. Alles, was wir taten, war, die Lunte anzuzünden, die Südafrika zur Explosion brachte.
4: That made South Africa to explode.
0: Über Jahre oder besser über Jahrzehnte hatten sich im Apartheidstaat gesellschaftliche Spannungen aufgebaut, die sich jetzt auf einen Schlag entladen. Der 16. Juni gilt in der Rückschau nicht als Beginn eines Konflikts, sondern als Moment, in dem die schwere politische und soziale Krise, in die die weißen Unterdrücker das Land gestürzt haben, wie unter dem Brennglas sichtbar wird. Winnie Mandela.
1: The white man has driven us into an inevitable corner.
2: Der weiße Mann hat uns in eine unbewohnbare Ecke gedrängt, in der man nur im Kontext der Schwarzen kämpfen kann. Man kann nur als Schwarzer zurückschlagen. Vielleicht hatte ich bis zu diesem Zeitpunkt das Ausmaß unseres Kampfes nicht vollständig begriffen.
1: I had not realized the gravity of our struggle. The white man had hit us.
2: Der weiße Mann hatte uns zu lange geschlagen. Unsere Geduld war zu lange auf die Probe gestellt und hatte zu lange ausgehalten. Ich wusste damals, dass es in diesem Land zu einer politischen Krise kommen musste.
1: I knew then that somehow there had to be a political crisis in this country.
0: Obwohl das weiße Regime mit brutaler Härte gegen die jungen Demonstranten vorgeht, lassen die Krawalle nicht nach. Im Gegenteil. Landesweit werden die Auseinandersetzungen zwischen der Protestbewegung und den Sicherheitsdiensten zunehmend gewaltsam. In vielen Regionen kommt der reguläre Schulbetrieb wegen der permanenten Konflikte weitgehend zum Erliegen. Denn längst geht es um mehr als nur um eine Revolte gegen die verhasste Sprache der Unterdrücker. Prinz Dube, Chefkurator der Soweto-Museen.
5: Young people were destroying everything that belonged to apartheid.
6: Die Jugendlichen zerstörten alles, was zur Apartheid gehörte, weil ihnen klar wurde, dass es nicht nur um die Einführung von Afrikaans an Schulen ging. Der Staat setzte nun Gewalt ein, Polizei und Soldaten, um die Schüler aufzuhalten, sie zu vernichten, zu töten. Ab diesem Zeitpunkt wandelte sich der Protest grundlegend. In Soweto fand praktisch kein Unterricht mehr statt. Es gab nur noch Konfrontationen zwischen Polizei und Jugendlichen. Es waren keine Schüler mehr im klassischen Sinne. Niemand ging mehr zur Schule.
0: Die Proteste verändern das politische Klima. In weiten Teilen der schwarzen Mehrheitsbevölkerung wächst die Überzeugung, dass sich die rassistische Gesellschaftsordnung im Rahmen des herrschenden Systems nicht verändern oder gar überwinden lässt.
7: I think police pressure is only successful now.

0: Ich glaube, der polizeiliche Druck ist derzeit nur erfolgreich darin, das schwarze Bewusstsein einzudämmen, nicht aber es zu zerstören. Es würde etwa das 20-fache der derzeitigen Polizeikräfte erfordern, um politische Aktivitäten unter Schwarzen vollständig auszulöschen.
1: Steve Biko, prominenter Bürgerrechtler und Gründer der sogenannten Black Consciousness Bewegung, die sich die Förderung eines schwarzen Selbstbewusstseins zum Ziel gesetzt hatte, um die weiße Vorherrschaft zu brechen und die psychologischen Folgen der Unterdrückung zu überwinden. Museumsleiter Prinz Dube aus Soweto.
2: After colonialism started in South Africa.
3: Nach Beginn des Kolonialismus in Südafrika wurde schwarzen Menschen eingeredet, sie seien minderwertig. Diese Vorstellung setzte sich fest, sogar religiös. Und viele glaubten, die weiße Rasse sei der Schwarzen überlegen. Das wurde akzeptiert, ebenso wie die Zerstörung der eigenen Kultur und die aufgezwungene Religion. Um dem entgegenzuwirken, entstand die Black Consciousness Bewegung unter Führung von Menschen wie Steve Biko. Ihr Ziel war es, schwarzen Menschen klarzumachen, akzeptiert das nicht als gegeben. Wir sind nicht minderwertig. All diese Behauptungen über schwarze Menschen sind falsch. Black Consciousness bedeutete, sich seiner selbst bewusst zu werden und zu erkennen, dass man nicht naturgegeben unterlegen ist, sondern nur dazu gemacht wurde, es zu glauben.
2: Be aware of yourself, you are not inferior. You were made to feel or believe that our race is inferior.
1: Der charismatische Studentenführer Steve Biko, den die Sicherheitskräfte des Regimes im Jahr nach dem Soweto-Aufstand verschleppen, misshandeln und umbringen werden, ist eine Führungsfigur des Anti-Apartheid-Kampfes und ideologischer Wegbereiter der Proteste.
4: People have chosen.
0: Indem sie sich gegen einen gemeinsamen Feind richteten, haben die Menschen sich in diesem konkreten Fall für eine anonyme Form des Widerstands entschieden. Sie haben keine klare Führung präsentiert, um Forderungen zu stellen und zu verhandeln. Stattdessen begannen sie, Gebäude in Brand zu setzen, Polizisten mit Steinen zu bewerfen und allgemeines Chaos zu erzeugen. Und das ist in ihren Augen die einzige Sprache, die der weiße Mann versteht. Denn der weiße Mann muss lernen zu fürchten, die Macht des schwarzen Mannes zu fürchten, um überhaupt reagieren zu können.
1: Der Widerstand der jungen Generation geht damit endgültig weit über die konkreten Schülerproteste hinaus. Der Kampf richtet sich gegen den Apartheidstaat in seiner Gesamtheit. Einen Staat, der alle Nicht-Weißen zu Menschen zweiter Klasse degradiert und die Rassentrennung mit der kaum vorstellbaren Zahl von 151 Gesetzen in allen Bereichen des öffentlichen Lebens verankert. Gleichzeitig verändern die zahlreichen Berichte über die brutale Polizeigewalt und das unmenschliche System der Rassentrennung die internationale Wahrnehmung Südafrikas. Augenzeugen und Opfer erzählen von der gezielten, planmäßigen Ungleichbehandlung der nicht-weißen Bevölkerung. Bilder wie die ikonische Aufnahme des sterbenden Hector Petersen rütteln auf und zeigen Wirkung in vielen Hauptstädten der Welt. Museumsleiter Prinz Dube aus Soweto.
2: The 1976 student uprising is a main event in the struggle against apartheid.
3: Der Schüleraufstand von 1976 war das zentrale Ereignis im Kampf gegen die Apartheid. Diese Kinder brachen dem Apartheidsstaat das Rückgrat. Danach begann sich alles zu verändern. Viele Länder hatten zuvor gezögert, Sanktionen gegen Südafrika zu verhängen. Doch nachdem das Bild von Hector Petersen weltweit veröffentlicht wurde, begannen Staaten, Sanktionen gegen Südafrika zu verhängen. Erst dadurch entstand der internationale Druck auf die damalige südafrikanische Regierung, die Apartheid zu beenden.
1: Erst im Laufe des Jahres 1977 gelingt es den staatlichen Sicherheitskräften, die Proteste durch massive Polizeigewalt und Verhaftungen weitgehend unter Kontrolle zu bringen. Hunderte junge Menschen kommen während der Auseinandersetzungen ums Leben. Auch wenn es bis zur Überwindung des Unrechtsregimes noch mehr als 10 Jahre dauert, Der Schüleraufstand von Soweto markiert den Anfang vom Ende der Rassentrennung. Der 16. Juni 1976 ist für Südafrika damit ein zentraler Wendepunkt, an den Gedenkstätten wie das Hector Peterson Museum bis heute erinnern.
2: History is always important.
3: Geschichte ist immer wichtig. Die Bewahrung dieses Ereignisses spielt eine große Rolle für das Land. Wenn Staatsoberhäupter oder andere hochrangige Gäste aus dem Ausland Südafrika besuchen, dann kommen sie fast immer ins Hector Peterson Museum, um zu verstehen, was in der Vergangenheit geschehen ist. Es ist auch gut, dass der Staat dieses Museum eingerichtet hat, denn junge Menschen können hier sehen, welche Macht die Jugend hat, wenn es darum geht, die Zukunft einer Nation zu bestimmen. Was damals geschehen ist, ist auch heute noch relevant. Es zeigt, wie junge Menschen eine sehr starke Regierung verändern konnten. Eine Regierung, die militärisch und politisch äußerst mächtig war. Und doch schafften es diese Jugendlichen, nicht nur ihr eigenes Land, sondern die gesamte Welt zu beeinflussen und Druck auf die südafrikanische Regierung auszuüben.
2: Influence the whole world to put pressure on the South African government.
1: Fünfzig Jahre nach den Schülerprotesten, die in Soweto ihren Anfang genommen hatten, ist Südafrika ein anderes Land. Die ersten freien Wahlen 1994, die Freiheitsheld Nelson Mandela zum Präsidenten machten, markieren den Übergang zur parlamentarischen Demokratie. Das Apartheid-Regime ist überwunden, alle Bevölkerungsgruppen sind rechtlich gleichgestellt. Aber haben sich die Hoffnungen und Erwartungen der jungen Generation von damals erfüllt? Höchstens zum Teil, sagt Pius Kashimba, der Touristen über den Constitution Hill in Johannesburg führt, früher ein berüchtigter Gefängniskomplex und heute Sitz von Südafrikas Verfassungsgericht.
4: Der Traum ist nicht wahr geworden, weil wir gleichzeitig immer noch in einer, ich nenne es, Apartheid in wirtschaftlicher Form leben. Das bedeutet, dass die meisten Menschen weiter arbeitslos sind, dass viele junge Leute keine Jobs haben. Selbst wenn sie zur Schule gehen oder studieren, ist es immer noch sehr, sehr problematisch, eine Arbeit zu finden. Als wir aufgewachsen sind, sprach Mandela davon, dass Bildung aus dem Befreiungskampf, aus der Armut und aus all dem herausführen würde. Aber ich habe das Gefühl, dass die heutige Jugend das nicht so erlebt. Denn viel Korruption und all die Dinge, die gerade passieren, haben dafür gesorgt, dass dieser Traum nicht Wirklichkeit geworden ist.
1: Noch immer gehört das südafrikanische Bildungssystem zu den ungleichsten der Welt. Herkunft und Wohnort entscheiden über die Unterrichtsqualität. Öffentliche Schulen in meist von Schwarzen bewohnten Armenvierteln, Townships oder ländlichen Gegenden sind oft überfüllt und schlecht ausgestattet. In den teuren Privatschulen sieht das ganz anders aus, aber die kann sich längst nicht jeder leisten. Vor allem junge Leute wie Ndumiso Buthelezi haben es schwer.
5: Die Freiwilligen und die Helden von 1976 wollten eine bessere Zukunft für schwarze Menschen, die unter dem Apartheidsregime unterdrückt wurden. Doch die Dinge haben sich nicht so entwickelt, wie sie es sich erhofft hatten. Heute geht es oft nur ums Überleben, nicht einmal ums Vorankommen. Die Arbeitslosigkeit ist extrem hoch und Arbeit bekommt man häufig nur durch Vetternwirtschaft.
1: Südafrika gehört bis heute zu den Ländern mit der tiefsten sozialen Spaltung weltweit. Etwa die Hälfte der Bevölkerung lebt unterhalb der Armutsgrenze. Von Gerechtigkeit kann deshalb auch in der Gegenwart keine Rede sein. Davon ist der junge Mann überzeugt, weil die Folgen von Kolonialismus und Apartheid immer noch nachwirken und sich ganz offensichtlich nicht über Nacht rückgängig machen lassen.
5: Bildung wurde uns vorenthalten. Weiße genossen freie Bildung, während Schwarze oft schon noch Klasse 8 oder 10 gezwungen wurden, Vollzeit zu arbeiten. Männer wurden Gärtner, Frauen Hausangestellte. Uns wurde das Recht auf Wissen genommen, auf Bildung und wirtschaftliche Selbstbestimmung. Und die Folgen sieht man noch 50 Jahre später. Weiße besitzen Farmen, große Landflächen. Schwarze haben oft nur wenige Quadratmeter in überfüllten Siedlungen. Wenn man ihnen zeigt, wie weiße Menschen außerhalb der Städte auf riesigen Landflächen leben, wird klar, wer von der Arbeit anderer profitiert hat.
1: Zwar wächst am Kap inzwischen eine schwarze Mittelschicht heran, allerdings ist der Wohlstand auch mehr als 30 Jahre nach dem Ende der Apartheid ungleich verteilt. Korruption und Kriminalität, Armut und Arbeitslosigkeit. An der strukturellen Benachteiligung der Nicht-Weißen, die heute mehr als 90% von Südafrikas Bevölkerung ausmachen, hat sich wenig geändert, sagt auch Andile Nyembezi, der die Proteste von 1976 in Soweto miterlebt hat.
6: There's no food that we've enjoyed. If you have unemployment now, education is in tatters.

0: Wir haben keine Früchte geerntet. Arbeitslosigkeit, ein kaputtes Bildungssystem, sehr wenig hat sich verbessert. Diese liberale Demokratie hat das Leben der arbeitenden Klasse nicht verändert. Wir haben für eine gerechte Gesellschaft gekämpft, für ein Wirtschaftssystem, das allen nützt. Doch das ist nicht passiert. Heute wird alles auf Wahlen reduziert. Doch Wahlen schaffen keine Arbeitsplätze. Die zunehmende Kriminalität ist eine direkte Folge der wachsenden Arbeitslosigkeit. Das ist nicht das Südafrika, für das wir gekämpft haben. Wir wollten ein demokratisches Südafrika für alle, besonders für die Armen und die Arbeiterklasse. Heute geht es vielen Armen schlechter als früher. Familien zerbrechen, Gewalt nimmt zu. Meine Botschaft ist einfach. Die Regierung muss ihre Politik grundlegend ändern.
1: In relation to the policies that they are pursuing, they need to find a recourse.
2: Das Gefühl, dass es auch im demokratischen Südafrika mit der Gerechtigkeit, mit der Chance auf gesellschaftliche und wirtschaftliche Teilhabe für alle nicht sonderlich weit her ist, dieses Gefühl wird von vielen Menschen im Land geteilt. Zum Beispiel von Seth Matsibuko, einem der Anführer des Soweto-Aufstands.
3: Yes, Apartheid is gone.
2: Ja, die Apartheid ist vorbei. Aber das, was die Apartheid getan hat, besteht immer noch fort. Die Apartheid in Dokumenten und Gesetzen ist verschwunden, aber in der Praxis existiert die Apartheid noch immer.
3: But Apartheid still exists, as in practice.
2: Wir leben in einem freien Land, aber wirklich frei fühlen wir uns nicht. Das war zuletzt auch beim Freedom Day, dem Freiheitstag, an dem Südafrika an die ersten freien Wahlen und damit an den Übergang zur Demokratie erinnert, vor allem von jungen Menschen immer wieder zu hören. Aber längst nicht jeder blickt pessimistisch in die Zukunft, im Gegenteil. Fremdenführer Pius Kashimba zum Beispiel sieht Grund zur Zuversicht, trotz aller Schwierigkeiten und Probleme. Ich habe Hoffnung für dieses Land. Ich muss Hoffnung haben, auch für meine Kinder, denn ich war ja selbst ein Kind. Mit dieser Hoffnung sind wir eine sehr starke Nation, eine sehr stabile Nation. Aber wir müssen diese Gier aus unserem System vertreiben, diese Korruption aus unserem öffentlichen System beseitigen. Dann wird es uns sehr, sehr gut gehen, denn unsere Kinder werden von uns lernen und dieselben Fehler nicht wiederholen.
4: Südafrika
2: hat gewaltige Veränderungen erlebt. Einen gesellschaftlichen und politischen Umbruch, wie es ihn nur selten gibt. Weg von einem rassistischen Unrechtsregime hin zu einer stabilen Demokratie. Der Schüleraufstand von Soweto vor 50 Jahren hat daran einen entscheidenden Anteil. Denn ohne den Mut und die Wut der jungen Generation hätten sich die weißen Unterdrücker womöglich noch sehr viel länger an der Macht halten können. Für Peter Magubane, der als Fotojournalist nicht nur die brutale Realität des Apartheidstaates dokumentiert, sondern auch mit seinen Bildern den jahrzehntelangen Freiheitskampf international bekannt gemacht hat, ist der 16. Juni 1976 deshalb ein historischer Meilenstein in der Geschichte seines Landes, weil die Mauern der Apartheid zu bröckeln begannen. Und Südafrika danach nie wieder dasselbe war.
5: The walls of apartheid began to crack. South Africa was never the same again.
6: Stefan Überbach hat aus Südafrika berichtet. Senzenina, was haben wir getan? Dieses Freiheitslied wurde während des Soweto-Aufstands vor 50 Jahren häufig gesungen und wurde schließlich zu einer Anti-Apartheid-Hymne. Hier hören Sie eine Aufnahme mit dem Soweto Memorial Choir.

Sie hörten den Soweto Memorial Choir und die Imilonji Kanto Choral Society mit dem Song Senzinina. Morgen diskutieren wir im Journal Panorama Klartext über die EU-Perspektiven der Ukraine. Gestern wurden ja die Beitrittsverhandlungen mit der Europäischen Union offiziell gestartet. Für heute sagt Elisa Wasch, danke fürs Zuhören.

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1: Die Diakonie und die evangelisch-lutherische Kirche fordern anlässlich des Weltflüchtlingstages am kommenden Samstag ein klares Bekenntnis Österreichs zur Genfer Flüchtlingskonvention, deren Verabschiedung sich heuer zum 75. Mal jährt. Der Schutz von Menschen auf der Flucht und deren Recht, Asyl zu suchen, seien ein Testfall für die Achtung der Menschenwürde. Diakoniedirektorin Maria Katharina Moser.
2: Wer Schutzsuchenden den Zugang zu einem fairen Asylverfahren verwehrt, der rüttelt an den Grundfesten der Flüchtlingskonvention und damit an den Grundfesten von Menschenwürde und Rechtsstaatlichkeit.
1: Die Genfer Flüchtlingskonvention gieße in moderne völkerrechtliche Regelungen, was schon in der Bibel verankert sei. Das Recht soll dem Schutz der Fremden dienen. Doch was bedeutet Flüchtlingsschutz?
2: Flüchtlingsschutz heißt, dass Menschen nicht an geschlossenen Grenzen abgewiesen werden dürfen, sondern das Recht auf ein faires Asylverfahren haben und dass Menschen nicht in Folter, Gewalt oder Tod geschickt werden dürfen.
1: Die evangelische Kirche und die Diakonie kritisieren nun, dass im Asylrecht eine Verschiebung erfolgt, weg vom Schutz von Geflüchteten hin zu Abschottung. Das sei ein Bruch mit christlichen und gesellschaftlichen Werten.
2: Schutz von Leib und Leben, Sicherheit, Freiheit, Familie, das sind alles zentrale christliche und gesellschaftliche Werte. Und die können wir nur dann leben, wenn sie für alle Menschen gleichermaßen gelten. Daran darf die Herkunft nichts ändern. Und deswegen ist der Flüchtlingsschutz so ein wichtiges Anliegen.
1: Während die Genfer Flüchtlingskonvention Schutz garantiere, zeige sich an Europas Außengrenzen vielfach das Gegenteil, etwa in Form von rechtswidrigen Pushbacks.
2: Das heißt, Menschen, die an der Grenze stehen, die von Gewalt bedroht sind, die Schutz suchen, werden mit Gewalt zurückgedrängt. Sie können ihren Asylantrag nicht stellen.
1: Das sei ein Verstoß gegen ein Kernmoment der Genfer Flüchtlingskonvention, kritisiert Diakoniedirektorin Maria Katharina Moser. Der Krieg in Syrien hat sowohl Musliminnen als auch Christen zur Flucht gezwungen. Welche Auswirkungen das Ankommen in europäischen Ländern auf ihren Glauben hat, untersucht ein Forschungsprojekt unter Beteiligung der Universität Wien. Erste Zwischenergebnisse zeigen, dass für die Befragten die schwächere Verbindung von Alltagskultur und Religion in europäischen Ländern herausfordernd ist. Andreas Mittendorfer berichtet.
3: Erste Ergebnisse der qualitativen Studie würden zeigen, dass für aus Syrien geflüchtete Menschen, Christen wie Muslime, Religion und Alltagskultur sehr eng miteinander verbunden seien, weil sie das aus ihrem Herkunftsland so kennen, sagt Regina Pollack vom Institut für Praktische Theologie der Uni Wien. In Europa seien sie dann damit konfrontiert, dass Religionsfreiheit zwar hoch bewertet, zugleich aber Religion sehr ins Private gedrängt sei, was für die einst Geflüchteten herausfordernd sei, wie Pollack an Beispielen erläutert.
4: Die christlichen Geflüchteten kommen nach Österreich, wissen, dass es da viele Feiertage und Feste gibt und finden dann leere Kirchen vor. Die muslimischen Geflüchteten sind manchmal gewohnt, ihre Religiosität im öffentlichen Raum zu praktizieren. Für muslimische Frauen, die ein Kopftuch tragen, ist das in unserer Gesellschaft gar nicht so einfach bzw. auch stigmatisiert.
3: Die Zugewanderten bräuchten hier mehr entsprechende Unterstützung, speziell von Religionsgemeinschaften, religiösen Communities oder Kirchen, die
4: Menschen dabei begleiten, auch ihre Religiosität hier entsprechend so zu gestalten, dass sie leichter lebbar wird für die Betroffenen, aber auch gesellschaftlich besser integriert ist.
3: Und die am Projekt zu Migration und Glaube Forschenden warnen grundsätzlich davor, Integrationsprobleme in europäischen Gesellschaften reflexartig mit Religion zu begründen. Es brauche hier ein komplexeres Verständnis der möglichen Ursachen, so Regina Pollack. Religion könne ein Problem bei Integration sein, müsse aber nicht.
1: In einer Videobotschaft anlässlich des 10. Austrian World Summit in Wien betonte Papst Leo heute, die ökologische Krise sei kein isoliertes Problem, sondern vielmehr der ökologische Aspekt der gegenwärtigen sozioökonomischen Krise. Technische Lösungen allein würden daher nicht ausreichen, solange Fragen von Gerechtigkeit, Menschenwürde und Teilhabe ungelöst blieben. Das war Religion Aktuell, Redaktion Martin Groß.
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0: Im Studio Andreas Lechner. Der Veggie-Burger und das Tofu-Schnitzel dürfen auch in Zukunft so heißen. Das hat das EU-Parlament am Nachmittag in Straßburg mit einer deutlichen Mehrheit beschlossen, berichtet von dort Tim Kupal.
6: Veggie-Burger oder Tofu-Schnitzel, ein Namensverbot ist nach der Abstimmung in Straßburg vorerst vom Tisch. Allerdings weiter auf der EU-Speisekarte ein Namensverbot für pflanzliche Produkte, die sich auf Fleischarten oder einzelne Teilstücke beziehen. Scheitern Steak, veganes Huhn, Tofu-Kotelett oder fleischloser Leberkäse, alles Bezeichnungen, die nicht mehr zulässig sind. Die Menschen brauchen keinen Schutz vor pflanzlichen Produkten, meint der grüne EU-Abgeordnete Thomas Weiz.
7: Wir verkaufen die Leute für blöd draus und das ist auch die Rückmeldung, die ich bekomme, aber zumindest, ich sage mal, die gröbsten Unsinnigkeiten sind hier abgewandt.
6: Die Diskussionen um Veggie-Burger und Co. dürften auch nach der heutigen Abstimmung nicht ganz verstummen. Die Regelung gilt vorerst nur bis Ende 2027.
0: Morgen geht der dreitägige G7-Gipfel in Evian in Frankreich zu Ende. In einer Arbeitssitzung am Vormittag befassen sich die Vertreter der Gruppe der 7 großen Industriestaaten mit Strategien, um das Wirtschaftswachstum nachhaltig zu stärken. Zum Abschluss treten dann Frankreichs Präsident und Gastgeber Emmanuel Macron, US-Präsident Donald Trump sowie weitere Staats- und Regierungschefs vor die Presse. Ein russisches Kriegsschiff hat im Ärmelkanal offenbar Warnschüsse in Richtung einer zivilen Yacht abgegeben. Die Besatzung der in Großbritannien registrierten Yacht habe die Warnschüsse gemeldet, hieß es in britischen Verteidigungskreisen. Der Vorfall soll sich rund 20 Seemeilen südlich der Isle of Wight ereignet haben. Ein Sprecher des britischen Verteidigungsministeriums erklärte, man untersuche jetzt Berichte über einen Vorfall im Ärmelkanal. Die österreichische Nationalbank, die ÖNB, hat mit Oliver Schütz einen neuen Co-Vorstand für die Doppelspitze der Finanzmarktaufsicht FMA nominiert. Schütz ist aktuell Bereichsleiter Bankenabwicklung in der FMA und soll per 1. November Helmut Ettel an der FMA-Spitze ersetzen. Das teilte die ÖNB in einer Aussendung mit. Helmut Ettel, der die Behörde zurzeit zusammen mit Co-Vorständin Mariana Kündel leitet, wird im Herbst als Exekutivdirektor zum Internationalen Währungsfonds wechseln. Menschen in Österreich sind mehr als 21 Jahre ihrer Lebenszeit online. Das zeigt eine aktuelle Umfrage, an der 1000 Menschen teilgenommen haben. Die Umfrage zeigt auch, womit sich die Menschen beschäftigen, wenn sie online sind, wie Matthias Schmelzer berichtet.
8: Das Leben im Internet, es ist auf Unterhaltung ausgerichtet. Die Umfrage zeigt, mit Netflix und YouTube, Instagram und TikTok verbringen die User in Österreich die meiste Zeit, wenn sie online sind. Die Faszination für künstliche Intelligenz hält sich offenbar noch in Grenzen. Nur 13% der Befragten halten sie für unverzichtbar. So erklärt sich vielleicht auch, dass mit Sprachrobotern wie Siri und ChatGPT verhältnismäßig wenig Zeit verbracht wird. Auch beim Umgang mit persönlichen Daten zeigt die Umfrage Überraschendes. 70% der Befragten geben ihren vollständigen Namen online preis, fast ebenso viele ihr Geburtsdatum. Mehr als 50% nennen die Wohnadresse, 36% sogar ihren Beziehungsstatus. Insgesamt haben an der Umfrage mehr als 20.000 Internet-User in 20 Ländern teilgenommen.
0: Berichtet Matthias Schmelzer, das waren die Nachrichten und damit zum Wetter.
9: Von Nordwesten her ziehen weitere Wolken und ein paar Regenschauer durch. Etwas häufiger regnet es in Vorarlberg, Nordtirol und Salzburg. Auch in der Nacht gibt es gebietsweise Regenschauer, und zwar vor allem an der Alpen-Nordseite. Morgen Mittwoch geht es dann wechselhaft weiter. Im Flachland überwiegt dabei in Summe der Sonnenschein, während es im Bergland gebietsweise mehr Wolken gibt. Im Laufe des Tages entstehen ein paar Regenschauer und einzelne Gewitter. Häufig kommt wieder

0: Lebhafter bis kräftiger Westwind auf. Höchstwerte 22 bis 30 Grad. So viel zum Wetter mit Jörg Stibor.
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3: Es ist eine exakt geformte Natur. Linden, denen man die Kronen über Jahrzehnte hinweg rechteckig geschnitten hat, kegelförmige Nadelbäumchen neben einem Springbrunnen, Rasenflächen mit geschwungenen Blumenbeeten voller gelber Stiefmütterchen. Und dann etwa 70 mal 20 Meter eine Baustelle, die wohl auch dem unaufmerksamsten Besucher des Mirabellgartens in der Stadt Salzburg auffallen wird. Auf dem Schild am schmiedeeisernen Tor steht Sanierung und Umgestaltung Rosengarten.
2: Bedrohte Pracht. Historische Gärten im Klimawandel von Lukas Dremetzberger.
4: Die Situation für die Rosen war wirklich nicht schön. Das waren alte Rosen, die waren schon längst überstandig sozusagen, waren mit allen Krankheiten behaftet, die so alte Rosen bekommen können. Waren dann auch unter starkem Druck von Unkräutern, also das war ein Distelparadies. Und das ist eben der Anlass, das Ganze wirklich neu zu bauen. Wir haben da, wie Sie sehen, viel Erde entnommen und werden da auf 70 Zentimeter runtergehen, um wirklich eine ausgezeichnete Erde für die neuen Rosenpflanzen zu haben.
3: Christian Stadler leitet die Stadtgärten Salzburg, so auch den historischen Park im Schloss Mirabell, ein Barockgarten mit Blumenornamenten, Ziergehölzen und dem Rosengarten, der klimafit gemacht werden soll, wie Christian Stadler erklärt.
4: Klimafit machen wir den Rosengarten, indem wir wirklich ein Substrat einbauen, das die Rosen glücklich macht. Ich sage es jetzt einfach so ganz banal. Wir bauen eine künstliche Tröpfchenbewässerung ein, die ständig und wirklich kontinuierlich Wasserzugaben dosiert. Wir bauen hier Rosensorten ein, die widerstandsfähig sind, also wirklich auch gegen Schädlinge, aber eben auch gegen Schlagregen oder Trockenzeiten, weil das kann uns da natürlich auch passieren. Die optimalen Voraussetzungen für Pflanzen zu schaffen, dass sie wirklich widerstandsfähiger sind, dem Wetter, dem sie ausgesetzt sind.
3: Neben den zum Teil jahrzehntealten Rosenstöcken wuchs hier auch ein Geschenk des Himmels, sagt der Gartenleiter, ein für Barockgärten ideales und unverzichtbares Gehölz mit kleinen grünen Blättchen, der Buchs. Die Mini-Hecken haben aber Probleme. Den Buchsbaumzünsler, einen Falter, dessen Raupen für Kahlfraß sorgen, und einen Pilz, der die Triebspitzen absterben lässt. Trockenheit, Staunässe, Starkregen, all das stresst Rosen und Buchsbaum.
4: Oder wenn zu viel Wasser ständig von oben kommt, dann freut sich der Pilz und dann geht es erst richtig los.
3: Diese Probleme hat aber nicht nur Christian Stadler im historischen Garten. In ganz Mitteleuropa leidet der Buchsbaum, auch in Privatgärten. Doch anders als das private Grün steht der historische Garten im Schloss Mirabell unter Denkmalschutz. Man kann hier nicht umschneiden, ausgraben, neu pflanzen, wie man möchte und wie es angesichts des Klimawandels notwendig wäre. Wasser ist das große Problem für seine Pflanzen im Mirabellgarten, sagt Verwalter Christian Stadler. Weniger Schnee, fehlende Winterfeuchte, lange Trockenphasen.
4: Wenn dann Wasser reinkommt, dann kommt es ganz, ganz stark. Ich habe vorher gerade mit dem Baustellenleiter gesprochen. Es war gestern wieder eine Stunde in Salzburg sinnflutartiger Regenfall und noch ein paar Sonnenschein. Das kennen wir Salzburgerinnen und Salzburger nicht, weil in der Vergangenheit haben wir den berühmten Schnürdelregen gehabt. Da reden wir aber jetzt schon vor 10 Jahren. Das heißt, wir haben da komplett andere Wetterverhältnisse. Was wiederum bedeutet, dass die Pflanzen, die wir hier wirklich setzen, auch den Schlagregen aushalten müssen. Wenn die jetzt wirklich so zart sind, dass sie noch an wirklich, ich rede jetzt nicht von Hagel, das kann auch passieren, aber bei einem Starkregen wirklich alle Blütenblätter verlieren, dann haben wir in einer historischen Anlage ein massives Problem. Und diese Dinge müssen jetzt zusammenspielen und die muss man einfach wirklich pro Pflanze und pro Beet bedenken, dass wir hier wirklich agieren müssen und reagieren müssen.
1: Also der Klimawandel ist da. Also wir leben damit, wir müssen uns in vielen Bereichen sehr anpassen.
3: Gerd Koch, Leiter der historischen Gärten bei den österreichischen Bundesgärten.
1: Die Wetterkapriolen, also wie früher, dass es eine Woche durchregnet und das schon langsam aufgenommen wird, das ist leider nicht mehr der Fall. Es kommt sehr viel Wasser in sehr kurzer Zeit. In den historischen Gärten natürlich die große Problematik der Ausschwemmung der Wege. Wir haben schon Brunnen und Belvedere Steilwege. Wenn in kurzer Zeit viel Wasser kommt, schwemmt es uns natürlich dann aus. Kanalsystem ist dann voll. Das ist das eine Problem. Und das zweite Problem ist dann natürlich die Thematik der Starkwinde. Und die Trockenheit natürlich ist schon ein Thema, also auch wenn im Jahresvergleich sehr viel Wasser runterkommt, aber das kommt immer nur zu gewissen Zeiten. Es gibt keine schöne Verteilung mehr übers Jahr und das wirkt natürlich stressig für die Altbäume und da haben wir wirklich Probleme.
3: Rasen, Blumen, Sträucher, Bäume. Viele Pflanzen sind von den Klimaveränderungen betroffen, aber es sind vor allem die Bäume, die dem Leiter der historischen Bundesgärten Sorgen bereiten.
1: Trockenheit greift überein. Mir persönlich ist es ein Anliegen, dass wir technisch so schauen, dass wir die Alleen und die Hecken bewässern können, weil eine Rasenfläche, ein Blumenbeet, das kann in kurzer Zeit wiederherstellen. Ein Blumenbeet, wenn ich die Blumen habe, ist in ein paar Tagen gesetzt. Rasenflächen, die vertrocknet sind, da kann ich wirklich, wenn es passt, einen Rollrasen drauflegen, das ist in kurzer Zeit wiederhergestellt. Nur eine Allee, wo Bäume drinnen sind, die 50, 60 oder 100 Jahre alt sind, das können wir gar nicht mehr herstellen. Also mir ist es ganz wichtig, wirklich in die Zukunft zu schauen, wie können wir diesen Baumbestand, die Strukturen in den Gärten bewässern, damit wir die Bäume erhalten. Das wird ein Riesenaufwand werden. Wir wissen jetzt noch, wie es geht. Da sind wir noch am Rühren. Aber diese Dinge muss man wirklich erhalten, weil das wirklich für die Zukunft ein ganz wichtiger Punkt ist.
3: Dass nun sogar alte Bäume gegossen werden müssen, das ist neu, sagt Erwin Brunner. Aus seiner bisherigen Berufslaufbahn kennt er das nicht. Der 55-Jährige arbeitet immerhin seit 40 Jahren bei den Bundesgärten. Er ist Baumkontrolleur in Schönbrunn. Früher waren die Sitzbänke, die im Schlosspark unter den Linden oder Rosskastanien stehen, verlässlich zugeschneit. Der Schnee war ein Wasserspeicher für das Frühjahr.
5: Wir haben da in dem Bereich sehr viel Rotbuchen gehabt. In diesem Eichenwald waren so Enklaven halt mit diesen Rotbuchen. Den speziell neben der Gloriette gießen wir halt, weil wir sagen, ja, er ist so ein prägender Baum. Wir kommen da dazu, wir werden in den Fasselwagen aufgefahren und wird Wasser aufgebracht. Und wenn man da schaut, daneben der Baum, der, was, weiß nicht, 20 Meter daneben steht, der zirkt schon ein, fängt schon von oben zum Absterben an. Er ist bei weitem nicht mehr so vital wie der, der was gegossen wird. Da sieht man das schon, dass man ohne Wasser eigentlich nichts, die Rotbuchen quasi ausliefert und keine Chance hat. Ne?
3: Heute fahren er und seine Kollegen, 50 Gärtner arbeiten hier in Schönbrunn, jede Woche mit einem 2000 Liter Fass den steilen Kiesweg zur Gloriette hinauf, um die 250 Jahre alte Buche zu gießen. Mit Feuerwehrschläuchen bringen sie Wasser zu ausgesuchten Bäumen, die es besonders nötig haben. Eine Tour mit dem Gärtner durch den Schlosspark offenbart seine Sorgenkinder, etwa einen Feldahorn.
5: Man sieht, wie der abstirbt und diese schwarzen Flecken, wo sie da auf der Rinden büten, wo sie die Rinden ablöst. Und man sieht unter der Rinden diese schwarzen Flecken, da muss man rüberfahren mit dem Finger, was so schrutschschwarz ist. Das ist diese Rußrindenkrankheit und die macht uns bei den Ahorn sehr zum Schaffen. Also das ist, müssen wir auch im Winter umschneiden. Also das ist auch was man nicht stilllassen kann. Da unmittelbar nehmen Weg. Und das ist auch rein die Trockenheit. Also, dass man sagt, der Stress, weil der Bild war schon länger da, ist immer schon beschrieben worden. Aber in dem Ausmaß, dass er so und so große Bäume wie den befällt und den innerhalb von einem Jahr zum Absterben bringt, ist halt ein Wahnsinn. Ne?
3: An einer anderen Stelle im Wald ein Loch im Boden. Hier stand viele Jahrzehnte lang eine Eiche. Nachdem der starke Regen im September des Vorjahres den Boden aufgeweicht hatte, konnten sich selbst gesunde und gut verwurzelte Bäume nicht mehr halten, erzählt der Baumkontrolleur. Und dann noch die jungen Bäume, sagt Erwin Brunner. Viel mehr Pflegearbeit als früher sei nötig, damit sie gut anwachsen und nicht geschwächt in ein hoffentlich langes Baumleben starten. Erwin Brunner zeigt auf eine Linde, die sie heuer gepflanzt haben. Ihre Spitze ist schon dürr.
5: Dass man sagt, okay, jetzt hat man einmal vergessen, ein zweites Mal auch. Und das dritte Mal gießt man halt dreimal mehr, das bringt dann nichts mehr. Das ist schon spät, ne? Also das ist vorbei dann die Geschichte, ne?
1: Die Kastanie und andere Bäume sind wirklich ein bisschen aus der Mode gefallen, aufgrund der Krankheiten und der Schädlinge, die es momentan gibt. Wir im Bereich der historischen Gärten versuchen natürlich so lange als möglich, diese Pflanzen und diese Bäume in den Anlagen zu halten. Weil es macht keinen Sinn, wenn ich jetzt irgendwo eine Kastanienallee habe, die wirklich als Kastanienallee beziffert wird und dann habe ich keine Kastanien mehr drinstehen.
3: Sagt Gerd Koch von den österreichischen Bundesgärten. Auch die Rosskastanien sind gestresst durch Trockenheit und Hitze und sie werden befallen von Bakterien und der Kastanienminiermotte.
1: Und wir verwenden die Kastanie eigentlich falsch. Wo sie herkommt, also Nordmazedonien, Griechenland, ist sie eher als Waldrandgehölz bekannt, eher so ein Bachläufen. Das heißt, da ist es eher kühler, feuchter und eher im Waldrand. Und was machen wir, weil sie schön blüht? Wir stellen sie ganz alleine in die pralle Sonne, meistens noch heiß. Und das ist für die Kastanien natürlich schon ein Stress mittlerweile mit diesem Klima. Angedacht wäre, auch hier sind wir drauf und dran, ein Forschungsprojekt zu starten, dass man aus dieser Region Kastanientypen nach Wien bringt, schaut, wie funktionieren die bei uns. Vielleicht gibt es Gentypen, die das wirklich alles aushalten, die besser geeignet sind für diese Standorte, wo wir sie gerne hätten. Deswegen sage ich, wir verzichten noch nicht ganz auf die Kastanie, weil das einfach ein Baum ist, wo es keine zweite Art gibt, vom Habitus, von der Form, mit der Blüte. Das ist einfach was ganz, was Wichtiges für die historischen Gärten.
6: Denken Sie an eine Lindenallee mit der spezifischen Wuchsart der Bäume, dann macht schon einen Unterschied, ob es dort eine Linde oder ein anderer Baum steht.
3: Gerd Pichler vom Bundesdenkmalamt.
6: Dennoch ist es so, dass wir natürlich nicht restauratorische Zielsetzungen vorgeben können, die nicht umsetzbar sind.
3: Gerd Pichler, ein Kunsthistoriker, leitet die Abteilung für Spezialmaterien. Er ist im Bundesdenkmalamt neben Musikinstrumenten, Kirchenglocken, Eisenbahnen und technischen Denkmalen auch für historische Gartenanlagen zuständig. Es müsse einem wert sein, sagt Gerd Pichler, mit mehr Pflege die angestammten und historisch begründeten Pflanzenarten in den Gärten zu erhalten.
6: Gleichzeitig, wenn offensichtlich ist, dass einzelne Arten auch durch Pilzbefall, durch Schädlingbefall nicht mehr die Standfestigkeit bekommen, auch nicht mehr entsprechend wachsen, dann wird man sich zwangsläufig um Ersatzpflanzungen, um andere Arten umsehen. Und da wird die Frage sein, wie schaut so eine andere Art im Habitus aus, also wie ist die Silhouette dieser anderen Art, wie schaut die Plattform aus, und dann sucht man sich eben etwas, was möglichst der historischen Pflanze ähnlich ist.
5: Man sieht da rechts den Unterschied. Den einen Baum haben wir voriges Jahr nachgesetzt, weil er uns gefällt hat, weil da ein Baustell war. Und das sind die, was jetzt da 5 Jahre alt sind. Man sieht da schon eine recht schöne Krone. Man sieht, dass die Banken beschattet sind, was drunter stehen. Also da steht schon was da.
3: Baumkontrolleur Erwin Brunner hält vor dem Palmenhaus im Schlosspark Schönbrunn. Heute wachsen hier Albizien, Seidenbäume, anstatt der typischen Rosskastanien. Diese hatten den sonnigen Standort vor der Mauer nicht mehr vertragen und man entschied sich in Abstimmung mit dem Denkmalamt, Alternativbäume zu pflanzen.
5: Aber das, weil diese Allee relativ klein ist und weil sie nur, glaube ich, 22 Bäume umfasst, ist das eigentlich durchgegangen, dass man gesagt hat, das passt irgendwie auch zu dem Bild vom Palmenhaus, dass das ein bisschen mit den Blüten über den ganzen Sommer, dass das ein bisschen noch was ausschaut. Auch, ne? Weil die Kastanien haben ja nur geblüht 2 Wochen im Frühjahr, ne? Und so ist doch eine Blühflora über den ganzen Sommer da, also was ein bisschen die Leute erfreut. Ne?
3: Denkmalschützer Gerd Pichler.
6: Grundsätzlich wird der Denkmaleigentümer Antragsgründe vorbringen, warum er mit den angestammten Gehölzen nicht mehr arbeiten kann. Da wird er schon mehrfach gesetzt haben und es nicht geschafft haben, trotz Bewässerung den Baum voranzubringen. Oder entsprechenden Schädlingsbefall, dem er auch nicht Herr wird. Ja, und dann wird eben überlegt, was könnte eine Ersatzpflanze sein, die in Form und Erscheinung ähnlich ist. Und dann probiert man das aus. Tatsächlich sind wir da in einem Versuchsstadium. Also ob das Ganze ein Erfolg sein wird, auch hinsichtlich des Baumes konkret und der Gartenanlage als Ganzes, das wissen wir in 20 Jahren.
7: Also prinzipiell ist die Starrheit des Denkmalschutzes dann meistens dort gegeben, wo eine Festschreibung vorliegt.
3: Alfred Benesch, freier Landschaftsplaner mit Büro in Melk.
7: Es gibt Anlagen, die eben per Gesetz geschützt werden können, aber nicht geschützt sind, weil der Eigentümer nicht zustimmt. Das ist wie zum Beispiel hier in Stift Melk. Da wird aber trotzdem im Denkmalamt natürlich diskutiert, aber es kann dann trotzdem eine freie Entscheidung getroffen werden, weil ich ja kein Parkpflegewerk habe, mit einem klar festgelegten Bescheid, wo steht, diese Baumarten sind dort und dort zu verwenden. Ja. Daher ist ein gewisser, viel größerer Spielraum.
3: Genau kann es niemand sagen, aber es gibt 2000 bis 3000 historische Gärten in Österreich. Vom weltbekannten Schönbrunn bis zum versteckten Garten einer alten Villa. Auch städtisches Grün im Gemeindebau der Zwischenkriegszeit zähle dazu, sagt Alfred Benesch. Stadtparks, Schloss und Klostergärten. Es sind Gartenanlagen aus einer abgeschlossenen historischen Epoche. Seit das Bundesdenkmalschutzgesetz 1999 novelliert wurde, können auch Gärten unter Schutz gestellt werden. Bei nur 56 historischen Gartenanlagen ist das potenziell möglich. Sie stehen auf einer Liste. Davon sind 30 tatsächlich unter Denkmalschutz. Und für jeden geschützten Garten gibt es ein gartendenkmalpflegerisches Entwicklungskonzept, ein Parkpflegewerk. Alfred Benesch bringt das Beispiel der Baumalleen im Stadtpark Graz.
7: Und dort diese Baumart jetzt zu ändern, wäre meines Erachtens wahrscheinlich fast unmöglich aus denkmalpflegerischer Sicht, weil das ist sogar festgeschrieben im Parkpflegewerk. Ja. Ob das dann im Einzelfall probiert werden kann, in Abschnitten, schauen wir mal testweise, nehmen wir eine andere Kastanienart, eine kleinerwüchsige, die resistenter ist gegen den Klimawandel oder gar eine andere Baumart, das ist wahrscheinlich wirklich nur im Verhandlungsfall möglich. Ja.
3: Man habe nicht nur dort das Problem vor sich hergeschoben, sagt Landschaftsplaner Alfred Benesch.
7: Das heißt, ich brauche allein für die Schäden, die laufenden, brauche ich schon Geld zusätzliches. Wenn ich aber jetzt noch sage, ich muss auf die Impacts reagieren, wie ein Sturm, der mir wieder 5 oder 10 Bäume umschmeißt, da muss ich dann einmal eine denkmalpflegerische Planung machen. Wenn ich einen Bescheid habe, dass ich unter Denkmalschutz stehe, wenn nicht, dann habe ich eh schon meinen Vorteil, dass ich keine Planung brauche. Ich bräuchte aber trotzdem eine Planung, weil es sollte überlegt sein, was pflanze ich jetzt? Genau um das geht es nämlich. Was pflanze ich, dass das zukunftsfit und fähig ist, die nächsten Jahrzehnte irgendwie zu überstehen?
3: Für den Stadtpark Graz wisse man seit 20 Jahren, dass riesige Alleeabschnitte andere Baumarten benötigen würden, sagt Alfred Benesch.
7: Da geht es um Hunderte, um Tausende Bäume. Ja. Es ist kein Geld da. Ja. Es wird dann irgendwann ein großer Sturm kommen oder eine Epidemie, irgendeine Krankheit. Gott bewahre, nicht allzu bald, die dann aber das zusammenbrechen lässt. Und da muss man dann reagieren und da brauche ich dann sehr viel Geld. Wenn ich das phasenweise machen können würde, dann könnte man mit kleineren Geldteilen, die aber auch zusätzlich zum Budget notwendig wären, das laufend machen. Und ich müsste nicht dann, wenn die Katastrophe da ist, irgendwie darauf reagieren.
3: Wie flexibel können historische Gärten unter den Vorgaben des Denkmalschutzes auf den Klimawandel reagieren? Christian Stadler, Leiter der Stadtgärten Salzburg.
4: Ich denke mal, wenn wir alle uns einig sind, wie ein barocker Garten tickt und wie er angelegt wurde, vor jetzt schon 400 Jahren, dann wird man sich wahrscheinlich einig sein, dass eine Nachpflanzung von einer Linde, die aus einer Lindenreihe, die wirklich als Kastenform geformt wurde, die ausfällt, dass man die nachsetzt. Und somit könnte ich das jetzt sagen, okay, das ist jetzt eine Vorgabe vom Denkmalamt, aber eigentlich muss es doch der Betreiber von einem barocken Garten ein Anliegen sein, dass diese Reihe erhalten bleibt.
3: Der freie Landschaftsplaner Alfred Benesch kritisiert eine aus seiner Sicht fehlende Flexibilität in der Denkmalschutzdiskussion. Oft seien die Parkpflegewerke zu starr. Per Bescheid wird festgesetzt, welche Pflanzenarten vorhanden sein müssen und welches Erscheinungsbild konserviert wird.
7: Und ich kann nicht 20 Jahre später sagen, das ist wurscht, das steht da drin, daher muss das so durchgezogen werden, wenn sich die Rahmenbedingungen verändern. Ja. Zudem kommt, und das ist meine Hauptkritik aus der eigenen Erfahrung, wir machen sehr viel Grundlagenforschung, erfahrungsgemäß viel zu viel immer. Es ist aber eine Art Hobby, darum mache ich das gern. Aber aus der eigenen Forschung kann ich sagen, dass in den meisten Anlagen diese Details überhaupt nicht bekannt sind, die irgendwo im Bescheid scheinbar festgelegt werden. Ja.
3: Vielleicht gibt es in der oft jahrhundertelangen Vergangenheit eines Gartens Epochen und Erscheinungsbilder, in denen andere Pflanzen in Mode waren. Möglich, dass diese mit dem heutigen Klima besser zurande kommen könnten.
7: Ja, man darf nicht vergessen, historische Anlagen waren ja herrschaftliche Dinge meistens, außer jetzt diese öffentlichen Gärten. Und dort hat ja dann der jeweilige Herrschende hat gesagt, na, jetzt wünsche ich mir das. Der hat dann keine Rücksicht auf die Vorgängeranlage genommen. Und dagegen ist der Klimawandel harmlos, was die dann verändert haben. Ja.
3: Hier brauche man Grundlagenforschung, sagt Alfred Benesch, und er bemängelt, dass es in Österreich keinen hauptberuflichen Gartendenkmalpfleger gibt, der sich um solche Fragen kümmern würde. Auch die akademische Gartendenkmalpflege an Universitäten existiere nicht mehr, sagt Benesch.
7: Derzeit ist es nur unter ferner Liefen irgendwo in irgendwelchen Instituten zu finden, hier und da mal eine Vorlesung, die ungefähr damit zu tun hat, aber kein umfassendes Wissen mehr, nichts mehr. Es wird daher auch von den nachkommenden Ausgebildeten überhaupt nicht mehr erfasst als Fragestellung. Und wenn ich nicht weiß, worüber ich mein Urteil bilde, wie ich was ändern soll oder gestalten, dann kann ich eigentlich auch keinen Bescheid darüber aussprechen. Dann müsste ich eigentlich sagen, dann müsste ich eine Grundlagenforschung machen.
6: Wir arbeiten mit der Situation, die wir vorfinden. Grundsätzlich könnte man immer von allem mehr haben. Das kennen wir aus dem Privaten wie aus dem Beruflichen. Aber ich denke, dass wir grundsätzlich auch bei dieser leider geringen Anzahl von unter Schutz stehenden Gartenanlagen mit unserer aktuellen Personalausstattung die Aufgabe gut erfüllen können.
3: Sagt Gerd Pichler über die Arbeit, Ressourcenausstattung und Expertise seiner Abteilung für Spezialmaterien im Bundesdenkmalamt.
1: Also wir machen der Klimawandel schon ein bisschen Kopfzerbrechen, weil wir natürlich gut ausgebildete Gärtner brauchen, die mit der Thematik umgehen können.
3: Gerd Koch von den österreichischen Bundesgärten und Christian Stadler von den Stadtgärten Salzburg.
1: Leider ist der Gärtner halt als Beruf nicht so attraktiv wie zum Beispiel Mechatroniker oder was in die Technik geht. Aber wir müssen schon sagen, die Gärtner, die wir haben, die sind mit Herz und Blut dabei. Also die wissen, um was es geht. Die machen das mit Leidenschaft.
4: Vielleicht geht es uns anders als anderen Städten. Die Politik in der Stadt Salzburg steht hinter den Grünflächen und vor allem den historischen Anlagen. Sollte sie auch, sage ich mal, wenn man jetzt so rundherum schaut, mit wie viele Touristen auch da sind und Salzburgerinnen und Salzburger, somit ist es gar kein Thema. Wir werden dafür bezahlt und haben auch die Budgetmittel, um das zu machen, um wirklich den Barock, die historischen Anlagen, aber die auch die anderen, wirklich auf Top-Niveau zu halten.
6: Es reicht, wenn man durch viele Anlagen in Österreich durchgeht, dass man erkennt, dass die Anzahl der Gärtner oder der Personen, die sich um die Anlagen kümmern, eigentlich nicht ausreichend sind, um einen Pflegezustand zu gewährleisten, den man sich wünscht.
3: Denkmalschützer Gerd Pichler sieht, wie sich die Gartenverwaltungen bemühen. Und er meint, mehr Personal und Geld würden alle Anlagen verbessern und für Entlastung sorgen, weil sich der Pflegeaufwand durch den Klimawandel erhöht hat. Und zu hoch ist für ihn auch der Nutzungsdruck vieler historischer Gärten.
6: Der Weihnachtsmarkt wird vom Ostermarkt, von den Sommerfestspielen, vom Oktoberfest bis zum Weihnachtsmarkt wieder abgelöst. Und man sieht ja unsere Gartendenkmäler nur relativ selten ungestört, ohne diverse Einbauten und Pferdeevente und was auch immer. Da ist schon ein unheimlicher Druck drauf. Allein das Aufkommen von Müll in den Anlagen, das sind Tonnen, die die Mitarbeiter da zu entfernen haben. Also da ist sicher die Personaldecke relativ knapp bemessen.
7: Ja, man muss sich einfach vorstellen, diese Gärten, die historischen, die wir heute sehen, sind ja ein Produkt aus Jahrzehnten, oft schon Jahrhunderten veränderten Nutzungen und Überformungen.
3: Historische Gartenanlagen sind auch Produkt einer überkommenen Gesellschaftsform, sagt Landschaftsplaner Alfred Benesch. Das Kaiserhaus existiert nicht mehr, auch nicht das Bürgertum, auf das zum Beispiel der Stadtpark in Wien zurückgeht. Die heutige Gesellschaft wisse nicht mehr, wie historische Gärten angelegt wurden und nütze diese ganz anders.
7: Wenn ich jetzt noch den Klimawandel als Layer drüberlege, als zusätzliche Veränderung, dann kommt die Überforderung total. Ja? Weil jetzt muss ich schon mein Verhalten ändern, weil das historisch ist, weil es früher anders gemeint war. Okay, ich passe den Park zwar an, soweit ich kann, auf die jetzige Nutzung, aber jetzt kommt mir auch noch der Klimawandel und gibt mir sozusagen auch noch eine auf den Kopf. Wie löse ich das? Ja? Und diese Überforderung spürt man einfach bei den Erhaltenden und Pflegenden. Und ich möchte es jetzt nicht so Choram Publikum aussprechen, aber es sind schon die meisten sehr engagiert in dieser Branche, deren Herz hängt an den Anlagen und die sind teilweise echt nur mehr frustriert, weil sie einfach nicht mehr nachkommen von diesem Druck, einerseits der Übernutzung und andererseits durch die Klimawandel-Impacts.
3: Für das Interview hat Alfred Benesch den Garten im Stift Melk vorgeschlagen. Der steht nicht unter Denkmalschutz. Hier konnte man den ehemaligen Orangeriegarten freier umgestalten. Aber in Alfred Benischs Pläne floss auch seine Grundlagenforschung zu diesem Ort ein. Wo früher Zitruspflanzen in Trögen standen, sind es heute Tröge mit Bambus oder Oliven. Besucherinnen und Besucher stellen sich bei Sonnenschein gerne unter neu gepflanzte Platanen, die nach historischem Vorbild rechteckig geschnitten werden und die mit der Klimaveränderung besser zurechtkommen als die traditionellen Baumarten. Und die mächtige Rotbuche, unter der Alfred Benesch steht, ihr geht es deutlich besser, seit der Boden rund um den Stamm nicht mehr von den jährlich Hunderttausenden Besucherinnen und Besuchern betreten werden darf.
7: Und der ehemalige Gartenpater Martin hat immer gesagt, jetzt erst mit dem Park ist der Stief wieder vollständig. Seitdem der Park revitalisiert ist, begonnen vor 30 Jahren, jetzt wird der Stief wieder vollständig. Jetzt ist es das Ensemble als Welterbe, das es eigentlich immer war. Und er trifft damit genau den Punkt. Stellen wir uns Schönbrunn vor, nur ein Schloss, völlig unmöglich. Ja. Aber es ist für immer alle präsent, dieses Grün und diese Freiräume, und keiner denkt, was da dahinter eigentlich an komplexen Zusammenhängen ist. Ja.
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1: Guten Abend und herzlich willkommen, sagt Philipp Weismann. Wir sind heute im Goldenen Saal des Wiener Musikvereins, wo das Tonkünstlerorchester Niederösterreich unter seinem Chefdirigenten Fabien Gabel am 7. Juni zu Gast war. Auf dem Programm standen Werke von Johannes Brahms und im ersten Teil Josef Marx. Josef Marx, 1882 bis 1964, war als Komponist, Musikpädagoge und Musiktheoretiker eine prägende Figur des österreichischen Musiklebens in der ersten Hälfte des 20. Jahrhunderts. Sein Nachruhm blieb allerdings lange von Diskussionen über seine gesellschaftliche und politische Rolle begleitet. Marx arrangierte sich mit den politischen Verhältnissen seiner Zeit und nahm etwa während der NS-Herrschaft auch öffentliche Ehrungen und Auszeichnungen entgegen. Zugleich gibt es Hinweise darauf, dass er einzelnen jüdischen Musikern und Schülern weiterhin verbunden blieb und sie unterstützte. Diese Ambivalenz hat die Rezeption seines Werks über Jahrzehnte mitgeprägt. Während Schönberg, Bartok oder Strawinsky die musikalische Moderne radikal neu dachten, hielt Marx bewusst an der spätromantischen Klangwelt fest. Er zählte zu den bedeutenden Liedkomponisten der ersten Hälfte des vorigen Jahrhunderts. Im Zentrum des heutigen Konzerts aber steht sein erstes Klavierkonzert in E-Dur, entstanden zwischen 1916 und 1919. Ein Werk von fast sinfonischem Atem, das sich hörbar zur großen romantischen Tradition von Liszt, Tschaikowski und Rachmaninow bekennt. Eine zentrale Stimme der heutigen Marx-Wiederentdeckung ist die Wiener Josef-Marx-Gesellschaft. Deren Präsident ist der Komponist Kurt Schwerzig. In einem Einführungsvortrag zum Konzert sprach er auch über die Klangästhetik von Marx anhand des ersten Klavierkonzerts.
2: Jedenfalls ist es ein Statement, das ist klar. Er hat da bestimmt seine Position ganz klar umschrieben, ne? Und für ihn war immer der große Ausdruck. Er hat immer bedauert, wenn ein Stück aus der neuen Sachlichkeit gespielt wurde. Hindemith zum Beispiel, dann hat er gesagt, ja, Musik ist leer. Also er wollte immer sehr viel Empfindung geben. Maestro Gabel hat gesagt, er hat immer das Gefühl, er öffnet sein Herz, der Komponist öffnet sein Herz und kann nicht genug Liebe verströmen.
1: Sagt der bald 91-jährige Wiener Komponist Kurt Schwerzig. Er war als 15-jähriger Schüler von Josef Marx an der Wiener Musikakademie im Fach Tonsatz. Nun also das romantische Klavierkonzert Nummer 1 von Josef Marx in 3 Sätzen. Es dauert gut 40 Minuten. Lebhaft, nicht zu langsam und im dritten Satz sehr lebhaft. Den Solopart übernimmt der kanadische Pianist Marc-André Amler. Er spielt das Tonkünstlerorchester unter Fabien Gabel.

0: Romantisches Klavierkonzert in E-Dur von Joseph Marx. Das erste von zwei Klavierkonzerten von Marx, uraufgeführt 1921 in Wien. Der Solist war hier Marc-André Amelin. Er spielte das Tonkünstlerorchester unter Fabien Gabel, aufgenommen Anfang Juni im großen Saal des Wiener Musikvereins. Dem aus Graz stammenden und lange in Wien tätigen Komponisten, Pianisten und Pädagogen Joseph Marx ist in den Konzerten des Tonkünstlerorchesters in dieser Saison ein Schwerpunkt gewidmet. Das Publikum im Musikverein bedankte sich für diese Aufführung mit großem Applaus. Der in Montreal geborene Pianist Marc-André Amelin revanchierte sich mit einer Zugabe, die er gleich selbst ansagte.
1: Chopin, bearbeitet von Franz Liszt, meine Freuden.

Eine Miniatur nach dem großen spätromantischen Klangrausch von Joseph Marx. Marc-André Amelin hier mit einer Zugabe im Wiener Musikverein. Das war eine Bearbeitung von Frédéric Chopins »Meine Freuden« aus den 6 polnischen Liedern, transkribiert für Klavier von Franz Liszt. Nach der Pause ging es im Konzert weiter mit Johannes Brahms und seiner 4. Symphonie, geleitet von Fabien Gabel. Der gebürtige Pariser ist seit vergangenem Jahr Chefdirigent der niederösterreichischen Tonkünstler. Gabel, Jahrgang 1975, gewann 2004 den renommierten Donatella Flick-Wettbewerb in London und wurde daraufhin Assistenzdirigent des London Symphony Orchestra. Heute dirigiert er regelmäßig große Orchester in Europa, Nordamerika, Asien und Australien. Seit seinem Debüt bei den Tonkünstlern im Jahr 2019 verbindet ihn mit dem Orchester eine besonders enge Zusammenarbeit. Johannes Brahms brauchte lange, ehe er sich an die Gattung Symphonie heranwagte. Zu groß war der Schatten Beethovens. Seine 4. und letzte Symphonie entstanden 1884 und 1885 in Mürzzuschlag in der Steiermark, gilt heute als sein kompositorisch reifstes Werk. Besonders faszinierend ist dabei, wie Brahms seine Themen ständig verändert und weiterentwickelt. Fast jeder Gedanke scheint aus einem anderen hervorzuwachsen. Und im Finale baut Brahms eine grandiose Passacaglia mit 30 Variationen auf, über ein Thema von Johann Sebastian Bach aus der Kantate »Nach dir, Herr, verlanget mich«. Johannes Brahms, Symphonie Nummer 4 in E-Moll, Opus 98, mit den 4 Sätzen Allegro non troppo, Andante moderato, Allegro giocoso und Allegro energico e passionato più Allegro.

Johannes Brahms, Symphonie Nummer 4 in E-Moll, Opus 98. Zu hören war das Tonkünstlerorchester Niederösterreich unter der Leitung seines Chefdirigenten Fabien Gabel, aufgenommen am 7. Juni im Großen Saal des Wiener Musikvereins. Tonmeister der Aufnahme war Martin Leitner, die Musikaufnahmeleitung hatte Florian Rosensteiner. Bis zum Ende dieser Sendung, kurz vor 22 Uhr, hören wir jetzt noch einmal Musik von Josef Marx. Ende der 1930er Jahre schrieb Marx sein Quartetto in Modo Antico. Darin blickt er mehrere Jahrhunderte zurück und orientiert sich an der Kunst der Renaissance-Vokalpolyphonie von Palestrina oder Orlando di Lasso. Gleichzeitig bleibt der unverkennbare Klang des Spätromantikers allgegenwärtig. Es musiziert das Lyric Quartett.

Josef Marx mit dem Streichquartett Nummer 2, Quartetto in Modo Antico, einem Werk, das er 1945 auch für Streichorchester bearbeitete und unter dem Titel Partita in Modo Antico veröffentlichte. Auf Josef Marx folgt ein weiteres Mal nun Johannes Brahms, jetzt allerdings nicht der Symphoniker, sondern der junge, aufstrebende Klavierkomponist. Das ist die Klaviersonate Nummer 2 in Fis-Moll, Opus 2.

0: Johannes Brahms, die Klaviersonate Nummer 2 in Fis-Moll, das Opus 2. Brahms war gerade 19 Jahre alt, als er die Sonate im Jahr 1852 vollendete. Hier spielte sie Dmitri Baschkirow. Damit sind wir am Ende dieses Ö1-Konzerts. Technik Robert Pawlecka. Durch die Sendung hat sie Philipp Weismann begleitet. Wir wünschen einen angenehmen Dienstagabend.
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2: Liebe, Macht und Verrat stehen im Mittelpunkt der diesjährigen Opernproduktion im Kaiserhof des Stiftes Klosterneuburg. Mit Camille Saint-Saëns Oper Samson und Dalila führt die Oper Klosterneuburg im Sommer 2026 in die antike Welt des Alten Testaments.
3: Samson, Anführer der unterdrückten Hebräer, ruft sein Volk zum Widerstand gegen die Philister auf. Dalila, eine schöne Priesterin des Dagons, beschließt, Samson zu verführen, um das Geheimnis seiner Körperkraft, die von allen gefürchtet wird, zu erfahren, um ihn zu vernichten.
2: Camille Saint-Saëns Oper verbindet französischen Opernstil mit orientalisch anmutenden Klängen. Die Titelrollen übernehmen die Mezzosopranistin Margarita Gritzkova als Dalila und Christian Benedikt als Samson unter der Regie von Mario Pavle del Monaco. Gespielt wird in französischer Originalsprache mit deutscher Textanzeige für das Publikum. Samson und Dalila feiert am 4. Juli um 20 Uhr im Kaiserhof des Stiftes Klosterneuburg Premiere und ist bis 1. August zu erleben. Wir bleiben in Niederösterreich. Flanieren im Barockgarten, ein Gastro-Workshop mit dem Küchenchef und ein gemeinsames Menü. Auf Schloss Hof erwartet Ö1-Clubmitglieder Anfang Juli ein vielfach sinnliches Erlebnis.
3: Blumenpracht und Wasserkunst, Skulpturen und exotische Pflanzen lassen sich bei der aktuellen Sonderausstellung Verspielte Symmetrie, der Barockgarten als Kunstwerk bewundern. Nach einer privaten Führung durch die Ausstellung lädt Küchenchef Christian Pöcher zu einem Workshop rund um die Schlossgastronomie. Den Abschluss bildet ein eigens zusammengestelltes Viergangmenü.
2: Eine Gruppe von Ö1-Club-Mitgliedern ist am 4. Juli zu einer exklusiven Führung durch die Ausstellung Verspielte Symmetrie, der Barockgarten als Kunstwerk, auf Schloss Hof eingeladen. Für diese Ö1-Club-Exklusivveranstaltung müssen Sie sich bitte anmelden mit Angabe Ihrer Mitgliedsnummer beim Ö1-Club oder im Ö1-Kalender. 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Anmeldeschluss ist der 22. 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Die Teilnehmerinnen und Teilnehmer werden ausgelost und verständigt. Nun nach Wien, wo heuer Ende Juni zum zweiten Mal die Konferenz Digitaler Humanismus an der Österreichischen Akademie der Wissenschaften stattfindet.
3: Orientation in turbulent times.
2: Lautet das Motto der diesjährigen Konferenz, die eine Plattform für kritischen Austausch bieten möchte. Diskutiert werden Fragen von Demokratie, Sicherheit und Solidarität im Zeitalter der KI sowie die Auswirkungen rascher technologischer Veränderungen.
3: Dabei geht es unter anderem um die Geopolitik der künstlichen Intelligenz, digitale Souveränität, den Einfluss sozialer Medien auf Jugendliche sowie um die Frage, wie digitale Technologien mit demokratischen Werten und Menschenrechten in Einklang gebracht werden können.
2: Den Auftakt bildet bereits am 24. Juni eine Vorführung des Dokumentarfilms Ghost in the Machine von Valerie Veitch im Wiener Gartenbaukino. Die Konferenz selbst findet am 25. und 26. Juni in der Österreichischen Akademie der Wissenschaften statt.
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4: Zum Nachtjournal begrüßt Sie Lorenz Wildner mit einigen dieser Themen. Ukraine-Krieg, zentrales Thema beim G7-Gipfel in Frankreich. Förderung für Photovoltaik und Stromspeicher kann seit heute wieder beantragt werden. Und Veggie-Burger und Tofu-Schnitzel dürfen ihre Namen behalten. Das morgige Wetter wird warm mit einigen Schauern. Beim G7-Gipfel im französischen EOR steht heute der Ukraine-Krieg als zentrales Thema. Der ukrainische Präsident Zelensky ist für Gespräche mit den Staats- und Regierungschefs der größten westlichen Industrienationen nach Frankreich gereist. Neue Sanktionen gegen den russischen Öl- und Gassektor sollen den Druck auf Moskau erhöhen. Mehr von Miriam Beller.
5: Vor der malerischen Umgebung des Genfersees beraten die Staats- und Regierungschefs der G7 mit Volodymyr Zelensky über einen möglichen Weg zum Frieden in der Ukraine. Die stockenden Verhandlungen sollen wieder in Gang kommen, das wünschen sich die europäischen Verbündeten. Und der Druck auf Russland soll wieder erhöht werden. Dazu braucht man allerdings auch den US-amerikanischen Präsidenten. Er sei zuletzt etwas abgelenkt gewesen, räumt Donald Trump in Hinblick auf den Krieg gegen den Iran ein. Der US-Präsident fordert Moskau zu einer Vereinbarung mit Kiew auf und stellt auch in Aussicht, die gelockerten Sanktionen gegen Russlands Ölexporte wieder aufnehmen zu wollen. Wann genau das passieren könnte, lässt Trump aber offen.
4: Bundeskanzler Christian Stocker dringt heute auf einen raschen Beschluss der Bundesheerreform. Bisher gibt es keine politische Einigung, dass der Wehrdienst verlängert wird. Das soll aber im Sommer passieren. Am Inkrafttreten mit Jänner hält Stocker fest. Auch bei den Reformen zur Gesundheit soll es Ergebnisse geben und im Herbst eine große Rundfunkreform. Peter Daser berichtet.
6: In den kommenden Wochen werde eine Lösung gefunden. Bei der Wehrdienstreform kündigt Bundeskanzler Christian Stocker an.
7: Mir ist wichtig, am 1.1.27 soll diese Reform in Kraft sein. Und daher glaube ich, dass wir im Sommer ein Ergebnis vorliegen haben sollten.
6: Über den Sommer sollen auch in anderen Bereichen Reformen fixiert werden. Bei der Gesundheit, der Bildung, der Energie und der Verwaltung und beim ORF im Herbst.
7: Als Politik müssen wir die Voraussetzungen für einen objektiven, aber auch gut funktionierenden ORF schaffen. Daher werden wir uns im Herbst, so wie es das Regierungsprogramm auch vorsieht, einer Gesamtreform des ORF widmen.
6: Beim vorgelegten Budget zeigt sich Christian Stocker optimistisch. So werde etwa die Senkung der Lohnnebenkosten 10.000 bis 12.000 Arbeitsplätze schaffen.
4: Seit heute können wieder Förderansuchen für Photovoltaikanlagen und Stromspeicher gestellt werden. Gefördert wird, solange das Geld reicht. Diesmal sind 12 Millionen Euro vorgesehen. Beim ersten Förderaufruf war die Nachfrage enorm. Es konnten bei weitem nicht alle Anträge gefördert werden. Details von Rainer Hasiwa.
8: Wer zuerst kommt, mal zuerst, ist die Devise, denn es geht darum, um 17 Uhr pünktlich vor dem Computer oder mit dem Handy zu sitzen, um sich elektronisch anzumelden, also quasi ein Ticket zu ziehen bei diesem Fördercall, so die korrekte Bezeichnung. Gefördert wird je nach Größe der Anlage in unterschiedlicher Höhe, maximal ein Drittel der Anschaffungskosten. Außerdem lässt sich auch zusätzlich ein Made in Europe Bonus lukrieren. Der wird noch einmal gefördert, wenn Komponenten in Europa produziert wurden. Schnell sein lohnt sich jedenfalls. Beim sogenannten ersten Fördercall wurden heuer 29.000 Anträge eingereicht. Obwohl die Mittel damals kräftig aufgestockt wurden, konnten nur 12.500 Anträge auch tatsächlich gefördert werden. Heute also ab 17 Uhr das Ticket, den echten Förderantrag einreichen, kann man dann noch bis 30. Juni.
4: Die Zahl der Schülerinnen und Schüler mit mangelnden Deutschkenntnissen dürfte in Wien deutlich sinken. Darauf deuten Zahlen des Bildungsministeriums hin. Demnach rechnet man damit, dass im kommenden Schuljahr die Zahl außerordentlicher Schülerinnen und Schüler um 18% zurückgehen wird. Der Veggie-Burger und das Tofu-Schnitzel dürfen auch in Zukunft so heißen. Das hat das EU-Parlament am Nachmittag in Straßburg mit einer deutlichen Mehrheit beschlossen. Tim Kuppal.
9: Veggie Burger oder Tofuschnitzel, ein Namensverbot ist nach der Abstimmung in Straßburg vorerst vom Tisch. Allerdings weiter auf der EU-Speisekarte ein Namensverbot für pflanzliche Produkte, die sich auf Fleischarten oder einzelne Teilstücke beziehen. Scheitern Steak, veganes Huhn, Tofu-Kotelett oder fleischloser Leberkäse, alles Bezeichnungen, die nicht mehr zulässig sind. Von einer Scheindebatte spricht EU-Abgeordneter Günther Siedl von der SPÖ.
10: Wichtig ist für die Konsumentinnen und Konsumenten, was es ist. Und was viel wichtiger ist, ist, was drinnen ist.
9: Die Menschen brauchen keinen Schutz vor pflanzlichen Produkten, meint der grüne EU-Abgeordnete Thomas Weitz.
11: Wir verkaufen die Leute für blöd draußen. Das ist auch die Rückmeldung, die ich bekomme. Aber zumindest, ich sage mal, die gröbsten Unsinnigkeiten sind hier abgewandt.
9: Die Diskussionen um Veggie-Burger und Co. dürften auch nach der heutigen Abstimmung nicht ganz verstummen. Die Regelung gilt vorerst nur bis Ende 2027.
4: Heute gab es den österreichischen Tourismustag. Branchenvertretungen treffen einander, um die Lage im heimischen Tourismus zu durchleuchten und zu schauen, was sich ändern könnte. Das Vorjahr hat mit 157 Millionen Nächtigungen Rekordzahlen gebracht. Eine Studie lässt jetzt hoffen, dass auch dieser Sommer wieder gut laufen könnte.
8: Die Universität Linz hat sich die Urlaubspläne genauer angesehen und siehe da, der Iran-Krieg hat die Urlaubspläne schon messbar geändert, erklärt Studienmitautor Ernst Gittenberger.
12: Die Fernreisen werden jetzt eher hinten angestellt. Die Urlaubsdestinationen in Österreich und vor allem auch im EU-Ausland rücken jetzt verstärkt in den Fokus und werden auch verstärkt nachgefragt, wie die aktuellen Buchungen zeigen.
8: Österreich könnte also insgesamt profitieren, allerdings, so Konsumentenforscher Gittenberger.
12: Der Iran-Konflikt hat natürlich die Inflation in Österreich wieder angeheizt und das wirkt sich natürlich auch auf die Urlaubsbudgets aus. Die Österreicher und Österreicher werden heuer näher, günstiger und zum Teil auch kürzer als im Vorjahr urlauben.
8: Und 17% der Befragten haben überhaupt angegeben, sich heuer überhaupt keinen Urlaub leisten zu können.
4: Und das Wichtigste vom Sport hat jetzt Martin Lang für uns.
13: Bei der Fußball-Weltmeisterschaft in Nordamerika spielt derzeit Frankreich gegen Senegal. Zur Pause steht es 0:0. Die beste Chance hatten bis jetzt die Senegalesen mit einem Stangenschuss von Nicolas Jackson. Bevor Österreich morgen ab 6 Uhr im Auftaktmatch auf Jordanien trifft, spielt ab 0 Uhr Irak gegen Norwegen und ab 3 Uhr in der Früh Weltmeister Argentinien gegen Algerien. Tunesien stellt Hervé Renard nach der Entlassung von Sabri Lamouchi als neuen Trainer vor. Der Franzose unterschreibt vorerst einen Vertrag nur für die Dauer der WM. Abseits der Weltmeisterschaft steht der ÖFB-Star Konrad Leimer nun vor der Vertragsverlängerung beim FC Bayern. Nach 10 Verhandlungen, die sich über 8 Monate gezogen haben, dürfte es nun eine Einigung geben. Der italienische Topclub AC Milan präsentiert statt Oliver Glasner heute Ruben Amorim als neuen Trainer. Der Portugiese soll einen Vertrag bis 2028 unterschreiben. Und das legendäre Tennis-Doppel Serena und Venus Williams erhält eine Wildcard für das anstehende Grand Slam-Turnier in Wimbledon und feiern damit 10 Jahre nach ihrem letzten Antreten beim legendären Rasenklassiker in London ihr gemeinsames Comeback.
4: Hat natürlich Christoph Ott berichtet und nicht Martin Lang, aber ganz sicher das Wetter für uns hat jetzt Jörg Schnieber.
14: Vorerst können noch in fast jedem Bundesland ein paar Regenschauer durchziehen. Nach Mitternacht regnet es dann teilweise vor allem an der Alpen-Nordseite. Am Mittwoch wechseln Wolken und Sonnenschein. Dichtere Wolken gibt es dabei zum Teil im Bergland, besonders vom Tiroler Unterland bis ins Mariazellerland. Im Laufe des Tages entstehen ein paar Regenschauer und einzelne Gewitter. Häufig kommt wieder lebhafter bis kräftiger Westwind auf. Höchstwerte 22 bis 30 Grad, in 2000 Meter Höhe zum Mittag 11 bis 16 Grad. Ab Donnerstag steht uns dann eine längere und zum Teil intensive Hitzewelle bevor.
4: Das Wetter bringt uns zum Ende unseres Nachtjournals. Auf Wiederhören, sagt Lorenz Wildner.
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15: Hier dreht sich diese Woche alles um die Mitgliedstaaten der EU. Oder auch die Mitgliedstaaten, die es gerne wären und die in der Warteschleife hängen. Und wir widmen uns einem von 100 Songs. Heute gibt's ein rasantes Pop-Rodeo mit Shania Twain.
16: Let's go, girls. Come on.
15: Bei der Fußball-WM 2019 der Frauen feierte das kanadische Nationalteam eine ausgelassene Party. Und zwar zu diesem 90er-Jahre-Country-Pop-Hit Man, I Feel Like a Woman von Shania Twain. Das Video ging viral, das Lied findet sich seitdem in jeder WM-Playlist. Auch im Radiokolleg ist die Fußball-WM heute ein Thema, auch wenn es in der folgenden Geschichte nicht um Sport, sondern vor allem um das Nationalgefühl geht. Bosnien-Herzegowina ist im Fußballfieber. Das kleine Land hat sich für die WM qualifiziert. Ein Moment der Einigkeit, den viele herbeisehnten, denn Bosnien-Herzegowina gilt als einer der kompliziertesten Staaten der Welt, mit zwei Entitäten und einem komplexen Machtverteilungssystem. Ein Teil des Landes ist die Republika Srpska, die hauptsächlich von Serbinnen und Serben bewohnt wird. Die stehen ihrer Nationalmannschaft ablehnend gegenüber. Und das wiederum ist ein Problem, um den Marteraum der EU zu verlassen. Franziska Cindele berichtet.
17: Der Tag des Matches war überhaupt nichts Besonderes. Es war ein ganz normaler Arbeitstag in Sarajevo. Frühling, aber trüb, regnerisch und kalt. Aber noch einmal, nichts Außergewöhnliches, abgesehen vom Spiel natürlich.
18: Das ist Adi, ein Fußball-Ultra aus Bosnien-Herzegowina. Gerade erzählt der Franziska von diesem einen Tag, den viele Bosnier nicht vergessen werden. Er könnte stundenlang darüber reden, sagt Adi. Und das tut er dann auch.
17: Nach der Arbeit haben wir uns in einer Kneipe getroffen, so gegen 16 Uhr. Die Kneipe haben wir eine Woche im Voraus reserviert. Wir waren 30 Fans, haben Songs gesungen. Zum Beispiel dieses berühmte Lied des bosnischen Sängers Halid Bešlić. Es ist einer der beliebtesten Songs momentan im Zusammenhang mit der Nationalmannschaft Bosnien-Herzegowinas.
18: Es hat sich angefühlt, als ob sich mein Hirn neu verdrahtet. Meine Brain Chemistry, wie man das im Englischen sagt. Dieser Tag hat mich verändert. Ich nahm mir vor, ab sofort werde ich jede Liga verfolgen, mir jedes Spiel anschauen. Und das ist Marina, Anfang 30, ebenfalls aus Sarajevo. Sie hat sich eigentlich nie groß für Fußball interessiert. Aber dieser Tag, der 31. März 2026, der hat etwas mit ihr gemacht. Er hat ihr Gehirn verändert, wie sie sagt.
17: Am Anfang lief es nicht so gut für uns. Bis zur Halbzeit stand es 1:0 für Italien. Aber dann... Dann hat Italien eine rote Karte bekommen und unsere Hoffnungen sind wieder gestiegen. In der zweiten Halbzeit dann, der Ausgleich. Und dann ging es in die Verlängerung.
18: Ich habe das Match mit drei Jungs geschaut und ich war diejenige, die völlig aus dem Häuschen war und sagte, das wird schon noch, wir verlieren das nicht. Während die Jungs auf harte Kerle gemacht haben, so auf die Art, schau, wie wir uns hier selbst zerlegen. Aber dann haben wir tatsächlich gewonnen, weil, sorry Italien, wir haben einfach besser gespielt, wirklich viel besser.
19: Auch wenn es diesmal mit viel Pech im Elfmeterschießen passiert, bleiben die Europameister von 2021 auf der Weltbühne weiterhin frustrierte Zuschauer. Ganz anders die Stimmung bei Bosnien-Herzegowina, wo die Nacht zum Tag gemacht wird und die unerwartete Qualifikation für die WM zelebriert wird.
18: Am 31. März 2026 schlägt Bosnien-Herzegowina den vierfachen Weltmeister Italien. Zehntausende strömen ins Stadtzentrum von Sarajevo, um mit der Mannschaft zu feiern. Auch Adi und Marina.
17: Wir sind sofort raus auf die Straße, haben Bengalos angezündet und gesungen. Es war das reinste Chaos, unbeschreiblich. In diesem Moment springt man auf und brüllt sich die Seele aus dem Leib. Man umarmt und küsst Menschen, die man gar nicht kennt.
18: Als wir das Spiel gewonnen haben, sagte ich zu meinen Freunden, macht euch bereit, wir gehen raus. 5 Minuten nach Spielende waren wir auf der Straße. Überall in der Stadt Freudenfeste. Diese Ekstase und diese Energie. Ich könnte zu weinen anfangen, wenn ich davon spreche. Ganz ehrlich, ich bekomme gerade Gänsehaut davon.
17: Wir sind circa eine Stunde zu Fuß gegangen, in Richtung Stadtzentrum. Immer mehr Menschen schlossen sich uns an und strömten ins Zentrum. Es war unglaublich. Autos, die überall auf der Straße parken. Alle haben gesungen, in der ganzen Stadt Feuerwerk.
18: Bosnien-Herzegowina ist das Land des Singens. Alles hier spielt sich durch Lieder und Feste ab. So sind wir Bosnier nun einmal. Als sie die Lautsprecher auftreten und diesen berühmten Song von Halid Veselić spielten und wir alle gemeinsam aus vollem Herzen zu singen begannen, ich glaube, Halid war an diesem Abend der glücklichste Mann im Himmel. Ganz sicher. Halid Veselić, ein berühmter bosnischer Schlagersänger, ist 2025 verstorben. Aber in jener Nacht erwachen seine Hits zum Leben. Bosnien-Herzegowina hat sich für die Fußball-Weltmeisterschaft qualifiziert. Ein riesiger Erfolg für dieses Balkanland mit nicht einmal 3 Millionen Einwohner und Einwohnerinnen sowie einer chronisch unterfinanzierten Sportlandschaft. Aber nicht alle feiern mit. Dieser Politiker hier sagt in einem Interview, dass er sich das Spiel ganz bewusst nicht angeschaut hat. Milorad Dodik, ein Moskau-treuer Nationalist, der immer wieder mit der Abspaltung der Republika Srpska droht, der sogenannten RS, einer der beiden Entitäten von Bosnien-Herzegowina. Hier leben mehrheitlich Serben und Serbinnen. Von 2022 bis 2025 war Dodik Präsident der RS gewesen.

0: Nach einem Gerichtsurteil musste er seinen Posten räumen. Hinter den Kulissen bleibt er aber weiter die entscheidende politische Figur in der Republika Srpska und greift in regelmäßigen Abständen die Verfassung, den Gesamtstaat und klar auch die Nationalmannschaft an.
1: Zum Beispiel kommt dann vom starken Mann der Republika Srpska Milorad Dodik im Vorfeld von Fußballspielen die Meldung, das interessiert mich gar nicht, das ist nicht meine Nationalmannschaft.
0: Das ist Vedran Čihić, ein Politikwissenschaftler, der selbst aus Bosnien stammt. Über seine Geschichte hören wir später noch mehr. Heute arbeitet er am Österreichischen Institut für internationale Politik sowie an der Universität Wien. Gut, dass er hier bereits so früh zu Wort kommt. Das politische System Bosnien-Herzegowinas gilt nämlich als eines der kompliziertesten der Welt. Die staatliche Verwaltung ist aufgeteilt in
1: neben einem Gesamtstaat mit bestimmten Funktionen, dann in zwei Entitäten, die Republika Srpska auf 49% des Territoriums von Bosnien-Herzegowina, die Föderation von Bosnien-Herzegowina auf 51% des Territoriums und innerhalb der Föderation von Bosnien-Herzegowina noch 10 Kantone, die jeweils ethnisch meistens dominiert sind, entweder von den Kroaten oder von den Bosniaken. Noch dazu ein Sonderdistrikt Brčko im Norden des Landes und damit es nicht zu einfach bleibt, auch noch ein Amt des Hohen Repräsentanten für Bosnien-Herzegowina, das mit Exekutivvollmachten ausgestattet ist.
0: Ein Staat, zwei Entitäten, drei Völker und 10 Kantone. Auch den Präsidenten gibt es nicht einmal, sondern dreimal. Dieses politische System basiert auf dem Dayton-Vertrag, mit dem 1995 der Bosnienkrieg beendet wurde. Politisch gesehen bleibt das Land tief zerklüftet. Aber innerhalb der Bevölkerung ist das nicht immer so.
1: Also das ist ein Land, das ist ein kultureller Kreis, das ist eine Essenskultur, das ist eine Form der musikalischen Kultur, das ist derselbe Humor, das sind dieselben Witze, das sind Menschen, die dieselbe Sprache sprechen, wo man den Kroaten, den Serben, den Bosniaken aufgrund der Sprache, des Aussehens und der Alltagsgewohnheiten und Gepflogenheiten nicht anmerken kann, dass sie eben jetzt Kroate, Serbe, Bosniake sind.
0: So einfach könnte es sein. Aber nicht mit Milorad Dodik. Der lehnt die Fußballnationalmannschaft ab, weil er auch den Gesamtstaat ablehnt.
1: In Österreich, also wenn die österreichischen Kicker spielen, steht die ganze Nation hinter der Nationalmannschaft. In Bosnien ist es auch, wie so vieles andere im Alltag und im Kultur-, im Sportbereich, in der Wissenschaft oder wo auch immer man hinschaut, in der Wirtschaft, ist vieles auch natürlich politisiert. Und es gibt immer einen Versuch der politischen Vereinnahmung.
0: Aber jetzt, wo sich Bosnien-Herzegowina für die Fußball-WM qualifiziert hat, ist ein interessanter Moment angebrochen. Für gewöhnlich ist dieses Land blockiert. Bei politischen Entscheidungen im Alltag, aber auch beim EU-Beitritt. Den wünschen sich viele im Land, Umfragen zufolge rund 70%. Auch Marina und Adi, die beiden Fußballfans, die wir eben gehört haben. Seit Ende 2022 ist Bosnien-Herzegowina offiziell EU-Beitrittskandidat. In Fußballsprache, das Land hat sich für die Mitgliedschaft qualifiziert. Aber den Anpfiff für Verhandlungen hat es noch nicht gegeben. In Zeiten der politischen Blockade, der Stagnation und der Abwanderung ist ein Sieg im Fußball ein Hoffnungsschimmer, der viele stolz auf dieses Land macht. Endlich bewegt sich etwas. Endlich kommt man aus eigener Kraft voran. Aber sehen das wirklich alle so? Das ist Im Warteraum. 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Konjic, eine malerische Stadt mit einer alten osmanischen Steinbrücke, circa eine Stunde von Sarajevo entfernt. Der Fluss Neretva fließt unter ihr hindurch. Man kann Touren für Wildwasser-Rafting buchen. Franziska ist auf der Durchreise. Aber dann hat sie etwas am Wegrand entdeckt und markiert.
2: Ich bin gerade am Weg nach Sarajevo und habe am Wegrand so ein Café gesehen, das ist ein riesiges Plakat hatte vom Nationalteam.
0: Im Café Doña Mahala läuft Rockmusik, die sich mit dem Gesang der nahen Moschee vermengt. Über dem Eingang hängt ein riesiges Plakat. Es zeigt die bosnische Nationalmannschaft und darüber den Schriftzug I am from Bosnia, take me to America. Ihre Tochter habe das Banner entworfen, erzählt uns die Besitzerin. Der Sieg gegen die Italiener sei ein großer Gewinn für dieses kleine Land gewesen. Der Slogan I am from Bosnia, take me to America ist der Titel eines Songs von der bosnischen Reggae-Band Dubioza Kollektiv. Das Lied kam bereits vor 13 Jahren raus, erlebt jetzt aber ein Revival. Vor allem wegen dieser Zeile hier.

0: Eigentlich geht es in dem Song nicht um Fußball, sondern um ein weit verbreitetes Phänomen auf dem gesamten Westbalkan. Das Auswandern. Vor allem junge Menschen gehen weg. Ein echtes Problem für die Zivilgesellschaft, die Verwaltung, die Wirtschaft, den Bildungssektor und überhaupt alle Bereiche der bosnischen Gesellschaft. Take Me to America passt zu dieser Folge. Amerika, also die USA, werden hier noch eine wichtige Rolle spielen. Nicht nur, weil Bosnien sich für die WM qualifiziert hat, sondern auch, weil es neuerdings umgekehrt ist. Auch Amerika kommt nach Bosnien.
1: Europe is a disaster. Everyone, you know, every American banker, every big capital person in the Middle East, Europe in their minds, on every panel, at every dinner, at every private conversation, it's a disaster.
0: Das ist Donald Trump Jr., der älteste Sohn des US-Präsidenten. Im April 2026 war er zu Besuch in Banja Luka, der Hauptstadt der Republika Srpska. Dort hat er sich mit Milorad Dodik getroffen und die EU auf einer Panel-Diskussion als Chaotenhaufen bezeichnet. Dodik und das Make America Great Again, das MAGA-Lager, verstehen sich gut. Eine Beziehung, die manche auf den ersten Blick verwirrt. Denn eigentlich ist Dodik ein Mann Moskaus. Aber ein mächtiger Alliierter reicht Dodik nicht. Im November 2024, als Donald Trump wiedergewählt wurde, setzte sich Dodik demonstrativ eine rote MAGA-Mütze auf und sagte damals, Donald Trumps Sieg ist von großer Bedeutung für die Republika Srpska. Es ist auch unser Sieg.
2: Die Trump-Administration hat Milorad Dodik von Beginn an unterstützt. Er hat gesehen, dass diese nach anderen Prinzipien agiert und er hat auch die Chance gerochen, dass er mit Lobbying und mit intensiven Kontakten, aber auch mit Versprechungen von irgendwelchen Geschäftsanbahnungen hier vielleicht auch zu einem Wandel der Politik der USA beitragen kann.
0: Politologe Vedran Cihic hat das Schlagwort bereits genannt. Lobbying. Milorad Dodik hat Millionen investiert, um sein Image in den USA aufzubessern. Dabei helfen sollen ihm auch Männer wie Michael Flynn. Flynn war in den USA ein hochrangiger Kommandant gewesen, sowie beim militärischen Geheimdienst. Im Jänner 2017 wurde er dann Sicherheitsberater von Donald Trump. Den Job hatte er allerdings nur für 3 Wochen. Er musste zurücktreten, weil er gegenüber dem FBI Falschaussagen zu seinen Kontakten nach Russland gemacht hatte. Er hat nicht nur gute Kontakte in den Kreml, sondern auch nach Banja Luka. Laut dem US-Lobbyregister hat er Geld von Milorad Dodik erhalten. Ein fürstliches Gehalt von $100.000 im Monat. Das hat sich offenbar bezahlt gemacht. Im Oktober 2025 wurde Dodik von einer US-Sanktionsliste gestrichen. Seitdem die Sanktionen weg sind, gilt für Dodik wieder das Mantra »Take me to America«. Aber nicht um Fußball zu schauen, sondern

0: um Geschäfte zu machen. Franziska will wissen, was Menschen in der Republika Srpska über die Nationalmannschaft denken. Mit Hadija Borovic, ihrer Übersetzerin und Fixerin, also ihrer Kontaktperson vor Ort, macht sie sich auf den Weg dorthin. Vorbei an kleinen Ortschaften und Bauernhöfen, grünen Wiesen und hügeligen Tälern, vorbei an Kühen, die die Straße versperren, bis nach Sokolac, eine Kleinstadt mit etwa 11.000 Einwohnerinnen und Einwohnern im Osten von Bosnien-Herzegowina. In Sokolac gibt es heute vor allem eines: Wettbüros, Wettbüros, Wettbüros. Franziska hat sie bei einem Rundgang gezählt.
1: Allein an der Hauptstraße, wo wir waren, ungefähr 10 Minuten, gibt es 9 oder vielleicht sogar 10 verschiedene Wettbüros. Und neben so einem Wettbüro gab es gleich praktischerweise so eine kleine Kreditstube, wo man sich Geld ausleihen kann und dann gleich daneben kann man es verzocken.
0: Auch der Burger-Imbiss, in dem Marko Mucharemovic arbeitet, liegt neben einem Wettbüro. Er selbst liebt Fußball, sagt er. So sehr, dass er die Panini-Sticker von den Spielern und Mannschaften sammelt. Aber wenn man ihn fragt, ob er das Match gegen Italien gesehen hat, meint er:
2: Ja,
0: er habe das Spiel schon geschaut, sagt Marco, aber dabei ehrlich gesagt keinen Favoriten gehabt. Also, anders als Adi und Marina, die wir am Anfang der Episode gehört haben, hat Marco das bosnische Team nicht angefeuert. Warum, wollen wir wissen. In seiner Stadt feuern die Menschen eher serbische Clubs an. Das Nationalteam von Serbien, aber auch Clubs wie Partizan Belgrad oder Roter Stern Belgrad. Aber einmal angenommen, Bosnien-Herzegowina gewinnt die WM, was dann?
2: Wir
0: sind nicht gegen das Nationalteam von Bosnien, sagt Marco. Aber ausgelassenes Feiern? Das wird es hier in der Republika Srpska vermutlich nicht geben. Und das, obwohl Sokolac nur eine Autostunde von Sarajevo entfernt liegt, wo Marina die ganze Nacht gefeiert hat. Marinas Wohnung befindet sich in einem alten Haus von Sarajevo. Noch bevor wir uns hinsetzen, gibt es, na klar, Rakia. Von einer Slava, das ist ein orthodoxes Fest. So genau kann das Marina aber nicht sagen. Sie ist nicht religiös, wie sie sagt. Sie ist ein Mix. Ihre Mutter ist Serbin und orthodox, ihr Vater Kroate und katholisch. Und Marina? Die sagt, ich bin weder das eine noch das andere. Ich bin Bosnierin. Franziska und Marina setzen sich hinaus in den Hinterhof des Hauses. Ihr Freund zockt drinnen Videospiele mit einem Headset auf dem Kopf. Sie rollt sich eine Zigarette und dann erzählt sie, warum sie aus der Emigration zurückgekommen ist. Von Amerika weg nach Bosnia. Zurück ins Motherland, wie die Band Dubiosa Kollektiv singt. Marina hat ihr letztes Studienjahr in den USA verbracht. So lange weg von Sarajevo war sie noch nie, sagt sie. Es sei schön zu reisen, meint sie, aber nirgendwo ist es so schön wie zu Hause.
3: Bosnien wird oft als dieses komplizierte Land dargestellt, in dem sich niemand ausstehen kann und Menschen einander nicht lieben. Ich glaube nicht, dass das stimmt. Wir haben sogar ein eigenes Wort dafür. Und das macht Bosnien so einzigartig. Rahatluk, ein Gefühl von Leichtigkeit. Nirgendwo gibt es so viel Rahatluk wie in Bosnien. Aber die Vergangenheit hängt uns bis heute nach. Und die spalterischen Narrative, die damit einhergehen, sie sind noch immer in uns drinnen.
0: Die Vergangenheit, das ist der Bosnienkrieg von 1992 bis 1995. Knapp 100.000 Menschen starben. Hunderttausende wurden vertrieben. Die bosnisch-serbischen Truppen, unterstützt von der jugoslawischen Volksarmee, kesselten ab dem Frühjahr 1992 die bosnische Hauptstadt Sarajevo ein. Es war die längste Belagerung einer Stadt im 20. Jahrhundert. Über 11.000 Menschen starben.
1: Während der Recherche habe ich bei einer älteren Dame in Sarajevo

0: Sarajevo gewohnt, die die oberen Etagen ihres Hauses vermietet hat. An ihrer Fassade sieht man immer noch die Einschusslöcher aus der Zeit der Belagerung. Sie hat mir erzählt, wie sie diese furchtbare Zeit erlebt und überlebt hat. Wie Menschen Angst hatten, mitten auf der Straße von Snipern erschossen zu werden, die in den Hügeln rund um Sarajevo lauerten. Wie Nachbarskinder ums Leben kamen, einfach nur weil sie draußen Ball gespielt haben. All das hat sich Anfang der 90er Jahre mitten in Europa abgespielt. 2 Flugstunden von Wien entfernt. Und dann, im Juli 1995, geschah Srebrenica.
1: Im bosnischen Srebrenica wird heute des Völkermordes vor genau 30 Jahren gedacht. Bosnische Serben hatten damals mindestens 8.300 Männer und Buben von den Frauen und Müttern getrennt und systematisch ermordet. Es ist das schlimmste Kriegsverbrechen in Europa nach dem Zweiten Weltkrieg. Und noch immer werden Opfer von damals entdeckt, identifiziert und immer am Jahrestag bestattet.
2: Nicht nur in Srebrenica kam es zu ethnischen Säuberungen, sondern auch andernorts im Land. Auch Vedran Djihic, der Politikwissenschaftler, den wir bereits mehrmals gehört haben, wurde mit seiner Familie vertrieben.
3: Ich stamme aus Bosnien-Herzegowina, bin in der nordbosnischen Stadt Prijedor aufgewachsen.
2: Prijedor, die Heimatstadt von Vedran Djihic, war zur Zeit Jugoslawiens ein Kaleidoskop der Religionen und Völker.
3: Und eine der Städte, die ethnisch am stärksten durchmischt waren, war die Stadt Prijedor und die Gemeinde Prijedor. Also da gab es in etwa 110.000 Einwohner vor dem Krieg. Das war eine der größten Städte in Bosnien-Herzegowina mit einer ethnischen Verteilung, wo eben Serben und Bosniaken sehr stark vertreten waren, aber auch Kroaten, viele Minderheiten. Und gerade da in einer eben von diesen 110.000 Menschen, also waren mehr als 50.000, 60.000 Nicht-Serben, hat man sich zum Ziel gesetzt, dass man eben hier wirklich systematisch diese Stadt zu einer serbischen Stadt umwandelt.
2: Vedran Djihic war damals 16 Jahre alt. Er spielte Basketball in einer lokalen Mannschaft. Von einem Tag auf den anderen, sagt er, war alles weg.
3: Jetzt bei der Frage, was verlässt man und was hinterlässt man? Also man verlässt alles und hinterlässt alles und nimmt gar nichts mit. Also es ist die Vergangenheit, die Kindheit ist weg, die Wohnung ist weg, die Freunde sind weg, Spielzeug, Bücher, Basketballmannschaft ist weg und man verschwindet oder wird aus dieser Zeit, aus dieser Stadt rausgeschmissen, also mit einem Koffer, mit einer kleinen Tasche, die man mitnehmen kann und dann beginnt das Flüchtlingsleben.
2: Zurück in den Hinterhof von Marina, wo sich langsam die Dunkelheit über die Häuser legt. Marina will noch eine Sache loswerden. Sie glaubt, dass die Nationalmannschaft durchaus das Potenzial hat, Menschen zusammenzubringen.
4: Verwandte im Ausland, Freunde aus der Diaspora, sie alle haben mich angerufen, haben vor Freude geschrien. Sie waren so glücklich. Das lässt mich daran glauben, dass Einheit möglich ist. Wir haben gezeigt, dass wir zusammenhalten können. In Bosnien muss man manchmal wie Don Quixote gegen Windmühlen kämpfen. Wir müssen manchmal gegen dieses System kämpfen, das uns Dinge aufzwingt, mit denen wir nicht einverstanden sind.
2: Mit System meint Marina die Kompromisslösung nach dem Krieg. Seit dem Dayton-Vertrag von 1995 ist der Staat paritätisch zusammengesetzt. Die Folge? Eine aufgeblähte öffentliche Verwaltung, bei der es oft weniger um Qualifikation als um den ethnischen Hintergrund geht. Der Gesamtstaat ist schwach und wird von politischen Scharfmachern wie Milorad Dodik aus der Republika Srpska angegriffen, ausgehöhlt und dysfunktional gemacht. Im Alltag führt das immer wieder zu Frustration. Auch in Sarajevo, einer Stadt, die seit dem Krieg geteilt ist. Ein Teil der Stadt, Ost-Sarajevo, liegt auf dem Territorium der Republika Srpska. Und hier fangen die politischen Spielchen an. Wenn ein Taxi vom Stadtzentrum von Sarajevo in das nur wenige Kilometer entfernte Ost-Sarajevo fahren will, dann muss es an der Grenze zur Republika Srpska das Schild auf dem Dach abnehmen. Wir wollen uns das anschauen und steigen in eines dieser Taxis. Zum Glück haben wir einen gesprächigen Fahrer, Almir.
5: Boah, man, das ist so absurd.

Absurd findet Almir das mit dem Schild und der Grenze. Wenn man von Wien nach Linz fährt, muss man ja auch nicht das Taxischild am Dach austauschen, meint er. Warum auch? Beide Städte liegen in demselben Land. Der Nationalismus, glaubt er, sei vor allem ein großes Ablenkungsmanöver. Die Bevölkerung soll sich streiten, damit

0: 1914 den österreichisch-ungarischen Thronfolger Franz Ferdinand in Sarajevo erschossen hat. Auch das ist eine eigene Geschichte wert. Aber wir sind hier, um Natascha zu treffen. Und die interessiert sich nicht für Prinzip. Sie will mit uns über die kleinen Hürden im Alltag sprechen.
1: Jedan od najvećih razloga zašto sam promijenila posao bio je baš taj javni prijevoz.
0: Für ihren Job muss Natascha jeden Tag ins Stadtzentrum von Sarajevo pendeln. Eine Strecke von 3 oder 4 Kilometern. Weil es keine guten öffentlichen Verbindungen gibt, hat sie 1 Stunde, manchmal sogar 1,5 dafür gebraucht. Mit dem Auto geht es schneller, aber die Parkplätze sind teuer. Also hat Natascha entschieden, der Job lohnt sich nicht mehr. Heute arbeitet sie in einer Kunstgalerie in Ost-Sarajevo und als Yoga-Lehrerin. Sie würde sich übrigens freuen, wenn Bosnien-Herzegowina der EU beitritt, sagt sie. Aber immer wenn es vorangehen könnte, blockiert eine Seite den Prozess. Und damit bringt Natascha eines der größten Hindernisse Bosniens in die EU auf den Punkt. Bosnien-Herzegowina ist seit Dezember 2022 Beitrittskandidat. Aber die Hürden sind riesig. Ein Stolperstein ist ausgerechnet die Parität, die den Frieden in Bosnien wahren soll. Bosnien hat nicht einen Präsidenten oder eine Präsidentin, sondern 3. Von jeder Volksgruppe einen. Bosniaken, Serben oder Kroaten. Wer sich zu keiner der 3 Volksgruppen bekennt, kann also nicht Präsident oder Präsidentin werden. Das ist mit dem EU-Recht schlecht vereinbar. Der Europäische Gerichtshof für Menschenrechte hat Bosnien mehrmals wegen ethnischer Diskriminierung verurteilt. Aber um die Nachkriegsverfassung und den darin verankerten Ethnonationalismus zu ändern, bräuchte es eine 2/3-Mehrheit. Und dann gäbe es immer noch ihn, den Hohen Repräsentanten, kurz OHR. Auch sein Amt ist mit einem EU-Beitritt nur schwer in Einklang zu bringen. Aktuell hat den Job ein Deutscher aus Bayern. Christian Schmidt, einst Landwirtschaftsminister unter Angela Merkel. Seit 2021 ist er der hohe Repräsentant von Bosnien. Ein mächtiges Amt. Der OHR kann Gesetze erlassen, Politiker entlassen oder Gesetze annullieren. Notwendig, sagen die einen, widersprüchlich die anderen. Darf man antidemokratische Maßnahmen anwenden, um eine Demokratie aufzubauen? Darüber wollte Franziska mit Christian Schmidt reden. Aber dann passiert etwas Unerwartetes.
2: Christian Schmidt geht und mit ihm eine der zentralen Figuren der internationalen Bosnienpolitik. Der hohe Repräsentant, eine Art oberster Hüter des Friedens in Bosnien, tritt nach 5 Jahren im Amt zurück.
0: Wenige Tage vor dem Interview tritt Schmidt zurück. Nicht ganz freiwillig übrigens. Die USA sollen ihn aus dem Amt gedrängt haben. Klingt brutal. Franziska, worum geht's da?
3: Also würde ich den Trailer für eine Netflix-Serie schreiben, dann würde ich wahrscheinlich sagen, es geht um einen milliardenschweren Deal im Energiesektor, um eine Pipeline, die EU-Standards untergräbt und um einen Mann, der zwischen die Fronten geraten ist. Eben Christian Schmidt.
0: Okay. Und ein kurzer Spoiler vorweg. Du warst die erste Journalistin, die Schmidt direkt nach dem Rücktritt zum Interview getroffen hat. Das hast du für das Nachrichtenmagazin Profil geführt. Aber zuerst, worum geht's bei dieser Pipeline?
3: Bosnien ist von russischem Gas abhängig, also zu 100%. Und jetzt wollen US-Investoren eine Pipeline nach Kroatien bauen. Das ist an und für sich eine super Sache und auch im Interesse von der EU. Aber, und hier kommt das große Aber, die Umsetzung von dieser Pipeline, die war total fragwürdig. Auf Druck von der US-Botschaft in Sarajevo wurde im Rekordtempo ein Gesetz verabschiedet, das EU-Standards mit Füßen tritt. Es gab keinen Wettbewerb, es gab keine Ausschreibung. Und das Unternehmen, das diese Pipeline bauen soll, das wurde direkt im Gesetz genannt. Und jetzt kommt's. Rat mal, wer dieses Unternehmen gegründet hat.
0: Sag's mir.

0: der Bruder von Michael Flynn, über den wir in dieser Episode schon gesprochen haben.
1: Aha, also der ehemalige Sicherheitsberater von Trump, der von Milorad Dodik $100.000 Lobbygelder pro Monat erhalten hat.
0: So schaut's aus. Sein Bruder, der soll jetzt diese Pipeline bauen, die EU-Standards mit Füßen tritt. Und das in einem Land, das EU-Beitrittskandidat ist. Naja, und um zum Ende zu kommen und zu Christian Schmidt, mit seinen Vollmachten hätte der hohe Repräsentant ein mächtiges Werkzeug in der Hand, um den Amerikanern Steine in den Weg zu legen. Hinter den Kulissen heißt es, die USA wollte Christian Schmidt loswerden, damit sie in aller Ruhe diese Pipeline bauen können. Für die EU, die auf dem Westbalkan eigentlich die Standards anheben will, ist das ein Schlag ins Gesicht.
1: Und was sagt Schmidt zu all dem?
2: Dazu möchte ich keine Aussage machen. Wer welche Drücke wo und wie gemacht hat, ich bleibe dabei. Meine Entscheidung ist eine Entscheidung, um mögliche Eskalationspotenziale in der Auseinandersetzung zu reduzieren, nicht entstehen zu lassen.
1: Schmidt hat also nicht ausgepackt. Verständlich. Bis ein Nachfolger gefunden wird, ist er im Amt. Auspacken wird er vielleicht in ein paar Jahren, wenn er ein Buch schreibt. Er hat aber Andeutungen gemacht. Und die sind besorgniserregend.

0: auch für die EU und den Erweiterungsprozess. Sinn der Erweiterung ist es ja, dass die Länder auf dem Westbalkan an die eigenen Standards herangeführt werden. Reformen betreffen nicht nur die Justiz, die Medienlandschaft, die Umweltauflagen, sondern auch den wirtschaftlichen Wettbewerb. Aufträge sollen nicht an Günstlinge gehen, sondern an das am besten qualifizierte Unternehmen. Mit der Trump-Pipeline verbaut sich Bosnien-Herzegowina also auch den eigenen EU-Beitritt. Milorad Dodik kann jedenfalls erst einmal feiern. Seine Sanktionen sind weg. Christian Schmidt ist weg. Und er hat sowohl in Washington als auch in Moskau einen Verbündeten sitzen. Die Amerikaner, die einst die Verfassung Bosniens mitgeschrieben haben, unterstützen jetzt einen Mann, der sie bricht. Ein Politiker, der im Jahr 2026 nicht einmal das Nationalteam seines Landes anfeuern will, weil das seiner Sezessionspolitik zugegenläuft. Almir, der Taxifahrer aus Sarajevo, hat darauf übrigens eine klare Antwort. Wenn er in Österreich leben würde, dann würde er diesen Staat ja auch nicht ständig niedermachen, sagt er. Was ist der Sinn davon, fragt Almir. Warum in einem Land leben, das man eigentlich nicht ausstehen kann?
1: Franziska Tschindele hat heute aus und über Bosnien berichtet. Neben der Autorin hörten Sie auch Marie-Louise Stockinger. Für die Redaktion zur Reihe ist Ute Maudenböck verantwortlich. Morgen zieht die Autorin weiter in den Süden nach Albanien, wo die Wogen gerade hochgehen, weil die Narta-Lagune verbaut werden soll. Ein Paradies für Flamingos und Pelikane und eines der letzten europäischen Flussdeltas. Jared Kushner und Ivanka Trump wollen dort Luxushotels bauen. Diese Pläne führten zu landesweiten Demonstrationen, die sogenannte Flamingo-Revolution. Und hier geht's weiter mit der feministischen Aufbruchsstimmung der 1990er Jahre. Kurz vor der Jahrtausendwende ist für westliche Musikkonzerne die Welt in bester Ordnung. Mit Musik wird viel Geld gemacht, im Radio und im Musikfernsehen. Auch für neue Frauenbilder ist Platz, etwa für den koketten Feminismus der kanadischen Musikerin Shania Twain. Mit ihrem Hit «Man, I feel like a woman» beschäftigen wir uns jetzt in 100 Songs «Geschichte wird gemacht». Stefan Niederwieser und Robert Stadlober berichten.
2: 1997. Die USA sind die einzig verbliebene Weltmacht und sie weitet ihre kulturelle Einflusssphäre rund um den Globus aus. Da vereint eine Kanadierin uramerikanischen Country und konsumistischen Pop mit kokettem Feminismus und bringt die US-amerikanische Popkultur an den Zenit ihrer Strahlkraft. Das ist eine Geschichte mächtiger Gefühle. Das ist die Geschichte von Man, I Feel Like a Woman.
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0: Robert, meistverkauftes Album einer Musikerin aller Zeiten?
1: Puh, keine Ahnung, Celine Dion, Britney Spears, Alanis Morissette, Shania Twain?
0: Let's go, girl! Die drei genannten Kanadierinnen, also Alanis Morissette, Celine Dion und Shania Twain, kommen zusammen auf geschätzte 350 Millionen verkaufte Tonträger. Und dabei steht Shania Twain mit ihrem Album Come On Over aus 1997 mit über 30 Millionen gesicherten Verkäufen ganz an der Spitze der ewigen Charts. Dieses Album bringt ganze 12 Singles hervor, über 3 Jahre hinweg. Und am erfolgreichsten ist Man mit einem Ausrufezeichen. I Feel Like a Woman, wieder ein Ausrufezeichen.
2: It was kind of tongue-in-cheek and subversive at the time to be singing that song.
0: Das ist Andrea Warner, eine kanadische Musikjournalistin.
2: In the video, she's specifically wearing a sort of a feminized masculine outfit and the whole song is the gentlest middle finger to the patriarchy you're ever gonna hear, you know?
1: Der Song ist frech, kokett und er unterläuft die Erwartungen. Shania Twain trägt im Video maskuline Kleidung mit weiblichem Schnitt und es ist der vielleicht sanfteste Mittelfinger an das Patriarchat, den man sich überhaupt vorstellen kann.
0: Diese Shania Twain wird 1968 in Kanada geboren und sie wächst in sehr armen Verhältnissen auf, in einer kleinen Goldminenstadt namens Timmins, die sehr weit im Norden der Provinz Ontario liegt. Mit 8 Jahren fängt sie an, in rauen Bars zu singen, mit 17 zieht sie dann nach Toronto und sie erinnert sich in ihrer Autobiografie.
1: In Bars für schwule Männer gab es die Tanzbars, die Musik und das am besten angezogene Publikum. Man konnte mit Freunden tanzen, ohne Typen abwimmeln zu müssen. Ich hatte noch keine Erfahrung mit Make-up und habe es bewundert, wie kunstvoll und glamourös und umwerfend manche Männer ausgesehen haben. Ihre Gesichtszüge waren von Rouge, Eyeliner und Lidschatten betont. Meine Faszination für Männer, die sich in wunderschöne Frauen verwandelt haben, war vermutlich der Grundstein für einen Song, den ich Jahre später schreiben sollte. Man, I Feel Like a Woman.
0: Shania Twain verliert ihre Mutter und ihren Stiefvater, der übrigens dem Stamm der Ojibwe angehört. Sie kommen bei einem Autounfall ums Leben. Da ist sie 22 Jahre alt. Sie sorgt dann als Showgirl in einem kanadischen Resort für den Unterhalt ihrer Familie, also ihrer Brüder und Schwestern, und geht bald nach Nashville, Tennessee. Dort ist das Epizentrum der US-Country-Musik. Und ein Produzent, ein südafrikanischer Produzent, sieht eines ihrer Videos. Er ruft sie an, sie telefonieren oft und teilweise sehr lange. Und dann fliegt sie nach London und nach Mallorca, um dort gemeinsam mit ihm Songs zu schreiben. Sie verlieben sich, heiraten und nehmen gemeinsam ein Album auf. Sein Name ist Matt Lang.
1: Ein ziemlich bekannter Mainstream-Rock-Produzent, hat so Sachen wie AC/DC, Def Leppard produziert, aber auch Bryan Adams. Und er hat mit Shania Twain auf Augenhöhe zusammengearbeitet, muss man sagen, und hat ihr wahnsinnig viel Respekt entgegengebracht, soweit man weiß.
0: Mhm. Das kann man vielleicht auch an dieser Geschichte ablesen, wie nämlich Man, I Feel Like a Woman entstanden ist. Sie sitzen eines Tages am Küchentisch und er spielt einen Riff und sagt zu ihr, sie brauchen etwas Ikonisches, sie brauchen etwas, das sich sofort einbrennt. Sie improvisiert dann eine bluesige Melodie dazu und als er plötzlich aufhört zu spielen, sagt sie, Man, I feel like a woman.
3: It just made me feel like I'm standing up for myself.
0: Das ist Shania Twain selbst, sehr viel später in einem Interview mit Vice.
3: That's too tight, that's too short. I was just thinking, I'm finally feeling good being a woman. I'm finally starting to get comfortable in my own skin. Whatever it means, it's just me. Man, I feel like a woman.
1: Ja, Shania Twain sagt hier, sie fühlt sich, als würde sie für sich selbst einstehen, sich nicht mehr verunsichern lassen, wenn jemand sagt, das ist zu eng, das ist zu kurz. Sie fühlt sich endlich in ihrer eigenen Haut wohl und angekommen und sagt sich, Mann, ich fühle mich wie eine Frau.
0: Und Mitte der 90er, Ende der 90er ist ja auch eine Zeit, in der es sehr viele Frauen in der Rockmusik gibt. Man spricht damals von einer Welle der Angry Chicks.
1: Ja, und diese Angry Chicks sind, glaube ich, ohne die Riot Girl Bewegung kaum denkbar. Also sehr feministische, sehr linke, sehr radikale Musik, ursprünglich aus dem Bundesstaat Washington. Bikini-Kill-Sängerin Kathleen Hanna schreibt ein Manifest, in dem neben anderem steht, wir hassen Kapitalismus in allen Formen oder Girls sind eine revolutionäre Kraft, die die Welt verändern können. Riot Girl ist natürlich nicht Mainstream, aber die Sprengkraft der Riot Girls erreicht Mitte der 90er den Mainstream, vor allem durch jemanden wie Courtney Love oder wahrscheinlich vor allem durch sie explizit. Dann gibt es aber auch jemanden wie beispielsweise Gwen Stefani von No Doubt, die dann ironisch singt, ich bin nur ein kleines hübsches Mädchen, bitte gib mir keine Rechte, und natürlich genau das Gegenteil damit meint.
0: Ja, und zum Beispiel singt ja auch Fiona Apple, ich war ein schlimmes, schlimmes Mädchen, und sie will für ihre Sünden büßen. Auch das natürlich mit sehr viel Hintersinn. Und Alanis Morissette aus dem kanadischen Ottawa wird fast zu einer Art Racheengel an ihrem Ex.

0: Da ist natürlich Shania Twain vergleichsweise zahm.
1: She was also like receiving a tremendous amount of pushback from second wave feminists, you know, that she was deeply unfeminist. And so sometimes, especially in the 90s, the loudest women thought that they were doing the right thing for feminism by like loudly critiquing a Shania Twain. I was like that as well. I thought that I was serving feminism by being extremely critical and cruel.
2: Andrea Warner sagt hier, dass es damals sehr viel Kritik von klassischen Feministinnen an Shania Twain gab und sie selber, also Andrea Warner, zählt sich auch zu den Frauen, die in den 90ern dachten, dass sie das Richtige für den Feminismus tun würden, wenn sie Shania Twain laut kritisieren und dabei extrem kritisch und grausam sind.
0: Shania Twain sagt einmal selbst, sie ist keine Feministin, weil, ein bisschen eigenartige Begründung, sie glaubt sehr wohl an Unterschiede von Männern und Frauen. Sagt vielleicht auch ein bisschen darüber aus, wie das Wort Feminismus damals konnotiert war. Gleichzeitig schreibt sie aber Songs, in denen sie beispielsweise eine Protagonistin aus häuslicher Gewalt ausbrechen lässt. Und sie gibt einmal auch so eine Art Anleitung für Männer beim Flirten. Sie singt, wenn du sie wirklich kennenlernen willst und wenn du sie berühren willst, frag. Man, I Feel Like a Woman wird dann 1999, also 5 Jahre nachdem der Song geschrieben wurde, als Single veröffentlicht.
2: Zeittafel. 1991 wird Clarence Thomas trotz Vorwürfen sexueller Belästigung zum Richter am obersten Gerichtshof der USA ernannt. 1992 werden 4 Frauen in den US-Senat gewählt, ihre Zahl steigt damit auf 6. 1993 wird Kim Campbell für knapp 4 Monate erste kanadische Premierministerin. 1997 verdienen Frauen in Nordamerika durchschnittlich 3/4 des Gehalts von Männern. Im kanadischen Parlament sind 1/5 der Abgeordneten weiblich. Im selben Jahr startet die romantische Anwaltsserie Ellie McBeal. 1998 wird eine Affäre zwischen US-Präsident Bill Clinton und seiner Praktikantin Monica Lewinsky bekannt. Im Sommer startet die Fernsehserie Sex and the City. Und das Time Magazine fragt, ist der Feminismus tot? 1999 übernimmt Carly Fiorina als erste Frau die Leitung eines US-Top-20-Spitzenunternehmens.
0: Die USA sind in den 90ern die einzige Weltmacht. Die Weltwirtschaft ist zu einem Drittel amerikanisch. Globalisierte Popkultur ist amerikanisch. Und die USA weiten ihre Einflusssphäre immer weiter, zum Beispiel nach Osteuropa, aber auch nach Lateinamerika und so weiter aus. Vielleicht hört man auch deshalb den sanften Country-Twang von Shania Twain auf Radiowellen rund um den Globus.
3: Man,

0: she still has this sort of like conservative landscape that she is attentive to, but she also has this more progressive landscape that just really welcomes her and celebrates her too. And so I think that's an interesting lens through which to look at her songwriting and what her legacy is.
1: Ja, Shania Twain hat Konservative hinter sich, bedient sie auch, aber eben auch viele Progressive, die sie feiern. Und das, findet Andrea Warner, sagt viel über ihr Songwriting aus und das, was sie uns hinterlässt.
2: Und Mann, sie fühlt sich wie eine Frau.
1: Ja, genau. Also sie kommt wirklich an einem historischen Zeitpunkt in den Mainstream und ich würde sagen, she was standing on the shoulders of giants, also sie steht auf den Schultern von Gigantinnen, nämlich den Riot Girls und der Popkultur, die wirklich den Weg geebnet haben dafür, dass solche Sachen im Country- und Mainstream-Radio und in der Popkultur funktionieren. Und dafür muss man ihr schon einen gewissen Credit geben, auch wenn ich vielleicht dann doch lieber Bikini Kill höre, aber das bleibt ja jeder und jedem selbst überlassen. Es geht letztlich darum, dass Frauen in ihren Kämpfen unterstützt werden und die offen ausgetragen werden können, müssen, eben auch in der Mainstream-Popkultur. Und dazu zählt wahrscheinlich zentral als Scheitelpunkt und Wendepunkt dieser Song, in dem es darum geht, eine Frau zu sein, ist vor allem ein Gefühl. Und sie singt, oh, oh, oh, ich will frei sein, ja, Dinge fühlen, wie ich sie fühle, Mann, ich fühle mich wie eine Frau.
2: Und das war einer von 100 Songs. Geschichte wird gemacht.
3: Stefan Niederwieser und Co-Host Robert Stadlober über Shania Twain und Man, I Feel Like a Woman. Für die Redaktion zur Reihe 100 Songs, Geschichte wird gemacht, ist Astrid Schwarz verantwortlich. Und wir schlüpfen jetzt in unsere Cowboy-Boots und hören nochmal rein. Und das war's für heute mit dem Radiokolleg.
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1: Am Mikrofon ist Lorenz Wildner. Die Paketsteuer kommt, und zwar ab Oktober. Ab dann sind bei Online-Bestellungen 2 Euro extra zu bezahlen. Diese Paketsteuer ärgert zwar viele Österreicherinnen und Österreicher, weniger bestellen wollen sie aber nicht. Das zeigt eine Umfrage des ORF-Service-Magazins Konkret. Mehr von Mariella Gittler.
2: Die Mehrheit ist gegen 2 Euro extra pro online bestelltem Paket, nämlich 70%, so das Ergebnis einer repräsentativ gewichteten OGM-Umfrage für das ORF-Magazin Konkret. Trotz der Mehrkosten ab Oktober will eine Mehrheit ihr Online-Kaufverhalten aber nicht ändern, sagt Meinungsforscherin Marie-Sophie Bachmeier.
3: Die 2 Euro extra pro Paket ärgern die Österreicherinnen und Österreicher zwar, die Mehrheit würde deswegen aber nicht weniger bestellen.
2: 56% würden sich beim Online-Einkauf nicht einschränken. Rund ein Drittel gibt an, sich bei Online-Bestellungen dann sehr wohl zurückhalten zu wollen.
1: Irans Armee droht Israel nach Angriffen im Südlibanon mit einer harten Reaktion. Mindestens 4 Menschen wurden bei den Angriffen getötet, mehrere weitere verletzt. Die iranischen Streitkräfte werfen Israel vor, 84 Mal gegen die Waffenruhe verstoßen zu haben. Die Angriffe haben sich heute fortgesetzt, obwohl die USA und der Iran einen Waffenstillstand vereinbart haben. Deutschland will sich besser gegen hybride Bedrohungen wappnen. Gemeint ist damit Spionage, Sabotage, Cyberangriffe und Desinformationskampagnen.

0: vor allem aus Russland, aber zunehmend auch aus China. Deutschland hat deshalb ein Abwehrzentrum gegen hybride Bedrohung geschaffen, in dem Polizei und Geheimdienste ihre Ermittlungen und Erkenntnisse besser koordinieren. Aus Deutschland, Andreas Jölli.
1: Deutschland befindet sich nicht im Krieg, ist aber immer mehr Ziel hybrider Kriegsführung, sagt Innenminister Alexander Dobrindt.
2: Hybride Bedrohungen sind der Schattenkrieg des 21. Jahrhunderts.
1: Fremde Mächte würden versuchen, die Menschen zu beeinflussen und zu manipulieren, durch Sabotage, Cyberangriffe auf Computersysteme oder Desinformationskampagnen vor Wahlen.
2: Es geht darum, die Bevölkerung zu verunsichern, den demokratischen Diskurs zu vergiften, Polarisierung zu fördern. Es geht schlichtweg darum, unser Land zu destabilisieren.
1: Deutschland gehe nun gezielt dagegen vor. Alexander Dobrindt spricht von einem Abwehrschild von Polizei und Geheimdiensten.
2: Unser Ziel ist es, diese hybriden Bedrohungen zu erkennen, zu analysieren und abzuwehren.
1: Aber nicht alle in Deutschland sind mit diesem neuen Abwehrschild zufrieden. Der Generalbundesanwalt warnt etwa vor zu vielen verschiedenen Abwehrzentren, die es jetzt schon gibt.
0: In der Demokratischen Republik Kongo hat der Ebola-Ausbruch möglicherweise noch nicht seinen Höhepunkt erreicht. Experten vom Roten Kreuz schätzen, dass die Bekämpfung der Epidemie ein Jahr dauern könnte. Die Weltgesundheitsorganisation WHO hatte Mitte Mai eine gesundheitliche Notlage von internationaler Tragweite ausgerufen. Laut der WHO gibt es bislang mehr als 800 bestätigte Infektionsfälle, darunter fast 200 Todesfälle. Das Wetter.
3: Heute Nacht ziehen vor allem an der Alpen-Nordseite ein paar Regenschauer durch. Tagsüber wechseln dann praktisch überall Sonne und mehr oder weniger dichte Wolken. Die meisten Wolken gibt es im Bergland vom Tiroler Unterland bis ins Mariazeller Land. Nach und nach bilden sich auch wieder ein paar Regenschauer sowie einzelne Gewitter. Häufig kommt lebhafter bis kräftiger Westwind auf und die Temperaturen erreichen 22 bis 30 Grad, in 2000 Meter Höhe etwa 14 Grad. Ab Donnerstag steht uns dann eine längere und teils intensive Hitzewelle bevor. So viel zum Wetter mit Jörg Stibor.
4: Wir begeben uns jetzt auf Spurensuche in eine Zeit, in der an der Wiener Staatsoper nicht nur große Stimmen, sondern bisweilen auch starke, streitbare Persönlichkeiten aufeinander getroffen sind. Im Mittelpunkt steht Herbert von Karajan, dessen Direktionsjahre im Haus am Ring bis heute zu den meist diskutierten Kapiteln der österreichischen Operngeschichte zählen. Robert Fontane lässt diese Ära jetzt wieder aufleben, die Wien einst zum musikalischen Mittelpunkt Europas gemacht hat.
5: Ausgewählt.
6: Herbert von Karajan kann getrost als ein Ausnahmedirigent bezeichnet werden, der das musikalische Leben des 20. Jahrhunderts nicht nur geprägt, sondern auch revolutioniert hat. Am 13. Juni hat sich der Tag seines Amtsantritts als Direktor der Wiener Staatsoper zum 70. Mal gejährt, was ich zum Anlass nehme, diesen faszinierenden Zeitabschnitt in den nächsten 50 Minuten musikalisch zu illustrieren. Herbert von Karajan war bekanntermaßen kein Wiener. Er ist 1908 in Salzburg als Sohn eines medizinischen Primarius auf die Welt gekommen, aber es hat ihn schon früh nach Wien gezogen, weil die Donaumetropole mit ihrer kulturellen Tradition und ihrer musikalischen Diversität ihn unweigerlich in ihren Bann gezogen hat. Dort hat Karajan zunächst ein Studium an der Technischen Hochschule angetreten, seine wahre Leidenschaft hat aber dem Wiener Opernleben gegolten. In der Staatsoper war ein sogenannter Stehplatzler auf der Galerie, wo er zahlreiche Aufführungen miterleben konnte, wobei er sich dabei mehr für die melodische Architektur der Werke als für die Stars und Sternchen der Opernwelt interessiert hat. Schon damals hat Wien also den musikalischen Geist Karajans geformt und den Grundstein für seine spätere Laufbahn gelegt. Als Direktor der Wiener Staatsoper hat Herbert von Karajan später um künstlerische Wahrhaftigkeit gerungen, war ein Suchender, der erbitterte Kämpfe ausgefochten und dabei Bewunderung ebenso hervorgerufen hat wie Kritik und Widerspruch. Hinter der Aura des Unnahbaren war ein sensibler und bisweilen verletzlicher Mensch, dessen Leidenschaft für das Musiktheater trotz Gegenwind unantastbar war.

Ein Ausschnitt aus der Tannhäuser-Ouvertüre von Richard Wagner, Herbert von Karajan und das Orchester der Wiener Staatsoper, aufgenommen im Jänner 1963, kurz bevor sich der Vorhang zu einer hochkarätig besetzten Premiere geöffnet hat. Mit Hans Beyer in der Titelpartie sowie Greb Rauwenstein und Christa Ludwig in den weiblichen

Hauptrollen. Karajans Wirken als Operndirigent basiert auf seine Kapellmeistertätigkeiten in Ulm und Aachen, wo er schon früh einen intensiven Blick hinter die Kulissen der Opernwelt geworfen hat. Nach bemerkenswerten Auftritten in Mailand hat Herbert von Karajan 1956 in Wien die Stellung des Generalmusikdirektors angetreten. Seine Jahre an der Staatsoper waren von einer intensiven Exploration des Opernrepertoires geprägt und er hat sich dort nicht nur als Dirigent, sondern auch als visionärer Gestalter etablieren können. Im Zuge dessen hat er einerseits weniger Bekanntes wie etwa die Krönung der Poppea von Monteverdi oder Pizzettis Mord in der Kathedrale auf die Bühne gebracht, andererseits natürlich auch die schweren Kaliber des Operndramas zur Chefsache gemacht, um damit das Haus ins Rampenlicht des internationalen Geschehens zu versetzen. In seiner ersten Spielzeit etwa mit Wagners Walküre mit Birgit Nilsson in der Titel Partie oder auch Verdis Otello, wo der unverwüstliche Mario del Monaco dem Mohren von Venedig seine Stimme geliehen hat.

Auftritt des Otello in Verdis gleichnamiger Oper Mario del Monaco war das, begleitet von den Wiener Philharmonikern und dem Chor der Wiener Staatsoper. Eine Wiener Schallplattenproduktion aus dem Jahr 1961. Vor der Otello-Premiere im April 1957 haben sich die Opernfans mit Schlafsäcken und Luftmatratzen ausgerüstet, um noch Karten für dieses Ereignis ergattern zu können. Herbert von Karajan hat nicht nur für die Entladungen im Orchestergraben gesorgt, sondern war auch für die szenische Umsetzung verantwortlich. Eine im heutigen Opernbetrieb undenkbar gewordene Gebarung, die dem Zusammenspiel zwischen Bühne und Graben allerdings meiner Meinung nach höchst zuträglich wäre. Nichtsdestotrotz hat Karajan aber auch Kooperationen mit prominenten Regisseuren gepflegt und damit Produktionen ans Haus gebracht, die in seinem Sinn visuell und musikalisch beeindruckend waren. Eine besondere Stellung nimmt dabei Margarete Wallmann ein, die gebürtige Wienerin, die nach Stationen in Berlin, Buenos Aires und Mailand zu den bedeutendsten Opernregisseurinnen ihrer Zeit gezählt hat, hat 1958 für die Wiener Staatsoper eine wirkungsvolle Inszenierung von

Ginis Tosca geschaffen, die heute fast 7 Jahrzehnte danach noch immer im Haus am Ring gezeigt wird. Der folgende Ausschnitt datiert aus dem Jahr 1962. Tosca ist die italienische Sopranistin Floriana Cavalli und den Cavaradossi singt der bulgarische Tenor Dimitar Uzunov.

Floriana Cavalli und Dimitar Usunov in Puccinis Tosca. Diese Staatsopernmitschnitt datiert vom 29. Jänner 1962, aus jenem Jahr, in dem die Beziehung Karians zur Wiener Oper bereits erste Risse bekommen hat. Aber was ist passiert? Karian hat am Haus oft gegen bürokratische Barrieren gekämpft und eine von der Bundestheaterverwaltung unabhängige Struktur für die Oper angestrebt. Und 1962 hat es da bereits erste Bröseln gegeben, weil eine neue Arbeitszeitenregelung des technischen Personals die Proben zu Siegfried und Götterdämmerung beeinträchtigt und in weiterer Folge das gesamte Ringprojekt gefährdet haben. Sogar die Abhaltung des Opernballs stand auf der Kippe. Schließlich ist es in Karians Abwesenheit zu einer Einigung zwischen Gewerkschaft und Bundestheaterverwaltung gekommen. Karian, vor vollendete Tatsachen gestellt, hat sich dadurch übergangen gefühlt und ist zum ersten Mal demissioniert. Unterrichtsminister Trimmel hat sich aber erfolgreich um Karians Rückkehr bemüht und hat ihm auf seinen Wunsch Dr. Erich Schäfer von den Württembergischen Staatstheatern als Co-Direktor zur Seite gestellt. Mit ihm hat Karian recht gut gekonnt und neben einer vom Publikum euphorisch gefeierten Aida war eine Festwochenproduktion von Beethovens Fidelio eine der Brautgaben des wiedergekehrten Maestro ans Wiener Publikum.

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diesem Ausschnitt aus Beethovens Fidelio war das Publikum einmal mehr Zeuge von Karajans herausragende Fähigkeit, jedem Werk eine leidenschaftliche und dramatische Dimension zu verleihen. Walter Berry, Christa Ludwig und John Vickers waren Pizarro, Leonore und Florestan. Walter Kreppe war der Rocco und kurz war auch Waldemar Kment als Schacquino zu hören. Aufgenommen im Jahr 1962 nach Karajans erster Rückkehr an die Staatsoper. Und doch sollte dies nur eine Rückkehr auf Zeit bleiben, denn der berühmte Maestro-Suggeritore-Konflikt im Jahr 63 hat schließlich das Ende seiner Amtszeit als Operndirektor besiegelt. Karajan hat bei vielen Neuproduktionen auf die bis dahin üblichen deutschen Übersetzungen verzichtet und stattdessen besonders in Werken des italienischen Repertoires in der Originalsprache singen lassen. In Wien, wo man Neuerungen ja stets mit Skepsis gegenübertritt, hat sich Karajan mit seinem Pioniergeist nicht nur Freunde gemacht. Die Fronten haben sich zunehmend verhärtet, als der Maestro nicht nur für die großen Partien des italienischen Fachs, sondern auch für Neben- und Kleinstrollen Kräfte aus der Mailänder Skala verpflichtet hat, anstatt auf Ensemblemitglieder der Staatsoper zurückzugreifen. Als er schließlich auch den hauseigenen Souffleur gegen einen italienischen Maestro Suggeritore eingetauscht hat, war der Skandal perfekt. Die Folge war ein Generalstreik des Personals. Die Premiere von Puccinis La Bohème am 3. November 1963 musste abgesagt und das Publikum samt Bundespräsident Adolf Scherf heimgeschickt werden. Zwar konnte man sich für die Folgevorstellungen darauf einigen, auf den Maestro Suggeritore zu verzichten, aber für Karajan, der seine künstlerischen Bestrebungen einmal mehr den administrativen Zwängen unterlegen sah, stand somit fest, Wien den Rücken zu kehren.

In einem Mitschnitt von Puccinis La Bohème vom 9. November 1963 haben Mirella Freni, Gianni Raimondi, Hilde Güden und Rolando Panerai die Hauptpartien gesungen. Herbert von Karajan am Pult des Wiener Staatsopernorchesters. Die damalige Inszenierung von Franco Zeffirelli wird bis heute vom Publikum bejubelt, wenn im Haus am Ring Puccinis Bohème gegeben wird. Was sich auf der Bühne in Harmonie verklärt hat, war in der Realität keineswegs eine Gmade Wiesen, wie man in Wien sagt. Und Karajan, der inzwischen mit Tochter Arabelle zum zweiten Mal Vater wurde, war entschlossen, die künstlerische Leitung der Staatsoper mit Ende der Spielzeit 63-64 niederzulegen. Die Frau ohne Schatten in Bühnenbildern von Günter Schneider-Simsen war dann auch die vorerst letzte Premiere, die Karajan im Haus am Ring umgesetzt hat. Dass ich Günter Schneider-Simsen hier so prominent hervorhebe, obwohl sich die Kunst des Bühnenbildners übers Radio schlecht illustrieren lässt, liegt daran, dass Schneider-Simsen

und Walter Berry tadellos besetzt. In kleineren Rollen waren Persönlichkeiten wie Olivera Miljakovic und Lucia Popp zu hören. Und für den kurzen Auftritt des Jünglings hat der Dirigent keinen geringeren in den Karian-Strauß-Kosmos bestellt als den Tenor Fritz Wunderlich.

Leonie Riesaneck und Grace Hoffmann als Kaiserin und Amme sowie Christa Ludwig als Färberin. Mittendrin im Zauberspuk war Fritz Wunderlich als betörender Jüngling zu hören. Auch diese Inszenierung der Frau ohne Schatten wurde lange Zeit an der Staatsoper gezeigt und hat Karians Demissionierung noch um viele weitere Spielzeiten überlebt. Die Premiere im Juni 1964 war zugleich der Schlusspunkt einer Ära, die ebenso voll von beeindruckenden Höhepunkten war, wie sie durch Kontroversen und Konflikte getrübt wurde. Trotz aller Geschehnisse war diese Amtszeit nicht nur ein vollendeter Höhepunkt in der Karriere Herbert von Karians, sondern auch eine glanzvolle Zeit des Hauses, die sich Teile der Operngemeinde heute wehmütig zurückwünschen. Für Karian sollte es aber kein Abschied für immer

bleiben. Ohne Direktorenwürde, aber als ein weltweit gefeierter Dirigent ist Herbert von Karajan, den Spötter damals schon gerne als Generalmusikdirektor Europas tituliert haben, 1977 an die Wiener Staatsoper zurückgekehrt. Am Programm Verdis Trovatore in Karajans eigener Inszenierung. Der Manrico war ein erklärter Liebling Karajans und des Publikums, Luciano Pavarotti.

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Luciano Pavarotti als Manrico in Giuseppe Verdis Trovatore. Mit dabei waren Leontine Price als Leonora und Ensemble-Veteran Heinz Zetnik als Ruiz. Karajan hat Chor und Orchester der Wiener Staatsoper auf ein Höchstmaß an Verdi Italianità eingeschworen. Seine Rückkehr an die Staatsoper im Jahr 1977 war eine eigene Inszenierung für sich. Er hat in der Zwischenzeit die Salzburger Festspiele zu seinem Festival gemacht, hat dort nicht nur Wagners Ring nach seinen Vorstellungen auf die Bühne des neu erbauten Festspielhauses gebracht, sondern war darüber hinaus als Chefdirigent der Berliner Philharmoniker zu einer der dominanten Persönlichkeiten des internationalen Tonträgermarkts geworden. Als Sieger ist er sozusagen heimgekehrt, wenn ich dieses AIDA-Zitat hier bemühen darf. Mit Verdis Troubadour hat Karajan eine in Salzburg erprobte Inszenierung mit im Gepäck gehabt. Ebenso war Mozarts Le Nozze di Figaro die Übernahme einer Salzburger Produktion, die in der Regie von Jean-Pierre Ponnel 1972 erstmals bei den Festspielen zu sehen war. Ponnel hat seine Arbeit für Wien adaptiert, die Besetzung mit Anna Tomova-Sintow und Tom Krause als Hoheitspaar, José van Damme als Figaro und Ileana Kotrubasch als Susanna und Frederica von Stade als Cherubin war vielleicht nicht das, was man sich unter einem Wiener Mozart-Ensemble vorgestellt hat. Aber Karajan war eben Karajan, und wenn er die Besetzung seiner im Folgejahr 78 anberaumten Schallplattenproduktion auf der Bühne haben wollte, dann wurde dem heimgekehrten Maestro auch diese Extravaganz nicht in Abrede gestellt.

Ein Ausschnitt aus dem zweiten Finale von Mozarts Le Nozze di Figaro. Tom Krause und Anna Tomowa-Sintow waren Graf und Gräfin, José Van Damme und Iliana Kotrubasch Figaro und Susanna. In weiteren Rollen waren Jean Barbier, Jules Bastin, Joltan Kelemen und Heinz Zetnik zu hören. Ein Mitschnitt aus der Wiener Staatsoper vom 10. Mai 1977. Karajan hat in weiterer Folge noch Don Carlo, Bohème und Tannhäuser an der Staatsoper dirigiert, hat danach aber seine Arbeit als Operndirigent schließlich weg von Wien nach Salzburg verlagert, wo er bis zu seinem Tod im Juli 89 zahlreiche Produktionen betreut hat. Abschließend bleibt festzuhalten, dass Herbert von Karajan die Wiener Staatsoper in den Jahren seiner Direktion zu einem Opernhaus von internationalem Glanz und höchstem musikalischem Niveau gemacht hat. Gleichzeitig hat seine Ära natürlich auch Debatten ausgelöst über die Rolle des Ensembles, die Verpflichtung internationaler Stars und die Frage nach der künstlerischen Identität des Hauses. Ungeachtet aller Kontroversen war Herbert von Karajan eine jener Persönlichkeiten, an denen sich eine Institution reibt, um gleichzeitig mit ihr zu wachsen. Die Wiener Staatsoper hat unter seiner Führung Weltgeltung erlangt. Und wenn von den großen Opernabenden der Vergangenheit die Rede ist, fällt bis heute nicht selten der Name Karajan. Diese Rückschau auf eine glanzvolle Ära hat Robert Fontane zusammengestellt. Ich bedanke mich fürs Dabeisein und wünsche noch eine schöne Restwoche mit Österreich 1.

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1: Der 17. Juni, am Mikrofon ist Lorenz Wildner. Der U-Ausschuss rund um Christian Pilnatschek geht heute weiter, nachdem vergangene Woche die Ermittlungen zum Tod des ehemaligen Justizsektionschefs eingestellt worden sind. Geladen ist heute die zuständige Staatsanwältin aus Eisenstadt. Im Vorfeld beklagt die ÖVP hohe Kosten und wenige Erkenntnisse. Die ÖFPÖ betreibe einen Steuergeldverschwendungsausschuss. Die Freiheitlichen weisen das zurück. Niklas Lercher berichtet.
2: Außer Späßen nichts gewesen, so lässt sich sinngemäß die Kritik der ÖVP am laufenden Pilnatschek-Untersuchungsausschuss zusammenfassen. Andreas Hanger geht bisher von Kosten von 1,5 Millionen Euro aus. Der ÖVP-Fraktionsführer bezieht sich dabei auf 2 Anfragebeantwortungen durch das Innenministerium und den Nationalratspräsidenten.
3: Und wenn ich das dann hochrechne bis Jahresende, dann sind wir mit Sicherheit bei Kosten von 2,6 Millionen Euro.
2: Im Vergleich wäre es nicht der teuerste U-Ausschuss der jüngeren Vergangenheit. An der Spitze steht da der Ibiza-Untersuchungsausschuss mit rund 5,3 Millionen Euro. Dennoch übt Hanger Kritik an der FPÖ, denn Erkenntnisse liefere der laufende U-Ausschuss keine.
3: Und diese Steuergeldverschwendung hat die Freiheitliche Partei zur Verantwortung.
2: Die FPÖ weist das zurück und spricht von einem billigen Ablenkungsmanöver.
1: In der Ukraine ist ein Kampfflugzeug vom Typ Su-24 abgestürzt. Beide Piloten sind nach offiziellen Angaben ums Leben gekommen. Der Absturz ereignete sich am Abend in der Region Chmelnytskyi im Westen des Landes. Laut ukrainischen Luftstreitkräften wird die Ursache der Katastrophe derzeit geprüft. US-Geheimdienste gehen laut einem Medienbericht davon aus, dass die Straße von Hormus künftig ein Druckmittel bleiben könnte. Demnach kann der Iran in Zukunft die wichtige Schifffahrtsroute durch die Straße von Hormus jederzeit blockieren. Irans Regierung habe erkannt, dass sie mit einer Sperrung der Meerenge erheblichen Druck auf die Weltwirtschaft ausüben könne. Tech-Billionär Elon Musk ist auf Konfrontationskurs mit dem ZDF. Der deutsche öffentlich-rechtliche Sender hatte berichtet, Musk habe im Zuge der jüngsten Ausschreitungen in Belfast zu einer Jagd auf Migranten aufgerufen. Mittlerweile bezeichnet das ZDF diese Formulierung selbst als missverständlich. Die Aufregung im Netz hat sich damit aber noch nicht gelegt. Aus Deutschland, Andreas Pfeiffer.
4: Nach dem Messerangriff in Belfast hatte der Rechtsextremist Tommy Robinson zu Protestzügen gegen Migranten aufgerufen. Elon Musk unterstützte den Aufruf auf X mit dem Satz: Nur wenn wir wiederholt und laut protestieren, wird sich etwas ändern. Das fasste die Moderatorin der Sendung ZDF Live so zusammen.
5: Heute live, herzlich willkommen. Ein rassistischer Mob macht Jagd auf Migranten. Dazu aufgerufen hatten ein britischer Rechtsextremist und Tech-Milliardär Elon Musk.
4: Das populistische Newsportal nannte das ZDF daraufhin eine Festung der Lügen. Und Elon Musk droht rechtliche Schritte wegen Verleumdung an. Mittlerweile räumt das ZDF wörtlich eine unpräzise und deshalb missverständliche Formulierung ein. Ein von Musk beauftragter Anwalt fordert nun eine Unterlassungserklärung.
1: Rund 65.000 Besucherinnen und Besucher werden heute beim ersten WM-Spiel der österreichischen Nationalmannschaft in San Francisco erwartet. Auch wenn einige der Fans aus Österreich angereist sind, wollten viele beim Preiswucher der FIFA nicht mitspielen. Die ersten ÖFB-Anhänger sind aber schon in San Francisco gelandet, Daniel Kulowitz.
6: Es geht bereits rund in San Francisco. Fans in Rot-Weiß-Rot machen sich langsam hier breit. Für sie ist Ralf Rangnick der Trainer-Hero.
7: Ralf Rangnick ist, glaube ich, ein richtiger Menschenfänger.
8: Was er mit uns auch als Mannschaft gemacht hat, das ist geisteskrank.
6: Sagt David Alaba über seinen Teamchef, der die Fußball-Euphorie in Österreich so richtig losgetreten hat.
9: Ich habe noch nie so viele Österreich-Trikots gesehen. Wenn wir jetzt vom Training wegfahren, sind schon einige Fans hier.
6: Ärgerlich nur, dass so viele Fans daheim bleiben mussten.
10: Die Preise sind nicht gerade fanfreundlich.
11: Die Preise sind halt sehr utopisch. Das Team wird von zu Hause unterstützt. Wir freuen uns dann, wenn wir die Mannschaft als Weltmeister in Wien empfangen können.
6: 150 Euro für eine Zugfahrt zum Stadion, 300 Euro für einen Parkplatz, Hotels in Stadionnähe, die ums Dreifache gestiegen sind und zu den Flugpreisen ja dann auch noch die horrenden Ticketpreise haben viele von dieser Reise hierher abgeschreckt.
1: Das waren die Nachrichten mit Lorenz Wildner. Das Wetter.
12: Heute Nacht ziehen vor allem an der Alpen-Nordseite ein paar Regenschauer durch. Tagsüber wechseln dann praktisch überall Sonne und mehr oder weniger dichte Wolken. Die meisten Wolken gibt es im Bergland vom Tiroler Unterland bis ins Mariazellerland. Nach und nach bilden sich auch wieder ein paar Regenschauer sowie einzelne Gewitter. Häufig kommt lebhafter bis kräftiger Westwind auf und die Temperaturen erreichen 22 bis 30 Grad, in 2000 Meter Höhe etwa 14 Grad. Ab Donnerstag steht uns dann eine längere und teils intensive Hitzewelle bevor. So viel zum Wetter mit Jörg Stibor.

0: Menschenbilder.
1: Wie man die Tür zum Leben aufmacht, so kommt das Leben herein. Zum 80. Geburtstag des Schriftstellers Peter Rosei.
2: Die Meisterschaft soll nicht stinkend nach vorne. Die sind immer unsympathisch. Also überhaupt Bescheidenheit ist ein wichtiges Ding, überhaupt. Dieser Prediger mit Leuten, die bescheiden sind. Gibt es viele, die viel wissen und auch bescheiden sind. Es gibt natürlich auch furchtbar eitle Leute, die auch viel wissen können. Ja? Aber die habe ich nicht so gern.
1: Er ist Jurist gewesen, Kunsthändler und Weltreisender. Seit über 50 Jahren ist er auch als Autor bekannt. Peter Rosei, so scheint es, hat mehrere Leben geführt. Vor allem sei er, sagt Peter Rosei selbst, Optimist. Das müsse man auch sein, denn Pessimismus sei nichts anderes als eine Form von Denkfaulheit. Schließlich ginge es im Leben immer darum, einen Ausweg zu finden. Seine fast 80 Jahre sieht man ihm nicht an. Peter Rosei wirkt jünger. Vielleicht auch, weil er oft leise lacht, wenn er von seinem Leben erzählt. Und zwar auch da, wo dieses Leben möglicherweise gar nicht so sehr zum Lachen war. Der Schriftsteller blickt aus dem Fenster seiner Wohnung im 18. Wiener Gemeindebezirk. Hier lebt er seit Jahrzehnten mit seiner Frau Christa. Freundlich und hell ist diese Wohnung und in jedem Raum gibt es Bücher. Wir unterhalten uns an einem soliden, schlichten Holztisch. Die Wohnung wirkt, als würde sie sagen, hier lebt keiner.

0: Einer, der gerne protzt. Als Peter Rosei und seine Frau hier eingezogen sind, war das frühe Gründerzeithaus noch nicht so herausgeputzt wie heute. In der Wohnung der Roseis lebte, wie es dem Zeitgeist entsprach, eine Kommune und draußen herrschte Verkehrslärm. Heute ist die Gegend verkehrsberuhigt. Durch das Fenster schauen die langen, gefiederten Blätter eines Blasenbaums herein, eines Verwandten der Rosskastanie. Peter Rosei hat sich schon Mitte der 1980er Jahre dafür stark gemacht, dass das Grätzl begrünt wird. Er schrieb dem damaligen Bezirksvorsteher, man solle doch einen Baum pflanzen. Und die Begeisterung vieler Nachbarn war endenwollend.
1: Man hat insinuiert, ich will den Baum mitten auf der Straße, wo dann die Autos in den Baum reinfahren. Da gibt es sogar Zeichnungen. Also man kann sich nicht vorstellen. Die Leute sagen, das ist ein rausgeschmissenes Geld, diese ganzen Barmer, wie man in Wien sagt, für was braucht man das, nicht? Die Parkplätze. Man hat auch gesagt, das schaut in die Wohnungen, also da ist dann so finster drinnen. Nicht? Und dann wurde unten ein Baum gepflanzt, der wurde mit Gift einmal ausradiert. Nicht? Da haben die Leute das Gift, dass der Baum abgestorben ist. Und jetzt haben sie einen neuen, der ist jetzt groß und jetzt ist er... Die Volksstimme hat sich gewandelt. Es gibt natürlich auch jetzt Leute, die sagen, das ist eine Katastrophe und so weiter.
0: Volksstimme kennt Peter Rosei gut. Er hört ihr zu. Das Zuhören und das Beobachten gehören zu den Grundlagen seines Schreibens. Und Peter Rosei unterhält sich auch gerne mit Menschen. Egal ob mit Wissenschaftlern über Ludwig Wittgenstein oder mit Menschen im Gasthaus über ihre Beweggründe, bestimmte Parteien zu wählen.
1: Das ist genauso interessant, wie wenn ich mit irgendjemand in Indien halt über irgendwas, was ist die menschliche Vielfalt und was interessiert die Leute, wohin streben die und so, was ist der gesellschaftliche Motor, ne? Oder zum Verständnis der FPÖ muss man auch mit den Leuten reden, die die FPÖ wählen. Also von außen das nur verdammen, das ist zu wenig. Ja? Also nur Ablehnung ist zu wenig. Ja? Oder da waren diese Demonstrationen gegen Covid. Nicht? Wer geht dorthin? Wie schauen die Leute aus? Nicht? Wer ist da? Nicht?
0: Rosei ist ein Forschender. Sein Untersuchungsgegenstand sind Menschen. Egal ob am Wiener Brunnenmarkt, wo er lange Zeit ein Büro gehabt hatte, oder bei seinen vielen Aufenthalten in Italien, in Indien, Indonesien oder Japan, wo er an der Universität unterrichtet hat. Die Bücher Roseis, die in späteren Jahren in Zyklen geordnet sind, etwa das 15.000-Seelen-Projekt oder die Wiener Dateien, diese Bücher erscheinen als wahres Panoptikum menschlicher Charaktere. Peter Rosei findet die Charaktere auf Fußballplätzen, er ist ihnen auf Reisen auf der Spur oder einfach nur im Beisel ums Eck. Er will Menschen kennenlernen. Er will ihre Sicht auf die Welt und ihre Sehnsüchte erfahren.
1: Da lernst du auch Leute kennen, die normalerweise intellektuell natürlich kaum, wenn er immer nur ins Café Havilka geht, wird er den kaum kennenlernen. Aber wenn er woanders hingeht, wieder alle möglichen Leute. Oder früher diese Bahnhofsrestaurationen. Da waren lauter Männer, die geschieden, die über ihre Frauen geschimpft haben, dass das so Gefrassler sind. Und die hat mich, also die waren alle unschuldig natürlich und haben sie jetzt angesoffen natürlich dort und haben ihre Lebensgeschichte. Ja, da muss man halt hingehen. Nicht? Oder ich bin gerne im Bahnhof Zoo. In Berlin hat es eine Schwemme gegeben, die 24 Stunden offen hat. Ja? Da können Sie sich nur vorstellen, was das für Leute sind. Nicht? Das ist ein unglaubliches, wie soll ich sagen, Panorama von Schicksalen, ja, was dort. Also da bin ich auch gern hingegangen also, und habe mich mit irgendwelchen Leuten unterhalten. Halt, wieso bist du jetzt da und so. Nicht? Ja, ich war bei einem Fußballmatch und da ist er jetzt hängen geblieben und es ist schon drei Tage vorbei, das Match, aber es gefällt ihm so. Ja, sowas, ne? Oder immer auf traurige, verzweifelte Leute natürlich, also es ist nicht lustig nur.
0: Besonders seine Heimatstadt Wien kennt Peter Rosei gut. Jeden Bezirk und jedes Grätzl dieser Stadt kennt er und auch ziemlich viele ihrer Bewohner. Manche LiteraturliebhaberInnen vergleichen Rosei daher mit dem Dichter Honoré de Balzac und dessen menschlicher Komödie.
1: Das ist ein sehr ehrenwerter

0: Titel. Schönen Dank natürlich dafür. Aber der Balzac war der, der den aufkommenden Kapitalismus als erster beschrieben hat, nicht? In diesen vielen Romanen. Der Wechsel, also der nachrevolutionäre Gesellschaft, nicht? Da beschreibt er dann diese Typen, nicht? Also Geldgier und die wollen. Ja? Und mein Projekt war so ähnlich, also ich nehme irgendeine Stadt und die Stadt Wien kenne ich halt am besten und versuche ein Modell, wie schaut so eine Stadt und mit ihrem Leben und mit den Einflussgebieten, Zuflüssen und so weiter aus. Ne? Ja, das beschreibe ich dann. Ne?
1: Im Lauf der 1970er Jahre macht sich Peter Rosei einen Namen als Erzähler und Essayist. Er schreibt Gedichte, Theaterstücke, Reiseberichte und gesellschaftskritische Betrachtungen. Der Schwerpunkt aber lag immer in der erzählenden Literatur. Das erste verlegte Buch war Landstriche, erschienen 1972. Rosei mag das Buch heute noch. Er liest auch fallweise daraus. Doch der Werkzeugkasten eines Schriftstellers, wie er sagt, ändere sich im Laufe des Lebens. Die Vorstellungen, wie etwas ausschauen soll, ändern sich, ebenso die intellektuellen Möglichkeiten. Es geht Peter Rosei immer um das Dazulernen. Was er schreibt, denkt er zunächst analytisch durch. Er kennt sich in Völkerkunde und Ökonomie aus, in Politik und in Gesellschaftswissenschaft. Gesellschaftliche Veränderungen treiben ihn um. Und wer sich mit Peter Rosei unterhält, merkt, man kommt mit ihm immer sofort zur Gegenwart.
0: Ja, na gut, das ist logisch, dass man, du musst ja als Lernender gehst du mit dem mit, nicht? Und ich meine, ich glaube, man kann die Gegenwart nicht verstehen, wenn man die Vergangenheitsableitung nicht kennt, weil vieles entwickelt sich ja von unten herauf, nicht? Aber das andere ist das, was neu dazukommt und dann, also so wie gesagt, aber so ein Modellbau, nicht quasi. Ne? Oder das Bild habe ich auch immer gern, wie kommt man mit dem Koffer durch die Tür, ja, mit dem Großen. Wenn man weiß ja für, aber wie kann man das dann in einer Erzählung oder in ein Kunstwerk, das ja ästhetische Gesichtspunkte hat. Ich schreibe nicht nur Essays, sondern die Romane haben ja völlig andere, ja, sagen wir, Rabulistik, ja. Also einen anderen Approach. Ja. Da musst du anders angehen und das Wissen ist dann nur so ein Servo-Betrieb, nicht, hinten. Nicht. Also sogar das, der könnte das unter Umständen machen, der könnte dorthin gehen, der könnte den kennenlernen, auf welchem Ort, so also dort und so, so Schemen, so Abläufe. Nicht. Also der Toderer, diese berühmten, der hat ja diese großen Skizzen, nicht, der Hemito hat ja mit Rechenschieber das ausgerechnet, seine Romane. Das mache ich nicht, aber so Skizzen gibt es natürlich, Ablaufskizzen. Wie geht das überhaupt? Wie kann man das überhaupt plausibel, Plausibilität? Mir reicht schon die Plausibilität.
1: Roseis Erzähluniversum reicht von Wien bis zu den Fidschi-Inseln. Doch der Kern dieses Universums liegt in Wien 5 Haus, wo Peter Rosei gemeinsam mit seinem 2 Jahre jüngeren Bruder Franz aufwuchs. Er ist heute ein bedeutender Bildhauer. Der Vater war Eisenbahner. Die Mutter führte eine Kreislerei auf der Mariahilfer Straße. Die Familie war eine richtige Mischkulanz, eine Monarchiemischung, sagt Rosei. Seine Familie stammte zum einen aus Keutschach am See, einem Siedlungsgebiet Kärntner Slowenen, und auf der anderen Seite aus Ungarn und Böhmen.
0: Ja, wir haben im 15. Bezirk gewohnt, in einem Zinshaus, Zinskaserne, kann man fast sagen. Ne? Und eben relativ arm, ja. Aber scheinbar war ich damals schon aufgeweckt, also mir das fasziniert. Da war der Schwendermarkt oben, nicht? Der war damals noch wirklich ein Markt mit Betrieb, nicht? Und da hat man endlos das beobachten können, was die machen, oder den Verkäufer von türkischen Honig mit seinem roten Kapperl, und das war wieder mit dem HC, weil wir ja beide Wiener, ja, wie soll man sagen, die Lust am Fantasieren und dass man alles über 3 Ecken, also alles metaphorisch ausdrückt und so, das lernt man halt als Kind in Wien, nicht? Praktisch. Also für mich war das eine interessante Lebenswelt, ich habe mich überhaupt nicht arm gefühlt. Nicht? Arm habe ich dann, ich habe das erst dann später begriffen, wie die Gesellschaft aufgebaut ist. So habe ich als Kind überhaupt nicht. Zum Beispiel meine Großmutter, wir haben eine Straßenbahn, haben wir meistens vermieden und sind lieber zu Fuß gegangen, um das Straßenbahngeld zu sparen. Also sieht man, wie es ökonomisch ausgeschaut hat. Aber das habe ich als Kind überhaupt nicht als arm empfunden.

0: Weil die Oma hat gesagt, jetzt gehen wir, und dann haben wir Jause immer mitgehabt. Also das war ideal. Spiel im Schönbrunn, Schönbrunnpark, der war ganz neu, das war mit der Kinderhorde dann dort. Ne? Also erst dann in der Schule oder eigentlich dann in dieser Zeit habe ich dann, oder beim Studium, das war ja damals hauptsächlich von bürgerlichen Kindern frequentiert. Ne? Da waren ja solche Leute wie ich aus der Unterschicht, also vielleicht hat es nur einen gegeben in meinem Jahrgang oder so. Also es war völlig Außenseiter. Ne?
1: Peter Rosei war ein unangepasstes Kind. Sein Freiheitsdrang war schon als Bub sehr ausgeprägt, was nicht immer so einfach für seine Eltern war.
0: Ich war einmal in einem Heim bei irgendeinem See, und ich habe nach 3 Tagen so viel Badeverbot gehabt, dass ich nicht mehr in den See hätte kommen können, die ganze 3 Wochen, weil ich dort war. Also so viel Badeverbot habe ich zusammengesammelt, weil ich diese Ordnung abgelehnt habe.
1: Störrisch war Peter Rosei auch in der Schule. Ein Einserschüler zwar, bei dem alle abgeschrieben haben, aber seine Betragensnoten ließen zu wünschen übrig. Immer wieder gab es Konflikte in der Schule. Das wunderbare Leben ist der Titel eines 2023 veröffentlichten Buchs, in dem Peter Rosei von seiner Herkunft erzählt. Und darin heißt es: Von den Eltern, von den Vorfahren her, lebt eine Vergangenheit in uns, die nicht vergeht, solange wir leben.
0: Und mein Vater war geprägt vom Krieg. Ne? Der war als junger Mann, also den ganzen Zweiten Weltkrieg mitgemacht und Verwundung und so weiter. Und auch das ganze Regime natürlich. Ne? Der war schwer traumatisiert von diesen ganzen Sachen. Ne? Also er wäre gern zu den Slowenen gegangen, nicht? Also nicht mehr einrücken. Nicht? Also er hat eine schwere Verwundung gehabt, oben in Murmansk, da war er also Gebirgsjäger. Nicht? Und dann war er halt im Spital und so weiter, und dann hat er überlegt, ob er nicht lieber mit den Partisanen gehen soll, aber seine Freunde sind viele gegangen mit den Partisanen. Nicht? Und die Großmutter hat das aber verhindert, die wollte das nicht. Nur dann haben sie ihn halt, weil es nicht mehr besonders gut gehen konnte, haben sie ihn dann zur Park eingeteilt, also Panzerabwehrkanone. Das war natürlich ein Wahnsinnsjob, dann an der Ostfront. Ne? Also die ganze Fluchtbewegung hat er mitgemacht in Ostpreußen und diese ganzen wahnsinnigen Verbrechen dort. Ne? Also der hat sozusagen seinen Teil abbekommen, kann man wirklich sagen.
2: Und das haben Sie gespürt als Kind?
0: Naja, das hat dazu geführt, dass er einfach gegen jede Ordnung misstrauen. Also der hat ja nur eine Unrechtsordnung erlebt gehabt. Das verstehe ich gut. Also wenn ihm jemand irgendwas erklärt hat, hat er sofort vermutet, dass da ist irgendwas dahinter, oder misstrauisch, menschenscheu. Nicht? Aber mit dem Hintergrund, also jetzt als Erwachsener, verstehe ich das sehr gut, dass der... Also gegen die Politik natürlich höchst misstrauisch und so war. Nicht? Also der ist praktisch vom Polenfeldzug, also vom 39 bis 45 immer, was der alles, also hin und wieder waren ja eben Gespräche mit Erwachsenen, da hat man als Kind gehört, was da, das hat mich auch fasziniert als Kind, kann mich gut erinnern. Nicht? Also ich bin dann jetzt einmal nach Masuren gefahren, um ein bisschen diese Landschaft, weil noch in die Kaliningrad-Enklave kommt man ja schlecht hinein, nicht? Also man kann jetzt hinein, die russische Enklave, nicht? Kann man hinein. Wo mein Vater eben war, in Gumbinen und so weiter, diese Orte haben ja heute, heißen ja heute Sowjetsk oder so irgendwie. Nicht? Und da waren diese Kämpfe. Also diese Erzählungen haben wir als Kind, eine brennende Stadt zum Beispiel. Nicht? Die Stadt brennt. Nicht? Sie sind jetzt dort und müssen irgendwie weg. Wie kommen wir jetzt aus der Stadt weg? Und sowas ist für ein Kind... Das schauen sich die Kinder halt in Videospielen an. Nicht? Das haben wir damals live immer wieder solche furchtbaren Geschichten. Oder ja, also kennt ihr lange oder die Flucht übers Eis dann, nicht? Über die gefrorene Haf und so. Das war alles, mit. Nicht? Und die Leute, die halt liegen bleiben und ja, so weiter und so fort. Nicht? Ja, also das war der Hintergrund. Von dieser Seite halt her. Nicht? Meine Mutter war ja auch also Flakhelferin und so weiter. Also, ja. Also die hat auch schreckliche Geschichten zum Teil erzählen müssen. Ja. Also.

0: Aber die hat ein heiteres Gemüt gehabt, die hat es besser hinbekommen.
1: Das Ernste, Melancholische und das Heitere. Beides, so scheint es, hat Peter Rosei geprägt. Und so war da auch viel Lebensfreude in seinem frühen Aufwachsen. Unter anderem hat der Bub Peter von den Eltern die Liebe zu den Bergen mitbekommen. Als Erwachsener hat er diese Leidenschaft weiterverfolgt und später auch wirklich viele Bergsteiger und Extremkletterer kennengelernt. Das, sagt er, gehöre in das Kapitel »Wie man die Tür zum Leben aufmacht, kommt das Leben herein«. Musik, die sich Peter Rosei für diese Sendung gewünscht hat. Carla Olsen und Mick Taylor mit dem Rolling Stones Song Sway.

0: Wie man die Tür zum Leben aufmacht, kommt das Leben herein, sagt Peter Rosei. Zunächst einmal ist das frühe Erwachsenenleben zur Tür hereingekommen, und zwar in Form eines Jus-Studiums. Peter Rosei war schon in der Schule Vorzugsschüler gewesen. Das Jus-Studium absolvierte er dann in Rekordzeit. Er war schon mit 22 Jahren ein Herr Doktor. Aber damit war die juristische Karriere auch schon wieder beendet. Denn das Leben, so schien es, hatte anderes für ihn vorgesehen. Warum hat er sich dann überhaupt für Jus entschieden?
1: Wenn mir jemand gesagt hat, da braucht man nichts lernen. Und das war mir natürlich höchst sympathisch. Da kannst du hauptsächlich spazieren gehen und dann hast du halt irgendwann eine Prüfung und so. In Wirklichkeit muss man wahnsinnig viel büffeln bei diesem Studium. Oder musste man, ich weiß nicht, wie es jetzt organisiert ist, das weiß ich nicht. In zwei Studienabschnitten habe ich mit Summa Cum Laude oder so ähnlich Abschluss. Das hat mich interessiert. Also römisches Recht, weil auf dem basiert ja unsere Rechtsordnung heute noch. Ne? Und dann die Völkerrecht und Nationalökonomie, während das geltende Recht, da ist man von Haus aus klar gewesen, die Normen ändern sich ja dauernd. Ne? Oder dauernd. Wenn Sie das alte Strafgesetzbuch durchlesen, da gibt es Gotteslästerung, Ehebruch, hochbestraft noch. Ne? Es ist dann alles, also die Rechtsentwicklung hinkt irgendwie, sagen wir, ungefähr 30 Jahre hinter dem gesellschaftlichen Prozess hinterher. Ne? Und das ist mir relativ klar gewesen und deshalb habe ich mich geärgert, dass ich lerne, so wie die Biersteuer, wie hoch die ist und wie die eingehoben wird und was weiß ich. Und da gibt es das sogenannte Verfahrensrecht, also Prozessordnungen. Die sind natürlich verschieden, Strafprozessordnung, Zivilprozessordnung, und das sind hunderttausende Normen, die man da lernen soll. Also da habe ich keinen, das habe ich. Und dann haben die Prüfer gedacht, das gibt's ja nicht, der ist ja eigentlich gescheit, wieso weiß der überhaupt nichts, ne? Weil ich überhaupt nichts gelernt habe. Ne? Also ich habe das nicht, dieses trockene Brot konnte ich nicht. Und deshalb habe ich immer gerne mit dem Alfie oder solchen Leuten, der Alfie war ja eigentlich auch skeptisch, nicht? Aber er war Jurist, nicht? Der Top-Jurist. Nicht? Und mit dem habe ich gerne also über juristische Themen mich unterhalten oder um Expertise. Also jetzt KI zum Beispiel, nicht? Das wirft ja unheimlich viele Rechtsfragen auf. Nicht? Also zum Beispiel, der Verleger nimmt jetzt einen Text an von dir und du hast aber den Text hauptsächlich mit KI zusammengestoppelt. Wer haftet jetzt für was? Ja? Kann jemand einen Regress gegen den Verlag führen zum Beispiel? Hat der Verlag die Pflicht zu überprüfen, ob das Eigenkreation oder KI? So ein Rechtsproblem. Ne? Und da gibt es so hunderte Probleme.
0: Recht und Ordnung sind gewiss ein wertvolles Werkzeug für die Gesellschaft. In der Literatur aber lässt sich die komplexe Wirklichkeit viel besser abbilden. Zu diesem Schluss ist der Jurist und Schriftsteller Peter Rosei gekommen. Mit Alfie, wie er ihn nennt, dem im vergangenen März verstorbenen Juristen,

0: Komponisten Alfred Noll war Peter Rosei gut befreundet. Mit ihm und anderen Juristen ist er immer im Gespräch geblieben. Über Gesetze, ihre Auslegung und über die Gesellschaft im Allgemeinen.
1: Fürs Verständnis des Zusammenlebens. Ich sage immer gern, mein Modell ist, wenn ich jetzt Sie anschaue, sehe ich einmal die Oberfläche. Darunter ist dann Ihre Welt von Denken, Träumen, Hoffnungen und Ihre Geschichte. Aber unterhalb kommt die Ökonomie und unterhalb kommt die Macht des Staates. Und wenn ich das alles zusammen denke, dann weiß ich ungefähr, wen ich von mir habe. Wenn ich eine Figur, also nur Oberflächen, wobei ich nicht sagen will, also mein bester Freund war der HC und der HC hat der Gegenteil von einem Intellektuellen, der hat mit was wie dieser Diskurs jetzt, hat er gesagt, ja Peter, ich weiß schon, du bist ein Jurist und so. Nicht? Also das war, und der hat wunderbare Werke geschaffen. Das heißt nicht, dass man nur auf diesem Wege zu irgendeinem Ergebnis kommen kann als Dichter. Ja?
0: Peter Rosei wollte kein Künstler sein, der aus seinem Elfenbeinturm heraus arbeitet, sondern einer, der in der Realität verankert bleibt und der beispielsweise auch in Wirtschaftsangelegenheiten durchaus sattelfest ist. Sein Verständnis der Welt, als Schriftsteller wie als Mensch, ist es, nicht nur die Oberfläche eines Menschen zu betrachten, denn erst wer versteht, was darunter liegt, nämlich die individuelle Welt von Träumen, Hoffnungen und persönlicher Geschichte, erst der kann den ganzen Menschen erfassen. Und genauso ist es auch mit der Ökonomie und der Macht eines Staates. Man muss alles zusammendenken, um zu begreifen, was vor einem liegt, sagt Peter Rosei.
1: Mein Konzept ist eben so, dass ich verstehen will, was vorgeht. Also ich habe immer gesagt, ich schaue auf die Straße und da geht jemand und ich möchte wissen, wieso geht der jetzt da? Hat der frei? Ist der arbeitslos? Ist das ein Bettler? Wieso bettelt der? Jetzt sieht man sehr viel Leute diese Flaschen ausräumen aus den Müllcontainern. Sind das sicher auch schon aufgefallen. Früher haben das nur irgendwelche Rumbuten, also irgendwelche Säufer oder das machen jetzt ganz anständige Pensionistinnen oder Pensionisten, sieht man. Was geht hier vor? Ne? Das denke man dann, kann ich, also in dem Projekt jetzt auch Wien Metro, in das Wien oder dein Projekt, nicht? Da kann ich ja, die Wirklichkeit erfassen. Deshalb reise ich auch gern, nicht? Weil dann lerne ich lernen. Nicht? Lernen ist wichtig. Und forschendes Denken. Nicht? Und dafür ist halt leider Wissen auch relativ notwendig.
0: Das wirtschaftliche Handwerkszeug, das hat Peter Rosei im Kunsthandel gelernt. Denn einige Jahre lang war Rosei Sekretär des Malers Ernst Fuchs. Amerika und Japan waren Ende der 1960er Jahre ein guter Markt für die Künstler der Wiener Schule des fantastischen Realismus. Und Ernst Fuchs war damals ein aufsteigender Star. Rosei führte die geschäftlichen Verhandlungen. Er schaute darauf, dass Geld hereinkam. Und es kam herein.
1: Der Kunsthandel ist ja, kapitalistischer kann es gar nicht sein. Und es war für mich eine sehr gute Schule. Aus dem Kleinbürgertum kommend glaubt man ja, Kultur ist ein Freiraum und also die schöpferisch und die gehen im Wald und da fahren mit den Melodien und so. Die Wirklichkeit, die war mir völlig fern. Nicht? Und dort habe ich dann ja eben 3 Jahre das, mehr oder weniger das Management übergehabt. Nicht? Und das war internationales Geschäft, also mit Amerika, Japan und überall nicht eigentlich. Ja, und das ist natürlich beinhart, ne? Wie man, beim Kunsthandel kommt ja noch dazu, dass die Werte ja nicht durch Arbeitsleistung irgendwie erklärbar sind, sondern die werden manipuliert. Ne?
0: Aber wie hat der frisch gebackene junge Jurist den berühmten Maler Ernst Fuchs kennengelernt?
1: In der Kirche von, ich glaube, beim Südwestfriedhof, also da in Hetzendorf. Da sind wunderschöne Altarbilder, die der Fuchs einmal als lang vor meiner Zeit gemalt hat, sind auf Tierhäuten gemalt, wunderschöne Bilder. Also jedenfalls haben sie mir damals sehr Eindruck gemacht. Und ich habe ihm geschrieben oder angerufen und gesagt, das hat mir so gefallen. Er hat mich eingeladen zum Café und dann ist rausgekommen, ich schreibe und so. Sagt er, das wird schon was werden, schreiben Sie nur. Also war sehr gütig sozusagen. Und was machen Sie denn? Sag ich, ja, ich studiere Jus. Sagt er, ja, haben Sie Zeit, dann könnten Sie meine Post erledigen. Und das war

0: eine Kühlschrankverpackung voll mit Post. Die hat er nie beantwortet, weil er einfach lieber gemalt hat, ja, was ich auch gut verstehen kann. Na, und so sind wir dann, also schon in meiner Studienzeit war ich eigentlich immer bei ihm, also einmal in der Woche oder zweimal, und habe mit ihm die Post gemacht. Und so haben wir uns halt kennengelernt, und dann habe ich Militärdienst eben, und dann habe ich als fertiger Jurist hat gesagt, er hat immer zu mir Herr Doktor gesagt, Herr Doktor, wollen Sie zu mir kommen und so. Sind kaum ein paar Wochen vergangen, hat er, da ja natürlich das lustiger ist, wenn man mal das sich mit diesem Geschäft abzugeben, hat er das alles auf mich rübergeschoben. Also die ganze Finanzverwaltung und so war dann meine Sache. Ein Labyrinth von Wohnungen und alles Mögliche halt. Also das musste ich verwalten und schauen, dass immer Geld halt in der Kasse ist und mit verhandeln und schauen, dass wir die Steuern zahlt haben und so. Also ich war praktisch 24 Stunden, was ich immer gerne erzähle, was man sich heute nicht mehr vorstellen kann, damals musste man das Telefon anmelden. Das heißt, ich bin in der Früh ins Atelier gekommen, habe angemeldet nach Rom oder nach New York oder was, und man hat aber nie gewusst, wann das Gespräch kommt. Das heißt, du bleibst den ganzen Tag im Tonus, weil du musst ja dann kommunizieren, du willst ja irgendwas erreichen. Du telefonierst ja nicht und sagst, heute ist schön Wetter oder so. Also praktisch rundherum. Nicht?
1: Einige Jahre lebt Peter Rosei ein Leben als Schnösel, wie er in seinem Buch »Das wunderbare Leben« schreibt, stets modisch gekleidet und ohne Bewusstsein. Er verhandelt Verträge, regelt die Finanzen, besucht die mit illustren Gästen bestückten Partys im Atelier Fuchs. Damals schließt er Freundschaften, die ein Leben lang halten sollten, etwa zum Maler Walter Pichler oder zum Dichter H.C. Artmann. Rosais erste Ehe indes ging zu Ende. Sein Lebensinhalt wurde das Schreiben. Und die Zeit bei Fuchs war bald vorbei. Irgendwelchen Leuten irgendwas verkaufen, das war kein Daseinszweck mehr für ihn.
0: Fuchs war ursprünglich sehr angesehen, also als Künstler. Also auch der Bichler, mit dem ich dann befreundet war, der Walter, die haben den geschätzt. Ja. Und dann ist das Ganze explodiert in diese Geschäftsecke. Da bin ich sozusagen gerade dazugekommen, mehr oder weniger. Und dann ist es, ja, man soll nicht urteilen, also dann hat, ich sage es jetzt höflich, hat sich die ganze Kunst in eine andere Richtung entwickelt. Also wir haben ja auch Möbel erzeugt und Intarsien für Rolls-Royce-Autos und Architektur und also in allen Sektoren oder Bühnenbilder für Opernhäuser und immer um hohe Summen, nicht? Also nicht um. Und der Fuchs hat immer Freude gehabt, weil ja, das ist gut gelaufen und der hat können da in seinem fantastischen Reich halt. Also ein guter Mensch gewesen, also ein liebenswürdiger Mensch. Ein bisschen ein Wirrkopf, aber extrem gütig und freundlich. Wenn er mich später, im späten Leben, haben wir uns hin und wieder begegnet, hat er gesagt, wenn sie nichts mehr schreiben, dann kommen sie wieder zu mir und machen wieder mein Geschäft. Und das hat auch den Grund, dass es gibt in der Kunstwelt so viel Betrug, das können Sie sich nicht vorstellen. Ja. Also was da, das war diese Dreijährige und dann bin ich eben ausgestiegen, weil ich einfach das gesehen habe, das ist nichts für mich, obwohl ich sehr viel Geld verdient habe. Also es ist für mich ein Unglück, wenn ich dort weiter bleibe.
1: Peter Rosei kam nicht mehr zurück. Er wurde Schriftsteller. Sein erster Erzählband »Landstriche« erschien 1972 beim Salzburger Residenzverlag. Der erste große Erfolg kam 1977 mit dem Roman »Wer war Edgar Allan?« Ein Buch über einen rauschgiftsüchtigen Studenten in Venedig, 1984 von Michael Haneke verfilmt. Das Buch entsprach dem Zeitgeist. Noch bevor Venedig zu einer Art österreichischer Künstlerkolonie wurde, wo etwa die Maler Peter Pongratz und Wolfgang Hutter oder der Architekt Wilhelm Holzbauer zeitweise lebten, hauste dort der junge, hoffnungsvolle Schriftsteller Peter Rosei in einer wenig glamourösen Dachkammer. Die Frage, wie und ob man vom Schreiben auch leben könne, war damals nicht relevant für ihn. Er hatte in seinem ersten Leben viel Geld verdient und es hatte ihn nicht glücklich gemacht.

0: was man als wilde Jahre bezeichnen könnte. Er war auf der Suche. 1974 erschien der Roman Entwurf für eine Welt ohne Menschen. Es ist eine Reise durch eine menschenleere Gegend als existenzialistische Sinnsuche. Peter Rosei selbst brach damals auf zu einer, wie es im Untertitel des Romans heißt, Reise ohne Ziel. Denn er fühlte sich fremd in der Welt und suchte nach Halt. Er lebte in kargen Verhältnissen.
1: Aber das hat mir dann einfach für mich das Richtige. Ne? Also mich umorientieren und ja, letztens auf eine Suche aufbrechen. Also irgendwo, wo man einen Halt finden kann und so, seinen Mitmenschlichen. Ne?
0: Von nun an führte Rosei ein Leben als Abenteurer. Zu seinem besten Freund wurde der Dichter H.C. Artmann. Sie beide führten ein Leben voller Eskapaden.
1: Ja, das kann man schon so sagen. Ja, also das war. Man muss allerdings dazu erzählen, den Hintergrund. Also damals war Promiskuität völlig normal. Das war gedacht als Befreiungsbewegung. Ja? Und das ist nicht nur von den Männern ausgegangen, sondern auch von den Frauen. Ja? Das ist einmal dieser eine Sektor. Das heißt, ein turbulentes Liebesleben war damals wirklich nichts Besonderes. Und das Zweite, nachdem ich ja sozusagen das Geldverdienen abgelehnt habe, habe ich zum Geld überhaupt kein Geld, ist irgendein Zeug, das hat man halt hoffentlich. Ja? Also ich habe, also das Geld wird beim Fenster rausgeschmissen einfach. Also das Geld ist uninteressant. Ja? Und der HC war ja auf einem ähnlichen Trip. Und unser guter Verleger Schaffler hat sich gekümmert, dass irgendwas verdient wird. Ja. Also wir haben uns überhaupt nicht gekümmert um irgendeine Regel oder was. Also wenn irgendwas zugesagt, na geh nicht hin und so. Also Freiheit, das wichtigste Wert sozusagen. Man ist frei, man ist selbstbestimmt und man kümmert sich nicht drum. Also mein Gott, also zum Beispiel haben wir mit Helmut immer, wir haben immer Pappkoffer gehabt, so wie die Gastarbeiter. Das war also unsere Grundausstattung. Eingekauft wurde nur beim Amish Säubler Store in Bayern, also diese abgelegten Amish, also primitiv arm, nicht sozusagen. 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

0: Wie ein rollender Stein, immer in Bewegung. So waren Peter Rosei und sein Freund H.C. Achtmann. Von Salzburg aus unternehmen die beiden zahllose Motorradausfahrten, lassen sich treiben, einmal sogar bis Venedig.
1: Ich habe immer Vormittag mein Pensum, also einen Kaffee gekocht und habe das, was ich halt schreiben wollte. Und dann habe ich entweder den HC angerufen oder bin hingefahren oder er ist schon unten gestanden und wir sind schon irgendwo hingefahren und so. Ja, das war unser Treiben. Wir sind nicht gekümmert um irgendwas, ne?
2: Also, ist jetzt mit dem Motorrad oder mit dem Moped?
1: Moped, dann hat uns ein Wahnsinniger so Enduro-Maschinen zur Verfügung gestellt. Das hat dann zu ziemlichen Unfällen immer wieder geführt und so. Ne? Rippenbrüche und so. Also es war dann auch, es war besser, wenn uns so ein Fahrrad geschenkt hätte.
2: Wilde Hunde.
1: Naja, das kann man nicht qualifizieren. Also ich will es nicht qualifizieren. Das war halt... Also der Höhepunkt ist die berühmte Venedig-Fahrt, wo man bis Venedig und wie, also eine Wahnsinnsfahrt natürlich, mit einem Gerät, das ist eigentlich wie ein besseres Fahrradl. Ne? Und dann sind wir dort angekommen in Jesolo und dann haben wir, mein Moped war irgendwie kaputt, dann haben wir irgendeinen Automechaniker kennengelernt. Eigentlich haben wir unser ganzes

0: ganze Zeit bei diesen Automechanikern verbracht. Das hat uns einfach gefallen dort mit dem. Und da hat sich italienisch so Radebrechen mit dem und so, welche Leute kommen dorthin und so. Also ein normaler Urlauber würde das nicht. Ja, und dann sind unsere Frauen nachgekommen, die haben sofort gesagt, in diesen Zimmern, die ihr habt, können wir nicht wohnen, weil wir haben oberhalb einer Tankstelle gemietet gehabt. Also die haben dann schöne Zimmer halt gemietet. Und dann haben wir in der Außenlagune entdeckt ein Lokal, wo so gegrillt wurde, auf offenen Feuer. Es hat wie in Mexiko ausgeschaut eigentlich. Also uns hat es wahnsinnig gut gefallen. Da haben wir gesagt, also wir laden euch ein am Abend. Dann kommen dorthin riesige Gelsenschwärme. Also ein völliger Flop. Ne? Also so ist es halt zugegangen. Ne? Mein Gott.
1: Ein Urlaub in einem Zimmer über der Tankstelle in Gesellschaft eines Automechanikers. Aus diesem unkonventionellen Geist, einem Geist der Rastlosigkeit und der Sehnsucht nach Freiheit, entstand der Roman Von hier nach dort, erschienen 1978.
0: Sie war weder intellektuell, also diese Lektüren von mir, also über Wittgenstein oder Lévi-Strauss oder was, das gesagt, sie liest jetzt auch schon so gescheite Bierchen wie der Ossi Wiener, also wie der Ossi, nicht? Und das, man musste sich über das ja nicht unterhalten. Man ist irgendwie mit dem Moped irgendwo hingefahren und hat sich in einer Musikbox irgendwas eingeworfen und hat sich dann unterhalten über das Wetter oder über Politik ein bisschen oder so. Also eher im Smalltalk-Bereich, aber menschlich einfach haben wir uns gut verstanden, weil beide die Freiheit an erste Stelle gestellt haben. Also das hat es nicht gegeben, dass der HC gesagt hat, heute kann ich nicht oder was, wenn ich gesagt habe, okay, wir machen, zack.
1: Ja. Bis zu seinem Tod im Jahr 2000 blieb HC Artmann Peter Rosais bester Freund. Später war er auch familiär mit ihm verbunden. Peter Rosai ist mit Christa Pock verheiratet, der jüngeren Schwester von HC Artmanns Frau Rosa.
0: Das war ja 30 Jahre mein Freund. Ein paar Jahre haben wir uns zerstritten gehabt, das hat immer dazugehört. Wir haben viel gestritten, aber das war das Salz unserer Freundschaft eigentlich. Sonst wäre es uns fad worden. Ja, zum Beispiel, der HC hat die Sprache ja über alles geschätzt. Nicht? Und ich habe immer gesagt, die Sprache ist so vollkommen, das ist doch unkomplett. Was heißt denn das? Bitte sag mal, was heißt das? Und so wurde halt. Und er hat dann den Dornseif, diese unheimlich vielen Synonyme, die es für alles gibt und so. Ne? Also den Reichtum der Sprache, den hat der HC begeistert. Ne? Während ich sehe die Armseligkeit, dass man unheimlich viele Sachen überhaupt nicht ausdrücken kann. Ne? Oder dass man sich unglaublich bemühen muss, um gewisse Nuancen rauszubringen. Einfach. Da war ein Hauptstreit. Also. Da hat sie ja zum Beispiel, wie am Schluss hat er dann Aino, ne, die Aino-Sprache, also von Sachalin, dieser Stamm, die Ainos. Ne, das hat ihm dann interessiert, hat einen Berufsfreund gehabt in Kalifornien, das war der Einzige, der sich in Aino ausgekannt hat. Und da hat er mir dann immer vorgegeben, was die Aino. Ja, und natürlich, jedes Sprachsystem leistet irgendwas, ne, das ist ja logisch, ne, aber etwas anderes eben nicht. Ja.
1: Peter Rosai und HC Artmann diskutierten viel über das Schreiben an sich. Und diese Diskussionen waren durchaus kontrovers. Hier der Beobachter Rosai, der in Fußballstadien Lebensgeschichten sammelte und in Bahnhofswirtschaften verlorene Seelen aufklaubte. Dort der sprachbesessene Artmann, dem das Wie der Sprache und des Schreibens oft wichtiger war als das Was.
0: Mein Impetus ist, dass man überhaupt nicht sieht, wie das gemacht ist. Ja, das ist völlig verschwindet. Die gute Kunst ist für mich die, die man nicht merkt. Aber wie gesagt, am anderen Weg kann man auch schöne Sachen erzeugen oder die aussagekräftig sind. Also das ist nicht jetzt, mein Streben ist, wenn ich einen Sessel habe und da sage, mein Gott, ist das ein guter Sessel, ist das schon schlecht. Nur wenn ich mich draufsetze und ich sitze gut drauf, dann ist es ein guter Sessel. Nicht? Also die Kunst versteckt, nicht? Die ist irgendwo drinnen. Nicht?
1: Ob Peter Rosai mit Wissenschaftlern spricht, mit Fußballfans oder mit anderen Schriftstellern, von allen Menschen hat er etwas gelernt. Doch am meisten gelernt hat er von seiner Großmutter.
0: Ja, die Großmutter hat sicher die ethische Grundlage, ist meine Großmutter, also hundertprozentig. Also die hat ein sehr relativ starres System natürlich gehabt, was nicht unbedingt bedeutet, dass das alles richtig war, aber man lernt überhaupt, dass es eine Ordnung gibt. Wenn es keine Ordnung gibt, dann geht es so zu wie jetzt im Persischen Golf, da ist nur die Gewalt. Ja?

0: Und die andere Möglichkeit ist ein gesellschaftlicher Konsens über gewisse Regeln, die wir halt gemeinschaftlich uns aneignen. Nicht? Und die fallen nicht vom Himmel, sondern die sind irgendwie erworben. Nicht? Und die Großmutter hat, die wusste genau, wie man einen Apfel aufschneidet oder dass man altes Brot nicht wegschmeißt und es wird aufgeschnitten. Und so, das lernt man einfach dort. Ja. Oder dass man, wie man höflich ist, wo man die Mütze abnehmen muss, wenn man hineinkommt, als Bub. Nicht? Und sowas. Man kann sich darüber lustig machen. Aber es ist ein Ordnungsschema, was man natürlich, ich habe nicht das Ordnungsschema meiner Großmutter heute. Ja. Aber dass ich überhaupt ein Ordnungsschema habe, das verdanke ich dieser Frau. Ja. Die hat mir gezeigt, dass das Leben notwendigerweise so eine Ordnung braucht, damit man mit den Mitmenschen halbwegs auskommt. Ja, das war, also zum Ärger meiner Frau sage ich immer, die Oma hätte das nicht so gemacht. Das ist so ein Gesellschaftsspiegel. Weil die hat natürlich auch 1000 Regeln gehabt, wie man kocht und wenn man etwas Neues kauft, muss man immer zu groß kaufen, weil man ja hineinwächst, das muss dann aufgenäht, also solche Regeln, ne, wo man heute drüber lächelt. Ja. Aber es war an die ökonomische Situation perfekt angepasst. Damals konnte man nicht, damals hat man bei jedem Hemd, konnte man heute in die teuren Geschäften, kriegst du heute noch einen Ersatzkragen dazu. Also beim Jockey Club, wenn du ein Hemd kaufst, kriegst du einen zweiten Kragen dazu, weil der Korpus bleibt ja okay und dann kannst du einen zweiten. Das ist typisch aus der Oma-Welt noch. Nicht? Das hat sich jetzt in diese Luxusecke geflüchtet. Weil die anderen Leute schmeißen ja alles weg.
1: Auf die Oma hat er meistens gehört. Ansonsten aber ist Peter Rosei ein Unangepasster geblieben, einer, der sich erlaubt, seine eigene Meinung zu bilden und sie zum Ausdruck zu bringen.
0: Empört euch, ja, das ist ja der richtige Satz gewesen. Ne? Also, wenn die Zustände, und ich habe jetzt öfter Artikel geschrieben über die Vermögensabgabe, ne? Das ist keine linke Politik. Wenn man den Frieden in der Gesellschaft erhalten will, wird man irgendwie einen Ausgleich zwischen diesen großen Reichtümern und denen, die gar nichts haben, irgendwie ins Werk setzen müssen. Und das hat schon der Keynes und der Schumpeter, das waren beide konservative Leute. Ja? Das sind keine Kommunisten oder linke Utopisten, die wollen jetzt irgendwie den alles wegnehmen oder was. Überhaupt nicht. Wenn ich einen halbwegs Frieden auf der Straße haben will, dann muss ich diese Entwicklung und jetzt mit der KI verschärfend, ich muss irgendwie darauf abstellen. Und da schreibe ich halt, ja, zwei Artikel wieder dazu geschrieben. Jetzt schreibe ich nichts mehr.
1: In wenigen Tagen, am 17. Juni, wird Peter Rosei 80 Jahre alt. Es ist ein Geburtstag, der unter anderem mit einer Veranstaltung im Wiener Rathaus begangen werden wird, mit Würdigungen durch die Literaturwissenschaftlerin Johanna Oettel und den Zeithistoriker Oliver Rathkolb. Tamara Metelko und Peter Rosei selbst werden aus seinem Roman Wien Metropolis lesen, mit dem er 2005 den Zyklus der Wiener Dateien eingeleitet hat. Schreiben sei das, wofür er auf die Welt gekommen ist, sagt Peter Rosei beim Gespräch für dieses Menschenbild in seiner Wohnung in Wien-Währing. Das bedeutet natürlich nicht, dass ihm anderes nicht wichtig sei. Peter Rosei spricht sehr liebevoll von seiner Ehefrau und seinem erwachsenen Sohn, aber das Familienleben ist nicht für die Öffentlichkeit bestimmt. Dass sein Erfolg als Schriftsteller früh gekommen und nachhaltig geblieben ist, war ein Glück. Ans Publikum dürfe man beim Schreiben nie denken, sagt er. Man müsse das verfolgen, was man selbst für wichtig hält. Peter Rosais jüngstes Buch »Unsterbliche Seelen« ist im Jänner 2026 erschienen. Der Roman ist ein Nachzügler seines mehrteiligen »Wien-Zyklus«. Das neue Buch spielt zwar hauptsächlich in den USA und Japan, doch der Blick auf die Stadt Wien von außen ist dabei ebenso wesentlich. Aber jetzt, sagt Rosei, sei finito. Meint er damit nur seine Wien-Bücher oder das Romanschreiben überhaupt? Das wisse nur einer.
0: The good Lord, I don't know, was der vorhat. Ja. Also. Ja, na sicher, man hat immer Ideen oder Projekte. Mir wäre es ja auch sonst zu fad, ehrlich gesagt. Ja. Aber nee, also man muss in meinem Alter

0: muss man Amor Fati, ja. Also Freude, wie das Schicksal es mit einem haben möchte. Ja.
1: 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Geburtstag des Schriftstellers Peter Rosei. Eine Sendung von Barbara Beer. An Peter Rosais Geburtstag, dem 17. Juni, findet die zuvor erwähnte Veranstaltung der Wien-Bibliothek im Rathaus statt. In Zusammenarbeit mit der Alten Schmiede und dem Residenzverlag. Der Eintritt ist frei, doch eine Anmeldung ist erforderlich. Man kann die Veranstaltung auch per Live-Videostream verfolgen. Informationen dazu finden Sie auf der Internetseite zu dieser Sendung unter oe1.orf.at/menschenbilder. Und ebenfalls an Peter Rosais Geburtstag, dem 17. Juni, liest Michael Dangl in der Ö1-Sendereihe Radiogeschichten aus Rosais Roman Entwurf für eine Welt ohne Menschen, der aus Anlass seines runden Geburtstags im Residenzverlag neu aufgelegt worden ist. Und schon am Donnerstag, dem 4. Juni, brachte die Sendung Literatur am Feiertag Auszüge aus Peter Rosais autobiografischem Roman Das wunderbare Leben, Wahrheit und Dichtung. Diese und weitere Informationen, Literaturhinweise und Links finden Sie natürlich ebenfalls unter oe1.orf.at/menschenbilder. Und nächste Woche hören Sie in den Menschenbildern eine Sendung im Rahmen der Reihe Europa weiterdenken. Ungarn als Experimentierfeld der Geschichte. Der Historiker und Schriftsteller György Dalos. Auf Wiederhören sagt Sandra Kreisler. Nachgehört.
2: Eine böse kleine Liebeserklärung. An ein vergangenes Zeitalter hat Fritz von Herzmanowski Orlando mit der Geschichte vom Gaulschreck im Rosennetz verfasst. Grotesk, satirisch und unglaublich komisch, wie es seine Kunst ist, erzählt er von einem kleinen Beamten, der Großes vorhat. In einer Produktion aus der Edition Ö1 gibt Wolfram Berger allen Figuren seine Stimme.
3: Es war ein wunderlicher Zug, der sich durch den glintrieselnden Schnee vom Kärntner Tortheater her bewegte. Voran schritt, von seiner baumlangen, dürren Gattin sorgsam an der Hand geführt, der kaiserliche Hofzwerg in Ruhe, Cephisis Zumpi. Hinter ihm seine zwei ältlichen Töchter, von der Natur mit nur kümmerlichen Reizen bedachte Mädchen, und mit ihnen als Kavalier ein lang aufgeschossener Herr in steifer, würdevoller Haltung, der Hofsekretär Jaromir Edler von Einhof.
2: Jaromir Edler von Einhof ist seines Zeichens Sekretär im Wiener Hoftrommeldepot. Eine Stellung, die ihn voll und ganz erfüllt.
3: Nie betrat Einhof sein Amt anders als mit einem Gefühl aus freudigem Stolz und gebührender Ehrfurcht gemischt. Im Amtszimmer des Hofrates Sauerpfister, seines gestrengen Vorgesetzten, hing ein schönes Gemälde mit vielen tausend Figürchen. Die Wallfahrt des gesamten erbländischen Hochadels nach Maria Daferl an der Donau. Dass er täglich abstauben musste, da Sauerpfister diese heikle Aufgabe dem Amtsdiener nicht anvertraute.
2: Noch mehr Glück bereitet Einhof aber der Gedanke an eine Sammlung, die er im Privaten angelegt hat. Eine besondere Kollektion jungfräulicher Milchzähne, die er seinem geliebten Kaiser Franz zum 25. Thronjubiläum auf Samt gebettet als Geschenk überreichen möchte. 24 hat er schon. Und zuweilen ergeht er sich dann in der Vorstellung, wie er dem Herrscher das Präsent überreichen wird, kniend naturgemäß und ein Gedicht rezitierend.
3: Es lächeln dich, o bester aller Fürsten, der Unschuld Perlen.

0: Zähne an. Sie seien ein Zeichen, dir, wie alle Herzen dürsten, aus Lieb zu dir, wie es nur Herzen dürsten kann.
1: Vervollständigen möchte Jaromir Edler von Einhof seine Sammlung mit einem ganz besonderen Stück, dem Milchzahn einer bekannten Sängerin. Diese darum zu bitten, stellt natürlich ein großes Wagnis dar. Und so nimmt die Geschichte ihren Lauf. Wolfram Berger lässt in dieser Tragikomödie mit Tiefstgang die K&K-Gesellschaft, die Herzmanowski Orlando zuweilen schrill, aber auch mit feinsinniger Hinterfotzigkeit beschreibt, aufs Vergnüglichste sprachlich lebendig werden. So auch, als Edler von Einhof auf der Jagd nach dem letzten Milchzahn einen Salon betritt.
0: Kasimir-Hosen hat er an. Na, das geistvolle Auge. Ein schöner Mann. Hm? Ja, und Tränennägel. Viel zu schön für die Hofzwergische. Die eine hat einen Kropf. Und die andere ein ausgefranstes Nasenloch. Bucklig sind's beide.
1: Mit Der Gaulschreck im Rosennetz hat Herzmanowski Orlando dem kaiserlichen Altösterreich ein Denkmal gesetzt, das Erzähler Wolfram Berger zum heutigen Vergnügen werden lässt. Musik von Toni Burger ergänzt die skurrile Geschichte mit akustischen Bildern, die als CD und im Download erhältlich ist. Nachgehört hat diese Produktion Bernhard Eppensteiner. 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
3: Im Studio ist Theresa Eder. Es ist 1 Uhr. Seit Monaten ringt die Regierung um eine Reform des Wehrdienstes. Eine Einigung lässt weiterhin auf sich warten. Nach der SPÖ haben jetzt aber auch die NEOS einen Vorschlag präsentiert, berichtet Viktoria Waldhäusl.
4: Das NEOS-Modell für einen neuen Wehrdienst basiert auf Freiwilligkeit. Zunächst müsse das Bundesheer definieren, wie viele Grundwehrdiener es brauche. Die Stellung würde es zwar weiterhin geben, aber nur wenn sich nicht genug Freiwillige melden, käme es später auch zur Einberufung weiterer Rekruten. Die könnten laut NEOS-Generalsekretär Douglas Hoyos zum Beispiel anhand ihrer Qualifikation ausgewählt werden. Der Wehrdienst würde außerdem im Schnitt auf 12 Monate verlängert werden. Vorbilder für dieses Modell gibt es in Skandinavien. Innerhalb der Koalition in Österreich wird das Modell aber mit Skepsis aufgenommen. Verteidigungsministerin Claudia Tanner von der ÖVP verweist auf die Vorschläge der Wehrdienstkommission. Davon, dass Parteien ihre eigenen Modelle konstruieren, halte sie nichts, so Tanner gegenüber der Austria Presseagentur. Die Verhandlungen zwischen ÖVP, SPÖ und NEOS laufen.
3: Ab heute gibt es eine neue Social-Media-Plattform. WSocial heißt sie. Sie ist in Europa entwickelt worden und wird auch nach europäischen Gesetzen betrieben. Annalena Seber, du hast dir mal angesehen, was die Plattform zu bieten hat und wie sie aufgebaut ist.
5: WSocial will die europäische Alternative zu X, also früher Twitter, sein. Darauf sollen gezielt mehr europäische Inhalte sein und sie legen auch großen Wert auf Datenschutz. Das ist ja bei anderen Social-Media-Plattformen nicht immer so der Fall. Was auch neu ist, auf der App sollen nur echte Menschen unterwegs sein.
3: Echte Menschen, was ist damit gemeint?
5: Keine Fake-Profile und keine Bots. Mittlerweile ist es ja so, dass ganze Bot-Armeen auf Plattformen kommentieren und so die öffentliche Meinung beeinflussen wollen. Bei WSocial gibt es eine Art Einlasskontrolle, also man muss seinen Ausweis hochladen, damit sowas verhindert wird. Genau deshalb rechnen manche Experten WSocial keine hohen Erfolgschancen aus, weil die Einstiegshürde dadurch eben recht hoch ist.
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3: Halbzeit zwischen Irak und Norwegen und die Norweger führen mit 2:1. Nach dem Führungstreffer von Erling Haaland in der 29. Minute gleicht Ayman Hussein nur wenig später für den Irak aus. Kurz vor der Pause aber erneut Haaland. Er nutzt einen zu kurzen Rückpass der Iraker aus. 2:1 für Norwegen also. In Kürze geht's weiter. Jetzt zu Michi Mattern.
7: Heute ist es zwar sehr warm, aber weiterhin recht wechselhaft. Einmal scheint die Sonne, wenig später ziehen wieder dichte Wolken durch und die bringen über ganz Österreich verteilt ein paar Regenschauer oder Gewitter. Einzelne schon am Vormittag, die meisten dann aber am Nachmittag zwischen Kufstein und St. Pölten. Bei teils wieder sehr lebhaft im Westwind legen die Temperaturen weiter zu, Höchstwerte 22 bis 30 in 2000 Meter um 14 Grad. In den nächsten Tagen bringt ein kräftiges Hoch dann viel Sonne und große Hitze, am Wochenende bis zu 35 Grad, allerdings auch ein paar Wärmegewitter, die heftig sein können.

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1: Herzlich willkommen zur Ö1 Nachtmusik mit Daniela Fietzek am Mikrofon. In der Ö1 Nachtmusik hören Sie Konzertmitschnitte und Rundfunkproduktionen, exklusiv zur Verfügung gestellt von der EBU, der European Broadcasting Union, und kuratiert von der BBC. 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Wir starten in die heutige Nacht mit Musik der Klassik. Michael Schneider dirigiert das Ensemble La Stazione Frankfurt, Sinfonie Nummer 3 in G-Dur von Karl Ditters von Dittersdorf.

Sinfonie Nummer 3 in G-Dur von Karl Ditters von Dittersdorf. La Stagione Frankfurt und Michael Schneider Leitung. Es ist Nacht. Was könnte da besser passen als Nocturnen, also Nachtstücke? Claude Debussy hat Nocturnen für Orchester komponiert. Diese hören wir nun. Es singt der NFM-Chor, das Rundfunksinfonieorchester des polnischen Rundfunks Katowice und José Maria Florencio Leitung.

Nocturne für Orchester von Claude Debussy. Der NFM-Chor war zu hören, dazu das Rundfunk-Sinfonieorchester des polnischen Rundfunks Katowice und Leitung José María Florencio. Und nun folgt ein Werk von Hector Berlioz, Harold en Italie, Sinfonie für Bratsche und Orchester, Opus 16.